mit Sven Knappe am Mikrofon. Herzlich willkommen. Was erwartet uns bis zu den vier Nachrichten? Schauspielmusik von Franz Liszt, eine Klaviersonate von Franz Schubert, ein Streichquartett von Gaetano Donizetti, eine Cellosonate von Alberic Bagnard und zu Beginn ein Fragment eines Violinkonzerts von Ludwig van Beethoven. Die Geigerin Sarah Christian wird vom Münchner Rundfunkorchester begleitet. Die Leitung hat Reinhard Göbel.

Wir hörten Ludwig van Beethovens Konzertfragment für Violine und Orchester in C-Dur. Das Münchner Rundfunkorchester umrahmte die Geigerin Sarah Christian, seit 2025 Professorin an der Münchner Musikhochschule. Ein eher seltener Gast, sowohl im Radio als auch im Konzertsaal, ist der Komponist Alberic Magnard, der vor allem durch seinen Tod bekannt wurde. Im September 1914 starb er bei dem Versuch, sein Landhaus nördlich von Paris gegen deutsche Soldaten zu verteidigen. Dem Schusswechsel folgte ein Brand und nicht nur Magnard wurde ein Opfer der Flammen, auch ein Teil seines Werkes ging dabei verloren. Die Cellosonate in A-Dur Opus 20 bieten Camille Thomas und Laurent Vachal.

Die Cellistin Camille Thomas und der Pianist Laurent Vachal, beide aus Frankreich, interpretierten die Sonate in A-Dur Opus 20 von Alberic Magnard. Und es geht nach Italien mit dem ARD-Nachtkonzert. Wir treffen auf Gaetano Donizetti, der 74 Opern schrieb, aber auch Lieder, Kirchen- und Kammermusik. Donizettis Streichquartett Nummer 17 in C-Dur hören wir in einer Version mit dem neuen Berliner Kammerorchester unter Michael Erxleben.

Aus klein mach groß. Das Streichquartett Nummer 17 in D-Dur von Gaetano Donizetti, gespielt vom neuen Berliner Kammerorchester unter der Leitung von Michael Erxleben. Hier ist das ARD-Nachtkonzert, präsentiert von BR Klassik mit Tastenspielen von Franz Schubert. Michael Endres intoniert die Klaviersonate in A-Moll, Deutschverzeichnis 784.

Nachtkonzert. Stammgast Michael Endres interpretierte die Klaviersonate in A-Moll von Franz Schubert, Deutsches Verzeichnis 784. Und jetzt noch zwei Episoden aus dem Versepos Faust von Nikolaus Lenau, komponiert von Franz Liszt. Der nächtliche Zug und der Tanz in der Dorfschenke mit dem BBC Scottish Symphony Orchestra unter Ilan Volkov.

Der nächtliche Zug und der Tanz in der Dorfschenke, zwei Episoden aus Lenaus Faust, vertont von Franz Liszt, in Szene gesetzt vom BBC Scottish Symphony Orchestra unter Ilan Volkov. Das ARD-Nachtkonzert ist nach den 4 Uhr Nachrichten wieder für Sie da, mit einer Sinfonie von Joseph Haydn, 6 Klavierstücken von Cécile Chaminade und einem Flötenkonzert von Johann Christian Bach.

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1: Die Nachrichten mit Magdalena Dietz. Guten Morgen. Die Rentenkommission stellt heute offiziell ihre Ergebnisse vor. Die Vorschläge der Experten gehen an die Bundesregierung. Die muss darüber beraten und der Bundestag muss noch abstimmen. Tim Aßmann, WDR Berlin, erklärt die zentralen Punkte der Rentenvorschläge, die jetzt schon bekannt sind.
2: Also zum einen das Renteneintrittsalter. Da schlägt die Kommission vor, das langsam zu erhöhen. Und zwar gekoppelt an die Lebenserwartung. Kleines Beispiel, wer jetzt Anfang 30 ist, der ginge dann mit 68 statt mit 67 in Rente. Die Zahl der Einzahler in die gesetzliche Rente, die soll auch steigen. Mindestens neue Selbstständige und Abgeordnete sollen künftig in die Rentenversicherung einzahlen. Und aus Sicht der Kommission wäre es ideal, wenn das auch Beamte müssten. Und dann soll es eben auch eine neue Regelung bei den Minijobs geben, also beitragsfreie Minijobs, die soll es nur noch für Schüler geben. Arbeitgeber und Arbeitnehmer, die sollen künftig etwas höhere Rentenbeiträge zahlen. Und außerdem soll die Rente mit 63 abgeschafft werden.
1: Am Freitag könnte in Deutschland ein neuer Hitzerekord für den Monat Juni aufgestellt werden. Der Deutsche Wetterdienst rechnet vor allem im Westen und Südwesten mit bis zu 40 Grad. Der bisherige Juni-Rekord liegt bei 39,6 Grad und wurde am 30. Juni 2019 in Bernburg in Sachsen-Anhalt gemessen. In Teilen des Kreises Euskirchen ist am Abend der Strom für mehrere Stunden ausgefallen. Betroffen waren Zülpich und weite Teile Mechernichs. Ursache war ein Trafobrand. Mittlerweile läuft die Stromversorgung wieder. Bei der Fußball-WM in hat Frankreich gegen Irak 3:0 gewonnen. Das Spiel in Philadelphia musste zwischendurch für über 2 Stunden wegen eines Unwetters unterbrochen werden. In New York ist gerade das Spiel Norwegen gegen Senegal mit 3:2 zu Ende gegangen.
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1: Durch die Sperrung der Nordbrücke rückt in Bonn auch der Rhein als Verkehrsweg wieder in die Diskussion. Richtige Wassertaxis wird es aber wohl auch in den aktuellen Situationen nicht geben. Svenja Böhnisch, WDR aktuell, erklärt warum.
3: Die Verwaltung hat da eine klare Meinung zu. Wassertaxis, sagt sie, sind zu langsam und es passen nicht genügend Leute rein. Und die Verwaltung bleibt auch jetzt bei dieser Einschätzung, obwohl es in Bonn ja durch die vielen Staus gerade für viele Pendler schwierig ist, zur Arbeit zu kommen. Für einige könnte der Rhein gerade trotzdem eine gute Alternative sein, denn Ausflugsschiffe nehmen die Pendler aus der Bonner Innenstadt jetzt zu bestimmten Zeiten kostenlos mit in den Süden nach Bad Godesberg. Das Angebot gilt erstmal bis zu den Sommerferien, könnte aber verlängert werden.
1: Und das Wetter in NRW. Bis zum Morgen ist es oft sternenklar. Der Dienstag bringt wieder viel Sonne und bis zu 29 Grad in Coesfeld, 31 in Krefeld und 32 in Frechen. Und am Freitag bis zu 40 Grad. 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
5: Mit Sven Knappe am Mikrofon. Schön, dass Sie uns eingeschaltet haben. Joseph Haydn hat nicht nur das Streichquartett erfunden, sondern auch die klassische Sinfonie. Über 100 hat er geschrieben. Die Nummer 88 in G-Dur, entstanden um 1787, dirigiert Sir Simon Rattle am Pult der Berliner Philharmoniker.

Die Berliner Philharmoniker spielten unter der Leitung von Sir Simon Rattle die Sinfonie Nummer 88 in G-Dur von Joseph Haydn. Die Komponistin Cécile Chaminade nimmt das Tempo raus, sorgt für Entspannung mit ihren 6 romantischen Stücken Opus 55. Am Klavier David Huang und Bengt Forsberg.

Die Pianisten David Huang und Bengt Forsberg, beide aus Schweden, servierten die 6 romantischen Stücke Opus 55 von Cécile Chaminade. Der Londoner Bach Johann Christian besucht uns im ARD-Nachtkonzert, im Gepäck ein Flötenkonzert in D-Dur. Karl Kaiser wird vom Freiburger Barockorchester begleitet.

Konzert für Flöte, Zweihörner, Streicher und Basso Continuo in D-Dur, komponiert von Johann Christian Bach, zum Besten gegeben vom Freiburger Barockorchester unter Gottfried von der Goltz. Bis zu den 5 Uhr Nachrichten begleitet uns noch der Pianist Gerhard Oppitz mit dem norwegischen Tanz Opus 54 Nummer 2 von Edvard Grieg.

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1: Die Nachrichten mit Magdalena Dietz. Guten Morgen. Die Rentenkommission stellt heute offiziell ihre Ergebnisse vor. Die Vorschläge der Experten gehen an die Bundesregierung. Die muss darüber beraten und dann muss der Bundestag noch über die Empfehlungen zur Rente abstimmen. Tim Aßmann, WDR Berlin.
2: Das Renteneintrittsalter langsam erhöhen, gekoppelt an die Lebenserwartung, Rentenbeiträge nach schwedischem Vorbild am Kapitalmarkt anlegen, auch auf Minijobs Beiträge erheben. Monatelang beschäftigte sich das Gremium mit dem Thema Alterssicherung. Im Zentrum die Stabilisierung der gesetzlichen Rente, die in Schieflage geraten ist, weil immer weniger Versicherte einzahlen und immer mehr Rentnerleistungen beziehen. Der Kommissionsvorschlag, die Rente mit 63 abzuschaffen, trifft bereits vor der offiziellen Bekanntgabe auf Kritik, vor allem von den Gewerkschaften. Teile der Opposition und Sozialverbände klagen, das Problem der Altersarmut werde von der Kommission nicht ausreichend angegangen.
1: Die Steuereinnahmen von Bund und Ländern sind im Mai deutlich gestiegen, um 8,2% auf 67,9 Milliarden Euro. Besonders stark legten Lohn- und Kapitalertragssteuern zu und auch die Mehrwertsteuer brachte mehr Geld. Für die nächsten Monate wird aber nur noch ein moderates Wachstum erwartet. Großbritannien bekommt einen neuen Regierungschef. Premierminister Starmer hat dem Druck aus seiner Labour-Partei nachgegeben und will zurücktreten, sobald ein Nachfolger gewählt ist. Dafür hat sich Andy Burnham in Stellung gebracht. Am Freitag könnte in Deutschland ein neuer Hitzerekord für den Monat Juni aufgestellt werden. Der Deutsche Wetterdienst erwartet vor allem im Westen und Südwesten bis zu 40 Grad. Der bisherige Juni-Rekord liegt bei 39,6 Grad und wurde am 30. Juni 2019 in Bernburg in Sachsen-Anhalt gemessen. Bei der Fußball-WM hat Frankreich gegen Irak 3:0 gewonnen. Das Spiel in Philadelphia musste zwischendurch für über 2 Stunden wegen eines Unwetters unterbrochen werden. In New York hat Norwegen 3:2 gegen Senegal gewonnen.
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1: Im Kreis Euskirchen dürfen die Menschen ab sofort nur noch sehr eingeschränkt Wasser aus Bächen und anderen Gewässern entnehmen. Dietmar Dörner für WDR aktuell.
3: Der Kreis Euskirchen hat unter anderem verboten, Wasser mit Pumpen abzuschöpfen. Bürger dürfen das Wasser aber weiterhin mit Eimern oder Gießkannen entnehmen. Hintergrund für das Verbot sind die niedrigen Pegel in vielen Bächen und Flüssen im Kreis Euskirchen, die Tiere und Pflanzen gefährden könnten. Die Stadt Köln hatte die Entnahme von Wasser aus Bächen bereits in der vergangenen Woche verboten.
1: Und das Wetter in Nordrhein-Westfalen bringt wie erwartet viel Sonne und dazu auch noch Sahara-Staub. In Arnsberg werden bis 29 Grad erwartet, in Neuss bis 31 und in Pulheim bis 32 Grad. Morgen dann wieder viel Sonne und bis zu 38 Grad. 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
5: Einen guten Dienstagmorgen. Am Mikrofon begrüßt Sie noch einmal Sven Knappe. Feuchtfröhlich starten wir in die letzte Runde Nachtkonzert. Bacchus, der Gott des Weines, des Rausches, aber auch des Wahnsinns und der Ekstase, schaut vorbei. Vertont von Leo Delib, zum Klingen gebracht vom Cincinnati Pops Orchestra unter Eric Kanzel.

Die Prozession des Bacchus aus dem Ballett Silvia von Leo Delib, in Szene gesetzt vom Cincinnati Pops Orchestra unter Eric Kanzel. Auf allen Klavieren sieht man jetzt rosettische Stücke. Aus allen jungfräulichen Kehlen hallen seine Lieder wieder. Und gewiss, es lässt sich kaum etwas Leichteres, Lichtvolleres, Honigsüßeres denken als die Stücke dieses Mannes. Schrieb 1777 der Musikschriftsteller Christian Friedrich Daniel Schubart in seinen Ideen zu einer Ästhetik der Tonkunst über die Kompositionen Antonio Rossettis. Hier ein Hörbeispiel mit der Kammerata Philharmonica Bohemia

Allegro moderato, der erste Satz aus der Sinfonie in S-Dur von Antonio Rossetti. Die Camerata Philharmonica Bohemia wurde von Johannes Mösus geleitet. Und Allegro geht es auch weiter im ARD-Nachtkonzert mit einem Satz aus der Orchestersuite Opus 19 von Ernst von Dohnányi, 1877 in Pressburg, dem heutigen Bratislava, geboren. Joanne Faletta dirigiert das Buffalo Philharmonic Orchestra.

Rondo Allegro Vivace, der vierte Satz aus der Orchestersuite Opus 19 von Ernst von Dohnányi mit dem Buffalo Philharmonic Orchestra unter Joanne Faletta. Hier ist das ARD-Nachtkonzert, präsentiert von BR Klassik, mit einer Altwiener Tanzweise von Fritz Kreisler. Der Titel Liebesfreud, die Interpretin Olga Kern.

Die 1975 in Moskau geborene Pianistin Olga Kern spielte die Altwiener Tanzweise Liebesfreud von Fritz Kreisler. Die Sinfonie Nummer 5 von Antonín Dvořák entstand in den Sommermonaten des Jahres 1875. Im Vergleich zur vierten wirkt die fünfte noch ausgefeilter und persönlicher, mit einem starken ländlichen und typisch böhmischen Charakter. Den dritten Satz dirigiert Maris Jansons am Pult des Oslo Philharmonic Orchestra.

Das war der Scherzo-Satz aus der Sinfonie Nummer 5 in F-Dur von Antonín Dvořák, gespielt vom Oslo Philharmonic Orchestra unter Maris Jansons, hier im ARD-Nachtkonzert. Klavier, Klarinette, Horn, Cello und Kontrabass arbeiten im folgenden Stück zusammen, komponiert von Friedrich Kalkbrenner, vorgestellt vom Pianisten Claudius Tanski und dem Consortium Classicum.

Allegro Moderato, der dritte Satz aus dem großen Quintett Opus 81 von Friedrich Kalkbrenner. Es musizierten der Pianist Claudius Tansky und das Consortium Classicum. Letzte Station im ARD-Nachtkonzert, das Baskenland. 1806 wurde dort Juan Crisóstomo de Arriaga geboren, der als Geiger und Komponist ein frühreifes Talent war. Spanischer Mozart nannte man ihn. Und zufällig wurde er auch auf den Tag genau 50 Jahre nach Mozart geboren. Einen flotten Satz aus Arriagas Sinfonie in D-Dur bietet das Orchester Il Fondamento unter Paul Dombrecht.

Allegro con moto, der vierte Satz aus der Sinfonie in D-Dur von Juan Crisóstomo de Arriaga, serviert vom Orchester Il Fondamento unter Paul Dombrecht. Sie hörten das ARD-Nachtkonzert, präsentiert von BR Klassik. Am Mikrofon war für Sie Sven Knappe. Ein herzliches Dankeschön fürs Einschalten und bis morgen.

0: Die Nachrichten mit Nina Lendt für Guten Morgen. Die Expertenkommission, die sich mit den Reformen bei der Rente beschäftigt hat, übergibt heute in Berlin ihre Vorschläge an die Bundesregierung. Welche das konkret sind, fasst Tim Aßmann, WDR Berlin, zusammen.
1: Zum einen das Renteneintrittsalter. Da schlägt die Kommission vor, das langsam zu erhöhen. Und zwar gekoppelt an die Lebenserwartung. Kleines Beispiel, wer jetzt Anfang 30 ist, der ginge dann mit 68 statt mit 67 in Rente. Die Zahl der Einzahler in die gesetzliche Rente, die soll auch steigen. Mindestens neue Selbstständige und Abgeordnete sollen künftig in die Rentenversicherung einzahlen. Und aus Sicht der Kommission wäre es ideal, wenn das auch Beamte müssten. Beitragsfreie Minijobs, die soll es nur noch für Schüler geben. Ansonsten müssten da Beiträge gezahlt werden. Arbeitgeber und Arbeitnehmer, die sollen künftig etwas höhere Rentenbeiträge zahlen, die dann am Kapitalmarkt angelegt werden. Und außerdem soll die Rente mit 63 abgeschafft werden.
0: Das hatten zuletzt auch Gewerkschaften kritisiert. Die Rente mit 63 abzuschaffen, blende die Lebenssituation vieler Arbeitnehmer aus. Eine Befragung von mehr als 1500 Lehrkräften ergibt ein Bild von der aktuellen Situation an deutschen Schulen. Die Robert-Bosch-Stiftung hat das neue Schulbarometer veröffentlicht. Die Befragung ist repräsentativ für alle Schulformen in Deutschland. Armin Himmelrath, WDR Wissenschaft, sagt, was laut der Befragung die größte Herausforderung an den Schulen ist.
2: Das ist das Sozialverhalten der Schülerinnen und Schüler. Disziplinlosigkeit, das Nicht-Einfügen-Können in Gruppen, fehlende Lernmotivation sind so Punkte, die da genannt werden. 46% der Lehrerinnen und Lehrer sagen, das kommt im Schulalltag so häufig vor, dass es die Lernatmosphäre wirklich beeinträchtigt. Dieser Wert ist in den vergangenen Jahren kontinuierlich gestiegen. Und was überraschend ist, der Wunsch zur Weiterqualifizierung, den die Lehrerinnen und Lehrer äußern, und zwar für den Umgang mit solchem auffälligen Verhalten. 82% der Befragten im Schulbarometer würden sich gerne genau in diesem Bereich weiterbilden.
0: Bei der Fußball-WM stehen sich in San Francisco gerade Algerien und WM-Neuling Jordanien gegenüber. Zur Halbzeit steht es 1:0 für Jordanien. Nach Auftaktniederlagen brauchen beide Teams einen Sieg, um weiter eine Chance auf die K.O.-Runde zu haben. Den Spielen davor hatten jeweils die Superstars ihren Stempel aufgedrückt. Silke Heine, WDR Sport.
3: Stürmerstar Erling Haaland steuert 2 Tore bei zum 3:2-Sieg gegen Senegal und führt Norwegen vorzeitig ins 16-Finale. Trainer Ståle Solbakken stürmt anschließend die Tribüne hinauf auf und herzt ausgiebig seine Frau. Dann wurde, wie mittlerweile üblich, gemeinsam gerudert auf den Rängen und auf dem Rasen. Auch Argentinien und Frankreich stehen in der nächsten Runde. Lionel Messi erzielte beim 2:0 gegen Österreich erneut alle Tore. Der Argentinier ist damit neuer WM-Rekordtorschütze. Kylian Mbappé gelangen beim 3:0-Erfolg der Franzosen gegen Irak ebenfalls 2 Treffer. Er bleibt Messi damit auf den Fersen.
0: Weitere Meldungen im Überblick. Wegen der Verhandlungen zum Iran-Krieg fährt US-Außenminister Rubio heute in die Golfregion. Er besucht die Vereinigten Arabischen Emirate, Kuwait und Bahrain, um dort über das Rahmenabkommen mit dem Iran zu sprechen. Außerdem geht es darum, einen ungehinderten Schiffsverkehr durch die Meeresstraße von Hormuz zu besprechen. Im Landtag geht heute die politische Aufarbeitung des Terroranschlags beim Stadtfest in Solingen vor 2 Jahren weiter. Im Untersuchungsausschuss sollen Ministerpräsident Wüst und Stellvertreterin Neubauer aussagen. Nach WDR-Informationen gibt es neue Hinweise auf eine wichtige Kontaktperson des verurteilten Attentäters, die zu dem Zeitpunkt auch nicht mehr in Deutschland hätte sein dürfen. Der Torrekord von Ex-Nationalspieler Miroslav Klose ist übertroffen worden. Der Argentinier Lionel Messi ist jetzt der Fußballer mit den meisten Toren bei einer Fußball-WM. Es sind insgesamt 18.
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0: Herbert Grönemeyer wird mit dem Deutschen Nationalpreis ausgezeichnet für sein künstlerisches Schaffen und sein demokratisches Engagement. Die Verleihung ist am Vormittag in Berlin. Marion Kürlis, WDR Kultur.
5: Grönemeyer ist nicht nur Deutschlands erfolgreichster Sänger und hat mit Songs wie Bochum Popgeschichte geschrieben. Der Mann, der im Ruhrgebiet groß geworden ist, macht sich immer wieder öffentlich für Demokratie und eine vielfältige, offene und gerechte Gesellschaft stark. Die Deutsche Nationalstiftung, die den Preis vergibt, will unter anderem zu einem friedlichen und weltoffenen Deutschland beitragen. Sie wurde 1993 von Altkanzler Helmut Schmidt gegründet.
0: Und so wird das Wetter in Nordrhein-Westfalen heute wieder viel Sonnenschein, nur wenige Wolken. Die Temperaturen erreichen am Nachmittag in Minden bis 28 Grad, in Mahl bis 29 und in Bergheim bis 31 Grad. Und auch morgen ist es sonnig und warm, bis 33 Grad in Ostwestfalen-Lippe und rund 38 Grad an Rhein und Erft. Am Donnerstag dann nach einer tropischen warmen Nacht Sonnenschein wieder und 34 bis 38 Grad. 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
6: Mit Cornelia Bittmann, guten Morgen. Heute ist Dienstag, der 23. Juni. Die Nacht war warm, der Tag wird heiß. In solchen Zeiten werfen wir für kurze Zeit unsere Gewohnheiten über Bord. Wir essen leichter, kleiden uns leger und stehen vielleicht sogar früher auf, um die kühle Morgenluft zu schnuppern. Wenn das bei Ihnen so ist, wenn Sie ein sommerlicher Zaungast sind hier bei uns, dann sage ich herzlich willkommen allen routinierten Frühaufstehern natürlich auch.

Mal wieder zackig unterwegs, der Herr Beethoven. Das war das Prestissimo, der zweite Satz aus der späten Klaviersonate Nummer 30. Hier gespielt von Víkingur Ólafsson. Sie hören das Mosaik auf WDR3. Wenn Ende Juli die Bayreuther Festspiele eröffnen und Wagner-Fans und Promis auf den grünen Hügel pilgern, dann wird sich auch in diesem Jahr wieder zeigen, wer Sitzfleisch hat. Das Rheingold ist ja noch recht kurz, 2,5 Stunden. Für die Götterdämmerung dagegen, wie heißt das immer beim Arzt, da müssen sie Zeit mitbringen. Knapp 6 Stunden mit Pausen dauert das Finale von Wagners Ring des Nibelungen. In diesem Jahr wird man sich in den Pausen in Bayreuth sicherlich angeregt unterhalten über den neuesten Coup, die Inszenierung durch eine künstliche Intelligenz. Wagner dauert seine Zeit, man braucht viel Zeugs auf der Bühne und es wird viel und laut gesungen. 3 Punkte, gegen die es immer wieder Gegenbewegungen gegeben hat. Sogar von Wagner selbst, der vom unsichtbaren Theater geträumt hat. Der Niederländer Henk de Vlieger hat aus den insgesamt rund 16 Stunden Spieldauer des Rings eine Fassung ohne Bühne und ohne Gesang geschaffen, die in ca. 70 Minuten um ist. Und fast alles ist drin, vom Wellengang des Rheingolds bis zum brennenden Walhall. Ein orchestrales Abenteuer, so hat Henk de Vlieger diese sinfonische Suite genannt, in die wir jetzt für einige Minuten einsteigen, mit Siegfrieds Rheinfahrt aus dem Anfang der Götterdämmerung, bei der der strahlende Held rheinaufwärts zur Burg der Giebichungen schippert und damit in sein Verderben.

Ja, da braut sich schon Düsteres zusammen. Man ahnt es in diesen letzten Takten. Von Siegfrieds Rheinfahrt aus der Götterdämmerung, dem Ring des Nibelungen von Richard Wagner hier in der Fassung von Henk de Vlierer, die als orchestrales Abenteuer konzipiert ist. Das Hong Kong Philharmonic Orchestra wurde geleitet unter Tamo Peltokoski, eine Neuerscheinung aus diesem März. Hier ist das Mosaik auf WDR 3. Die deutsche Sprache hat schon ein paar wunderbare Eigenheiten. Zum Beispiel das Wörtchen gemeinsam. Es hat seinen Gegenspieler einfach aufgefressen. Das Wörtchen einsam steckt mittendrin, wird aber bezwungen und so

0: Der Ausflug. Mit vielen anderen Ehrenamtlichen ermöglicht Ingeborg Hermesdorf Seniorinnen und Senioren die Teilhabe am kulturellen Leben in Bonn. Ob mobil oder gesundheitlich eingeschränkt. Jeden Monat gibt es eine Veranstaltung.
1: Wir überlegen uns, was ist interessant oder gehen auch auf die Wünsche der Teilnehmenden ein und suchen uns dann verschiedene Ausflugsziele oder Themen eben halt aus.
0: Halbjährlich wird ein Programm erstellt. Die Bonner Museumsmeile, ein Waldspaziergang durch die Waldau, der Besuch von Klöstern oder besonderen Friedhöfen, etwa dem für Sinti und Roma.
1: Oder der Karneval als Brauchtum, dass sie eben halt an so etwas auch noch teilnehmen. Ist ja sehr wichtig für gerade die Älteren und dann auch die Erinnerungen, dass die wieder hochkommen. Und dann fangen die auch sehr viel an, eben halt zu reden.
0: Wer mitfahren möchte, braucht nur anzurufen.
1: Man kann uns auch einfach noch eine Postkarte schreiben, weil es sind ja meistens dann Menschen, die vielleicht noch nicht so im Internet so visiert sind. Das geht alles.
0: Das Team kümmert sich um Organisation, Eintrittskarten und Transfer.
1: Und mir kommt es immer sehr darauf an, dass es eine Dialogführung ist, dass also nicht vorne immer nur einer spricht, sondern dass er auch eben halt die Gäste mit einbezieht und dass die aktiv dabei sind, weil das Allerwichtigste ist nachher die Geselligkeit.
0: Deshalb wird hinterher auch immer noch Kaffee getrunken.
1: Darauf legen wir ja ganz besonders Wert, dass der soziale Kontakt eben halt vielleicht geknüpft wird oder es sich sogar auch ergibt, dass Leute sich nachher zusammentun und etwas zusammen unternehmen. Das Besondere bei uns ist ja, wir holen die Gäste ja an der Haustüre ab, sogar bis in ein Mehrfamilienhaus an der Wohnungstür.
0: Vor dem Ruhestand organisierte Ingeborg Hermesdorf Seniorenreisen. Die Bedürfnisse älterer Menschen kennt sie gut. Kurz nach unserem Gespräch steht ein Konzert in der kühlen Beethovenhalle an. Eine Teilnehmerin wird wegen der gesperrten Nordbrücke sogar zu Wasser abgeholt, mit der Mohndorfer Fähre.
1: Auch als Abwechslung, weil die Dame lebt nur seit November alleine zu Hause, schwer krank. Und das wird für sie dann mal ein Erlebnis sein, auch so mal rauszukommen.
0: Rund 100 Kilometer weiter nördlich, in Herne im Stadtteil Wanne-Eickel, steht im Quartiersbüro der Caritas heute die Kunst AG im Kalender. An Tischen in U-Form sitzen Menschen und malen. Die Lautstärke ist gedämpft, man unterhält sich leise.
2: Mein Name ist Kemal Balkan.
0: Er ist Künstler, geboren in Ankara und seit vielen Jahren in Herne.
2: Ich male auch die gesellschaftlichen Themen. Mein Mittelpunkt ist Migration, Einsamkeit, Sprache. Und was in der Gesellschaft momentan aktiv ist, weil ich fühle auch das auch. Ich bin auch Migrant und ich weiß, dass wir in tiefe Einsamkeit Menschen verfallen.
0: Jahrelang hat Kemal Balkan in der Pflege gearbeitet. Inzwischen ist er in Rente. Die Verbindung zu älteren Menschen aber möchte er halten. Mit der Kunst AG, einem Angebot des Caritas-Projekts Lebensraum Lernen.
2: Wir arbeiten mehr mit der Acryl, das ist auch da ganz weich, mit dem Wasserbasis, auch mit den Stiften, einfach. Es geht auch nicht hier, irgendwelche gute Bilder zu malen. Es geht um da ein bisschen Spaß zu haben, in Gespräch zu kommen, um ein bisschen lachen. Und noch schöner ist das, wir schließen auch eine neue Freundschaft.
0: Diese Mischung gefällt auch Margret besonders gut hier.
3: Ich bin 85 Jahre alt und lebe alleine. Ich bin verwitwet und habe keine Angehörigen mehr. Ich komme hin, mich auch auszudrücken, mich zu unterhalten. Also darum komme ich hin, dass ich nicht einsam werde.
0: Heute stehen bunte Blumenvasenmodell aus Glas und Porzellan mit Goldrand oder Tupfen. Vor Margret eine Vase mit viel Gelb, etwas Blau und Grün.
3: Ich könnte es genauso die malen, könnte ich auch, wenn ich wollte. Ne? Oder da drüben, die einfache, da die rote auch. Die, das ist uns was. Wir können machen, was wir wollen. Unsere Fantasie überlassen. Ne?
4: Die Fantasie siegt bei dieser Initiative, die uns Elisabeth Luft vorgestellt hat, Kulturinitiativen gegen Einsamkeit in der Aktionswoche vom Kompetenznetzwerk Einsamkeit. Morgen schauen wir an dieser Stelle auf die Spiele Union Dortmund. Da geht es mit Brettspielen gegen die Einsamkeit und das ganze Angebot gibt's online im Netz bei www.land.nrw/Einsamkeit.

So habe ich dieses Stück noch nie gehört. In der Halle des Bergkönigs aus der Peer Gynt-Suite von Edvard Grieg. Ein bisschen modern und neu aufgelegt vom Ensemble Trianima. Und ich finde sehr passend, denn dieser Bergkönig ist ja der Anführer eines Trollreiches. Und da darf es ein bisschen grotesk und auch unheimlich zugehen. Musik von einem Album, das Anfang des Jahres erschienen ist. Trianima, wie gesagt, das Ensemble kann man sich vielleicht mal merken. Jetzt kommt ein recht bekannter Name, Jean-Philippe Rameau, und die Ouvertüre aus seiner Oper Les Boreades.

0: Le Concert des Nations de Jordi Savall mit Musik von Jean-Philippe Rameau.
1: 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Die Kurznachrichten um 6.31 Uhr mit Elisabeth Verhoeven. Guten Morgen. Für viele Lehrkräfte in Deutschland ist das Verhalten ihrer Schüler die größte Herausforderung im Schulalltag. Das ist ein Ergebnis des neuen Schulbarometers, für das die Robert-Bosch-Stiftung repräsentativ mehr als 1500 Lehrkräfte befragt hat. Demnach wünschen sich viele von ihnen, besser vorbereitet zu sein auf fehlende Lernbereitschaft oder politische Äußerungen von Schülern. Die Vorschläge für eine Rentenreform werden am Morgen von Mitgliedern der zuständigen Expertenkommission an die Bundesregierung übergeben. Die Kommission hat 33 Empfehlungen formuliert. Ein Punkt ist der langsame Anstieg des Rentenalters in den kommenden Jahrzehnten. Die Regierung wird dann entscheiden, ob und welche Vorschläge sie umsetzt. Das Bundesverfassungsgericht beschäftigt sich von heute an mit dem Rundfunkbeitrag. Grund ist eine Beschwerde von ARD und ZDF. Sie werfen den Bundesländern vor, den Beitrag vergangenes Jahr nicht erhöht zu haben, wie es eine unabhängige Kommission empfohlen hatte. Damit der öffentlich-rechtliche Rundfunk unabhängig ist, zahlen in Deutschland alle Haushalte Rundfunkbeiträge. Im Landtag geht es heute um die politische Aufarbeitung des Terroranschlags vom Stadtfest in Solingen vor 2 Jahren. Im Untersuchungsausschuss sollen Ministerpräsident Wüst und Stellvertreterin Neubauer aussagen. Nach WDR-Informationen gibt es neue Hinweise auf eine wichtige Kontaktperson des verurteilten Attentäters, der zu dem Zeitpunkt auch nicht mehr in Deutschland hätte sein dürfen.
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1: Der legendäre Musikproduzent Clive Davis ist tot. Er starb mit 94 Jahren in New York, melden US-Medien und berufen sich auf seine Familie und sein Management. Davis hat in seiner Karriere Stars wie Sängerin Whitney Houston entdeckt. Gefördert hat sie unter anderem Größen wie Santana, Bruce Springsteen, Alicia Keys und Aerosmith. Davis prägte mit die Musikgeschichte der vergangenen Jahrzehnte entscheidend mit. Er ist mehrfacher Grammy-Gewinner und seit dem Jahr 2000 auch Mitglied der Ruhmeshalle des Rock'n'Roll. An seinem Leben habe er alles geliebt, sagte Clive Davis vor wenigen Jahren dem Musikmagazin Rolling Stone. Das Goethe-Institut feiert seinen 75. Geburtstag. Heute Abend findet im Haus der Berliner Festspiele der offizielle Festakt mit Bundespräsident Frank-Walter Steinmeier statt. Den Geburtstag begeht das Goethe-Institut unter dem Motto »Wir in der Welt«. Es gibt über das Jahr verteilt Konzerte, Performances, Filmreihen und Diskussionsrunden. Das Goethe-Institut arbeitet seit 75 Jahren daran, Deutschland im Ausland zu repräsentieren und Menschen rund um den Globus die deutsche Sprache und Kultur zu vermitteln. 1952 wurde das erste Goethe-Institut in Athen eröffnet. Heute gibt es weltweit 154 Einrichtungen in 100 Ländern. Herbert Grönemeyer wird heute Vormittag in Berlin mit dem Deutschen Nationalpreis ausgezeichnet. Die Deutsche Nationalstiftung ehrt ihn für sein künstlerisches Schaffen und sein demokratisches Engagement. Grönemeyer ist nicht nur Deutschlands erfolgreichster Sänger und hat mit Songs wie Bochum Popgeschichte geschrieben. Der Mann, der im Ruhrgebiet groß geworden ist, macht sich auch immer wieder für eine offene und gerechte Gesellschaft stark und positioniert sich öffentlich gegen Rassismus, Hetze und Rechtsextremismus. Die Deutsche Nationalstiftung will unter anderem zu einem friedlichen und weltoffenen Deutschland beitragen. Sie wurde 1993 von Altkanzler Helmut Schmidt gegründet. Das waren die Kulturnachrichten in WDR 3. Und so wird das Wetter in Nordrhein-Westfalen. Heute wieder viel Sonne bei nur wenigen Wolken, dazu 25 bis 32 Grad. 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

0: Die Violinsonate von Claude Debussy, die einzige, die er geschrieben hat, beginnt mit diesem wunderbaren, ätherischen und gleichzeitig kraftvollen Satz Allegro vivo. Wir haben Jean-Marc Philips Varjabedian gehört an der Geige und Vincent Koch am Klavier. Und wenn Sie sagen, Mensch, toll gespielt, aber die Namen sagen mir gar nichts, dann liegt es vielleicht daran, dass Sie diese beiden aus einem anderen Zusammenhang kennen. Das sind nämlich beides Musiker des Trio Wanderer, die hier ihren Cellisten Raphael Pidoux mal in die Kaffeepause geschickt haben. Neue Aufnahme auch vom Januar dieses Jahres gehört im Mosaik auf WDR 3.
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0: Gutmütig, robust und wahnsinnig stark, das zeichnet die sogenannten Kaltblüter aus. Pferde mit kräftigem Körperbau, die vor allem für die Arbeit gezüchtet wurden. Auf dem Feld geschuftet haben, Brauereikutschen zogen und so weiter. Heute werden solche Pferde hierzulande eigentlich nur noch für Freizeitvergnügen eingesetzt. Damit sinkt ihr Bestand zum Teil sogar in den roten Bereich, wie beim Schleswiger Kaltblut. Als Tierfreund kann man es allerdings nur begrüßen, dass bestimmte Arbeiten nicht mehr mit Pferden ausgeübt werden. Schon lange nicht mehr. Heute vor 60 Jahren ging in Recklinghausen eines der letzten Grubenpferde medienwirksam in den Ruhestand. Katharina Gulaikow erinnert an Tobias mit der schwarzen Mähne und der großen weißen Blässe.
2: Der letzte Tag unter Tage. Tobias prangt auf einem Schild an seinem mit Stroh ausgelegtem steinernen Stall 700 Meter tief unter der Erde. Über Tage wartet die Presse, unter Tage galoppiert das 18-jährige Grubenpferd Tobias schnurstracks durchs Dunkel zurück zum Stall, als er per Förderkorb ans Tageslicht geholt werden soll.
3: Tobias war ein schlaues Pferd.
4: Man hat ihn gelockt wie ein, wer weiß wie. Pferd ging nicht auf den Korb.
2: Erzählen Jahre später die Bergbauern Heinrich Ravers und Horst Höfer. Sie bekommen Tobias nicht aus dem Stollen heraus.
4: Ja, dann hat man eine Kiste bauen lassen in der Größe des Pferdes und das Pferd wiederum mit Apfelsinen oder sonst was in die Kiste gelockt. Die Kiste ist auf den Korb geschoben und dann war das Tier ruckzuck über Tage. So einfach war das dann, ne?
2: Das dauert allerdings den ganzen Tag bis in die Nacht hinein. So wird Medienstar Tobias bei Tagesanbruch für die Fernsehkameras noch einmal zurück in die Kiste gesteckt und für sie wieder herausgeführt.
5: So, Tobi, ein bisschen über Tage. Hey, hast unten deine Pflicht getan? Gott auf der Fettweide jetzt. Hey, bist du zufrieden? Nein?
6: Glück auf, Glück auf.
2: 12 Jahre lebte und arbeitete Grubenpferd Tobias als Schlepper dauerhaft in diesem unnatürlichen Lebensraum. Im stickigen und dunklen Stollen der Zeche General Blumenthal in Recklinghausen. Bergmann Heinrich Ravers.
7: Tobias war ein ruhiges Pferd. Arbeitsmäßig nicht besonders.
2: Im Vergleich zu den Grubenpferden in den Jahrzehnten zuvor hatte Tobias weniger schwere Arbeit zu verrichten. Fließbänder haben über die Jahre die Arbeit des Wallachs übernommen. Zuletzt war er mehr ein traditionelles Maskottchen, ein Kumpel für die Bergarbeiter, wurde mit Butterbroten und geschälten Apfelsinen dick und rund gefüttert und wurde nach und nach zum Medienstar.
8: Das ist also, wenn ich das einmal so sagen darf, der sagenumwobene Tobias auf der 7. Sohle der Zeche General Blumenthal der Hibernia AG.
2: Das begann ein Jahr zuvor, 1965, als sich Tierschützerinnen und Schützer vorgenommen hatten, die Ära der Grubenpferde endgültig zu beenden und ihn zu retten.
9: Das ist keine Sentimentalität, denn wenn der Hafersack noch so voll ist und die Belüftung oder Entlüftung in der Grube noch so gut ist, die Tierhaltung ist wieder natürlich.
2: Mehr als 100 Jahre lang wurden Pferde unter Tage eingesetzt. Die Idee dazu entstand in Großbritannien, als 1842 die Frauen- und Kinderarbeit im Bergbau verboten wurde. Erst schuften Ponys und später auch größere Pferde in den Kohlegruben, die mehr als das Zehnfache der schweren Kohleloren ziehen konnten als Menschen. Der Alltag im Stollen war lebensgefährlich für Mensch und Tier, berichtet damals Bergmann Horst Höfer. Viele Pferde haben nur wenige Jahre überlebt.
4: Es konnte auch passieren, dass ein Pferd mit dem Huf in der Weiche hängen blieb und unter Umständen das Pferd tödlich verunglückt. Oder bei Beinbruch musste das Pferd in der Grube getötet werden. Dann gab es 3 Tage in der Werksküche Nudeln mit Gulasch, nicht?
2: Zu Hochzeiten während des Ersten Weltkrieges waren 8000 Pferde allein in den Ruhrbergwerken eingesetzt. Mit Tobias wurde offiziell das letzte Grubenpferd aus dem Dienst entlassen. Mit kaputten Knien und Staublunge kam er auf die saftig grüne Weide seines ehemaligen Pferdeführers und verbrachte dort noch mehr als 3 Jahre zufrieden seinen Ruhestand. Tobias lebensgroßes Abbild erinnert im Deutschen Bergbaumuseum in Bochum noch heute an die Tradition der Grubenpferde. Sie endete am 23. Juni 1966, als der Bergwerksdirektor Tobias persönlich in den Ruhestand entließ. Das war heute vor 60 Jahren.

0: Le Cheval Blanc, das weiße Pferd, so heißt dieser Satz aus der Sinfonia Noa Noa des portugiesischen Komponisten Nuno Corte Real, hier gespielt vom Orchestra Sinfonica di Milano Giuseppe Verdi unter Leitung des Komponisten. Sie hören das Mosaik auf WDR 3 gleich 7:10. Heute am 23. Juni ist es genau 10 Jahre her, dass die Briten bei einem Referendum für den EU-Austritt gestimmt haben, mit knapper Mehrheit. Seitdem hat sich die berühmte schwarze Tür der Downing Street Number 10 als Drehtür erwiesen. Die britischen Premiers geben sich sozusagen die Klinke in die Hand. Gestern hat Keir Starmer seinen Rücktritt verkündet. 10 Jahre nach dem Brexit oder besser nach dem Referendum ist der Austritt aus der EU vollzogen. Der wirtschaftliche Schaden messbar und die Vorteile kaum spürbar, während Großbritannien auf die 7. Regierung nach dem Referendum zusteuert. Eine Bilanz aus London von Gabi Biesinger.
1: Schon wenige Stunden nach Schließung der Wahllokale am 23. Juni 2016 zeichnete sich ab, wie das Ergebnis aussehen würde. 51,9% der Briten, die sich am Referendum beteiligt hatten, stimmten für den Austritt aus der Europäischen Union. Am nächsten Morgen nahm der konservative Premierminister David Cameron, der sich mit der Volksabstimmung eigentlich die Euroskeptiker in seiner eigenen Partei hatte vom Hals schaffen wollen, seinen Hut. Seine konservative Nachfolgerin Theresa May zerschellte an der Sturheit der Brexit-Hardliner in den eigenen Reihen. Und obwohl ihrem konservativen Nachfolger Boris Johnson die Quadratur des Brexit-Kreises gelang und er den Austritt vollzog, stolperte auch er kurz danach.
2: And I want you to know how sad I am.
1: Seine konservative Nachfolgerin Liz Truss musste nach 49 Tagen gehen, nachdem ihre Wirtschaftspolitik Panik an den Finanzmärkten ausgelöst hatte.
3: I am resigning.
1: Der konservative Rishi Sunak opferte dann seinen Job für vorgezogene Neuwahlen, die Konservativen verloren.
4: I leave this job honored to have been your Prime Minister.
1: Diese Neuwahlen spülten im Juli 2024 mit einem Labour-Erdrutschsieg den gerade zurückgetretenen Premierminister Keir Starmer in die 10 Downing Street.
5: I will resign.
1: Er hätte eigentlich mit einer komfortablen Mehrheit regieren können. Doch trotz einiger politischer Erfolge zwang ihn schließlich seine eigene Fraktion in den Rückzug wegen politischer Ungeschicklichkeiten und desaströser Umfragewerte. 6 Premierminister in 10 Jahren. Die Welt blicke amüsiert auf das Land, das einst für seine Stabilität bekannt war, resümiert Politikjournalist James Landale in der BBC.
6: The world looks on with bemusement at a country once known for its stability.
1: Für Jonathan Portis, Wirtschaftsprofessor am Londoner King's College, ist eine Ursache dahinter ganz klar der Brexit, erklärt er im ARD-Interview.
7: This goes back to, you know, the idea that taking back control.
1: Es wurde versprochen, der Brexit würde einige unserer wirtschaftlichen und politischen Probleme lösen, indem wir die Kontrolle zurückgewinnen und souveräne Entscheidungen treffen könnten. Formalrechtlich ist das auch passiert. Aber die zugrunde liegenden strukturellen Probleme bleiben ungelöst, haben sich eher verschärft. Und schwierige Abwägungsentscheidungen sind noch komplizierter geworden. Die Brexit-Befürworter hatten argumentiert, Großbritannien könne sich wirtschaftspolitisch neu erfinden. Stattdessen haben Wirtschaftswissenschaftler vom Center of European Reform errechnet, dass der Export in die EU um 12% geringer ausfällt, als in einer Vergleichsrechnung, in der Großbritannien noch Mitglied der Europäischen Union wäre. Laut aktuellen Umfragen halten rund 58% der Britinnen und Briten den EU-Austritt inzwischen für einen Fehler. Den Nutzen aus der Unzufriedenheit der Bürger und der politischen Instabilität ziehen die politisch extremen Parteien. Vor allem die rechtspopulistische Partei Reform UK unter Nigel Farage, die landesweit bei den Wahlumfragen vorne liegt. Jonathan Portes warnt, die jetzt neu zu bildende Labour-Regierung müsse die Probleme in den Griff bekommen. Es besteht kein Zweifel daran, dass anhaltende wirtschaftliche Stagnation und das fortgesetzte Ausbleiben einer Steigerung des Lebensstandards die Wahrscheinlichkeit erhöhen, dass wir, offen gesagt, eine rechtsextreme Regierung bekommen.
0: 10 Jahre nach dem Referendum schaut Großbritannien in eine unsichere Zukunft. Gabi Biesinger berichtete. Und wir greifen das Thema gleich nochmal auf nach 7 Uhr. Dann spreche ich mit dem Cellisten und Sänger Simon Walfish, der Deutsch-Brite ist und sich im Vorfeld des Referendums unter anderem singend und Cello spielend gegen den Brexit eingesetzt hat.

wunderbar sinnliche und vielleicht auch mediterrane Musik vom französischen Komponisten Gabriel Grovelet, der aber keineswegs ein Provençale war, sondern ein Sti, geboren in Lille im Norden Frankreichs. 1879 war das. Gestorben ist er dann allerdings in Paris. Wir haben Sarabande und Allegro gehört für Oboe und Streichorchester mit Lajos Lencsics und der Nordwestdeutschen Philharmonie unter Werner Andreas Albert. Sie hören das Mosaik auf WDR 3. Nina Lendfür hat gleich die Nachrichten für uns. Und danach geht es, wie gesagt, im Gespräch mit dem Cellisten Simon Warfish um den Brexit und die 10 Jahre, die seit dem EU-Referendum in Großbritannien vergangen sind.

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3: Die Nachrichten mit Nina Lenzer. Guten Morgen. Die meisten Lehrerinnen und Lehrer in Deutschland machen ihren Job einer repräsentativen Befragung zufolge gerne. Im neuen Schulbarometer der Robert-Bosch-Stiftung haben mehr als 80% gesagt, dass sie alles in allem mit dem Beruf zufrieden sind. Christina Wilke ist WDR aktuell. Gibt es denn auch Punkte, bei denen die Lehrkräfte noch Nachholbedarf sehen?
4: Ja, vor allem im Bereich Weiterbildung und Qualifikation. Viele Lehrkräfte fühlen sich auf Situationen im Schulalltag nicht gut vorbereitet. Ein Beispiel: KI. Die Mehrheit der etwa 1.500 befragten Lehrkräfte findet KI wichtig, um Schüler individueller unterstützen zu können. Gleichzeitig fühlt sich die Hälfte der Lehrerinnen und Lehrer nicht sicher im Umgang mit KI. Ein anderes Beispiel: das Verhalten von Schülern. Für die Befragten ist das die größte Herausforderung im Alltag. Fehlende Motivation, ein auffälliges Sozialverhalten. Aber im Umgang damit fühlt sich jede dritte Lehrkraft alleine gelassen. 82% der Befragten haben gesagt, dass sie sich dazu gerne weiterbilden würden.
3: Die Rentenkommission übergibt heute in Berlin ihre Reformvorschläge an die Bundesregierung. Seit dem Wochenende ist bekannt, was die Rentenkommission vorschlagen wird, unter anderem die Abschaffung der Rente mit 63. Das kritisiert unter anderem die Chefin des Deutschen Gewerkschaftsbundes Fahimi im Podcast Ronsheimer. Frank Eichmann, WDR Berlin.
5: Länger arbeiten müssen, damit die Rente finanzierbar bleibe. Das sei eine Legende, um den Leuten Angst zu machen, so die DGB-Chefin. Fahimi kritisiert unter anderem das vorgeschlagene Aus für die Rente mit 63 und ein steigendes Renteneintrittsalter. Auf das höhere Risiko von Altersarmut im Osten wies die Ostbeauftragte der Bundesregierung Kaiser von der SPD hin. Sie sagte der Sächsischen Zeitung, das aktuelle Rentenniveau dürfe auch nach 2031 nicht abgesenkt werden. Denn für die meisten Menschen im Osten sei die gesetzliche Rente die einzige Lebensgrundlage im Alter.
3: Bei der Fußball-WM heute Nacht haben sich in den zweiten Vorrundenspielen jeweils die Favoriten durchgesetzt. Den Anfang machte Norwegen. Silke Heine, WDR Sport.
6: Norwegens Wikingerschiff kennt keine Flaute. Die Skandinavier sind direkt in die K.O.-Runde gerudert, dank eines 3:2-Sieges gegen Senegal und 2 Toren von Erling Haaland. Im letzten Gruppenspiel gegen Frankreich, das zuvor 3:0 gegen Irak gewann, geht es noch um den Gruppensieg. Wichtig auch für das deutsche Team, denn der Erste der Gruppe I könnte im Achtelfinale auf die DFB-Elf treffen. Frankreichs Kylian Mbappé schloss mit 2 Toren in der Wertung des WM-Rekordtorschützen zu Miroslav Klose auf. Dessen bisherige Bestmarke verbesserte Argentiniens Lionel Messi, der beim 2:0 gegen Österreich beide Treffer erzielte und in der Wertung nun an der Spitze steht.
3: Argentinien ist damit schon sicher weiter. In der Gruppe hat gerade noch Algerien 2:1 gegen Jordanien gewonnen. Jordanien ist damit ausgeschieden. Und weitere Meldungen im Überblick. Im Landtag geht heute die politische Aufarbeitung des Terroranschlags beim Stadtfest in Solingen vor 2 Jahren weiter. Im Untersuchungsausschuss sollen Ministerpräsident Wüst und Stellvertreterin Neubauer aussagen. Nach WDR-Informationen gibt es noch neue Hinweise auf eine wichtige Kontaktperson des verurteilten Attentäters, die zu dem Zeitpunkt auch nicht mehr in Deutschland hätte sein dürfen. Das Bundesverfassungsgericht beschäftigt sich von heute an mit dem Rundfunkbeitrag. Grund ist eine Beschwerde von ARD und ZDF. Sie werfen den Bundesländern vor, den Beitrag vergangenes Jahr nicht erhöht zu haben, wie es eine unabhängige Kommission empfohlen hatte. Damit der öffentlich-rechtliche Rundfunk unabhängig ist, zahlen in Deutschland alle Haushalte Rundfunkbeiträge. Die französische Sängerin Gwèche Paty ist tot. Sie starb im Alter von 80 Jahren in Paris. Weltberühmt wurde die Sängerin, Tänzerin und Songwriterin 1987 mit ihrem Hit Etienne, auch durch den anzüglichen Text und das passende Musikvideo.
0: 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Aus der Kultur.
3: Herbert Grönemeyer wird mit dem Deutschen Nationalpreis ausgezeichnet für sein künstlerisches Schaffen und sein demokratisches Engagement. Die Verleihung ist am Vormittag in Berlin. Marion Köhlis, WDR Kultur.
7: Grönemeyer ist nicht nur Deutschlands erfolgreichster Sänger und hat mit Songs wie Bochum Popgeschichte geschrieben. Der Mann, der im Ruhrgebiet groß geworden ist, macht sich immer wieder öffentlich für Demokratie und eine vielfältige, offene und gerechte Gesellschaft stark. Er positioniert sich gegen Fremdenfeindlichkeit, Hetze und Rechtsextremismus. Die Laudatio auf ihn wird unter anderem Ex-SPD-Chef Sigmar Gabriel halten. Die Deutsche Nationalstiftung, die den Preis vergibt, will unter anderem zu einem friedlichen und weltoffenen Deutschland beitragen. Sie wurde 1993 von Altkanzler Helmut Schmidt gegründet.
3: Und so wird das Wetter in Nordrhein-Westfalen. Heute wieder viel Sonnenschein, nur wenige Wolken. Die Temperaturen am Nachmittag in Attendorn bis 28, in Rheine bis 29 und in Bergisch Gladbach bis 31 Grad. Das war WDR aktuell.
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8: Mit Cornelia Wittmann, guten Morgen. Die EU-Gegner hatten einfach die emotionaleren Argumente, so analysiert der Politikwissenschaftler Nikolai von Ondarza im Podcast der Süddeutschen Zeitung im Rückblick das Referendum, das vor 10 Jahren den Austritt Großbritanniens aus der EU in Gang gebracht hat. Die Folgen sind bis heute zu spüren, gerade auch in der Kultur. Wir sprechen gleich mit dem deutsch-britischen Cellisten und Sänger Simon Walfish. Danach schauen wir auf das Schulbarometer, von dem haben Sie ja in den Nachrichten auch schon gehört, und es zeigt dringenden Handlungsbedarf, was die Fortbildung von Lehrerinnen und Lehrern angeht, im Blick auf problematisches Schülerverhalten.

0: Die Geigerin Carenza Peacock und das Royal Philharmonic Orchestra unter Paul Bateman mit Musik vom britischen Komponisten Oliver Davis. Das war der erste Satz aus seinem Violinkonzert Arco. Und da wissen alle Streicher und Musikfreunde, das bedeutet Bogen. Das ist also sozusagen das atmende Element des Geigenspiels. Sie hören das Mosaik auf WDR3. Es ist 7:10 und wir bleiben in Großbritannien und spulen in der Zeit zurück. Es war knapp, sehr knapp. Heute vor 10 Jahren hat die Bevölkerung Großbritanniens über den Verbleib in oder den Austritt aus der Europäischen Union gestimmt. Leave oder remain, das war damals die Frage. Wir wissen, wie es ausgegangen ist. Der Austritt wurde mit knapp 52% der Stimmen beschlossen und weite Teile, vor allem der jüngeren urbanen und akademisch oder kulturell aktiven Bevölkerung, gerieten in eine Art Schockstarre. 10 Jahre nach dem Referendum möchte ich mit dem deutsch-britischen Opernsänger und Cellisten Simon Wallfisch sprechen. Er stammt aus einer Musikerfamilie. Seine Großmutter ist die Cellistin und Auschwitz-Überlebende Anita Lasker-Wallfisch. Simon Wallfisch ist in London geboren, inzwischen lebt er in Berlin und jetzt ist er uns zugeschaltet. Guten Morgen.
1: Guten Morgen, Frau Wittmann. Danke für die Einladung.
0: Sehr gerne. Herr Wallfisch, können Sie sich an den Moment erinnern, als Sie vom Ausgang des Referendums gehört haben?
1: Ich kann mich genau erinnern. Ich war mit einer Gruppe, ich war in einer kleinen Produktion da in Liverpool, im nördlichen Teil des Landes. Wir waren alle in meinem Hotel und sind ziemlich optimistisch eigentlich zu Bett gegangen. Und erinnere mich auch, eine Kollegin hat gesagt, oh Mann, ich habe vergessen zu wählen, weil ja, wir waren auf Tournee und bla und bla. Ja. Und dann habe ich gesagt, oh nee, es wird kein Problem. Also das wird sowieso sich erledigen. Und dann, es war wirklich einfach ein Schock, wie Sie sagten vorher. Es war ein furchtbarer Schock. Und das hat mich so tief getroffen. Weil das war für mich, da habe ich bemerkt, meine Identität ist nicht als Engländer, es ist als EU-Bürger. Also ich habe mich wirklich, als ob jemand meine Staatsgehörigkeit einfach weggenommen hat. Ja. Und das hat natürlich in meiner Familie mit dem Dritten Reich und Holocaust sehr, sehr viel emotionale, das hat einen Nerv getroffen, kann man so sagen. Mhm. Genau.
0: Sie haben 2018 dann die deutsche Staatsangehörigkeit angenommen, leben inzwischen auch in Deutschland. Das mit der Staatsangehörigkeit war, glaube ich, eine Entscheidung, die bei Ihrer Familiengeschichte nicht selbstverständlich ist. War der Brexit der Auslöser?
1: Auf jeden Fall. Also es war für mich, ein britischer Pass in der Tasche zu haben, war für mich European Union, dieser kleine Satz da oben, das Wichtigste. Also natürlich ist meine Großmutter als, man könnte sagen, als Flüchtling, also 1946 nach der Befreiung nach England gekommen. Sie hat es sehr, sehr, sehr schwer gehabt. Sie hatte einen kleinen Koffer damals und dann seitdem hat sie ja ihr Leben als Cellistin, Familie gegründet und so weiter. Also sie hat Großbritannien ihr Heimat gemacht und also das ist unglaublich wichtig. Entschuldigung. Aber ich habe zum Beispiel in Deutschland studiert. Ich war immer mit der Sprache sehr, sehr eng. Ich habe das geliebt. Ich wollte Sänger sein und für mich war mein Bezug auf Sänger, Opernsänger zu werden, die Lieder von Franz Schubert zum Beispiel. Also ich wollte Liedersänger sein. Da merkt man schon, kann man nicht den täglichen Brot damit verdienen. Deshalb in der Oper kann man besser den Lebensunterhalt schaffen. Aber auf jeden Fall ist die deutsche Sprache, diese Seite Deutschland ist für mich sehr wichtig. Und jetzt lebe ich in Berlin, 2 Kilometer entfernt vom jüdischen Friedhof, wo meine eigenen Verwandten von die 18. Jahrhunderts, also es gibt 5, 6 Wallfische und Laskers, die hier begraben sind. Also irgendwie ist Deutschland eher meine verwurzelte Land als England, obwohl, ja, also so ist es. Die Geschichte ist kompliziert.
0: Sie haben dann im Vorfeld des Referendums ordentlich die Werbetrommel gerührt für ein Remain, haben Beethovens Ode an die Freude gesungen und sind mit dem Cello durch die Straßen gegangen. Wie ist das angekommen? Also Sie haben offenbar den Ernst der Lage anders als Ihre Kollegin durchaus begriffen.
1: Absolut. Und das ist dank eines Freundes von mir, der, weil ich war einfach wie viele so wütend und emotional geworden, dass es passiert ist, dass, genau wie gesagt, meine Staatsangehörigkeit einfach weggenommen wird. Ich habe das nicht so anders gesehen. Und dann ging ich sofort vor dem Parlament und habe irgendwie mit ein paar anderen Leuten Protest gemacht. Und dann dachte ich, okay, dann jetzt singe ich Ode to Joy, an die Freude. Und dann hat ein Freund mir gesagt, dann habe ich so ein paar Press-Interviews gemacht, da war so spontan Leute da. Und ich habe einfach losgelabbert in verschiedene Richtungen. Und er sagte, du musst auf einem Punkt bleiben. Du hast eine Nische, das ist wichtig. Du bist jetzt der für die Musiker und MusikerInnen und Musiker einschaltet. Und dann haben wir eine große Plakat, Musicians Depend on Freedom Movement, MusikerInnen brauchen Bewegungsfreiheit. Und das stimmt ja. Also Sie können die Nummern, die Statistik nachrecherchieren. Es ist in Großbritannien nicht wie in Deutschland, wo 90% MusikerInnen fest angestellt sind, sondern freischaffend. Und wir machen viele Tournees und es ist einfach fast unmöglich, unbezahlbar. Wir sprechen nicht von den großen Stars, sondern von Jüngeren, die irgendwie, ja, ihre Karriere am Anfang sind und eine Mücke von 200 bis 500 Euro Gage machen. Also da lohnt es einfach nicht.
0: Sie sprechen von Kosten, die man dann braucht für Visa oder was sind die, welche Kosten fallen an seit dem Brexit?
1: Ja, also es fallen jetzt Kosten, wie man muss Customs Declarations für einen Zoll, wenn ein Orchester zum Beispiel auf Tournee geht, für jeden einzelnen Land. Man kann nicht einfach jetzt Eurostar nach Paris nehmen und 2 Wochen lang bis nach Italien fahren und dann wieder zurück. Man muss für jeden einzelnen Land eintragen und Visum und jedes Instrument, jedes kleine Stück Elfenbein, die in den Bogen sind und so weiter und so weiter. Mhm. Das ist einfach nicht mehr möglich. Und vorher war das genauso. Ja, es ist, wir haben uns in die eigene Füße geschossen. Und ich bin immer noch ziemlich wütend darauf, können Sie hören.
0: Ja.
1: Ja. Und dann habe ich einfach entschlossen, okay, ich singe Ode an die Freude. Und wir haben das über 30 Mal gemacht. Ich mit ein paar Freunde und Instrumente und Kostüme. Und ich versuche etwas Positives zu machen, dass die Leute irgendwie gut fühlen und nicht nur blö, blö, blö wie andere, sondern ja. Was Schönes singen.
0: Das ist das emotionale Argument, was vielleicht

0: Schöne Nacht, du Liebesnacht heißt der deutsche Text aus der Barcarole der Oper, aus der Oper, die Le Conte Hoffmann, die Hoffmanns Erzählungen von Jacques Offenbach. So, jetzt sind wir wieder im Hier und Jetzt. Das Orchestre de la Suisse Romande hat gespielt unter Neeme Järvi. Hier ist das Mosaik auf WDR 3 um 20 nach 7. Jetzt bitte alle mal still sein, Handys weg und aufhören zu kramen. Jetzt redet die Lehrerin oder der Lehrer. Das haben sie jedenfalls getan in einer repräsentativen Umfrage der Bosch Stiftung für das sogenannte Schulbarometer. Jetzt sind die Ergebnisse veröffentlicht worden. Vielleicht haben Sie gerade bei den Nachrichten auch schon aufgehorcht. Die größte Herausforderung, haben wir erfahren, ist für die Lehrkräfte mittlerweile das Verhalten der Schülerinnen und Schüler. Aber auch das Thema Demokratieförderung und politische Bildung lässt noch Wünsche offen. Armin Himmelrath fasst die Ergebnisse aus dem Schulbarometer zusammen.
1: Wenn es um politische Äußerungen im Klassenzimmer geht, sind die Lehrerinnen und Lehrer in Deutschland verunsichert. 18% und damit fast jede fünfte Lehrkraft fühlen sich durch ein vermeintliches Neutralitätsgebot gehemmt. Dabei gibt es dieses Gebot gar nicht. Und mehr als ein Viertel der Befragten glaubt, die eigene politische Meinung im Unterricht grundsätzlich nicht äußern zu dürfen, was ebenfalls nicht stimmt. Die Daten stammen aus dem Deutschen Schulbarometer, einer repräsentativen Umfrage unter mehr als 1500 Lehrkräften in Deutschland, die von der Robert-Bosch-Stiftung durchgeführt wurde. Katharina Thoren ist die Bildungsexpertin der Stiftung.
2: Die Ergebnisse zeigen, dass etwa die Hälfte der Lehrkräfte findet, dass an ihrer Schule mehr für Demokratiebildung getan werden sollte. Außerdem haben wir herausgefunden, dass ein nicht unerheblicher Anteil an Lehrkräften sehr unsicher ist, wie sie mit politischen Meinungen von Schülerinnen und Schülern im Unterricht umgehen sollten.
1: Der Wunsch nach konkreten Handlungsideen ist also groß, denn genau solches Wissen entscheidet letztlich darüber, ob Schule ihrem demokratischen Bildungsauftrag überhaupt nachkommen kann. Professor Wolfgang Sander ist Sozial- und Erziehungswissenschaftler mit dem Schwerpunkt Didaktik der politischen Bildung an der Uni Gießen.

0: schließen. Er sagt, Lehrer müssen auf strittige politische Äußerungen und auch auf Grenzüberschreitungen von Jugendlichen vorbereitet sein und dann besonnen reagieren.
1: Man soll sie weder ignorieren noch vorschnell skandalisieren. Also weder ist eine gute Strategie zu sagen, ich habe das jetzt mal nicht gehört für mich und ignoriere das, noch ist eine gute Strategie, empört sozusagen zu reagieren. Im Regelfall jedenfalls wird das keine gute Strategie sein, sondern zunächst einmal sich darauf einzustellen, dass solche Äußerungen, die uns in Bildungssituationen begegnen, sehr ambivalent sein können. Sie können sehr Verschiedenes bedeuten.
0: Wolfgang Sander engagiert sich in Initiativen wie Dialog macht Schule, um politische Diskussionen und damit eben auch die politische Bildung zu schärfen. Gerade für Lehrkräfte in der Schule, sagt der Wissenschaftler, gehe es darum, dass selbst bei Provokationen und bewussten Grenzverletzungen der pädagogische Ansatz nicht verloren gehe. Sonst könne Demokratieerziehung nicht funktionieren.
1: Was auch gefährlich wäre, in Schülern oder Jugendlichen gewissermaßen politische Gegner zu sehen, mit denen man sich auseinandersetzt, wenn die etwas sagen, was uns oder mir als Leiter unbequem ist. Das kann es auch nicht sein.
0: Dabei ist die Demokratieerziehung nur eine der Herausforderungen, von denen die Befragten des Schulbarometers berichten. Als größte Belastung nennt fast jede zweite Lehrkraft das Verhalten der Schülerinnen und Schüler. Der Wert ist in den vergangenen Jahren kontinuierlich gestiegen. Vor 2 Jahren hatte er noch bei 35% gelegen. Aktuell beklagen 46% der Lehrkräfte mangelhaftes Sozial- und Lernverhalten. Überraschend deutlich ist der Wunsch, sich selbst für den Umgang mit solchem Verhalten weiter zu qualifizieren. 82% der Befragten würden sich gerne genau in diesem Bereich weiterbilden. Bildungsexpertin Katharina Thorin.
2: Aus diesen Ergebnissen folgt für mich, dass wir Lehrkräfte stärker unterstützen sollten. Sie brauchen Handlungs- und Rechtssicherheit im Umgang mit künstlicher Intelligenz und bei der Vermittlung von demokratischen Werten und Kompetenzen. Sie brauchen auch Zugang zu fundierten Fortbildungs- und Beratungsangeboten,
0: um dort dann vorbereitet zu werden auf entsprechende Herausforderungen. Zum Beispiel dann, wenn Jugendliche Vorurteile gegenüber bestimmten Zuwanderergruppen äußern. Politikdidaktiker Wolfgang Sander.
1: Man kann schon bei Immanuel Kant lesen, und finde ich ganz berechtigt, wie er das herausgearbeitet hat, dass man Vorurteile zunächst einmal eben auch so verstehen soll, als vorläufige Urteile, die auch korrigierbar sind, wenn sie sich nicht zu Ressentiments verfestigen. Wichtig ist das, glaube ich, dass wir uns alle klar machen, dass solche vorläufigen Urteile, Vorurteile und auch Stereotypen unvermeidbar sind. Wir brauchen sie alle zur Orientierung in komplexen sozialen Umwelten, in denen wir sind.
0: In der Schule gehe es dann vor allem darum, das Ganze in ein pädagogisches Setting zu übersetzen.
1: Zu dem jeweiligen Thema des Lernvorhabens zunächst einmal ein schlichtes Brainstorming, ein Sammeln all dessen, was jemand dazu einfällt. Das alles wird zunächst einmal gleichwertig gesammelt und darin werden sich eben auch solche Stereotype, Zuschreibungen und Vorurteile finden. Und die kann man ja durchaus zu Fragen umwandeln. Man kann sagen, okay, wir werden das in diesem Lernvorhaben, in diesem Projekt, in diesem Seminar untersuchen. Wir gucken uns das an.
0: Nicht wegzuschauen, sondern demokratische Diskussionsprozesse aktiv zu gestalten. Diese Fähigkeit wünschen sich die befragten Lehrkräfte des Deutschen Schulbarometers. Man kann und sollte das als klaren Handlungsauftrag an Schulministerien, an Schulaufsicht und an Bildungspolitik verstehen.
3: Armin Himmelrath über die Schlussfolgerungen aus dem Schulbarometer, einer Befragung von Lehrerinnen und Lehrern in Deutschland. Heute sind die Ergebnisse veröffentlicht worden. 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

0: Das WDR-Funkhausorchester unter Enrico de Lambois mit dem dritten Satz aus der Klaviersonatine von Maurice Ravel. Hier war natürlich kein Klavier, sondern ein großes Orchester beteiligt. Ausnahmsweise mal nicht instrumentiert vom großen Orchestrator Maurice Ravel, sondern das hat Philipp Matthias Kaufmann übernommen.
1: 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Die Kurznachrichten um 7.31 Uhr mit Elisabeth Verhoeven. Guten Morgen. Für viele Lehrkräfte in Deutschland ist das Verhalten ihrer Schüler die größte Herausforderung im Schulalltag. Das ist ein Ergebnis des neuen Schulbarometers, für das die Robert-Bosch-Stiftung repräsentativ mehr als 1500 Lehrkräfte befragt hat. Demnach wünschen sich viele von ihnen, besser vorbereitet zu sein auf fehlende Lernbereitschaft oder politische Äußerungen von Schülern. Die Vorschläge für eine Rentenreform werden am Morgen von Mitgliedern der zuständigen Expertenkommission an die Bundesregierung übergeben. Die Kommission hat 33 Empfehlungen formuliert. Ein Punkt ist der langsame Anstieg des Rentenalters in den kommenden Jahrzehnten. Die Regierung wird dann entscheiden, ob und welche Vorschläge sie umsetzt. Dem deutschen Einzelhandel ist noch nie so viel Schaden durch Diebstähle entstanden wie letztes Jahr. Nach Angaben des Forschungsinstituts EHI wurden Waren im Wert von mehr als 4,3 Milliarden Euro gestohlen. Das ist ein Plus von mehr als 3% im Vergleich zum Vorjahr davor. Die meisten Diebstähle werden von Kunden begangen. Ein Drittel werden organisierten Tätern zugerechnet. Bei der Fußball-WM ist Jordanien schon vorzeitig ausgeschieden. Der WM-Neuling verlor gegen Algerien 1:2. Auch ansonsten haben sich in der Nacht die Favoriten durchgesetzt. Argentinien schlug Österreich 2:0, Frankreich den Irak 3:0 und Norwegen Senegal 3:2.
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1: Der legendäre Musikproduzent Clive Davis ist tot. Er starb mit 94 Jahren in New York, melden US-Medien und berufen sich auf seine Familie und sein Management. Davis hat in seiner Karriere Stars wie Sängerin Whitney Houston entdeckt. Gefördert hat er unter anderem auch Größen wie Santana, Bruce Springsteen, Alicia Keys und Aerosmith. Davis prägte damit die Musikgeschichte der vergangenen Jahrzehnte entscheidend mit. Er ist mehrfacher Grammy-Gewinner und seit dem Jahr 2000 auch Mitglied der Ruhmeshalle des Rock and Roll. An seinem Leben habe er alles geliebt, sagte Davis vor wenigen Jahren dem Musikmagazin Rolling Stone. Am Bundesverfassungsgericht in Karlsruhe geht es am Vormittag um den Rundfunkbeitrag. ARD und ZDF hatten Verfassungsbeschwerden eingereicht, weil der Beitrag 2025 von den Ländern nicht erhöht wurde, obwohl die zuständige Kommission das empfohlen hatte. Die Sender sehen daher die Rundfunkfreiheit verletzt. Die Länder hatten ihre Entscheidung damit begründet, dass die Sender erst Reformen umsetzen und sparen sollten. Der Rundfunkbeitrag liegt aktuell bei 18,36 Euro pro Monat und Haushalt. Die Entscheidung des Karlsruher Gerichts wird erst in ein paar Monaten erwartet. Die Jurymitglieder der Filmfestspiele von Venedig stehen fest. Das Branchenmagazin Variety meldet, dass in diesem Jahr neben Wettbewerbspräsidentin und US-Schauspielerin Maggie Gyllenhaal 4 Filmschaffende, ein Komponist und ein Filmwissenschaftler dabei sind. Unter anderem die Hongkonger Filmemacherin, der Hongkonger Filmemacher Johnny To und die tunesische Regisseurin Kauta Benhania. Sie gewann im vergangenen Jahr mit The Voice of Hind Rajab den Silbernen Löwen in Berlin. Ebenfalls in der Jury ist der britische Komponist Daniel Bloomberg. Er hat die Filmmusik zu Der Brutalist einen Oscar gewonnen. Die 83. Ausgabe der Filmfestspiele von Venedig beginnt am 2. September. Das waren die Kulturnachrichten in WDR 3 und so wird das Wetter in Nordrhein-Westfalen. Heute wieder viel Sonne bei nur wenigen Wolken, dazu 25 bis 32 Grad. Das war WDR aktuell, die Zeit 7.35 Uhr.
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0: Der ungarische Tanz Nummer 20 von Johannes Brahms und sein Freund Antonín Dvořák hat den für Orchester eingerichtet. Das WDR-Sinfonieorchester hat gespielt unter Eivind Ortland.
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0: Dazu ist jetzt Anne Zuber ins Studio gekommen. Anne, der britische Dirigent John Elliott Gardiner ist kein unbeschriebenes Blatt und das gilt jetzt nicht nur für seine herausragenden musikalischen Leistungen. Er stand nämlich schon in der Vergangenheit wegen grenzüberschreitenden Verhaltens in der Kritik und jetzt soll es beim Bachfest Leipzig wieder einen Vorfall gegeben haben.
2: Ja, Gardiner soll versucht haben, einer Mitarbeiterin des Bachfests eine Papierrolle mit einer Urkunde in den Ausschnitt zu stecken. Die Frau war nach dem Konzert auf die Bühne gekommen, um Gardiner diese Urkunde als Dankeschön zu überreichen. Sie hat Strafanzeige erstattet. Gardiner selbst hat sich entschuldigt, den Vorwurf aber eines sexuellen Übergriffs zurückgewiesen. Wie ist das nun zu bewerten, fragt das Online-Portal Backstage Classical.
3: Nun könnte man mit Wohlwollen sagen, ach, das passiert im Eifer des Gefechtes. Doch da ist auch Gardiners Vorgeschichte. Nachdem er in Frankreich einen Bassisten hinter der Bühne geohrfeigt haben soll, entschuldigte er sich und erklärte, dass er sich einer kognitiven Verhaltenstherapie unterziehen werde. Er musste wissen, dass er sich selber nicht immer unter Kontrolle hat.
2: Die Festivalleitung hat Gardiners Verhalten verurteilt, prüft Konsequenzen und denkt auch über einen Ausschluss Gardiners nach. Die Zeit meint allerdings:
3: Im Rahmen der üblichen Dramaturgie gardinischer Übergriffe wird sich in den kommenden Tagen wahrscheinlich die Musikszene echauffieren. Die einen werden sagen, er muss weg. Die anderen werden sagen, er ist ein Bachgott, ein Genie. Was feststeht, am Ende entscheiden die Veranstalter, ihn wieder und wieder einzuladen.
2: Die Welt relativiert, natürlich sei so ein Verhalten nicht in Ordnung. Das Klima sei heutzutage aber auch extrem aufgeladen.
3: Und gerade bei Gardiner ist man natürlich dünnhäutig, während andere Dirigenten wie Daniele Ganti und François-Xavier Roth, die deutlich schwerere Vergehen beschuldigt wurden, längst wieder in Amt und Würden sind. Wird es da also womöglich mit zweierlei Maß gemessen?
0: Fragt die Zeitung Die Welt bei der Diskussion um den britischen Dirigenten John Elliott Gardiner. Und wir kommen zu einem weiteren Briten. Premier Keir Starmer stand seit Monaten unter Druck. Gestern hat er seinen Rücktritt angekündigt.
2: Ja, und seine Rücktrittsrede hat Starmer traditionell vor 10 Downing Street gehalten, dem Sitz des britischen Premierministers. Zeit Online vergleicht diesen Rücktritt mit einem Theaterstück und sieht in der Adresse eines der wichtigsten Bühnenbilder Englands.
3: Inszeniert wird hier einerseits die Kontinuität des Königreichs und andererseits die tröstliche Vorläufigkeit, bisweilen sogar Hinfälligkeit des machthabenden Personals. Als Synonym für Macht ist 10 Downing Street mächtiger als jeder, der es je gewagt hat, in ihm sein Lager aufzuschlagen. Es überschattet seine Bewohner und spuckt sie am Ende wieder aus.
2: Die Taz analysiert Starmers Schritt mit Blick auf das Brexit-Referendum vor 10 Jahren.
3: Der Brexit war nicht die Ursache der Probleme Großbritanniens. Er war ein unbeholfener Versuch, sie zu lösen. Das hat nicht geklappt. Und seitdem werden Premierminister andauernd in der vergeblichen Hoffnung ausgewechselt. Irgendjemand regiere mal überzeugend.
0: Kommentiert die Taz zum Rücktritt des britischen Premiers Keir Starmer. Als wir vorhin in den Kulturnachrichten vom Tod des US-Musikproduzenten Clive Davis gehört haben, da dachte ich so, den kanntest du irgendwie gar nicht. Aber wenn man dann hört, für wen er gearbeitet hat, wen er groß gemacht hat, dann sind das natürlich ganz viele große Namen. Mit 94 ist Clive Davis jetzt gestorben.
2: Ja, Davis hat Stars wie Santana, Bruce Springsteen, Whitney Houston und auch Alicia Keys zu großen Karrieren verholfen und damit jahrzehntelang Musikgeschichte geprägt. Der Rolling Stone schreibt:
3: Davis' Vermächtnis erstreckte sich über bemerkenswerte 7 Jahrzehnte und die unterschiedlichsten Genres. Es war Davis' unerschütterliche Leidenschaft und spürbare Begeisterung für Musik, die seinen Freunden und Weggefährten am stärksten in Erinnerung bleibt.
2: Viele dieser Weggefährten und auch Geförderten verabschieden sich jetzt in den sozialen Medien von Davis. Alicia Keys nennt ihn auf Facebook einen Visionär und Gitarrist Carlos Santana lobt:
3: Clive verstand, dass Musik mehr ist als nur Unterhaltung. Musik ist eine heilende Kraft. Sie bringt Menschen zusammen, jenseits von Angst, Trennung und Grenzen.
2: US-Sänger Barry Manilow schreibt auf X: Für Davis sei das Musikbusiness nie ein Geschäft, sondern Familie gewesen. Und Bruce Springsteen verabschiedet sich auf Instagram:
3: Als ich 22 Jahre alt war, veränderte er mein Leben, indem er mich bei Columbia Records unter Vertrag nahm. Er begegnete mir als 22-jährigem Niemand mit demselben Respekt und derselben Freundlichkeit wie nach all meinen Erfolgen.
0: Würdigungen für den verstorbenen US-Musikproduzenten Clive Davis. Und das war die Kulturmedienschau hier im Mosaik auf WDR 3. Vielen Dank, Anne Zuber.

Der Pianist Martin Stadtfeld hat den Kirchenkomponisten Giovanni Pierluigi da Palestrina für sich entdeckt und seine versonnenen Ricercas. Das war das Ricerca dell'ottavo tuono hier auf dem Klavier, gespielt von Martin Stadtfeld, eine Aufnahme, die er im Frühling für vergangenes Jahr, im Frühling für den WDR gemacht hat und die bald auch auf CD erscheint. Hier ist das Mosaik auf WDR 3 und vor der Kirche gibt es noch ganz kurz ein kleines Ständchen von Niccolò Paganini.

Alexander Markov und Eduardo Fernandez mit dem zweiten Satz aus der Sonate Opus 2, Nummer 2 für Violine und Gitarre von Niccolo Paganini. Und damit ist es 7.49 Uhr, gleich 10 vor 8. Kirche in WDR 3 hören Sie heute mit Pfarrerin Heidrun Viehweg aus Essen. Und zuvor hören wir eine anonyme Motette in finnischer Sprache. Der Text auf Deutsch lautet: Der Mund, das Herz, die Seele lobt den Herrn, der in Zeiten der Not immer hilft.

Guten Morgen. Es gibt Menschen, denen begegnet man vielleicht ganz zufällig und sie hinterlassen einen so tiefen Eindruck, dass man sie nie vergessen kann. Einen davon lernte ich kennen, als ich noch in der praktischen Ausbildung zur Pfarrerin war. Ein älterer Herr, der liegt damals im Krankenhaus und wünscht sich, besucht zu werden, also gehe ich hin. Er erzählt, dass er lange als Oberförster gearbeitet hat und tatsächlich kenne ich das alte Forsthaus von meinen Spaziergängen her. Es sieht aus wie in einer Fernsehserie, hübsch, klein, gepflegt, mitten im Wald, ein Hirschgeweih über der Tür und grüne Fensterläden. Hier hatte der Mann lange gelebt, mit Familie und Hund und enger Verbindung zu seiner Kirchengemeinde beim Christlichen Verein Junger Menschen, dem CVJM. Und wir unterhalten uns ganz wundervoll. Er erzählt vom Wald, vom Wild, von seinem Bibelkreis, seine Augen blitzen, er ist tatsächlich glücklich. Und dann erzählt er weiter von diesem letzten Jahr, das so viel Schweres gebracht hat. Seine Frau ist gestorben und er liegt hier. Das Forsthaus steht leer. Ich muss schlucken. Und stotternd sage ich, das tut mir leid. Es muss schrecklich gewesen sein. Und ich weiß heute noch ganz genau, wie er mich angeschaut hat. Buschige Augenbrauen, die nach oben gehen, wache Augen, ein ganz ruhiges Gesicht. Und er sagt, schrecklich? Gott sitzt im Regimente und führet alles wohl. Das werden Sie doch bestimmt auch gelernt haben. Er sagt das ganz ohne Vorwurf, aber voller Überzeugung. Das werden Sie doch auch gelernt haben. Er meint damit das alte Kirchenlied »Befiehl du deine Wege« von Paul Gerhardt, aus dem er zitiert, Gott sitzt im Regimente und führet alles wohl. Der alte Oberförster hat fest auf Gott vertraut und ist ganz friedlich und versöhnt gestorben. Und ich sehe ihn immer noch ganz deutlich vor mir. Fast kann ich seine Stimme hören. Das werden Sie doch bestimmt auch gelernt haben. Kann man so ein Gottvertrauen denn überhaupt lernen? Das habe ich mich mit 25 gefragt. Jetzt bin ich 52 und frage mich das immer noch. Gottvertrauen. Das habe ich bestimmt nicht aus klugen Büchern gelernt oder mir im Studium erarbeitet. Aber ich habe es erfahren in Geschichten, in Begegnungen. Wie in der Begegnung mit dem alten Oberförster mit den buschigen Augenbrauen. Oder das Vertrauen, das aus den alten Liedern von Paul Gerhardt spricht, der seiner Frau mitten in Zeiten von Pest und Krieg und dem Tod ihrer Kinder Mut macht. Geh aus, mein Herz, und suche Freud. Und manchmal kann ich dies große Vertrauen auch spüren. Wenn sich die Ewigkeit in mein Herz legt und ich mich verbunden weiß mit all den Menschen, die zu allen Zeiten auf Gott vertraut haben, zu denen ich auch gehöre, weil ich es gelernt habe in Geschichten anderer und in der Geschichte, die Gott in mein Leben schreibt. Seien Sie gut behütet. Ihre Pfarrerin Heidrun Viehweg aus Essen.

Das war Kirchenlieder R3, ein Beitrag der evangelischen Kirche. Zuletzt haben wir Andras Schiff am Klavier gehört mit der Invention in F-Dur, Werkeverzeichnis 779 von Johann Sebastian Bach. Nina Lenfe hat gleich die Nachrichten für uns und danach spreche ich mit dem Gastronomiekritiker Jürgen Dollase, denn heute werden in Frankfurt am Main die neuen Michelin-Sterne verkündet.

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0: Es ist 8 Uhr. 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
3: Die Nachrichten mit Nina Lend für guten Morgen. Eine Befragung von mehr als 1500 Lehrkräften gibt ein Bild von der aktuellen Situation an deutschen Schulen. Die Robert-Bosch-Stiftung hat das neue Schulbarometer veröffentlicht. Die Befragung ist repräsentativ für alle Schulformen in Deutschland. Armin Himmelrath, WDR Wissenschaft, erläutert, was laut der Befragung die größte Herausforderung an den Schulen ist.
4: Das ist das Sozialverhalten der Schülerinnen und Schüler. Disziplinlosigkeit, das Nicht-Einfügen-Können in Gruppen, fehlende Lernmotivation sind so Punkte, die da genannt werden. 46% der Lehrerinnen und Lehrer sagen, das kommt im Schulalltag so häufig vor, dass es die Lernatmosphäre wirklich beeinträchtigt. Dieser Wert ist in den vergangenen Jahren kontinuierlich gestiegen. Und was überraschend ist, der Wunsch zur Weiterqualifizierung, den die Lehrerinnen und Lehrer äußern, und zwar für den Umgang mit solchem auffälligen Verhalten. 82% der Befragten im Schulbarometer würden sich gerne genau in diesem Bereich weiterbilden.
3: Das Bundesverfassungsgericht verhandelt ab heute über die Rundfunkbeiträge in Deutschland. Die KEF, eine unabhängige Expertenkommission, hatte eine Erhöhung empfohlen, aber die Bundesländer haben beschlossen, den Beitrag bei 18,36 Euro zu belassen. Max Bauer für WDR aktuell.
5: Die Öffentlich-Rechtlichen zogen deswegen nach Karlsruhe. Sie meinen, weil die Länder die Beitragserhöhung verweigerten und das vorgesehene Verfahren nicht eingehalten hätten, sei das Grundgesetz verletzt. Das Besondere, inzwischen hat die KEF ihre Einschätzung korrigiert. Jetzt soll erst ab 2027 eine Beitragserhöhung kommen und die soll auch niedriger ausfallen, nämlich nur auf 18,64 Euro. Weil die KEF die gegenwärtige Beitragshöhe für ausreichend hält, wird es in Karlsruhe voraussichtlich nicht um eine Nachzahlung an die Öffentlich-Rechtlichen gehen. Die Frage ist vor allem, haben die Bundesländer die Rundfunkfreiheit verletzt, weil sie der KEF-Empfehlung nicht gefolgt sind und die Beiträge nicht erhöht hatten?
3: Bei der Fußball-WM hat Algerien den WM-Neuling Jordanien aus dem Turnier geworfen. Algerien gewann die Partie 2:1. In den Spielen vorher hatten die Topstars ihre Teams in die K.O.-Runde geschossen. Silke Heine, WDR Sport.
6: Lionel Messi ist neuer WM-Rekordtorschütze. Auch beim 2:0 gegen Österreich erzielte er alle Tore für Titelverteidiger Argentinien und hielt Kylian Mbappé auf Distanz. Der Franzose steuerte zum 3:0-Sieg der Equipe Tricolore gegen Irak ebenfalls 2 Treffer bei und bleibt Messi auf den Fersen. Auch Norwegens Erling Haaland schoss sich mit 2 Toren für das direkte Duell mit den Franzosen warm. Der Stürmerstar brachte die Wikinger in die Erfolgsspur beim 3:2-Sieg gegen Senegal. Im Duell Frankreich gegen Norwegen geht es am Freitag noch um den Gruppensieg und den möglichen Gegner des DFB-Teams im Achtelfinale.
3: Weitere Meldungen im Überblick. Die Experten, die Vorschläge für eine Rentenreform ausgearbeitet haben, übergeben diese am Morgen der Bundesregierung. Die Kommission hat 33 Empfehlungen formuliert. Ein Punkt ist, dass das Rentenalter in den kommenden Jahrzehnten langsam steigen soll. Die Regierung wird dann entscheiden, ob und welche Vorschläge sie umsetzt. Im Landtag geht heute die politische Aufarbeitung des Terroranschlags beim Stadtfest in Solingen vor 2 Jahren weiter. Im Untersuchungsausschuss sollen Ministerpräsident Wüst und Stellvertreterin Neubauer aussagen. Nach WDR-Informationen gibt es neue Hinweise auf eine wichtige Kontaktperson des verurteilten Attentäters, die zu dem Zeitpunkt auch nicht mehr in Deutschland hätte sein dürfen. Herbert Grönemeyer bekommt heute den Deutschen Nationalpreis. Die Stiftung, die den Preis verleiht, zeichnet den Musiker damit für seinen Einsatz für die Demokratie und eine offene, vielfältige und gerechte Gesellschaft aus. Grönemeyer positioniert sich regelmäßig gegen Fremdenfeindlichkeit, Hetze und Rechtsextremismus.
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3: Ein geplanter Verkauf von Fundstücken aus dem Wrack der Titanic sorgt in den USA für Streit. Laut neuen Gerichtsunterlagen will das Bergungsunternehmen RMS Titanic mehr als 100 geborgene Artefakte versteigern. Zum Beispiel Schmuck, Münzen und Dekofiguren. Sarah Mörchen, WDR Kultur.
7: Die US-Meeresbehörde NOAA ist dagegen und hält den Verkauf für rechtswidrig. Das Bergungsunternehmen dürfe die Stücke nicht einzeln verkaufen. Unter anderem geht es dabei um einen bronzenen Engel, eine Halskette aus Goldnuggets und ein herzförmiger Anhänger. Kritiker sagen, die Objekte müssten als gemeinsames Kulturerbe in Museen und Ausstellungen bleiben. Zuvor hatten bereits einzelne Titanic-Stücke bei Auktionen Millionen erzielt. Eine Rettungsweste wurde für mehr als $900.000 verkauft. Eine goldene Taschenuhr, die damals dem Kapitän eines Rettungsschiffs übergeben wurde, brachte fast $2 Millionen ein.
3: So wird das Wetter in Nordrhein-Westfalen. Heute wieder viel Sonnenschein. Die Temperaturen am Nachmittag in Herford bis 28 Grad, in Mönchengladbach bis 30, in Troisdorf bis 32 Grad. Und auch morgen sonnig und warm bis 33 Grad in Ostwestfalen-Lippe und rund 38 an Rhein und Erft. Das war WDR aktuell.
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8: Mit Cornelia Wittmann, guten Morgen. Heute soll es in ganz Deutschland trocken bleiben. Nur in Frankfurt am Main, da regnet es am frühen Abend und zwar Sterne. Der renommierte Guide Michelin, die Bibel der Gastronomiekenner, lädt zur feierlichen Vergabe der neuen Sterne ein, der wohl begehrtesten Auszeichnungen der Gourmetwelt. Wie es um die Spitzenküche steht und wie die Michelin-Maschinerie funktioniert, darüber spreche ich gleich mit dem Gastronomiekritiker Jürgen Dolase. Unsere WDR-3-Sterne, die vergeben wir jeden Dienstag an neue Musikalben, die uns besonders gut gefallen. Zwei davon stellen wir Ihnen gleich vor. Jetzt aber erstmal was für den süßen Zahn. Hier ist der Tanz der kleinen Pralines aus der Orchestersuite des Balletts Schlagobers von Richard Strauss.

0: Ein Wiener Firmling im Kuchenkoma, davon handelt das Ballett Schlagobers von Richard Strauss. Wir haben den Tanz der kleinen Pralines gehört mit dem Orchestre de la Suisse Romande unter Jonathan Nott. Sie hören das Mosaik auf WDR3. Wenn es nach dem Guide Michelin geht, der Gastronomie-Bibel, dann planen Gourmets ihre Urlaube so. Ein Stern im Michelin ist einen Halt wert, 2 Sterne einen Umweg. Ja, und für 3 Sterne, da lohnt sich sogar eine Reise. Die Sterne gibt's seit ziemlich genau 100 Jahren, den Michelin selbst sogar noch länger. Heute werden in Frankfurt am Main die 9 Sterne für Deutschland vergeben, was auch immer das Entziehen eines Sterns bedeuten kann. Die Gourmet Szene zittert also schon und ich kann jetzt sprechen mit dem Gastronomiekritiker Jürgen Dollase. Guten Morgen.
1: Hallo, guten Morgen.
0: Herr Dollase, schauen wir gleich mal nach Nordrhein-Westfalen. Hier sind im vergangenen Jahr 10 Sterne verloren gegangen, nur 4 hinzugekommen. Wie steht's um die Qualität der Restaurants in NRW?
1: Das ist eigentlich immer stabil. Man muss jetzt nicht so ganz meinen, dass so die Sterne immer alles durcheinander schmeißen. Wir haben wohl einen sehr interessanten Fall, der unser berühmter Koch vom Vendôme, Wissler, ist ja nun zurückgetreten und da ist ein Nachfolger. Das war ein 2- und 3-Sterne-Restaurant, zuletzt 2 Sterne. Und der Kuckuck heißt der neue Koch und da wird es interessant sein, was der jetzt als Einstieg für eine Bewertung bekommt.
0: Schicken Sie uns kurz auf der Landkarte an die richtige Stelle, Herr Dollase. Das ist
1: Bensberg, das ist am Stadtrand von Köln quasi.
0: Ja. Da ist der neue Koch und das ist sozusagen der Aufreger für NRW.
1: Wir haben eine ganze Reihe über Deutschland verteilt, eine ganze Reihe von, da ist eine Generation entstanden von so irgendwie so mit 30 bis so knapp an die 40, alle ausgebildet bei legendären 3-Sterne-Köchen und die sind in ganz Deutschland, wir haben ja 45 2-Sterne-Restaurants verteilt. Und sind alle ziemlich gut. Insofern kann man jetzt nicht immer direkt sagen, der oder der wird irgendwie 3 Sterne bekommen. Aber es gibt eine ganze Reihe von Leuten, wo man sagen würde, wenn sie einen 3. Stern bekommen, dann wird man auch nicht schimpfen.
0: Sie sagen schon, da ist eine neue Generation am Herd. Die Spitzenküche lässt sich ja immer was Neues einfallen. Da gibt's virtuelle Realität, ein Restaurant unter Wasser oder jeder Gang wird als Rätsel präsentiert. Kann man mit dem Essen an sich nicht mehr überraschen?
1: Ja, eigentlich schon, aber wenn da die ganze Gesellschaft in Richtung Entertainment geht, wird natürlich auch das vor der Küche nicht halten. Aber es sind sehr wenige. Die fallen natürlich auf, solche Beispiele. Wir haben auch in Deutschland eins, das Ammonit im Freizeitpark Rust. Und das ist aber auch in Deutschland so ungefähr das Einzige. Im Grunde genommen kochen die ihre Abfolge von Gängen, die mehr oder weniger traditionell sind in ihrer Struktur. Und so viel Firlefanz muss man da noch nicht erwarten. Das widerspricht sich ein bisschen auch, weil die Arbeit in Küchen ist nun mal eine minutiöse Manufaktur. Und die muss auch minutiös aus der Küche raus. Und da kann man nicht allzu viel drumherum machen eigentlich.
0: Im Mai hat die Michelin-Zentrale in Paris überraschend verkündet, dass der grüne Stern wieder abgeschafft wird. Den gab es seit 2020 für Nachhaltigkeit in der Gastronomie. Grün ist also wieder out?
1: Ich habe da immer sehr gewettert gegen den grünen Stern, weil für mich jetzt die so Begriffe wie Nachhaltigkeit oder Vegetarismus, Veganismus und so weiter nicht genuin kulinarische Begriffe sind. Und ich habe eine ganze Reihe von diesen Restaurants mit einem grünen Stern besucht und hatte immer den Eindruck, das, was es behauptet, kann man da aber eigentlich nicht schmecken. Es gibt keine Szene oder hat bisher noch keine Szene gegeben, die eine grüne, vegetarisch-vegane Küche macht, die wirklich kulinarisch so begeisternd ist, dass man das irgendwie extra bewerten müsste. Also das ist eine weltanschauliche Geschichte, da sollte Michelin die Finger von lassen. Das haben international viele Leute gesagt und man hat es dann auch getan.
0: Kritik gab es am Grünen Stern unter anderem deshalb, weil sich die Kriterien auf die Selbstauskünfte der Restaurants stützten. Das ist natürlich auch dann nicht so ganz
1: durchsichtig. Ja, aber ich bitte Sie, was, wenn Sie eine Bio-Möhre haben, schmeckt die wirklich immer besser als eine andere? Ne?
0: Was mir gar nicht klar war, die Städte und Regionen bezahlen durchaus dafür, dass die Tester vom Guide Michelin vorbeikommen. Also ja, Stichwort Umweg oder Reise.
1: Man muss das nicht ganz so radikal vorstellen, dass jetzt da wirklich der einzelne Testbesuch bezahlt wird. Da ist vielleicht Österreich das beste Beispiel. Österreich hat als eines der letzten Länder keinen eigenen Michelin-Führer, sondern nur die Restaurants in den Weltstädten, in der Hauptstadt drumherum wurden bewertet. Und da gibt's natürlich die Tourismusindustrie und das ist der Ansprechpartner eigentlich für Michelin. Und die haben natürlich auch Etats und man hat es da in eine Regelung gefunden, dass die ziemlich teure Arbeit einer flächendeckenden Testerei der ganzen Restaurants dann irgendwie auch finanzierbar war. Und der Effekt ist natürlich auch da, wenn also eine Region keine Sterne hat, weil man da gar nicht hinkommt als Führer, dann ist das nicht gut für die Region. Während Sterne sind immer ein touristischer Aspekt, der sehr viel wert ist, auch unter diesen Aspekten und nicht nur persönlich für den Koch.
0: Das ist sicher ganz klar, aber gibt es da nicht so eine gewisse Verzerrung, wenn sich eine Region eben diese Tests leisten kann, dann wird sozusagen eine sowieso blühende Region noch ein bisschen mehr blühen und eine Region, die vielleicht ein tolles Restaurant hat, aber wo nie einer vorbeikommt, verliert.
1: So ist es, zumindest wenn man dem üblichen Michelin mit seinen Sternen folgt. Michelin kennt aber das Problem und Sie müssen bei Michelin eigentlich online gehen und die Website durchsehen und dann werden Sie sehen, dass ein relativ großer Unterschied zwischen dem Führer und den Sternen, der Sternewelt und dem, was sie tatsächlich machen. Sie sind längst bemüht, eine ganze Menge von Restaurants zu finden, irgendwo auf dem platten Land auch, wo eine gute, ordentliche Küche gemacht wird. Also das muss man schon sagen, da sind im Hintergrund Umbrüche im Gange, die im Moment im Vordergrund sich noch nicht ausdrücken. Zum Beispiel müsste man ja auch mal ein Stück der Regionalküche, was wirklich perfekt ist von Qualität des Produktes, der Garung und allem Möglichen her, was irgendein Koch irgendwo macht, der dafür heute keinen Stern kriegt, müsste man längst schon irgendwo in eine Kategorie gebracht haben, wo man ihn mit Sternen bewerten kann. Weil es ist einfach so, dass man sagt, das kann man vielleicht anders, aber nicht besser machen. Warum kriegt er nicht auch Sterne?
0: Also eine neue Kategorie rufen Sie auf, den Regio-Stern.
1: Mittelfristig wird das kommen. Man hätte das längst machen müssen. Ich hatte schon mal vorgeschlagen, einen gelben Stern anstelle des grünen und den gelben dann für Regionalküche nehmen oder irgendwie sowas, damit man wirklich real das an Qualität

0: Celtic Waltz hieß dieses Stück von und mit Barry Douglas. Das ist Musik von einem neuen Album, das sich Celtic Nocturne heißt. Und damit sind wir schon mitten in den Musikempfehlungen hier im WDR 3 Mosaik. Meine Kollegin Julia Speiker ist ins Studio gekommen. Guten Morgen.
1: Guten Morgen.
0: Ja, ein Klavieralbum hast du mitgebracht. Ja. Und bei diesem Titel Celtic Nocturne. Nocturne ist natürlich in der Klavierwelt, da denkt man an Chopin und vielleicht denkt man noch ein bisschen weiter, wenn man viel WDR 3 hört, hat man mal erfahren, dass John Field
1: der Erfinder
0: ist. Führt diese Spur in die richtige Richtung?
1: Das ist komplett die richtige Richtung, weil Barry Douglas, der ist übrigens auch Ire wie John Field, also das führt irgendwie alles nach Irland hier, und der hat eben die Nocturne von John Field auf das Album gepackt, dann aber auch, das sind ja diese Charakterstücke, das mit Melodie und viel Begleitung, so dieses Ruhige, was wir gerade gehört haben, das hat er selbst auch in seinen Kompositionen übernommen. Dann hat er ja Traditionals aus Irland genommen und die für Klavier bearbeitet. Dann neuere Folk-Songs und eben selber hat er auch drei Stücke komponiert. Und das ist eine ganz wundervolle Mischung, die uns wirklich in diese irische Klangwelt führt. Dieses leicht melancholische, diese Melodien. Und wir haben viele Melodien davon auch tatsächlich im Ohr, wissen vielleicht immer nicht ganz genau, was es ist. Und ein kleines Beispiel habe ich mitgebracht.

0: Ja,
1: da will man gleich mitsingen.
0: Total, also man hat sofort im Ohr, das ist The Wild Colonial Boy und das hat sowas ganz Fließendes und das zieht sich auch so durch das ganze Album. Also es ist eigentlich eine sehr schlichte Musik, das meine ich gar nicht negativ, aber die berührt einen sehr, die entrückt einen und ich war so beim Hören, mich hat das dauernd erinnert, ne, wenn man so dieses Gefühl hat, wenn man aufs Meer starrt und diese Weite und diese Ruhe und dieses Zeitstehenbleiben.
1: Ich habe mir gerade vorgestellt,

0: dass ich zu dieser Musik aus dem Zugfenster schaue.
1: Ja, genau.
0: Und die Landschaft zieht vorbei.
1: So eine Ruhe.
0: Vielleicht auch eine schöne Sommermusik.
1: Auf jeden Fall.
0: Mit dem nächsten Album, das du mitgebracht hast, wird es dann ein bisschen bewegter. Das heißt, das Album heißt Sei und Kerschek, Trumpet Double Concertos,
1: ja,
0: mit dem Trompeter Matthias Höfs, seinem Sohn Tilman Höfs, der Horn spielt. Dann ist noch ein Organist dabei, Christian Schmidt, und das Münchner Radioorchester unter Christoph Altstädt.
1: Ja, also das ist ein Album mit zeitgenössischer Musik, habe ich mal rausgezogen und einfach mal geguckt, was kann denn zeitgenössische Musik auch sein? Und wir haben hier auf dem Album zwei Trompetenkonzerte, einmal von Fasil Say, also dem türkischen Komponisten und Pianisten, und das zweite Konzert ist von Wolf Kerschek, auch ein Komponist aus Deutschland, der aber eher so im Jazz unterwegs ist tatsächlich.
0: Was zeichnet dieses Album für dich aus?
1: Ja, also bei dem Konzert, wenn wir jetzt auf Fasil Say gucken, das ist schon eine wilde Mischung. Das ist Trompete, Orgel, Streicher und Schlagzeug. Und er hat irgendwie versucht, westliche und östliche Farben miteinander zu vermischen. Also er wollte so eine richtige Brücke bauen. Und beide Musikrichtungen haben wir ja auch so ein bisschen im Ohr. Von daher ist das gar nicht schwer, dieser Musik zu folgen. Und Fasil Say, ja, wir haben hier so zarte, orientalische Melodien. Und die treffen dann eben auf diese Klangfarbe aus Trompete, Orgel und Schlagzeug. Das ist sehr rhythmisch, teilweise sehr groovy, das hören wir auch gleich. Und also ich finde es super spannend, wie das aufeinander trifft. Es hat sehr viel Witz, es hat sehr viel Energie und sehr viel Verspieltes. Und also ich bin dem gern gefolgt, das ist nichts für nebenbei, aber mal zum Ausprobieren, so kann zeitgenössische Musik auch sein.
0: Du hast das jetzt so vielfältig beschrieben, wenn es was zu essen gewesen wäre, hätte ich gesagt, mir ist das Wasser im Mund zusammengelaufen. Das Schöne ist, hier im Radio, wir können zwar von Essen sprechen, aber die Musik, die können wir gleich sofort hören und genießen, und das tun wir jetzt mit einem Ausschnitt von diesem Album. Album Köcekçe heißt das Stück, ein orientalischer schneller Tanz. Und ja, die Beteiligten habe ich schon genannt. Matthias Höfs ist der Trompeter, soll hier mal stellvertretend für alle genannt werden, und das Münchner Rundfunkorchester. Hier ist also Musik von Fasil Say, und das waren die Musikempfehlungen. Vielen Dank, Julia Speiker.

Ja, grooven ist, glaube ich, das richtige Wort zu dieser Musik. Kojak Chef von Fazil Say, hier mit unter anderem Mustafa Aykut am Schlagzeug. Das ist das neue Album, das wir Ihnen vorhin vorgestellt haben. Und ich nenne nochmal den Titel, Say und Kerchak Trumpet Double Concertos. So heißt der Titel. Das Album ist beim Label Berlin Classics erschienen. Hier ist das Mosaik auf WDR 3 und bis zu den Kulturnachrichten und den Kurznachrichten haben wir noch ein bisschen Zeit. Da passt die Bourrée von Johann Friedrich Fasch.

0: Das Ensemble Tempesta di Mare unter Alexander Weimann mit der Bourrée aus der Orchestersuite in A-Moll von Johann Friedrich Fasch. Und eine Hörerin aus Bonn wollte noch gerne wissen, wie die CD mit irischer Musik heißt, die wir vorhin vorgestellt haben. Liebe Frau Wahlberg, das sage ich Ihnen gerne. Das Album heißt Celtic Nocturne, also keltisches Nocturno. Und der Komponist und auch Musiker ist Barry Douglas. Das Ganze ist erschienen beim Label Chandos. Viel Spaß damit.
1: 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Die Kurznachrichten um 8.31 Uhr mit Elisabeth Verhoeven. Guten Morgen. Für viele Lehrkräfte in Deutschland ist das Verhalten ihrer Schüler die größte Herausforderung im Schulalltag. Das ist ein Ergebnis des neuen Schulbarometers, für das die Robert-Bosch-Stiftung repräsentativ mehr als 1500 Lehrkräfte befragt hat. Demnach wünschen sich viele von ihnen, besser vorbereitet zu sein auf fehlende Lernbereitschaft oder politische Äußerungen von Schülern. Die Vorschläge für eine Rentenreform werden am Morgen von Mitgliedern der zuständigen Expertenkommission an die Bundesregierung übergeben. Die Kommission hat 33 Empfehlungen formuliert. Ein Punkt ist der langsame Anstieg des Rentenalters in den kommenden Jahrzehnten. Die Regierung wird dann entscheiden, ob und welche Vorschläge sie umsetzt. Im Landtag steht heute die politische Aufarbeitung des Terroranschlags beim Stadtfest in Solingen vor 2 Jahren nach dem Programm. Im Untersuchungsausschuss sollen Ministerpräsident Wüst und Stellvertreterin Neubauer aussagen. Nach WDR-Informationen gibt es neue Hinweise auf eine wichtige Kontaktperson des verurteilten Attentäters, die zu dem Zeitpunkt auch nicht mehr in Deutschland hätte sein dürfen. In Teilen des Kreises Euskirchen ist am Abend der Strom für mehrere Stunden ausgefallen. Betroffen waren Zülpich und weite Teile Mechernichs. Ursache für den Stromausfall war ein Trafobrand. Mittlerweile läuft die Stromversorgung wieder.
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1: Großbritannien will seriöse Nachrichten in sozialen Medien sichtbarer machen. Plattformen wie Facebook, TikTok und YouTube sollen Inhalte von BBC, ITV, Channel 4 und anderen regulierten Sendern stärker in Feeds und Suchergebnissen anzeigen. Kulturministerin Lisa Nandy sagte, verlässliche Informationen seien entscheidend im Kampf gegen Desinformation, besonders in Krisenzeiten. Laut Medienaufsicht Ofcom sind soziale Netzwerke schon heute für die Mehrheit der Erwachsenen und rund 3/4 der 16- bis 24-Jährigen Hauptnachrichtenquelle. Die aktuellen Vorschläge sind Teil einer umfassenden Reform der Medienlandschaft. Bereits in der vergangenen Woche hatte London ein Verbot der Nutzung der meisten Social-Media-Plattformen für Jugendliche unter 16 Jahren angekündigt. Die französische Sängerin und Tänzerin Gage Paty ist tot. Sie starb in der Nacht zum Montag im Alter von 80 Jahren nach langer Krankheit in Paris, teilte ihr Agent mit. Paty wurde 1987 mit dem provokanten Song Etienne international bekannt. Nicht weniger skandalträchtig war das dazugehörige Schwarz-Weiß-Musikvideo, in dem Paty in einem Mieder- und Netzstrümpfen auftrat. Später wandte sie sich wieder stärker dem Tanz zu. Sie wurde an der Pariser Oper ausgebildet, tanzte als Solistin und spielte die Hauptrolle im Musical Les Misérables. Herbert Grönemeyer wird heute Vormittag in Berlin mit dem Deutschen Nationalpreis ausgezeichnet. Die Deutsche Nationalstiftung ehrt ihn für sein künstlerisches Schaffen und sein demokratisches Engagement. Grönemeyer ist nicht nur Deutschlands erfolgreichster Sänger und hat mit Songs wie Bochum Popgeschichte geschrieben. Der Mann, der im Ruhrgebiet groß geworden ist, macht sich immer wieder für eine offene und gerechte Gesellschaft stark und positioniert sich öffentlich gegen Rassismus, Hetze und Rechtsextremismus. Die Deutsche Nationalstiftung will unter anderem zu einem friedlichen und weltoffenen Deutschland beitragen. Sie wurde 1993 von Altkanzler Helmut Schmidt gegründet. Das waren die Kulturnachrichten in WDR 3. Und so wird das Wetter in Nordrhein-Westfalen. Heute wieder viel Sonne bei nur wenigen Wolken, dazu 25 bis 32 Grad. Das war WDR aktuell, die Zeit 8.35 Uhr.
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0: Eine furios düstere Ouvertüre hat Ludwig van Beethoven geschrieben zum Trauerspiel Coriolan. Die haben wir gehört mit dem Gewandhausorchester Leipzig unter Ricardo Chailly. Hier ist das Mosaik auf WDR3 am Dienstagmorgen gleich 8:45. Geh doch mal unter Leute. Dieser Rat gegenüber Menschen, die sich einsam fühlen, ist vielleicht oft gut gemeint, kann aber das Gegenteil bewirken. Zum einen ist Einsamkeit, wie wir gestern an dieser Stelle von der Psychologin Susanne Bücker erfahren konnten, nicht unbedingt der Mangel an Leuten um uns rum, sondern eher der Mangel an Gleichgesinnten oder das Fehlen tieferer Beziehungen. Trotzdem gibt es im Rahmen der bundesweiten Aktionswoche gegen Einsamkeit viele Angebote, unter Leute zu gehen, aber dabei vor allem auf Gleichgesinnte zu treffen. Wie wäre es zum Beispiel mit dem Silent Book Club in Paderborn? Da schmökert man leise in der Bibliothek und ist doch nicht alleine. Für unsere Mosaikserie zur Allianz gegen Einsamkeit in dieser Woche hat Elisabeth Luft sich einige Angebote in Nordrhein-Westfalen angesehen.
1: Ja, mein Name ist Ingeborg Hermesdorf. Ich arbeite ehrenamtlich beim Malteser Hilfsdienst hier in Bonn.
2: Und zwar beim Kulturbegleitdienst. Tour wie die Tour, der Ausflug. Mit vielen anderen Ehrenamtlichen ermöglicht Ingeborg Hermesdorf Seniorinnen und Senioren die Teilhabe am kulturellen Leben in Bonn, ob mobil oder gesundheitlich eingeschränkt. Jeden Monat gibt es eine Veranstaltung.
1: Wir überlegen uns, was ist interessant, oder gehen auch auf die Wünsche der Teilnehmenden ein und suchen uns dann verschiedene Ausflugsziele oder Themen eben halt aus.
2: Halbjährlich wird ein Programm erstellt. Die Bonner Museumsmeile, ein Waldspaziergang durch die Waldau, der Besuch von Klöstern oder besonderen Friedhöfen, etwa dem für Sinti und Roma.
1: Oder der Karneval als Brauchtum, dass sie eben halt an so etwas auch noch teilnehmen. Ist ja sehr wichtig für gerade die Älteren und dann auch die Erinnerungen, dass die wieder hochkommen. Und dann fangen die auch sehr viel an, eben halt zu reden.
2: Wer mitfahren möchte, braucht nur anzurufen.
1: Man kann uns auch einfach noch eine Postkarte schreiben, weil es sind ja meistens dann Menschen, die vielleicht noch nicht so im Internet so visiert sind. Das geht alles.
2: Das Team kümmert sich um Organisation, Eintrittskarten und Transfer.
1: Und mir kommt es immer sehr darauf an, dass es eine Dialogführung ist, dass also nicht vorne immer nur einer spricht, sondern dass er auch eben halt die Gäste mit einbezieht und dass die aktiv dabei sind, weil das Allerwichtigste ist nachher die Geselligkeit.
2: Deshalb wird hinterher auch immer noch Kaffee getrunken.
1: Darauf legen wir ja ganz besonders Wert, dass der soziale Kontakt eben halt vielleicht geknüpft wird oder es sich sogar auch ergibt, dass Leute sich nachher zusammentun und etwas zusammen unternehmen. Das Besondere bei uns ist ja, wir holen die Gäste ja an der Haustüre ab, sogar bis in ein Mehrfamilienhaus an der Wohnungstür.
2: Vor dem Ruhestand organisierte Ingeborg Hermesdorf Seniorenreisen. Die Bedürfnisse älterer Menschen kennt sie gut. Kurz nach unserem Gespräch steht ein Konzert in der kühlen Beethovenhalle an. Eine Teilnehmerin wird wegen der gesperrten Nordbrücke sogar zu Wasser abgeholt, mit der Mondorfer Fähre.
1: Auch als Abwechslung, weil die Dame lebt nur seit November alleine zu Hause, schwer krank. Und das wird für sie dann mal ein Erlebnis sein, auch so mal rauszukommen.
2: Rund 100 Kilometer weiter nördlich, in Herne im Stadtteil Wanne-Eickel, steht im Quartiersbüro der Caritas heute die Kunst AG im Kalender. An Tischen in U-Form sitzen Menschen und malen. Die Lautstärke ist gedämpft, man unterhält sich leise.
3: Mein Name ist Kemal Balkan.
2: Er ist Künstler, geboren in Ankara und seit vielen Jahren in Herne.
3: Ich male auch die gesellschaftlichen Themen. Mein Mittelpunkt ist Migration, Einsamkeit, Sprache. Und was in der Gesellschaft momentan aktiv ist, weil ich fühle auch das auch. Ich bin auch Migrant und ich weiß, dass wir in tiefe Einsamkeit Menschen verfallen.
2: Jahrelang hat Kemal Balkan in der Pflege gearbeitet. Inzwischen ist er in Rente. Die Verbindung zu älteren Menschen aber möchte er halten. Mit der Kunst AG, einem Angebot des Caritas-Projekts Lebensraum Lernen.
3: Wir arbeiten mehr mit der Acryl, das ist auch da ganz weich, mit dem Wasserbasis, auch mit den Stiften, einfach. Es geht auch nicht hier irgendwelche gute Bilder zu malen. Es geht um da ein bisschen Spaß zu haben, in Gespräch zu kommen, um ein bisschen lachen. Und noch schöner ist das, wir schließen auch eine neue Freundschaft.
2: Diese Mischung gefällt auch Margret besonders gut hier.
4: Ich bin 85 Jahre alt und lebe alleine. Ich bin verwitwet und habe keine Angehörigen mehr. Ich komme hin, mich auch auszudrücken, mich zu unterhalten. Also darum komme ich hin, dass ich nicht einsam werde.
2: Heute stehen bunte Blumenvasenmodell aus Glas und Porzellan mit Goldrand oder Tupfen. Vor Margret eine Vase mit viel Gelb, etwas Blau und Grün.
4: Ich könnte es genauso die malen, könnte ich auch, wenn ich wollte, ne? Oder da drüben, die einfache, da die rote auch. Die, das ist uns was. Wir können machen, was wir wollen. Unsere Fantasie überlassen, ne?
0: Fantasie fördern, lachen, miteinander ins Gespräch kommen. Darum geht es bei den Kulturinitiativen in der Woche gegen Einsamkeit, die zurzeit bundesweit begangen wird. Und wir stellen Ihnen morgen ein weiteres Projekt vor. Entschuldigung, da geht's dann zur Spieleunion Dortmund. Mit Brettspielen wird dort gegen die Einsamkeit angespielt. 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

0: Die Suonatori della Gioiosa Marca mit einer Follia von Andrea Falconieri. Und damit ist es 9:09, Zeit für Lyrik auf WDR3. Aus der Edda der alten skandinavischen Heldensaga stammt der Ausdruck, das Gras wachsen hören. Der bezieht sich da auf Heimdall, den Wächter der Götter und seine überscharfen Sinne. Heute verwenden wir diesen Ausdruck auch für Menschen, die Dinge spüren, die in der Luft liegen. Und oft sind das die Dichterinnen und Dichter, die diese Gabe haben. Der Grieche Yannis Ritsos lauscht zwischen den Zeilen im Gedicht Atemzüge.
1: Hast du nie den Lärm gehört, mit dem sich ein Augenlid senkt, um zu vermeiden, dass dich ein Auge anblickt, um zu vermeiden, dass du ihm ins Auge siehst? Hast du nie den Lärm gehört, mit dem ein Wassertropfen aufleuchtend ins Leere fällt, seine Kugelform bewahrend bis ans Ende? Hörtest du nie den Lärm eines einzelnen Blattes im Herbst, das herabsenkt, wie eine blasse Hand, der es nicht gelang, sich festzuhalten an einer anderen Hand? Glaubt mir, kein Unglück ist zu klein.

Die griechische Komponistin Eleni Karaindrou ist vor allem für ihre Filmmusik bekannt geworden. Aber wie man hört, schreibt sie auch sogenannte absolute Musik für den Konzertsaal. Das war ihr Adagio für Saxophon hier mit dem Tenorsaxophonisten Jan Garbarek und der Camerata, dem Camerata Orchestra unter Alexandre Mira. Musik von Eleni Karaindrou hier im Mosaik auf WDR 3. Und jetzt gehen wir mit Robert Schumann in den Wald, und zwar ganz wörtlich, denn der erste Satz seiner Waldszene für Klavier, der heißt Eintritt, und man verlässt die lärmende und vielleicht staubige und ein bisschen trockene Welt und betritt dieses wunderbare Reich der Stille und der feuchten, kühlen Luft.

0: Waldbaden mit Robert Schumann. Erik Lesage hat uns mitgenommen. Das war das erste Stück, der Eintritt aus den Waldszenen für Klavier. Damit geht das Mosaik für heute zu Ende. Mein Kollege Hein van Eekhout steht schon in den Startlöchern fürs Klassikforum. Ich sage an dieser Stelle vielen Dank fürs Zuhören und ich wünsche Ihnen einen schönen, angenehmen, sonnigen und immer noch ausreichend gekühlten Dienstag. Sagt Cornelia Bittmann.
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5: Die Nachrichten mit Nina Lenfür. Guten Morgen. Die Rentenkommission übergibt gerade ihre Vorschläge zur Reform der gesetzlichen Rente in Deutschland. Die Expertengruppe hat 33 Ideen niedergeschrieben, eine davon eine Kapitalsäule. Demnach sollte ein Teil der Rentenbeiträge in Zukunft in einem Fonds angelegt werden. Die Vorsitzende der Wirtschaftsweisen Monika Schnitzer sagte dem WDR, sie findet das gut. Vorbild sei Schweden.
6: Ich habe gerade letzte Woche noch mit schwedischen Kollegen gesprochen, die sich über ihre Rente überhaupt keine Sorgen machen, weil sie eben schon seit Jahrzehnten dieses Modell haben und die Renditen waren im Schnitt bei 10-11%. Also da hat wirklich jeder profitiert.
5: Außerdem schlägt die Rentenkommission vor, in Zukunft weniger Menschen zu verbeamten, weil Beamte nicht ins gesetzliche System einzahlen. Die Rentenvorschläge waren am Wochenende schon bekannt geworden. Dass die Bundesregierung sie umsetzt, ist keine Pflicht. Ministerpräsident Wüst und seine Stellvertreterin Neubauer sollen heute in einem Untersuchungsausschuss des Landtags aussagen. Es geht um den islamistischen Terroranschlag beim Stadtfest in Solingen vor 2 Jahren. Nach WDR-Informationen gibt es neue Hinweise auf einen Mann, der Verbindungen zum Attentäter gehabt haben soll. Christoph Ulrich, WDR-Landespolitik.
7: So schätzte die Düsseldorfer Kriminalpolizei einen damals 26-jährigen Syrer als gefährlich für die öffentliche Sicherheit ein. Er soll für den inzwischen zu lebenslanger Haft verurteilten Attentäter ein wichtiger Kontakt gewesen sein. Auch er hätte nicht mehr in Deutschland sein dürfen, als 3 Menschen auf dem Stadtfest in Solingen getötet wurden. Jedoch scheiterte eine Überführung nach Bulgarien im Juni 2024. An dem Tatwochenende im August 2024 hatte er sich zudem nicht in seiner Unterkunft in Münster befunden. Das belegen Daten seiner Bewegung, die dem WDR ebenfalls vorliegen.
5: Das Bundesverfassungsgericht verhandelt ab heute über die Rundfunkbeiträge in Deutschland. Die KEF, eine unabhängige Expertenkommission, hatte eine Erhöhung empfohlen, aber die Bundesländer haben beschlossen, den Beitrag bei 18,36 Euro zu belassen. Max Bauer für WDR aktuell.
8: Die Öffentlich-Rechtlichen zogen deswegen nach Karlsruhe. Sie meinen, weil die Länder die Beitragserhöhung verweigerten und das vorgesehene Verfahren nicht eingehalten hätten, sei das Grundgesetz verletzt. Das Besondere? Inzwischen hat die KEF ihre Einschätzung korrigiert. Jetzt soll erst ab 2027 eine Beitragserhöhung kommen und die soll auch niedriger ausfallen, nämlich nur auf 18,64 Euro. Weil die KEF die gegenwärtige Beitragshöhe für ausreichend hält, wird es in Karlsruhe voraussichtlich nicht um eine Nachzahlung an die Öffentlich-Rechtlichen gehen. Die Frage ist vor allem, haben die Bundesländer die Rundfunkfreiheit verletzt, weil sie der KEF-Empfehlung nicht gefolgt sind und die Beiträge nicht erhöht hatten?
5: Weitere Meldungen im Überblick. Die meisten Lehrkräfte gehen laut dem neuen Schulbarometer gerne zur Arbeit. Die Robert-Bosch-Stiftung hat eine repräsentative Umfrage mit 1.500 von ihnen gemacht. 80% machen den Job gerne. Viele fühlen sich im Schulalltag aber alleingelassen und wünschen sich Weiterbildungen, zum Beispiel dazu, wie sie mit auffälligem Sozialverhalten von Schülern umgehen sollen. Bei der Fußball-WM ist Jordanien schon vorzeitig raus. Der WM-Neuling verlor gegen Algerien 1:2. Auch ansonsten haben sich in der Nacht die Favoriten durchgesetzt. Argentinien schlug Österreich 2:0, Frankreich den Irak 3:0 und Norwegen Senegal 3:2. Der langjährige Moderator des US-Fernsehsenders Fox News, Tucker Carlson, will die Republikanische Partei von Präsident Trump nicht mehr unterstützen. Seine Meinung habe sich nach 35 Jahren geändert. Der Grund sei der Krieg mit dem Iran. Carlson möchte allerdings auch nicht die Demokratische Partei unterstützen.
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5: Ein geplanter Verkauf von Fundstücken aus dem Wrack der Titanic sorgt in den USA für Streit. Laut neuen Gerichtsunterlagen will das Bergungsunternehmen RMS Titanic mehr als 100 geborgene Artefakte versteigern, zum Beispiel Schmuck, Münzen und Dekofiguren. Sarah Mörchen, WDR Kultur.
9: Die US-Meeresbehörde NOAA ist dagegen und hält den Verkauf für rechtswidrig. Das Bergungsunternehmen dürfe die Stücke nicht einzeln verkaufen. Unter anderem geht es dabei um einen bronzenen Engel, eine Halskette aus Goldnuggets und ein herzförmiger Anhänger. Kritiker sagen, die Objekte müssten als gemeinsames Kulturerbe in Museen und Ausstellungen bleiben. Zuvor hatten bereits einzelne Titanic-Stücke bei Auktionen Millionen erzielt. Eine Rettungsweste wurde für mehr als $900.000 verkauft. Eine goldene Taschenuhr, die damals dem Kapitän eines Rettungsschiffs übergeben wurde, brachte fast $2 Millionen ein.
5: Und so wird das Wetter in Nordrhein-Westfalen. Heute viel Sonnenschein, die Temperaturen dann am Nachmittag in Steinfurt bis 29 Grad, in Remscheid bis 30 und in Aachen bis 32 Grad. Auch morgen sonnig und warm, bis 33 Grad in Ostwestfalen-Lippe und rund 38 Grad an Rhein und Erft. Das war WDR aktuell.
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7: Schönen guten Morgen, liebe Hörerinnen und Hörer. Herzlich willkommen im Klassikforum. Von harte Willkommen. Mein Name ist Hein van Ekert und Sie erwarten vielleicht einen anderen Namen. Weil ich heute einspringe für einen Kollegen. Also das wird ein bisschen anders sein, als Sie vielleicht erwarten. Aber vielleicht auch ebenso schön. Also heute, Hein van Ekert, ich bin hier Moderator. Vor 3 Jahren war ich neben Moderator und Journalist aber auch noch Lehrer an einem Gymnasium. Und was mir immer sehr viel Freude macht, ich begegne meine ehemaligen Schüler noch oft in meiner Heimatstadt Hilversum, im Bahnhof, bei meiner Arbeit oder anderswo. Und in unsere Gespräche beweist sich dann wieder, wie wichtig und einflussreich Unterricht sein kann. Meine ehemaligen Schüler erzählen mir dann, was sich in dem Unterricht als wichtig gezeigt hat. Das wissen sie später immer besser, als wenn es auch passiert im Moment. Der 12-jährigen Felix Mendelssohn lasst uns das auch sehen in der Oper Die beiden Pädagogen. In Die beiden Pädagogen, er war 12 Jahre alt, wird eine tatsächliche Bildungsreform um das Jahr 1820 diskutiert. Die Präferenz für eine praxisorientierte Ausbildung im Gegensatz zu einer theoretischen. Beeindruckend, dass ein 12-Jähriger sich bereits mit solchen Themen beschäftigt. Hier ist die Ouvertüre, Die beiden Pädagogen, gespielt von Münchner Rundfunkorchester unter der Leitung von Heinz Wallberg.

Musik einer 12-jährigen Felix Mendelssohn Bartholdy, die Ouvertüre zu Die beiden Pädagogen, das war das Münchner Rundfunkorchester unter Heinz Wahlberg. Ja, die Oper Die beiden Pädagogen des 12-jährigen Felix Mendelssohn wird mehrmals im Salon der Familie Mendelssohn von Freunden und Familienmitgliedern aufgeführt. Als 18-Jähriger versucht Frédéric Chopin, weit über den Familienkreis und weit außerhalb seines polnischen Heimatlandes bekannt zu werden, in Wien. Und er tut dies, indem er Stücke für Klavier und Orchester schreibt. Denn Solo-Klavier-Recitals sind zu dieser Zeit noch nicht so populär. Also Chopins Spiel erregt Aufmerksamkeit. Er hat sich eine neue Klaviertechnik angeeignet, die Klangmöglichkeiten der Stücken erweitert. In der Komposition von Orchestermusik ist er noch nicht so fortgeschritten. Die Orchesterpartiture seiner Stücke sind daher noch recht konservativ. Ja, er ist 18 Jahre alt. Für ein Konzert in Wien komponiert er einen Krakowiak, eine Tanzform in 2/4-Takt aus Krakau. Es handelt sich um einen neuen Tanz im Jahr 1828 und dieser Tanz, der Krakowiak, wird zum Symbol für die romantische Bewegung in Polen. Chopin präsentiert sich dann in Wien also wirklich als Pole der neuen Generation. Hier ist die Krakowiak gespielt vom Orchester des 18. Jahrhunderts oder so, wie wir es sagen, das Orchester von der 18. EU, Orchester des 18. Jahrhunderts, unter der Leitung von Franz Brüggen mit Nelson Frère als Klaviersolist.

Sein Opus 14, er war 18 Jahre alt, Frédéric Chopin, Krakowiak. Das war Nelson Görner am Klavier mit dem Orchester des 18. Jahrhunderts, Orchester von der 18. EU, unter Franz Brüggen. Franz Brüggen natürlich als Flötenspieler ein Idol von mir, wenn ich jung war, dann selbst Flöte gespielt habe und dann hier Dirigent. Ja, diesen Krakowiak, mit dem Chopin versucht, in Wien Fuß zu fassen, ein faszinierendes Stück und wirklich ein Stück einer 18-Jährigen, finde ich. So in den letzten 2 Minuten scheint es noch, als ob er aufs Neu anfängt mit einem neuen Teil und dann schließt er doch ab. Es ist ja sehr energisch, wunderbar. Chopin, 18 Jahre alt. Wolfgang Amadeus Mozart, 15 Jahre alt. Er verlässt Österreich, um mit seinem Vater 3-mal nach Italien zu reisen. Vater Leopold Mozart sucht reiche Bewunderer, aber auch eine Position als Musiker an einem der italienischen Habsburghöfe. Auf der zweiten Reise im Jahr 1771, als Mozart nicht 15, aber 14 Jahre alt ist, reisen Vater und Sohn nach Mailand. Sie teilen sich eine Unterkunft mit Violinisten, einem Gesangslehrer und einem Oboisten. Und dann sagt Wolfgang zu seiner Schwester Nannerl in einem Brief, das ist wunderbar zum Komponieren, denn es gibt viele Ideen. Mozart arbeitet sehr hart an seiner Oper Ascanio in Alba. Er hat jedoch auch noch Zeit, eine Sinfonie in F-Dur zu komponieren, seine 13. Sinfonie. Dass seine Zeit etwas begrenzt ist, mag daran zu erkennen sein, dass der 2. Satz der Sinfonie nur für Streicher geschrieben ist und der 3. Satz ist nur überliefert in einer Handschrift von Vater Leopold. Der hat also bei der Abschrift von Mozarts Musik geholfen. Nun ja, doch wieder ein vollständiges Werk von einem junger Mann. Sinfonie Nummer 13, F-Dur. Christopher Hogwood dirigiert die Academy of Ancient Music in dieser 13. Sinfonie von Wolfgang Amadeus Mozart.

Ja, das war im Klassikforum auf WDR 3 die 13. Symphonie von dem 14-jährigen Wolfgang Amadeus Mozart, gespielt von der Academy of Ancient Music unter Christopher Hogwood. Ja, Mendelssohn war 12 Jahre alt, Chopin 18, Mozart hier 14 oder 15. Ja, wir gehen weiter. Es wirkt ein bisschen zerfrischend, diese junge Musik, auch ein bisschen deprimierend. Was machte ich, wenn ich das Alter hätte? Aber dann in 1910 ist Erich Wolfgang Korngold 13 Jahre alt und dann komponiert er sein Opus 1. Sein Opus 1, das eine halbe Stunde dauert. Ein Trio in D-Dur. Und das Erstaunliche ist, dass der junge Korngold sofort seine eigene Stimme gefunden zu haben scheint. Er entwickelt sich sehr schnell zum Komponisten von Orchesterwerken und großen Opern. In späteren Jahren seines Lebens, in den 1930er und 1940er Jahren des 20. Jahrhunderts, ist er ein Komponist von Filmmusik in Hollywood. Aber für diese Filmmusik greift er gelegentlich auf Melodien aus seiner frühen Kindheit zurück. Offensichtlich hält er diese Melodien für gut genug für seine reifere Kompositionen. Sein Opus 1 widmet er meinem geliebten Vater. Und dem geliebten Vater war dem gefürchteten Kritiker Julius Korngold. Das Klaviertrio zeigt den Einfluss von Johannes Brahms, von Richard Strauss. Es hat einen zweiten Satz voll Wiener Charme, einen dunklen, langsamen Satz voller Sehnsucht und einen hellen und fröhlichen Schlusssatz mit virtuose Musik für alle Instrumente. Das Trio eröffnet mit einem intensiven und besonders lyrischen ersten Satz. Also Musik eines 13-jährigen Komponisten. Hier ist das Trio Parnassus mit dem Klaviertrio in D-Dur von Erich Wolfgang Korngold.

Es ist 19 Minuten nach 10. Sie hören Klassikforum und das war im Klassikforum auf WDR 3 das Opus 1 von Erich Wolfgang Korngold, ein Klaviertrio. Der 13-jährige Komponist hatte noch keine Ahnung damals in 1910, dass er einmal der Vater der Filmmusik in Hollywood sein würde. Als Franz Lehár im Jahr 1907, und da war er schon 37 Jahre alt, ein Stück komponiert zum 400. Aufführungsjubiläum seiner erfolgreichen Operette Die lustige Witwe,

Friedrich Smetana. Leider wird seine symphonische Fantasie eine Vision meiner Jugendzeit kein Erfolg. Aber hier ist jedoch eine sehr schöne, begeisterte Aufführung durch das NDR Radiophilharmonie unter der Leitung von Klaus-Peter Seibel. Musik von Franz Lehár.

NDR Radio Philharmonie unter Klaus-Peter Seibel. Das war Franz Lehár auf einer Rückkehr zu seiner Jugend mit einer Vision, meine Jugendzeit. 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Jahr des Klassikforums am 4. 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Ja, wir freuen uns riesig über die Resonanz. Die Nachfrage für Karten war sehr groß, was aber auch bedeutet, jetzt gibt es keine Karten mehr. Aber Sie haben noch ein paar Chancen, dabei zu sein. Dafür müssen Sie an unserem Freitagrätsel im Klassikforum mitmachen. Da verlosen wir nämlich unter den richtigen Einsendungen noch Karten. Und sollen Sie am Freitag um 10 Uhr nicht Radio hören können, sowohl das Rätsel als auch das Klassikforum gibt es ja in unserer App und auf wdr3.de zum Nachhören. Das Rätsel steht dann bis nächste Woche Mittwoch online, also nicht aufgeben. 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Ja, aber wir haben tolle Gäste, zum Beispiel Dorothee Oberlinger, auch eine Kollegin, Klassikforum-Kollegin. Sie ist Leiterin des Ensembles 1700. Sie spielt jetzt mit Axel Wolf ein Konzert in D-Moll von Ernst Gottlieb Baron.

Die wunderbare Dorothee Oberlinger mit Axel Wolf. 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Schöne Musik von Ernst Gottlieb Baron. Ich habe selbst Blockflöte und Gitarre gespielt, aber war sehr begeistert von Gesangsstimmen. Und weil wir jetzt schöne Barockmusik hören, nehme ich die liebe Hörerinnen und Hörer gerne mit nach meiner Jugend. Und die Stimmen, die ich damals sehr bewundert habe, ich habe natürlich Schallplatten gesammelt von den großen Sängern, aber ins Theater in den Niederlanden habe ich dann auch Sänger gehört wie Roberta Alexander, Jart van Ness, Annette Andriessen, Marco Bakker, John Bröchler, Christina Dötekom. Und gerne hörte ich zum Beispiel die amerikanische Sopranistin Roberta Alexander singen. In einer der ersten Opern, die ich im Theater sah, Rodelinda von Händel, spielte Altistin Jart van Ness die Männerrolle des Bertarido. Das hat mich sehr beeindruckt, und das hat mich auch gelernt, dass es nicht so etwas gibt wie die beste Aufführung eines Werkes. Als Zuhörer fühlt man sich immer am meisten mit Musikern verbunden, die man gut kennt oder die das Herz getroffen haben. Als Nicolas Harnoncourt eine Aufnahme von Händels Oratorium Theodora mit sowohl Roberta Alexander als auch Jart van Ness macht, renne ich in den Laden, um die CD zu kaufen. Das erinnere ich mich noch. Roberta Alexander spielt Theodora, eine Römerin, die zum Christentum übergetreten ist und eine Beziehung zu einem römischen Soldaten hat. Sie wird von den Römern verfolgt, und Roberta Alexander ist immer sehr gut darin, die Stärken verletzlicher Charakteren oder die Verletzlichkeit starker Charaktere nach außen zu bringen. Und das ist perfekt für Theodora. Und Jart van Ness, deren Stimme so charakteristisch ist, dass man sie nach 3 Sekunden erkennt, ist Irene, die Anführerin einer Gruppe von Christen, die Theodora beschützen möchten. Der Erfolg der Aufführung liegt für mich im Gleichgewicht zwischen den beiden Stimmen und in den Timbres der Stimmen, die perfekt zu den Charakteren passen. Also Roberta Alexander als Theodora, Jart van Ness als Irene mit dem Concentus Musicus Wien unter Nikolaus Harnoncourt.

Das Arnold Schönberger Concentus Musicus Wien unter Nicolas Harnoncourt mit Solistinnen Roberta Alexander als Theodora und Yad Van Ness als Irene in Theodora von Georg Friedrich Händel. Für junge Menschen, habe ich bemerkt, wird klassische Musik oft zugänglicher, wenn die Musik etwas darstellt. Und Jean-Philippe Rameau versucht in seinem Stück La Poule ein Huhn darzustellen. Durch eine schnell wiederholte Note hören wir das Gackern des Huhns. Durch die Bewegung in der Musik bekommen wir einen Eindruck vom Laufen des Huhns. Es bewegt sich eckig vorwärts und man weiß nie genau, wohin es geht. Wenn die Musik komplizierter wird, scheint es, als ob das Huhn tanzt. Und in der Aufführung von Les Musiciens du Louvre unter Mark Minkowski wird das Huhn eben ein bisschen bedrohlich. La Poule von Jean-Philippe Rameau.

fast 11 Uhr. Das war in Klassikform auf WDR3 Les Musiciens du Louvre unter Mark Minkowski mit La Poule von Jean-Philippe Rameau. Und wir gehen von der Henne zum Hahn über. Ich habe als Kind viel Oper im Theater gesehen, aber auch in konzertanter Form gehört. Und die Opern von Nikolai Rimski-Korsakow sind so wunderschön orchestriert und haben so farbenfrohe Orchesterpartituren, dass man eigentlich automatisch spürt, wo sich die Handlung abspielt. Die erste Oper, die ich je gesehen habe oder gehört habe, war Der goldene Hahn von Rimski-Korsakow, basierend auf einem Märchen von Alexander Puschkin. Und was geschieht? Der faule Zar Dodon kümmert sich nicht gut um sein Land. Ein Astrologe gibt ihm einen goldenen Hahn, der ihn warnt, wenn an den Grenzen seines Landes Gefahr droht. Als sich das bewahrheitet, schickt Dodon zuerst seine Söhne mit einem Armee los. Der Hahn kräht weiter. Schließlich muss er selbst hinaus. Er entdeckt ein Schlachtfeld. Dort haben seine Söhne sich aus Liebe zu einer Frau gegenseitig getötet. Und diese Frau erscheint, die Königin von Schemacher. Sie ist eine exotische Herrscherin, die Dodon um den Finger wickelt. Dodon bringt die Königin zurück in sein Palast. Er zieht triumphierend in seine Stadt ein. Aber der Astrologe fördert die Königin als Belohnung für den Hahn ein. Als Dodon protestiert, tötet der goldene Hahn ihn mit einem Angriff seines Schnabels. In der viergliedrigen Suite der Oper hören wir die Warnung des goldenen Hahns in der Trompete. Es gibt orientalisch-exotische Musik, die auf die Königin von Schemacher verweist und in kurzen, hohen Tönen, die wie Sterne funkeln, wird der Astrologe dargestellt. Mit dieser Musik folgen wir Zar Dodon in seinem Palast, wo er bereits von der Königin träumt, zum Schlachtfeld. Dann erscheint im dritten Teil die Königin und im vierten Teil hören wir seinen Triumphzug. Die Suite von Der goldene Hahn wird vom Seattle Symphony Orchestra unter Gerald Schwarz gespielt.

Musik aus Der goldene Hahn von Nikolai Rimsky-Korsakow. Das war die Seattle Symphony unter Gerhard Schwarz. Und Musik zu einer Oper, Der goldene Hahn, über einen Zar, der sehr pompös ist, eigentlich sehr von sich selbst eingenommen und der dauernd eigentlich die falschen Entscheidungen macht und sich verführen lässt von einer Frau, die ihm dann eigentlich zum Untergang leitet. Ja, viel in diese Geschichte von Puschkin und auch in die Musik, die eigentlich zeitlos bleibt, eine zeitlose Warnung für uns alle. Und das Ende von dieser Suite, das war der Einzug im Stadt mit die Königin, die er dann erobert hat. Und dann auch natürlich diese sehr pompöse Musik und auch die Musik der Königin, die dann ein bisschen asiatisch klingt. Das ist ja sehr, man braucht eigentlich die Bilder nicht mehr dabei. So schön hat Rimsky-Korsakow das komponiert. Also Musik, die etwas zeigt, die hat auch eine Popularität bei Kindern zum Beispiel. Dann kann man sich dabei etwas vorstellen, wenn man die Musik hört. Und das ist auch der Fall bei Jeu d'enfant von Georges Bizet. Für Klavier geschrieben zu vier Handen. Und er widmete das Werk auch zwei Mädchen aus seinem Freundes- und Familienkreis. Ursprünglich bestand Jeu d'enfant aus 12 Stücken, die jeweils ein Kinderspiel darstellte. Aber es gibt auch eine Orchesterfassung, in der 5 Kinderspiele dargestellt werden. Das erste ist das Spielen mit Trompeten und Trommeln. Das zweite das Spielen mit einer Puppe, dann das Spielen mit einem Kreisel und dann das Spielen von Vater und Mutter und schließlich das Tanzen, all diesen Sachen, die wir als Kinder gemacht haben, in Jeu d'enfant von Georges Bizet. Wir hören das Stück jetzt in einer Ausführung von Orchestre du Capitole de Toulouse unter Michel Plasson.

Das Spielen mit Trompeten und Trommeln, das Spielen mit einer Puppe, das Spielen mit einem Kreisel und das Spielen von Vater und Mutter. Und dann schließlich das Tanzen, das alles hörten wir im Kinderspiele Jeux d'enfants, Opus 22 von Georges Bizet mit dem Orchestre du Capitole de Toulouse unter Michel Plasson. Und von die Kinderspiele von Bizet gehen wir im Klassikforum zu einem Kinderlied über. Heutzutage, wenn es ein großer Hit gibt, dann ist die auf Englisch und singen alle die auf Englisch, ob man das versteht oder nicht. Aber das war früher anders. Die Melodie von A vous dirige maman wurde erstmals 1761 veröffentlicht. Es wurde ein Text namens Confidence naive dazu erfunden. Ein Lied über ein Mädchen, das einem Verführer verfällt. Es wurde eine Parodie darauf gemacht, die behauptet, dass Süßigkeiten mehr wert sind als vernünftiges Denken. Und unter dem Titel A vous dirige maman wurde es dann in Frankreich bekannt. Aber in England hieß es Twinkle, Twinkle, Little Star. Und auf Niederländisch heißt es Altijd is kort jakje ziek. Und Altijd is kort jakje ziek handelt von einer Frau, die ganze Woche im Bett liegt. Wahrscheinlich krank oder wahrscheinlich, ja, wie soll ich das sagen, beruflich, aber die am Sonntag in ihren ordentlichen Kleidern zur Kirche geht. Zurück zu A vous dirige maman. Mozart schrieb Variationen über das Lied, die hier im Klassikforum von Lang Lang auf dem Klavier gespielt werden.

12 Variationen über A vous dirige Maman in C-Dur, Köchelverzeichnis 265 von Wolfgang Amadeus Mozart, gespielt am Klavier von Lang Lang. Und mit dieser Musik endet das Klassikforum auf WDR3. Morgen bin ich wieder zurück. Die Musik können Sie in der WDR3-App diese Sendung, andere Sendungen nachhören. Und gleich folgt der Tag um 12. Danach WDR3 Kultur am Westart natürlich mit Jörg Biesler. Mein Name ist Hein von Eckert. Ich hoffe, Sie haben die Musik genossen. Ich wünsche Ihnen einen schönen Tag und seien Sie bitte vorsichtig mit den extremen Hitze.

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3: Hallo, Martin Günther hier und ein Kanzler, der jetzt offenbar einen Plan hat.
4: Alle Elemente dieses Reformpakets müssen jetzt zügig umgesetzt werden. Wir können es uns nicht erlauben, einzelne Maßnahmen herauszunehmen oder abzulehnen.
3: Und bei diesem Reformpaket geht es natürlich um die Rente. Die Ideen, über die seit Tagen geredet wird, liegen jetzt offiziell auf dem Tisch. Wir sprechen gleich drüber, wie es jetzt weitergeht. Außerdem in Brüssel nehmen die Pläne für einen digitalen Euroform an, was der können soll. Und die Hitzewelle ist noch längst nicht zu Ende, wie wir uns schützen. Denn das Wetter bleibt uff, heute bei bis zu 33 Grad. Jetzt liegen sie also offiziell auf dem Tisch. Die Vorschläge der Rentenkommission, 10 Expertinnen und Experten und 3 Bundestagsabgeordnete saßen jetzt ein knappes halbes Jahr lang zusammen, um zu überlegen, wie das deutsche Rentensystem zukunftssicherer werden soll. Denn wir werden älter im Schnitt, das ist schön, aber das kostet eben auch. Viele Details sind ja in den vergangenen Tagen schon durchgesickert. Dagmar Pepping, WDR Berlin, erzählt uns aber am besten trotzdem erst nochmal die wichtigsten Kernpunkte dieser Rentenvorschläge.
5: Also das Renteneintrittsalter wird jetzt stufenweise in den nächsten Jahrzehnten angehoben. Das wird an die Lebenserwartung gekoppelt. Um es mal konkret zu sagen, wer 2042 in Rente geht, der kann das dann erst mit 67,5. Also nicht mehr mit 67, sondern mit 67,5. Das wird über die nächsten Jahrzehnte in kleinen Stufen angehoben. Was beendet wird, das ist die Rente mit 63. Das war zu teuer, es hat einfach zu viel gekostet. Das wird es in Zukunft nicht mehr geben für zukünftige Rentner. Und was ein wirklich großer Reformschritt ist, es gibt eine gesetzliche Kapitalrente. Das heißt, die Rentenversicherung wird zusätzliche Beiträge erheben. 1% für die Arbeitnehmer und das Geld wird genauso mit dem Beitrag der Arbeitgeber am Kapitalmarkt angelegt und das ist das Vorbild Skandinavien. Man hofft da gutes Geld verdienen zu können am Kapitalmarkt und damit das Rentenniveau in der Zukunft sogar wieder erhöhen zu können. Das ist das Ziel.
3: Jetzt hat man diese Reformideen ja vielleicht auch deshalb die letzten Tage schon mal durchsickern lassen, um vorab Reaktionen zu sammeln und ein Gespür dafür zu bekommen, kriegt man das durch beim Volk und bei den Politikern, die es entscheiden müssen. Also wie wahrscheinlich ist es, dass das umgesetzt wird? Der Kanzler klang eben ja schon sehr sicher, du gerade auch.
5: Ich glaube, er muss es durchsetzen, gemeinsam mit der SPD und mit Bärbel Baas. Das kann man jetzt nur als gesamtes Paket durchziehen. Und man hat ja auch ganz bewusst eben aus den Fraktionen 3 junge Abgeordnete reingeholt in diese Kommission, die sich einstimmig geeinigt hatte. Und wenn man es schafft, sozusagen die CSU und die SPD zusammenzubringen in dieser Koalition, dann glaube ich, kann man es auch in den Fraktionen durchziehen. Es wird natürlich Widerspruch geben. Aber auch Bärbel Baas hat gesagt, wir packen das als Paket an.
6: Es gibt jetzt kein Rosinenpicken, sondern es ist ein Gesamtkunstwerk und ich betrachte das auch so, weil alles ineinander greift.
5: Und dieses Gesamtkunstwerk, das soll möglichst dann nach der Sommerpause sozusagen in Angriff genommen werden mit Vorbereitung für Gesetze. Da muss man mal gucken, ob man vielleicht in diesem Jahr, Ende des Jahres damit schon anfängt, dieses riesige Reformpaket, das aus ganz, ganz vielen Puzzleteilen besteht, sozusagen umzusetzen.
3: Ganz kurz noch, was sagen Wirtschaft, Gewerkschaften und Sozialverbände? Sehen die da auch ein Kunstwerk oder eher Demonstrationsbedarf?
5: Jeder hat natürlich etwas an diesem großen Paket auszusetzen. Über Details wird man nochmal sprechen. Ob es wirklich große Sozialproteste geben wird, weiß ich nicht. Denn das haben Merz und Baas auch gesagt. Wenn ihr das nicht wollt als Paket, müsst ihr bessere Gegenvorschläge machen. Also ich glaube, das wird so kommen. Und an dieser ganzen Reform hängt meines Erachtens auch das Schicksal dieser Koalition. Kriegen sie das nicht durch, dann ist ja, glaube ich, Schluss mit Schwarz-Rot.
3: Die Einschätzung von Dagmar Pepping in Berlin zu den Reformvorschlägen der Rentenkommission. wenn man heute zum Bezahlen an der Kasse nicht mehr das Portemonnaie zückt, sondern das Handy oder auch die Uhr oder einfach den Ring am Finger, dann staunt meistens niemand mehr. Das macht laut aktuellen Studien längst die Mehrheit der Menschen in Deutschland. Da kommt es gefühlt doch ein bisschen spät, dass ein Ausschuss des EU-Parlaments sich heute damit beschäftigt, dass der digitale Euro eingeführt werden soll. Denn die meisten Euros sind ja längst digital. Daniel Schwingheuer aus unserem WDR aktuell Team hat sich diesen EU-Plan mal genauer angeschaut. Wie soll dieser digitale Euro in der Praxis funktionieren?
7: Der E-Euro, der soll eine Art digitaler Zwilling vom Bargeld sein. Wenn wir damit bezahlen, dann ist es ähnlich wie jetzt mit Kreditkarten. Euro soll zur europäischen Alternative werden. Für uns bedeutet das, dass wir quasi neben unserem klassischen Bankkonto auch noch ein sogenanntes Wallet haben, auf dem eben unsere digitalen Euros dann liegen. Zwischen Konto und Wallet können wir die Euros beliebig hin und her schieben und bezahlen können wir dann eben, wie jetzt auch, mit einer Karte oder dem Smartphone. Großer Vorteil, den jeder spüren würde, es ist geplant, dass dieser digitale Euro ein offizielles Zahlungsmittel wird. Das bedeutet, jeder Laden, jedes Restaurant, jeder Online-Shop muss diesen E-Euro akzeptieren, und zwar in der ganzen EU.
3: Ein Kritikpunkt ist ja, dass damit teure Doppelstrukturen aufgebaut werden, denn auch jetzt funktioniert die digitale Zahlung ja schon in den meisten Fällen. Welche Vorteile hätte denn ein digitaler Euro?
7: Ja, mit Blick auf die Entwicklung der letzten Jahre hat dieser Schritt auch sicherheitsrelevante Aspekte. PayPal, Mastercard, Visa, alles sind amerikanische Unternehmen, die einen Großteil unseres Zahlungsverkehrs abwickeln und damit Einblick in sehr sensible Daten haben. Wir sind abhängig von diesen Unternehmen. Letztes Jahr gab es den Fall, dass Mitarbeitende des Internationalen Strafgerichtshofs von den USA sanktioniert wurden und deren Kreditkarten plötzlich einfach nicht mehr funktioniert haben. Der digitale Euro soll dafür sorgen, dass unsere Daten auch bei uns bleiben und auch die Funktionsfähigkeit gewährleistet ist. Und ganz abgesehen von der Sicherheit kosten die Zahlungsdienstleister auch Gebühren, die häufig die Händler tragen müssen. Auch das würde wegfallen. Der digitale Euro soll kostenlos sein. Heute entscheidet jetzt erst einmal der Währungsausschuss über den Gesetzesentwurf. Ende des Jahres könnte das Parlament abstimmen und frühestens würde der E-Euro dann 2029 kommen.
3: Dauert also noch ein bisschen. Daniel Schwingheuer über die Pläne zum digitalen Euro, der das Bezahlen zwar nicht unbedingt noch einfacher machen wird, aber dafür vielleicht uns Kunden etwas unabhängiger und weniger gläsern als zurzeit. Und damit sind wir bei den Kurzmeldungen mit Dominik Freiberger.
8: Die Sperrung der Nordbrücke in Bonn führt zu deutlich mehr Staus in der Region. Der ADAC hat den Verkehr in der Woche vor der Brückensperrung mit der Woche danach verglichen. Demnach hat sich die Verkehrslage auf den Ausweichstrecken erheblich verschlechtert. Besonders betroffen sind die Kennedy-Brücke, die A562 und die B9. Hier haben sich die Staustunden teilweise mehr als verdoppelt. Im Rheinland gibt es weiter Probleme im Bahnverkehr. Wegen einer Signalstörung halten am Düsseldorfer Hauptbahnhof keine IC- und ICE-Züge. Auch viele Regionalbahnen sind betroffen. Dadurch ist der Bahnverkehr zwischen Duisburg und Köln beeinträchtigt. Ursache ist ein Blitzeinschlag in ein Stellwerk. Im Laufe des Tages sollen die Probleme behoben werden. In Aachen findet heute wieder das traditionelle Domspringen statt. Zwischen Dom und Rathaus treten viele Stars der Stabhochsprungszene an. Trotz Hitze werden tausende Besucher erwartet. Bis zu 5000 können das Domspringen kostenlos mitverfolgen. Ab 15 Uhr springen die Frauen, ab 19 Uhr die Männer. Die provisorischen Tribünen am Aachener Katschhof sind nicht überdacht.
3: Oh, heißt heiß. Die Kurzmeldungen. Man schämt sich ja fast ein bisschen, dass man vor zwei Wochen noch gemeckert hat. Ist das eigentlich schon Herbst gerade? Nein, es ist definitiv noch nicht Herbst, sagt uns gerade die Hitzewelle, die noch längst nicht vorbei ist. Wie kommen Sie eigentlich gerade so durch die Tage und Nächte?
9: Ich schlafe ganz schlecht tatsächlich. Ich schlafe auch noch unterm Dach.
10: Ich habe mein altes Haus von 1882. Gewölbekeller, war 19 Grad die Tage drin. Ja, ist schön kühl. Ne?
11: Mund auf, Küsse, Trink rein, Musik an. Besser geht's gar nicht.
12: Wir haben Flachdach, Sonnenseite. Es ist heiß.
3: Ja, da wird ja niemand widersprechen. Sie klang auch ein bisschen genervt, diese Dame. Aber wir sollten da gerade alle etwas Nachsicht miteinander haben, sagt unser Experte für Gesundes und praktische Tipps, Dr. Eckert von Hirschhausen.
13: Der Körper muss sich runterkühlen, um in den Schlaf zu kommen. Und das merkt man auch. Die Leute sind gereizter bei Hitze, sind schlecht ausgeruht. Und das ist natürlich auch mit vielen Risiken für die Gesundheit verbunden.
3: Der Standardratschlag ist ja dann immer viel trinken. Vor allem, wenn man Medikamente nimmt, muss man sich da möglicherweise aber auch immer wieder selbst dran erinnern. Denn manche Mittel können zum Beispiel das Durstempfinden beeinflussen. Und deshalb sollte man am besten konsequent selbst checken, ob man wirklich genug trinkt.
13: morgens sich zu wiegen und abends sich zu wiegen, das ist ein guter Hinweis. Wenn man dann mehr als 1 oder 2% vom Körpergewicht schwankt, dann ist es ein Zeichen, dass man mehr durch sozusagen Verdunstung oder durch zu wenig Trinken verloren hat. Das ist ein Alarmzeichen. Also auch da wirklich gut aufeinander aufpassen.
3: Ja, gegenseitig aufeinander Acht geben, das ist aktuell vielleicht die wichtigste Devise.
13: Behalten Sie einen kühlen Kopf und passen Sie auf jemanden auf, der in Ihrer Nachbarschaft ist, wo vielleicht jemand wohnt, der älter ist, der vielleicht auch dement erkrankt ist. Wir müssen aufeinander aufpassen lernen.
3: Eckhard von Hirschhausen. Und dann besprechen wir das mal mit Marcel Klär aus der Wetterredaktion, wie es weitergeht mit dieser Hitzewelle. Bei um die 30 Grad ist das heute fast ein Tag zum Durchschnaufen?
14: Ja, wollte ich gerade sagen. Also Oberhausen 30 Grad, heute Erftstadt schon 31 Grad. Eigentlich aber noch der entspannteste Tag, denn diese 43 Grad, die wir gestern dann zum Beispiel im westlichen Frankreich hatten, ja, die ziehen dann ab morgen zu uns rüber. Das heißt, morgen dann viel Sonnenschein, spürbar wärmer bei 33 bis 38 Grad. Diese 33 eher Ostwestfalen-Lippe, die haben vielleicht auch nochmal einen entspannten Tag. Und das steigert sich dann auch am Donnerstag und Freitag. Am Freitag sehen wir in den Prognosen sogar stellenweise die 39 oder 40 Grad Marke. Also da auf jeden Fall viel trinken.
3: Oh mein Gott. Dankeschön, Marcel. Und das war WDR aktuell, der Tag um 12. Ich bin Martin Günther.
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15: 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Guten Tag. Kennen Sie das hier?

0: Du bist gut genug.
1: Gut genug. Der Song geht gerade durch die Decke. Produziert hat ihn das Berliner Produzentenkollektiv Kitschkrieg. Der Gesang kommt vom Duo Blumengarten, die kommen aus Velbert, und von der Rapperin Shirin David. Wieso der Song nicht nur in Deutschland, sondern auch in den USA millionenfach abgerufen wird, das klären wir heute in Westart. Außerdem besuchen wir Orte in Nordrhein-Westfalen. Die Museumsinsel Hombroch, die gibt's seit 40 Jahren und zum Jubiläum gibt's Kunstaktionen. Und Langenbruch. Da steht ein Haus, in dem Literaturnobelpreisträger Heinrich Böll gewohnt hat. Studierende wollen das zum Museum umbauen. Los geht's mit Bebel Gilberto, Chico, Chico.

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1: Vestad ist hier. Da reisen wir jetzt nach Langenbruch in der Eifel, südlich von Düren. Da steht ein alter Hof aus Ziegeln und Bruchsteinen und in einem Teil davon hat eine Zeit lang Literaturnobelpreisträger Heinrich Böll mit seiner Familie gelebt. Seit fast 40 Jahren ist das Haus nun ein Haus für Künstlerinnen und Künstler aus aller Welt. Die lädt die Heinrich-Böll-Stiftung ein, dort zu arbeiten, vor allem solche, die in ihren Heimatländern nicht arbeiten können. Und jetzt soll auch Heinrich Böll wieder einziehen. Studierende der Technischen Hochschule Köln haben überlegt, wie man aus dem Haus ein Museum machen kann. Barbara Geschwinde über die Ideen dafür.
2: Ein alter Fahrradschuppen als Zeitschleuse, Bölls Stimme im Dunkeln, das Klackern einer Schreibmaschine. So soll das Heinrich-Böll-Haus künftig seine Besucher empfangen. Der preisgekrönte Entwurf des Architekturstudenten Julian Linz macht aus dem denkmalgeschützten Bruchsteinhof in Langenbruch bei Düren ein Museum. Behutsam, ohne die Seele des Ortes zu zerstören. Professor Daniel Lohmann von der TH Köln hatte den Wettbewerb initiiert. Das Haus, erklärt er, ist kein gewöhnliches Denkmal.
3: Die Bedeutung ist dann nicht nur der Bruchsteinhof aus dem frühen 17. Jahrhundert, sondern die Zeitschicht, dass Familie Böll da gelebt hat und dass das so authentisch erhalten ist, ist auch Teil dieses Denkmals. Das ist eben auch ein Erinnerungsort an Heinrich Böll und sein Leben und seine ganze Familie, auch an seine Frau.
2: Die Aufgabe an die Studierenden, Bölls Wohnung mit Bibliothek, Möbeln, Schreibutensilien und sogar noch Kleidung von ihm behutsam der Öffentlichkeit zugänglich machen. Und gleichzeitig den Charakter des Ortes bewahren. Denn Böll, betont Lohmann, war ein bescheidener Mensch.
3: Wenn man da eine zu laute oder eine zu öffentliche Architektursprache auch gewählt hat, dann wäre das unpassend gewesen. Und unser erster Preis, Julian Linz, hat einfach eine etwas ländlich orientierte, bescheidene Architektursprache gewählt mit so einer Art Häuschencharakter, ne, mit einem Satteldach und einer Holzfassade.
2: Julian Linz kannte den Hof vor dem Wettbewerb nicht. Doch der erste Besuch hat ihn berührt, denn das Haus hat
4: so was ganz Wohnliches, auch was Gemütliches, finde ich. Auch was sehr Gelebtes und sehr Bodenständiges. Also man hat gemerkt, dass da einfach Leben drin war. Viele Bücher, Schreibutensilien, auch die Möbel waren alles eher so Gebrauchsmöbel. Also Schreibtische, eigentlich in jedem Zimmer hatte er irgendwie noch ein Bett oder irgendwie eine Couch. Hatte ich dann im Nachhinein gelesen, dass das für ihn irgendwie total wichtig war, dass er sich zwischendrin immer hinlegen konnte.
2: Dieses Gefühl hat Linz direkt in seinen Entwurf übersetzt. Sein Schlüsseleinfall, die Zeitschleuse.
4: Es ist dann irgendwie ein abgedunkelter Raum, wo man erstmal übers Auditive, also man hört die Stimme von Heinrich Böll und Schreibmaschinen klackern und wird so ein bisschen eingeführt schon in die Welt und in die Zeit. Und in diesem Zuge habe ich mir so überlegt, dass es auch wichtig ist, irgendwie zu vermitteln zwischen dieser alten Zeit, die man da drin sehr spürt, und quasi den BesucherInnen, die jetzt aus ihrer Welt kommen.
2: Im Anschluss öffnet sich das Haus. Die alte Küche als Ankommensbereich, ein neuer Anbau mit Satteldach und Holzfassade als Versammlungs- und Ausstellungsraum. Eine sichtbare Fuge trennt bewusst alt und neu.
4: Ich glaube, das ist generell super wichtig beim Bauen im Bestand, aber in diesem Haus besonders, dass es unterschiedliche Zeitschichten geben kann, die auch nebeneinander stehen, also die man da auch spürt. Und dass man das spürbar wird, dass das ein lebendiger Ort ist, der weitergebaut wird und auch weiter gelebt wird.
2: Die Jury, bestehend aus Fachleuten, einem Journalisten, Mitgliedern des Fördervereins und der Stadt Düren, diskutierte mehr als 2 Stunden. Am Ende war die Entscheidung überraschend eindeutig.
3: Als dann alle Argumente ausgetauscht waren zwischen Fachleuten und Nichtfachleuten, dann war tatsächlich in einer überraschenden Einigkeit Platz 1 klar. Und dann haben wir gesagt, da überwiegen einfach die Vorteile. Und da ist auch noch so eine kleine Extra-Idee drin. Es gibt eben auch noch die Idee einer kleinen Zeitschleuse, durch die man das Haus betritt, wo man dann mit so einer Toninstallation abgeholt wird. Also das war noch ein bisschen so ein kleines Extra neben der interessanten und total passenden Architektursprache, was die Jury dann total überzeugt hat.
2: Ob der Entwurf tatsächlich gebaut wird, ist noch offen. Die Stadt Düren als Eigentümerin hat Interesse. Konkrete Finanzmittel gibt es bislang nicht. Linz selbst hofft, den Prozess weiter begleiten zu dürfen.
4: Ich glaube, dieser ganze Wettbewerb und das Drumherum, das wäre total in Bölls Sinne, weil es eben, ja, auch, glaube ich, seiner Vorstellung entspricht, zu fördern und Leuten Chancen zu geben und eben auch zu lernen, ne, an so einem Ort.
2: Alle 6 Entwürfe sind im Rathaus Düren zu sehen. Vielleicht kommt an dem Ort, an dem Heinrich Böll so oft innegehalten hat, bald auch das Publikum zum Innehalten. Gleich hinter der Zeitschleuse.
1: Das Böllhaus in Langenbruch. Studierende haben Ideen entwickelt für ein Böll-Museum im ehemaligen Wohnhaus des Literatur-Nobelpreisträgers. Westad ist hier. Kultur im WDR-Radio und musikalisch geht's jetzt auch aufs Land. I Left the City. Alex Heiten.

0: I Left the City. Hat er wirklich gemacht, Alex Heighton. Der ist aus London aufs Land gezogen und ich finde, das hört man seiner Musik auch an. Der Lesestoff bei Westart, der ist heute ein Buch, das im Heimatland der Autorin sehr erfolgreich war. Absolut großartig, brillant, umwerfend. Das haben Kritiker in Schweden über das literarische Debüt Body Stories von Elika Lagerlöf geschrieben. Allerdings waren viele auch irritiert wegen der doch sehr seltsamen Geschichten, die sie erzählt im Buch. Die sind nun auch in deutscher Übersetzung erschienen. Grund für Tobias Wenzel, Elika Lagerlöf in Stockholm zu besuchen und sie zu fragen, warum eigentlich viele ihrer Geschichten so verstörend sind.
1: I just do it. I don't know why.
2: Ich tue es einfach. Ich weiß nicht, warum ich so gerne Leser verstöre.
1: Nice. To disturb the reader.
3: Elika Lagerlöf sitzt im Stockholmer Hymlegården-Park mit Blick auf die Königliche Bibliothek. Hier hat sie ihren Erzählungsband Body geschrieben. Und der ist in der Tat verstörend. Ich habe Lagerlöf Objekte aus ihren Geschichten mitgebracht. Einen Vakuumierer, Weingummis und eine Zimtschnecke. Lagerlöf steckt das Gebäck in einen Vakuumbeutel und entzieht ihm die Luft. Die Zimtschnecke wirkt seltsam verzerrt.
1: This is amazing.
2: Das ist unglaublich, genau wie im Buch.
1: It's just like in the book.
3: Lagerlöfs Geschichten verzerren die Wirklichkeit irritierend wie faszinierend. Nicht nur metaphorisch, sondern auch konkret. In einer Erzählung wird einer Frau vom Pflegedienst Essen geliefert, das sie aber nie isst, sondern vakuumverpackt und mit dem jeweiligen Datum der Lieferung versieht. In einer anderen Erzählung schneidet sich ein kleiner Junge mit einer Kinderschere den Hodensack ab, um nicht erwachsen zu werden. Das alles hat einige Leser geekelt.
1: I didn't know that it was disgusting.
2: Ich wusste nicht, dass es eklig war. Ich wollte eigentlich nur über das Absurde, das Seltsame, das Magische, das Andere schreiben. Aber das Ergebnis war manchmal einfach das Eklige. Ich habe es nicht gesucht. Die britische Sozialanthropologin Mary Douglas hat Dreck als Materie definiert, die sich am falschen Platz befindet. So funktioniert auch Ekel. In meinem Buch fallen etwa Kindern beim Backen von Zimtschnecken Haare in den Teig. Und das ist dann eklig.
3: Einige der Geschichten hat Lagerlöf mit erst 22 geschrieben. Dafür sind sie beachtlich. Manchmal wirkt die Idee allerdings stärker als die literarische Umsetzung. In Body ist der menschliche Körper zentral. Mal produziert er Perlen, mal wird er, wie in der wunderbar tragikomischen Geschichte über einen Bauarbeiter, aus Versehen in die Wand eines Wohnhauses eingemauert.
2: Anscheinend vermisste ihn niemand. Familie hatte er nicht. Er ernährte sich von den Essensresten, die wir auf den Boden fallen ließen und die in den Spalt unter der Sockelleiste rutschten.
1: My dad used to have this game or play with me.
2: Mein Vater hat früher ein Spiel mit mir gespielt. Er hat gesagt, dass ein Meerschweinchen bei uns zu Hause in der Wand neben dem Aufzug lebt. Wir haben dann gemeinsam geklopft und gehofft, das kleine Meerschweinchen würde die Revisionsklappe öffnen und zu uns herauskommen. Noch heute, wenn ich meine Mutter besuche, die dort noch wohnt, klopfe ich manchmal an der kleinen Metallklappe.
1: Sometimes I still knock. When I visit my mother, who still lives there, I knock on the little metal door.
3: Die gelungensten Erzählungen scheinen einen autobiografischen Hintergrund zu haben. So sind die Gebeine von Lagerlöfs Vater verschwunden. Sie hat damit keinen Ort zum Trauern. Das hat sie in ihrer besten Geschichte, Der Lagerraum, wirkmächtig verarbeitet. Ein Mann ertrinkt. Seine Leiche wird nicht gefunden. Die Witwe führt ihre Tochter in einen Lagerraum. Dort hängt ein riesiger Kokon aus Haarrückständen der Familienmitglieder. Das sei ihr Vater, erklärt die Mutter ihrer Tochter und steckt einen Weingummi in den Kokon. Die Tochter tut es ihr nach.
2: Ich drückte die Weingummis ungefähr dort in den Kokon, wo Mamas Weingummi verschwunden war. Sie nickte mir aufmunternd zu und wieder berührte ich ihn ganz behutsam. Das gefällt ihm, sagte Mama sanft und trat ebenfalls näher.
3: Im Park in Stockholm schweißt Elika Lagerlöf die mitgebrachten Weingummis ein. Sie hält diese Vakuumverpackung und die mit der Zimtschnecke gegen die Sonne.
1: I maybe write the date.

0: Vielleicht schreibe ich das heutige Datum drauf und lasse sie für immer eingeschweißt. Sehen sie nicht wie Kunstwerke aus?
1: Grotesk und produktiv verstörend. Elika Lagerlöf ist ein unerhörtes Debüt geglückt.
2: Elika Lagerlöf, Body Stories, aus dem Schwedischen übersetzt von Caroline Hippe, erschienen bei Hoffmann und Campe. Bis zu den Westart Kulturnachrichten Musik vom portugiesischen Pianisten Julio Resende, Liberdade Descarada.

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1: mit Christina Maria Greve. Herbert Grönemeyer ist heute Vormittag in Berlin mit dem Deutschen Nationalpreis ausgezeichnet worden. Die Deutsche Nationalstiftung ehrt ihn für sein künstlerisches Schaffen und sein demokratisches Engagement. Grönemeyer ist nicht nur Deutschlands erfolgreichster Sänger und hat mit Songs wie Bochum Popgeschichte geschrieben. Der Mann, der im Ruhrgebiet groß geworden ist, macht sich immer wieder für eine offene und gerechte Gesellschaft stark und positioniert sich öffentlich gegen Rassismus, Hetze und Rechtsextremismus. Die Deutsche Nationalstiftung will unter anderem zu einem friedlichen und weltoffenen Deutschland beitragen. Sie wurde 1993 von Altkanzler Helmut Schmidt gegründet. Großbritannien will seriöse Nachrichten in sozialen Medien sichtbarer machen. Plattformen wie Facebook, TikTok und YouTube sollen Inhalte von BBC, ITV, Channel 4 und anderen regulierten Sendern stärker in Feeds und Suchergebnissen zeigen. Kulturministerin Lisa Nandy sagt, verlässliche Informationen seien entscheidend im Kampf gegen Desinformation, besonders in Krisenzeiten. Laut Medienaufsicht Ofcom sind soziale Netzwerke schon heute für die Mehrheit der Erwachsenen und rund drei Viertel der 16- bis 24-Jährigen Hauptnachrichtenquelle. Die aktuellen Vorschläge sind Teil einer umfassenden Reform der Medienlandschaft. Bereits in der vergangenen Woche hatte London ein Verbot der Nutzung der meisten Social-Media-Plattformen für Jugendliche unter 16 Jahren angekündigt. Die französische Sängerin und Tänzerin Gesche Paty ist tot. Sie starb in der Nacht zum Montag im Alter von 80 Jahren nach langer Krankheit in Paris, teilte ihr Agent mit. Paty wurde 1987 mit dem provokanten Song Etienne international bekannt. Nicht weniger skandalträchtig war das dazugehörige Schwarz-Weiß-Musikvideo, in dem Paty in einem Mieder- und Netzstrümpfen auftrat. Später wandte sie sich wieder stärker dem Tanz zu. Sie wurde an der Pariser Oper ausgebildet, tanzte als Solistin und spielte die Hauptrolle im Musical Les Misérables. Das Goethe-Institut feiert seinen 75. Geburtstag. Heute Abend findet im Haus der Berliner Festspiele der offizielle Festakt mit Bundespräsident Frank-Walter Steinmeier statt. Den Geburtstag begeht das Goethe-Institut unter dem Motto Wir in der Welt. Es gibt über das Jahr verteilt Konzerte, Performances, Filmreihen oder Diskussionsrunden. Das Goethe-Institut arbeitet seit 75 Jahren daran, Deutschland im Ausland zu repräsentieren und Menschen rund um den Globus die deutsche Sprache und Kultur zu vermitteln. 1952 wurde das erste Goethe-Institut in Athen eröffnet. Heute gibt es weltweit 154 Einrichtungen in 100 Ländern.
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0: Alessia Cara in Westart. 2015 bekannt geworden mit Here, da war sie 21. 2018 dann der Grammy als beste Newcomerin. Ready heißt dieser Song, den wir gerade gehört haben. Den hat sie gerade neu aufgenommen in einer Soul-Version, also in der, die wir da gerade gehört haben. Musik, die mag man ja entweder oder man mag sie nicht. Die Gründe, die lassen sich nicht immer so richtig erklären. Oder sagen wir mal so, das ist ziemlich komplex. Es gibt eine ganze Reihe von Studien dazu, die zeigen, das hat natürlich was mit der Persönlichkeit zu tun, mit dem persönlichen Geschmack, mit dem auch, was wir in Kindheit und Jugend für Musik kennengelernt haben und natürlich mit dem Selbstbild, das wir uns von uns machen und welche Musik dazu passt. Und die Biologie, die spielt auch noch mit Wohlfühlbotenstoffen zum Beispiel, die ausgeschüttet werden, wenn uns irgendwas erreicht musikalisch. Bei so viel Individualität, da ist es also ziemlich unwahrscheinlich, dass sehr viele Menschen begeistert sind vom selben Song. Aber trotzdem passiert das natürlich immer wieder. Gerade mit dem Song Gut genug, für das das Produzentenkollektiv Kitschkrieg, die Hamburger Rapperin Sharon David und das Indie-Pop-Duo Blumengarten aus Felber zusammengebracht hat. Das Ergebnis? Millionen Abrufe, und zwar weltweit. Und das obwohl, vielleicht auch gerade weil, der Song ja sehr seltsam anfängt. Markus Stäbler über Gut genug, den Sommerhit des Jahres, muss man wahrscheinlich sagen. Und warum der eigentlich so erfolgreich ist.
1: Du bist gut genug. 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
2: Das ist der Ohrwurm, der gerade millionenfach durchs Netz und die Gehörgänge krabbelt. Ryan Jima vom Duo Blumengarten singt einen griffigen Refrain mit autogetunter Falsettstimme über einem satten Beat.
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2: Du bist gut genug, heißt die leicht verständliche Botschaft. Ein Aufruf zur Gelassenheit im Umgang mit sich selbst. Mit diesem Appell und der eingängigen Melodie trifft der Song einen Nerv. Nicht nur in Deutschland, sondern vor allem international. Davon zeugen mehrere Millionen Aufrufe auf sozialen Plattformen, unzählige Kommentare und prominente Nachahmer. Die US-Rapperin Lizzo hat zum Beispiel einen Videoclip auf TikTok gepostet, in dem sie an der Reling eines Bootes tanzt und ihre Lippen synchron zum deutschen Text bewegt.
1: Du bist gut genug.
2: Der US-amerikanische Musiker Steve Lacy geht noch einen Schritt weiter. Er singt den Refrain selbst. Allerdings verschwimmt ihm die deutsche Aussprache dabei ein bisschen.
3: 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Du bist gut genug.
2: Es gehört zum besonderen Charme des Songs, dass der Text für englische Ohren ganz anders klingt als für deutsche. Zum Beispiel nach Du bist gut genug. Was übersetzt einen hübschen Nonsenssatz ergibt. Etwa Joint rutschen Kanu.
1: Du bist gut genug.
2: Nach den ersten 47 Sekunden fängt Shirin David an zu rappen. Das verändert den Ton und die Stimmung des Songs vorübergehend.
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2: Diese Passage gefällt vielen Menschen nicht, wie man in den Kommentarspalten nachlesen kann. Auch Heidi Klum mag ausdrücklich nur den ersten Teil, wie sie schreibt. Aber auch das steigert die Popularität. Mittlerweile ist der Song zur Grundlage vieler Memes geworden. Das heißt, er wird unter kurze Bildsequenzen oder Videos montiert, führt ein Eigenleben im Netz. Zum Beispiel bei einem Fan der deutschen Fußballnationalmannschaft, der den Song als neue Hymne vorschlägt und sich gerührt die Hand aufs Trikot legt, als er den Refrain hört. Unzerstörbar diese Melodie ist, zeigt der Musikinfluencer The Sound auf seinem YouTube-Kanal. Der Refrain funktioniert auch, wenn er schneller und wenn er langsamer läuft und sogar dann, wenn man ihn rückwärts abspielt. Du bist gut genug. Diese Aussage gilt also auch für den Song selbst.
0: Stimmt, Markus Stäbler war das über den Song Gut genug von den Berliner Produzenten Kitschkrieg. Wir haben es gehört, der ist nicht nur in Deutschland ein Hit, sondern kurioserweise auch in den USA. Warum Gut genug da rauf und runter gehört wird und offenbar nicht nur Hörerinnen und Hörer, sondern auch Algorithmen begeistert, das erzählt uns Nils Dams. Wie geht der Song nochmal?
5: Du bist gut genug.
6: Ein kleiner Test in San Francisco. Wie sehr hat sich
5: Du bist gut genug
6: hier schon rumgesprochen? Ich spiele den Song Menschen auf der Straße vor. Einige haben noch nie was von dem gehört.
7: Oh my God, no idea.
8: I'd never heard that song.
6: Andere kennen den schon echt gut.
5: Du bist gut genug.
6: Bosse kommt aus Stade, kennt den Song fast schon zu gut.
9: Leider, ja.
6: Er ist für ein Jahr Austauschschüler in den USA. Test Nummer 2. Was verstehen die Leute, wenn sie
5: Du bist gut genug
6: hören?
10: Have a guess.
11: Guess what he's saying? Yeah. It's about love.
6: Es geht um Liebe.
11: I doubt it.
12: I thought he was saying what is going on.
6: Was geht ab?
12: I don't know.
10: Didn't score the goal?
6: Okay. Didn't score a goal. Ich habe kein Tor geschossen.
10: Give your mama a call. Call your mother or something.
6: Give your mama a call. Ruf deine Mutter an.
12: Something like that.
6: Aber manche kennen den Song nicht nur.
11: Yes, yes.
6: Sondern auch den Text.
12: You are enough.
6: You are enough. Das zählt ja wohl.
10: You're good enough.
11: You're good enough. That's what it is.
13: Das ist dann halt einfach über Nacht so eingeschlagen und hat sich seitdem komplett verselbstständigt.
6: Sagt Christoph Erkes von Kitschkrieg, den Produzenten von Gut Genug aus Berlin. Aber warum ist der Song besonders in den USA so viral gegangen?
13: Wir erklären uns das so, dass wir uns halt in unserem Algorithmus eine kleine amerikanische Hörerschaft aufgebaut haben durch unsere zwei Ami-Alben.
6: Kitschkrieg haben vor 3 Jahren ein Jahr in Atlanta gearbeitet und die Alben German Engineering 1 und 2 veröffentlicht. Wenn ein Song eine hohe Reichweite haben soll, muss er von Plattformen wie Instagram oder TikTok häufig an User ausgespielt werden.
13: Das reicht ja nicht, wenn du ein Musikvideo machst und dann 2-3 Mal postest, sondern eigentlich musst du die ganze Zeit hochladen.
6: Deshalb haben Kitschkrieg zu ihrem neuen Album, auf dem auch Gut Genug ist, einen 45-minütigen Film gemacht. Der funktioniert am Stück.
13: Der aber auch die Möglichkeit bietet, dass du dir da 4000 kleine Schnipsel rausschneidest. Und diesen Zwang, ich muss hier jeden Tag was hochladen, bedienen kannst.
6: Denn wer häufiger hochlädt, wird von den Plattformen mit einer höheren Reichweite belohnt.
13: Wir laden seit 4 Monaten kontinuierlich hoch. Und irgendwann findet der Algorithmus dann seine Hörerschaft.
6: Aber natürlich muss der Song auch an sich funktionieren. Die ursprüngliche Songidee kommt von Blumengarten, einem Duo aus NRW. Ryan von Blumengarten singt hier auch.
5: Du bist gut genug.
6: Aber Blumengarten konnte erst nicht so richtig viel mit dem Song anfangen.
13: Wir haben das bei denen aus dem Papierkorb gefischt,
6: sagt Christian Junsong Meierholz von Kitschkrieg.
14: Wir wussten sofort, boah, Volltreffer. Und dann kommt natürlich dazu, man muss es dann aber auch irgendwie akkordtechnisch mit den richtigen Dingen unterlegen, damit es diese Emotion wirklich dann auch so rauskommt.
6: Und das hat funktioniert. Kitschkrieg wollen die Aufmerksamkeit nutzen und sind in dieser Woche auf Promotour in den USA.
13: Was gibt's für ein größeres Geschenk als jetzt so ein weltweiter Hit, mit dem man arbeiten kann, neue Künstler treffen kann? Das ist ja, so weit träumt man ja gar nicht.
0: Kein Traum, sondern Wirklichkeit. Gut genug. Ein Song, der eine gute Botschaft hat, offenbar für viele Menschen und sogar begeistert, wenn man kein Wort davon versteht. Das hat allerdings, haben wir gerade gelernt, auch damit zu tun, dass die Produzenten Kitschkrieg ein ziemlich raffiniertes Digitalmarketing gemacht haben. So geht das also mit dem internationalen Erfolg. Westart ist hier, die Hitmaschine im WDR mit Musik des Jazzquartetts Four Wheel Drive, Lobito.

0: Hier ist Westart, Kultur in ihrem Radio. Die Museumsinsel in Hombruch in Neuss, die bringt Kunst und Natur zusammen und Architektur gleich auch noch mit den Backsteinpavillons, nämlich des Künstlers Erwin Herich. Außerdem gibt's auch was zu essen für die Besucherinnen und Besucher. Das finde ich besonders nett. Umsonst natürlich. Und das seit 40 Jahren. Das Jubiläum, das wird gefeiert und zugleich der 90. Geburtstag des Gründers Karl Heinrich Müller. An den kommenden Wochenenden gibt's daher Programm auf der Insel Hombruch. Sabine Oelze ist für Westart schon da gewesen.
1: Zwei dicke Biberratten treiben träge in einem Tümpel. Ein tolles Zuhause haben sie hier in dieser Auenlandschaft voller Gräben und Seitenarmen der Erft. Bei dem tropischen Wetter und der üppigen Natur fühlt es sich an wie im Dschungel. Trotzdem, es ist erstaunlich viel los, schon so früh am Morgen.
2: Man kann die Natur hier immer sehr schön genießen.
3: Ich bin mindestens zweimal im Monat bin ich hier auf dem Gelände, weil das ist einfach wunderschön.
1: Der Weg zum Zwölf-Räume-Haus ist gesäumt von hohem Gras. Nach zweijähriger Sanierung ist die begehbare Skulptur des Bildhauers Erwin Herich nun wieder eröffnet. Vor 40 Jahren begann der 2007 verstorbene Immobilienunternehmer und Sammler Karl Heinrich Müller damit, zuerst die Insel in der Erft und später die angrenzende Auenlandschaft zu kaufen. Sein Leitgedanke, inspiriert von Paul Cézanne, Kunst parallel zur Natur. Gemeinsam mit dem Bildhauer Erwin Herich entwickelte er einen Ort, der bis heute eine einzigartige Mischung aus Park und Museum ist. Immer wieder tauchen Herichs Pavillons zwischen hohen Bäumen, Wiesen und Gewässern auf. Strenge geometrische Körper aus Backstein, begehbare Skulpturen und Ausstellungsräume zugleich. Der erste Pavillon, den man hier begegnet, ist leer. Hindurchzugehen bedeutet, den Alltag ein Stück hinter sich zu lassen. Wie die anderen Herich-Bauten drängt sich auch das Zwölf-Räume-Haus nicht auf. Erst sieht man den Dachfirst zwischen alten Kastanien auftauchen, eine gezackte Linie, dann den Bau aus Abbruchbackstein. 12 Räume mit Oberlichtern, eine der größten Gebäudeskulpturen hier auf der Insel. Noch ist auch sie leer. Roland Nachtigeller, seit 2,5 Jahren leitender Geschäftsführer der Museumsinsel Hombruch, begründet das so.
4: Wir zeigen jetzt 3 Monate lang wirklich die Skulptur von ihm, bevor dann die Kunst wieder einzieht und auch das Gebäude wieder eine Dienstfunktion übernimmt.
1: An den Wochenenden zieht sie schon mal ein bisschen ein, mit Performances, Musik, Tanz. Das passt zum Konzept des Kunstsammlers Karl Heinrich Müller, der als Privatmann sein Geld hier investiert hat. Ihm ging es darum,
4: Kunstwerke für Menschen in einer Form zugänglich zu machen, wie sie es bis jetzt nicht gekannt haben. Und das heißt zum einen, sie bei Tageslicht zu präsentieren und letztendlich auch eine Wahrnehmungssituation zu schaffen, in der man nicht beobachtet oder bevormundet wird.
1: Das fällt auf, dass es keine Aufsichten gibt, keine Beschilderungen. Manchmal rätselt man rum, von wem die Kunst stammt. Dabei hängt hier Hochkarätiges. Gemälde von Lovis Corinth, Paul Cézanne oder Francis Picabia, Rembrandt-Grafiken. Daneben finden sich chinesische Grabfiguren, afrikanische Kultobjekte oder Skulpturen aus Südostasien. Karl Heinrich Müller interessierte der Dialog zwischen den Kulturen und den Epochen. Doch über die Künstler, die Herkunft, ist nichts zu erfahren.
4: Das ist dadurch wichtig, weil man vielleicht damit erreichen kann, dass Menschen wirklich unmittelbar auf das Bild schauen oder auch auf die Skulptur schauen und sich damit auseinandersetzen, ob das zu ihnen spricht oder nicht.
1: Und noch etwas fällt auf. Die Kunst hängt niedriger als gewohnt, wie im sogenannten Labyrinth einer weiteren Gebäudeskulptur Herichs. Auch sie erst vor 2 Jahren renoviert. Dort findet man Farbwolken, Gemälde von Gerhard Graupner, Assemblagen von Kurt Schwitters oder von Hans Arp.
5: Also es hängt halt auf Augenhöhe, damit man halt ja eins wird.
1: Die Cafeteria ist ein weiterer Höhepunkt auf der Museumsinsel. Denn zum Eintritt gehört auch ein freies Essen. Im Schatten treffe ich den Architekten Eckhard Kandler. Er kümmert sich inzwischen um viele Gebäude auf dem Gelände. Auch die Cafeteria hat neue Fenster bekommen mit einer Klimabeschichtung.
6: Das war eben alles undicht, man konnte nicht mal durchschauen. Ne? Es war alles blind gewesen. Und hat sich stark aufgeheizt. Und wenn man jetzt reingeht, guckt man wieder nach draußen, so wie das Herich gewünscht hat.
1: Heiß ist es drinnen heute trotzdem. Dafür wird man entschädigt. Die Küche hat wie immer die rheinische Grundversorgung im Angebot.
7: Wir haben jetzt gerade einen frischen Stuten mit Marmelade, Butter, gekochten Eiern.
1: Frischer Stuten, Kunst und Natur. Vielleicht liegt genau darin das Geheimnis dieses geradezu magischen Ortes. Die Landschaft wirkt beinahe archaisch, die Architektur hält sich angenehm zurück und die Kunst versucht gar nicht erst, sich aufzudrängen. Diese entspannte Atmosphäre überträgt sich sofort. Oder, wie es ein Besucher formuliert,
8: dass man hier sich an Stille noch erinnern kann. Wie Sie hören, mit den Flugzeugen und so, die sind durchgehend hier. Aber man kann sich an die Stille hier erinnern. Das ist für mich der besondere Moment an dem Ort.
0: Die Museumsinsel Hombruch in Neuss. Kunst und Natur, auch was für heiße Tage. Sabine Oelze war für Westart da, wo die Schmetterlinge um die Kunst fliegen.

Peter Petersen mit Wallflower in Westart in WDR 3. Gleich die Nachrichten und dann das Lunchkonzert mit Claudia Behlemann, unter anderem mit Musik vom neuen Album des Pianisten Eric Lou, dem Gewinner des Chopin-Wettbewerbs aus dem letzten Jahr. Ich bin Jörg Biesler. Ihnen einen guten Tag.

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0: Es ist 13 Uhr. 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
3: Die Nachrichten mit Sebastian Ehl. Guten Tag. Der Austritt Großbritanniens aus der Europäischen Union jährt sich heute zum 10. Mal. Die wirtschaftlichen Folgen sind noch immer spürbar, auch für viele Unternehmen in Nordrhein-Westfalen. Wolfgang Landmesser, WDR Wirtschaft, darüber, welche Konsequenzen der Brexit für das Großbritannien-Geschäft hatte.
4: Relativ dramatische. Die Exporte aus NRW sind um ein Drittel zurückgegangen im Vergleich zu 2015. Vor der Brexit-Entscheidung war Großbritannien im Ranking der Exportländer auf Platz 3. Jetzt liegt das Land nur noch auf Platz 8. Trotzdem, das Vereinigte Königreich bleibt wichtig für die NRW-Wirtschaft. Viele Unternehmen sind nach wie vor richtig gut im Geschäft auf der Insel. Chemieunternehmen, Maschinenbauer oder Autozulieferer. Der Handel ist jetzt viel umständlicher geworden. Jede Lieferung muss beim britischen Zoll extra angemeldet werden. Viele Unternehmen haben sich darauf eingestellt und teilweise sogar Marktanteile gewonnen im Großbritannien-Business. Für Firmen mit kleinem Exportgeschäft hat sich der Aufwand aber nicht gelohnt.
3: Die EU will härter gegen Kindesmissbrauch im Netz vorgehen. Weil viele Täter neue Technik nutzen, werden neue Straftatbestände eingeführt. So wird es strafbar, mit Hilfe von KI Missbrauchsbilder herzustellen. Was sich sonst noch ändert, erklärt Katrin Schmidt, WDR Brüssel.
5: Zum Beispiel wird das Grooming, also die Anbahnung von sexuellem Missbrauch über das Internet, EU-weit strafbar. Allein der Versuch, also der Anwerbung eines Kindes zur Bereitstellung von einschlägigem Material, soll mit bis zu 6 Monaten Freiheitsstrafe geahndet werden. Im Fall von Nötigung, Gewalt oder Drohungen auch mit mehr. Und auch das Bezahlen für Livestreams mit Kindesmissbrauch sowie der Besitz oder die Verbreitung entsprechender Anleitungen soll künftig unter Strafe stehen. Ein weiterer wichtiger Punkt, die neuen EU-Vorschriften legen außerdem fest, dass Schweigen oder fehlender Widerstand eines Kindes nicht als Einwilligung zu sexuellen Handlungen gelten. Die Einigung muss noch formal bestätigt werden, gilt aber als Formsache. Danach haben die EU-Staaten 3 Jahre Zeit, die neuen Regeln in nationales Recht umzusetzen.
3: Weitere Meldungen im Überblick. Die Vorschläge der Rentenkommission stoßen auf ein geteiltes Echo. Wirtschaftsverbände reagieren überwiegend mit Lob, von Gewerkschaften kommt viel Kritik. Das Konzept sieht vor, das Renteneintrittsalter stufenweise zu erhöhen und einen Teil des Rentenbeitrags am Aktienmarkt anzulegen. Bundeskanzler Merz will die Vorschläge trotz Widerständen umsetzen. In Gelsenkirchen ist nach einem Badeunfall ein 14-Jähriger im Krankenhaus gestorben. Sein 19-jähriger Bruder schwebt weiter in Lebensgefahr. Die beiden waren am Sonntagabend im Rhein-Herne-Kanal schwimmen und plötzlich untergegangen. An der gleichen Stelle in Gelsenkirchen war am Tag zuvor schon ein 16-Jähriger ertrunken. Zumindest eines von aktuell mehreren Bahnproblemen ist gelöst. Die Strecke zwischen Duisburg und Düsseldorf Flughafen kann wieder genutzt werden. Das Stellwerk ist repariert. Laut Bahn kommt es aber noch zu großen Verspätungen und Teilausfällen. Der Busersatzverkehr zwischen den Hauptbahnhöfen Düsseldorf und Solingen bleibt erstmal eingerichtet.
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3: Menschen, die im Sauerland in Wäldern, an Seen oder Flüssen unterwegs sind, sollen Ausschau nach Feuersalamandern halten. Denn die Tierart und auch Molche sind durch einen Hautpilz gefährdet. Alexa Schröder für WDR aktuell.
6: Der Erreger, der diesen Hautpilz auslöst, kommt aus Ostasien, ist nicht neu, ist jetzt aber im Hochsauerland nachweisbar. Der Pilz ist auch als Salamanderfresser bekannt und verursacht Löcher in der Haut. Für die Tiere endet eine Infektion meist tödlich. Für Menschen ist der Erreger ungefährlich, allerdings können wir ihn durch Schuhsohlen verbreiten. Für die Experten ist es wichtig zu sehen, wo gibt es tote Tiere, um über den Pilz und seine Verbreitung mehr zu erfahren. Wer einen Salamander oder Molch findet, meldet sich bei der biologischen Station des Hochsauerlandkreises.
3: Das war WDR aktuell. Das Wetter in Nordrhein-Westfalen, noch ziehen einige Wolken vorüber, es bleibt aber trocken. Später setzt sich immer mehr die Sonne durch bei Höchsttemperaturen von 29 Grad in Paderborn, 30 in Castrop-Rauxel und bis 32 Grad in Zülpich. Morgen ist es den ganzen Tag sonnig bei maximal 33 Grad in Ostwestfalen-Lippe und bis 38 Grad an Rhein und Erft. Die Zeit, es ist 13.04 Uhr.
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7: Heute starten wir mit dem jungen Mann, der letztes Jahr den internationalen Chopin-Wettbewerb in Warschau gewonnen hat und damit in der allerhöchsten Liga angekommen ist, die ein Pianist erreichen kann. Eric Lou ist sein Name. Er ist im Dezember 1997 geboren. Das heißt, er ist jetzt 28 Jahre alt. Und Anfang des Jahres hat er ein Album mit den späten Impromptus von Franz Schubert herausgebracht. Hier spielt Eric Lou das Impromptu Nummer 2 S-Dur. Und damit heiße ich Sie willkommen zum WDR3-Lunch-Konzert. Ich bin Claudia Behlemann.

Eric Liu hat heute das WDR3-Lunch-Konzert eröffnet. Der junge Mann, der schon länger in der Klavierwelt Aufsehen erregt und als Gewinner des internationalen Chopin-Wettbewerbs in Warschau im letzten Jahr definitiv auf dem Olymp angekommen ist. Hier spielte Eric Liu das Impromptu Nummer 2 S-Dur von Franz Schubert. Seine CD mit den Einspielungen der 8 Impromptus, die Franz Schubert im vorletzten Jahr seines kurzen Lebens komponiert hat, ist Anfang des Jahres erschienen. Und falls Sie Eric Liu live erleben möchten, am 9. Oktober ist er in Nordrhein-Westfalen. Da gastiert er im Konzerthaus Dortmund. Er spielt auch Musik von Schubert und von Johannes Brahms und Frédéric Chopin. Eric Liu hat im Alter von 6 Jahren begonnen, Klavier zu spielen. Seine Eltern stammen aus Taiwan und China. Sie sind in die USA ausgewandert, wo Eric Liu auch geboren und aufgewachsen ist und studiert hat. Wie im Prinzip alle Spitzenmusiker und Musikerinnen ist Eric Liu früh an die Musik herangeführt worden. Wie kann man junge Leute für klassische Musik begeistern, bei denen die Eltern diesen Zugang nicht schaffen bzw. herstellen können? Mit dieser Frage hat sich der Komponist Benjamin Britten beschäftigt. Und er hat ein Werk geschaffen, um jungen Leuten den Klang eines Sinfonieorchesters vorzustellen. Möglichst unterhaltsam und spielerisch. Als Thema hat Britten eine Hornpipe aus Henry Purcells Bühnenstück Abdelazar gewählt. Und das wird zunächst mit komplettem Orchesterapparat klangvoll vorgestellt. Dann spielen die verschiedenen Orchestergruppen einzeln. Die Holz- und Blechbläser, Streicher und Schlagwerker. Und schließlich wird das Thema von Henry Purcell fleißig variiert. The Young Person's Guide to the Orchestra, so heißt Benjamin Brittens Werk, das Orchestre Philharmonique de Monte Carlo hat unter der Leitung von Lawrence Foster eine neue Einspielung vorgelegt.

Benjamin Britten hat dieses Orchesterwerk komponiert, als unterhaltsames Lehrstück für junge Leute, damit sie ein Orchester mit seinen verschiedenen Instrumentengruppen und Klangmöglichkeiten näher kennenlernen. The Young Person's Guide to the Orchestra, so hat Benjamin Britten entsprechend sein Werk genannt, ein Orchesterführer für junge Leute. Und weil er eine Hornpipe von Henry Purcell als Ausgangspunkt genommen hat, ist der Alternativtitel 34 Variationen über ein Thema von Henry Purcell. Im WDR3-Lunch-Konzert hörten Sie eine neue Einspielung, die das Orchestre Philharmonique de Monte Carlo unter der Leitung von Lawrence Foster im April vorgelegt hat. Es ist 13:30 und wir lassen jetzt ein Klarinettenkonzert folgen, vor dem jeder Klarinettist und jede Klarinettistin einen Heidenrespekt hat. Es gilt als brillant, aber höllenschwer zu spielen, als technisch extrem anspruchsvoll. Der Franzose Jean Francais hat es 1967-68 komponiert und die israelische Klarinettistin Shirley Brill hat dieses Werk mit dem Orchester des rumänischen Rundfunks eingespielt.

ein Mount Everest in der Klarinettenliteratur. Dieses Klarinettenkonzert von Jean Francais aus den Jahren 1967-68. Shirley Brill war in dieser Aufnahme die Solistin. Sie lehrt als Professorin an der Musikhochschule Nürnberg. Adrian Morar hat das Orchester des rumänischen Rundfunks dirigiert. Wer kennt und liebt sie nicht, die brandenburgischen Konzerte von Johann Sebastian Bach? Von daher ist es schon ein geschickter Marketing-Schachzug des Concerto Kopenhagen, mit vermeintlichen neuen brandenburgischen Konzerten aufzuwarten. Vor dem Hintergrund, dass Johann Sebastian Bach selbst gerne seine eigenen Werke bearbeitet hat, hat der Oboist Antoine Turunschik für das Concerto Kopenhagen und den Leiter Lars-Ulrich Mortensen Orgeltriosonaten von Johann Sebastian Bach für Kammerensemble bearbeitet. Ob das nun klingt wie die brandenburgischen Konzerte oder nicht, das können Sie jetzt selbst entscheiden. Hier ist die Sonate Nummer 2, C-Moll.

0: Eigentlich hat Johann Sebastian Bach diese Sonate für Orgel komponiert. Aber ich kann mir vorstellen, dass ihm die Bearbeitung des Oboisten Antoine Turunschik gefallen würde. Für das international renommierte Ensemble Concerto Kopenhagen und sein Leiter Lars-Ulrich Mortensen hat Antoine Turunschik Orgel-Trio-Sonaten von Johann Sebastian Bach für Kammerensemble bearbeitet. Das war die Sonate Nummer 2, C-Moll. Wenn Sie gerne besondere Konzerte oder auch Kammermusikabende erleben, hätte ich da einen Tipp.
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0: Und hier im WDR3-Lunch-Konzert können Sie mittags auf jeden Fall immer ausgesuchte Aufnahmen hören. Zum Beispiel diese hier. Christian Gerhaher singt den Liederkreis von Robert Schumann und begleitet wird er dabei natürlich von seinem Klavierpartner Gerold Huber.

Gürzenich-Saal in Köln ist dieser Liederzyklus erstmals komplett zu hören gewesen, 1862, 6 Jahre nach Robert Schumanns Tod in Endenich bei Bonn. Heute gilt er als Inbegriff der romantischen Kunstliedliteratur. Der Liederkreis von Robert Schumann im WDR3-Lunchkonzert hörten Sie eine Aufnahme mit Christian Gerhaer und Gerold Huber. Pünktlich zur Mozartwoche in Salzburg ist in diesem Jahr die Aufnahme erschienen, die wir Ihnen jetzt noch vorstellen möchten, um 3:15. Der spanische Geiger Roberto González Monjas und das Mozarteum Orchester Salzburg spielen das Violinkonzert Nummer 4 von Wolfgang Amadeus Mozart. Der junge Mozart hat insgesamt 5 Violinkonzerte in Salzburg komponiert, denn er war offenbar nicht nur ein umwerfender Pianist, er hat auch brillant Geige gespielt. Das fand jedenfalls auch sein Vater, sein strenger Vater Leopold Mozart, und der hat es definitiv einschätzen können, denn Leopold Mozart hat eine hochberühmte Violinschule geschrieben. Er war eine Geigeninstanz. Entsprechend darf man sein Lob sehr ernst nehmen. Und ich glaube, auch Roberto González Monjas hätte gute Chancen auf ein Lob von Vater Leopold. Hier ist, wie gesagt, Mozarts Violinkonzert Nummer 4.

Roberto González Monjas und das Mozarteum Orchester Salzburg haben wir hier gehört mit dem Violinkonzert Nummer 4 D-Dur von Wolfgang Amadeus Mozart. Bei WDR3 Tonart wird gleich eine Klaviersonate von Frédéric Chopin genauer unter die Lupe genommen. Nele Freudenberger begleitet sie durch den Nachmittag. Ich bin Claudia Bielemann und verabschiede mich für heute mit der Philharmonia Ungarica.

0: 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Es ist 15 Uhr. 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
1: Die Nachrichten mit Sebastian Ehl. Guten Tag. Der Weg für die Einführung des digitalen Euro ist frei. Der Währungsausschuss des EU-Parlaments hat zugestimmt. Jetzt folgen Verhandlungen zwischen EU-Parlament und Mitgliedsländern. 2029 könnte der digitale Euro dann eingeführt werden, als Ergänzung zum klassischen Bargeld. Sarah Lopez für WDR aktuell.
2: Wer mit dem digitalen Euro zahlen möchte, soll ein digitales Portemonnaie bekommen, also ein Wallet auf dem Handy zum Beispiel. Damit sollen Verbraucher sowohl online als auch offline zahlen können, etwa im Geschäft. Aber genauso soll Geld an Freunde verschickt werden können. Außerdem sollen private Informationen nicht zentral gespeichert werden. Unklar ist noch, wie viel digitales Geld ein Einzelner besitzen darf. Ziel ist, unabhängiger von den USA zu werden. Denn digitale Zahlungsmöglichkeiten wie Visa, Apple Pay und Mastercard sind US-amerikanisch.
1: Herbert Grönemeyer ist in Berlin mit dem Deutschen Nationalpreis geehrt worden. Die Jury sagt, der Rocksänger sei ein Vorbild für viele Menschen, auch weil er sich seit langem für Demokratie und soziale Gerechtigkeit einsetzt. Bei der Preisverleihung in der Friedrichstadtkirche wurde Grönemeyer vom Publikum begeistert gefeiert. Anke Michel, WDR Berlin.
3: Im schwarzen Anzug und mit obligatorischer schwarzer Hornbrille nahm der 70-Jährige sichtbar gerührt den Nationalpreis entgegen. Am Mikrofon musste Grönemeyer erstmal hörbar durchatmen. Es sei der erste Preis, der ihn als Mensch und Musiker würdige, sagte er. Das berühre ihn sehr. Auch diese Dankesrede des politischen Künstlers Herbert Grönemeyer hatte politische Botschaften. So viele Menschen seien armutsgefährdet, sagte er und forderte mehr Unterstützung für die Schwachen in der Gesellschaft.
1: Weitere Meldungen im Überblick. Die Vorschläge der Rentenkommission stoßen auf ein geteiltes Echo. Wirtschaftsverbände reagieren überwiegend mit Lob, von Gewerkschaften kommt viel Kritik. Das Konzept sieht vor, das Renteneintrittsalter stufenweise zu erhöhen und einen Teil des Rentenbeitrages am Aktienmarkt anzulegen. Bundeskanzler Merz will die Vorschläge trotz Widerständen umsetzen. Die Zahl der Firmenpleiten in Nordrhein-Westfalen ist deutlich gestiegen, nämlich innerhalb eines halben Jahres auf 3.300. Die Wirtschaftsauskunft Teil Kreditreform aus Neuss, die die Lage beobachtet, meldet den höchsten Stand bei Insolvenzen seit 10 Jahren. Dafür verantwortlich seien vor allem die hohen Energiepreise durch den Irankrieg. In Lengerich im Kreis Steinfurt ist die Polizei mit einem Großaufgebot am Rathaus im Einsatz. Sie bittet den Bereich weiträumig zu umfahren. Eine Gefahr für die Bevölkerung bestehe nicht. In den Medien wird zum Teil über eine mögliche Geiselnahme in Lengerich spekuliert. Die Polizei bestätigt das nicht.
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1: Der Netzbetreiber Amprion hat in Niederzier im Kreis Düren mit dem Bau einer neuen Höchstspannungsleitung begonnen. Damit soll die Stromversorgung im rheinischen Braunkohlegebiet auch nach dem Ausstieg aus der Kohle gesichert werden. Thomas Wenkert war am Mittag für WDR aktuell in Niederzier dabei.
4: Mit dem symbolischen Spatenstich hier in der Gemeinde Niederzier geht es also los mit der neuen Stromtrasse. Sie soll wesentlich mehr Leistung bringen als die bisherige Leitung. Laut Amprion ist das bestehende Netz zwischen Aachen und Köln schon heute stark ausgelastet und muss ergänzt werden. Unumstritten ist das Projekt nicht. Angrenzende Kommunen hätten gerne einen anderen Trassenverlauf gesehen. Bis 2028 werden jetzt 46 neue Masten mit einer Höhe von bis zu 75 Metern gebaut.
1: Das war WDR aktuell. Das Wetter in Nordrhein-Westfalen. Noch ziehen einige Wolken vorüber, es bleibt aber trocken. Später setzt sich immer mehr die Sonne durch bei Höchsttemperaturen von 29 Grad in Höxter, 30 in Bottrop und bis 32 Grad in Wesseling. Morgen ist es den ganzen Tag sonnig und warm bei maximal 33 Grad in Ostwestfalen-Lippe und 38 an Rhein und Erft. Die Zeit 15.04 Uhr.
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5: Mit Nele Freudenberger. Ich wünsche Ihnen einen schönen guten Tag. Kommen Sie mit der Hitze heute zurecht? Also ich meine, ich sitze jetzt hier in meinem schönen klimatisierten Studio, aber außerhalb bin ich wirklich momentan für nichts zu gebrauchen, weil ich total konfus bin durch die Hitze. Ich laufe tausendmal hin und her, vergesse andauernd, was ich wollte, bleib dann verwirrt und unschlüssig stehen oder drehe wieder um. Ich finde, so ein bisschen klingt diese Musik von Franz Xaver Richter so.

Das Presto, Mann und Troppo aus der Sonate in D-Dur für Flöte, Cello und Cembalo von Franz Xaver Richter, hier gespielt von der Kammerata Köln. Eine Suite ist in der Musik normalerweise eine Aneinanderreihung von Tänzen. Und ab dem Barock sind das so in der Regel 6 Sätze, sprich 6 Tänze. Und jetzt hat die Komponistin Mel Bunnies was gemacht, was zwar eine Suite ist, die Form aber gleichzeitig auch ad absurdum führt. Sie schreibt eine Suite en forme de valse, also eine Suite in der Form eines Walzers oder von Walzern, Plural. Sprich, es sind zwar alle Sätze Tänze, aber eben alle Sätze Walzer. Ist das dann noch eine Suite in diesem barocken Sinne oder nicht mehr? Sie muss übrigens ein wirklich riesengroßer Walzer-Fan gewesen sein, denn den Trick wendet sie mehrmals an. Sie schreibt gleich 3 dieser Suiten en forme de valse. Eine für Klavier zu 4 Händen und eine für Orchester. Und daraus gibt's jetzt, klar, einen Walzer zu hören hier bei WDR 3 Tonart.

0: Interlude et Valse Lente aus der Suite en Forme des Valses, Opus 36, Nummer 3 von Mel Bonis. Roman Gamba hat ja das BBC Scottish Symphony Orchestra dirigiert. Es gibt Musiken, die einen regelrecht niederdrücken. Musiken, die so voller Schmerz und Trauer stecken, dass man sie wirklich nur in sehr ausgesuchten Momenten hören sollte. Um eins der berühmtesten dieser Werke geht's heute in den WDR3 Meisterstücken von Michael Lohse.
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2: Weniger ist manchmal mehr. Wer wüsste das besser als der Perfektionist des Pianos, Frédéric Chopin? Gleich zwei seiner berühmtesten Klavierstücke beziehen ihre Faszination aus der unerbittlichen Wiederholung eines einzigen Tons. Im Regentropfenprelude ist es ein immer wieder angeschlagenes Ass, mit dem Chopin die Tristesse eines Schmuddelwinters auf Mallorca heraufbeschwört. Und in seinem berühmten Trauermarsch, um den es heute gehen soll, ist es ein B, das mit seinem gravitätischen Rhythmus einen Sog entwickelt, der ganz tief reingeht.

0: Selbstmordsmotiv, dass man sich fragt, was in aller Welt auf Beerdigungen bloßgespielt wurde, bevor Chopin 1837 die geniale Idee hatte, minutenlang in engen Tonschritten zwischen den Akkorden B-Moll und G-Dur hin und her zu pendeln. Unzählige Politiker und Prominente sind seitdem zu diesen Klängen zu Grabe getragen worden, ob Kennedy, Churchill, Tito oder Brezhnev. Und dann bleibt natürlich die große Frage, wie kommt ein junger Mann von 27 Jahren dazu, so ein Stück zu komponieren? Das Naheliegendste wäre ja ein Todesfall in Familie oder Freundeskreis. Doch Fehlanzeige, was also brachte ihn dann dazu? War es die Trauer um die verlorene Heimat, die er nach dem polnischen Aufstand 1831 verlassen musste? War es Liebeskummer? Der Trauermarsch als Soundtrack einer unglücklichen Liebe? Schon möglich. 1836 weilt Chopin im tschechischen Marienbad und verliebt sich in die 17-jährige Maria Wozinska. Er will sie heiraten, doch die Eltern halten ihn hin. Schließlich lösen sie die Verlobung. Chopin stürzt in eine tiefe Krise und schreibt verzweifelt auf ein Bündel mit den Briefen der Geliebten die Worte »Mein Unglück«. Oder war es die Sorge um die eigene Gesundheit? Schließlich zeigen sich ein Jahr bevor der Trauermarsch entsteht die ersten Symptome seiner Tuberkulose. Schreibt Chopin also vorsichtshalber schon mal das musikalische Rahmenprogramm für die eigene Beerdigung? Doch ein bisschen makaber. Da halten wir uns lieber an Gottfried Benn, der in einem Gedicht forderte:
1: B-Moll, die 35. Sonate. Zwei Augen brüllen auf. Spritzt nicht das Blut von Chopin in den Saal, damit das Volk drauf rumlatscht.
0: Also genug der Spekulation. Schließlich weiß man bei Beethovens Trauermärschen auch nicht genau, wer gemeint ist. Und vermutlich braucht ein hochsensibler Romantiker wie Chopin gar keinen besonderen Anlass. Ihm ist einfach jeden Tag ein bisschen nach Trauermarsch. Genauer gesagt Marsch Funèbre, wie das Stück im Original heißt, das eigentlich nur der dritte Satz seiner Klaviersonate in B-Moll Opus 35 ist. Chopin belässt es nämlich nicht bei dem Ohrwurm für traurige Anlässe, sondern komponiert zwei Jahre später noch drei weitere Sätze drumrum. Ein Welthit wäre das Stück vermutlich auch so geworden, aber Chopin erkennt das Potenzial seines Trauermarschs als Zentrum eines größeren Werks mit tragischem Charakter.

0: Inzwischen hat er in Paris die Schriftstellerin George Sand kennengelernt. Erst irritiert ihn ihre maskuline Ausstrahlung, doch bald kommen sie sich näher. Dank der 9 Jahre Älteren findet Chopin zurück zu innerer Stabilität. Auch sein künstlerischer Ehrgeiz erwacht neu und er nimmt sich das klassische Sonatenmodell vor. Praktischerweise ist seine Freundin adliger Herkunft und besitzt ein schönes Schloss in Nohant. Dort, fernab der Hauptstadt, komponiert Chopin 1839 auch seine B-Moll-Klaviersonate. 4 Sätze, alle in Moll, ansonsten denkbar unterschiedlich. Ohne Zweifel ein großer Wurf, in dem Chopin radikal neue Wege geht. Aber ist das wirklich noch eine Sonate? Robert Schumann meldet da Zweifel an und meint, Chopin habe darin 4 seiner tollsten Kinder zusammengekoppelt. Dabei nimmt er ausgerechnet am Trauermarsch Anstoß.
1: Es folgt noch ein düsterer, ein Marcia Funebre, der sogar manches Abstoßende hat. An seine Stelle ein Adagio etwa indes würde ungleich schöner gewirkt haben.
0: Na dann. Auch der Musikwissenschaftler Karl Dahlhaus findet, Chopin habe die Sonatenform eher von außen herbeizitiert, als sich von innen heraus zu eigen gemacht. Chopin gibt mit seiner Sonate eben nicht nur den Zeitgenossen gleich reihenweise Rätsel auf, denn das knapp halbstündige, hochdramatische Werk folgt seiner ganz eigenen Logik. Der erste Satz gehorcht noch weitgehend der Beethovenschen Tradition mit 2 kontrastierenden Themen. Ganz wie Beethoven in der Pathetik beginnt auch Chopin seine Sonate mit einem Grave, als wollte er dem Werk ein düsteres Motto voranstellen.

Auch die Art, wie Chopin seine Themen aus einer Urzelle ableitet, geht auf Beethoven zurück. So basiert das zweite Thema auf derselben melodischen Linie wie das erste, nur vergrößert zu einem lyrischen Gesang mit denkbar gegensätzlichem Charakter. Ansonsten aber nimmt sich Chopin jede Menge Freiheiten und man muss schon ziemlich wohlwollend sein, um die Regeln der Sonatenform hier noch erfüllt zu sehen. Die Durchführung wirkt eher wie eine freie Fantasie, in der Chopin nur das erste Thema verarbeitet. Auf dem Höhepunkt gesellt sich mit markanten Bassschlägen dann noch das Motto-Motiv der Einleitung dazu.

will vor allem einen dramatischen Konflikt ausdrücken und arbeitet dafür mit scharfen Kontrasten. Im zweiten Satz, einem wilden Scherzo in S-Moll, finden sich dieselben Pole von Rastlosigkeit und Ruhe wie im ersten. Nur besteht der Kontrast diesmal nicht zwischen den Themen, sondern zwischen den Formteilen. Ein Rahmen mit kühner Harmonik. Kontrastiert mit einem sinnlich sanften Trio in Gestur mit besieltem Gesang. Demselben Muster folgt letztlich auch der Trauermarsch. Hier besteht der Kontrast zwischen der Erstarrung im Schmerz im ersten Teil und dem tröstenden Mittelteil in Des-Dur, wo plötzlich etwas aufbricht und ins Fließen kommt.

Das wirkt wie ein Blick in eine andere, friedlichere Welt, ein Abgleiten in glückliche Erinnerungen an das, was unwiederbringlich verloren gegangen ist.

0: Hier lösen sich auf ergreifende Weise die Spannungen, die sich in den vorangegangenen Sätzen aufgetürmt haben. Bleibt die Frage, was jetzt noch kommen soll. Nach diesem expressiven Kernstück der Sonate kann Chopin schlecht wieder zur Tagesordnung übergehen und irgendein konventionelles Jubelfinale folgen lassen. Chopin wählt eine radikale Lösung. Er verweigert klare Themen und setzt stattdessen auf pianistisches Figurenwerk. Ein ununterbrochenes Triolenband im Unisono beider Hände fegt in kaum 2 Minuten vorbei. Auf den schleppenden Marsch folgt eine pianistische Highspeed-Einlage. Ganz schön harter Tobak ist dieses Finale. Manche, wie der Pianist Anton Rubinstein, suchten dafür nach poetischen Erklärungen.
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0: Für Joachim Kaiser war ausgerechnet dieser Mini-Schlusssatz das großartigste aller Chopin-Finale, weil die unterdrückte Spannung hier explodiert und sich in wilder Motorik Bahn bricht. Für Robert Schumann dagegen war dieser Schluss vor allem eins:
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0: Und wer will ihm da widersprechen? Chopin geht es in seinem Opus 35 ganz offensichtlich um die Auflösung des klassischen Modells der Sonatenform. Ganz in die Karten schauen lässt er sich dabei nicht. Bei ihm bleibt immer ein Restgeheimnis. Denn dieser Komponist ist längst nicht so harmlos, wie er viel zu oft gespielt wird.
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0: Na, erkannt. Das war SOS von ABBA, hier bearbeitet für Barockensemble und gespielt hat die Lautenkompanie unter der Leitung von Wolfgang Katschner.
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0: Es heißt ja immer, dass Namen unglaublich identitätsstiftend sind. Und ich für mich als Nele Freudenberger empfinde das auch tatsächlich genau so. Aber es hat in der Musikgeschichte immer wieder Menschen gegeben, die ihren Namen an das Land angepasst haben, in dem sie leben, damit die Leute es besser aussprechen und sich merken können. Das ergibt ja auch Sinn. So hat sich der Hagener Karl Halle, als er nach Paris gegangen ist, Charles Allais genannt. Dann, als er in England war, Charles Alley und unter dem Namen das älteste Orchester Englands gegründet. Offenbach macht aus Jakob, Jacques und so weiter. Bei Antonio Rossetti ist die Lage allerdings nicht ganz so klar. Geboren wird er im böhmischen Leitmeritz, also im heutigen Tschechien. Auf jeden Fall ist es keine Gegend für einen italienischen Namen. Und schon zu seinen Lebzeiten, da heißt es, wir Patrioten nennen ihn mit seinem Namen Rössler. So, manche nennen ihn auch Rösler, also Anton. Jetzt gibt's aber nirgendwo überhaupt einen Eintrag in den Kirchenbüchern, der Aufschluss geben könnte, wie er denn nun wirklich geheißen hat. Eine Verwechslung hat's wohl mal gegeben mit einem Schuhmacher namens Franz Anton Rösler, aber der war's halt nicht. Er hat aber auch nie in Italien gelebt, der Komponist Rösler, Rössler, Rossetti. Also wenn er sich den Namen selber gegeben hat, dann weil er schick war und italienische Komponisten in Mode. Aber wie man es dreht und wendet, wie es wirklich gewesen ist mit Anton Rösler bzw. Antonio Rossetti, werden wir wohl nie erfahren. Aber Musik werden wir jetzt von ihm hören, und zwar genau diese hier, die Partita Nummer 9 in D-Dur.

0: Die Partita Nummer 9 in D-Dur für zwei Oboen, zwei Klarinetten, zwei Hörner, Fagott und Kontrabass von Antonio Rossetti oder Anton Rösler, wie auch immer man will, gespielt hat das Consortium Classicum.
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2: 23. Juni 1982. Als erste Frau gewinnt die Geigerin Madeleine Caruso ein Probespiel bei den Berliner Philharmonikern. Entschlossen sitzt die blonde 26-Jährige auf dem Podium. Die Konzentration der versammelten Mannschaft ist auf sie gerichtet. Gemäß der Tradition wählen die Musiker der Berliner Philharmoniker ihren neuen Kollegen selbst aus. Die Bach-Solosonate in A-Moll läuft gut, dann Mozarts Violinkonzert. Perfekt. Noch das Warten und Zittern während der Beratungszeit und dann hat sie es geschafft. Es ist ein Ereignis, das die Presse mit Überschriften würdigt wie
3: die erste Frau im Männerbund.
2: Tatsächlich hatten die Berliner Philharmoniker seit ihrer Gründung 100 Jahre zuvor bislang ohne Frauen gespielt.
4: Ich selbst brauchte ein paar Tage, um die Bedeutung dieser Entscheidung zu begreifen. Aber für meine Kollegen war klar, dass hier eine Zeitenwende stattgefunden hatte.
2: Die Frau, die die Zeitenwende einleitet, kommt aus der Schweiz, aus der Stadt Sitten im Kanton Wallis. Sie studiert in Detmold. Danach will sie ganz oben anfangen. Sie schickt zwei Bewerbungen los. Eine zu den Berliner Philharmonikern, die andere nach Zürich, wo sie sich eigentlich als Schweizerin ganz gute Chancen ausrechnet. Doch die Antwort von dort ist niederschmetternd.
5: Sie werden diese Haltung vielleicht seltsam finden, aber die Erfahrung hat uns gelehrt, dass es besser ist, einen Mann auf dem ersten Platz in einem Orchester zu haben,
2: schreibt der Orchestermanager vom Zürcher Kammerorchester. Starker Tobak. Doch zeitgleich kommt die Einladung nach Berlin. Madeleine schluckt die Demütigung herunter und kauft sich fürs Vorspiel ein Kleid. Sie tritt zusammen mit 12 Männern an und beweist, dass sie die Beste ist. Offiziell wird Madeleine Caruso am 1. September 1982 erste Geige bei den Berliner Philharmonikern. Im Herbst gibt es die ersten Proben mit Herbert von Karajan. Auf dem Programm Mahlers Sechste. Hat sie noch nie gespielt. Und selbst Jahre später erinnert sie sich in einem Interview, wie aufgeregt sie war, als der Maestro sie nach der zweiten Probe zu sich bittet. Doch Karajan will sie nur kennenlernen und fragt sie als erstes:
3: Wie haben Sie das geschafft?
0: Naja, mit Üben nehme ich an. Das war ein Beitrag von Bettina Jech und Madeleine Caruso. Die gibt's jetzt auch noch mal solistisch zu hören hier bei WDR 3 Tonart.

Madeleine Caruso war hier die Solistin, die erste Frau, die bei den Berliner Philharmonikern gespielt hat. Gespielt hat sie hier das Allegro aus dem Konzert in D-Moll Opus 8 Nummer 7 von Antonio Vivaldi, begleitet auch mal anders, und zwar mit einem Berliner Gitarrenensemble. Es gibt immer wieder kreative Teams, die einfach zusammengehören und die man schon fast in einem Atemzug nennen muss. Lorenzo da Ponte und Mozart zum Beispiel, also Operntexter und Komponist. Bei Gilbert und Sullivan verhält es sich ähnlich, auch bei Richard Strauss und Hugo von Hofmannsthal. Und auch heutzutage gibt es noch solche Teams, wobei das Genre dann eher nicht die Oper ist, sondern der Film. Kein Film aus den japanischen Ghibli-Studios ohne einen Soundtrack von Yoi Hisaishi. Hier aus dem Film Mein Nachbar Totoro.

Musik aus dem Film Mein Nachbar Totoro von Joe Hisaishi. David Bruffy hat das WDR Funkhausorchester dirigiert. Es ist kurz vor vier, dann gibt's gleich die WDR 3 Nachrichten. Und bis es soweit ist, haben wir noch Musik für Sie von Johann Christian Bach. Musik.

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0: 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Es ist 16 Uhr. 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
2: Die Nachrichten mit Sebastian Ehl. Guten Tag. Die schwarz-rote Bundesregierung demonstriert in der Rentenpolitik Einigkeit. Bundeskanzler Merz und Arbeitsministerin Baas haben in Berlin die Vorschläge einer Reformkommission entgegengenommen und versprachen, sie auch komplett umzusetzen. Wirtschaftsexperten loben die Pläne, es gibt aber auch Kritik. Katrin Aue, WDR Berlin.
3: Die Gewerkschaft Verdi kritisiert unter anderem die geplante weitgehende Abschaffung der abschlagsfreien Rente mit 63. Verdi-Chef Wernicke spricht von einer so wörtlich Abwertung der Lebensleistung arbeitender Menschen. Auch Arbeitgeber melden sich mit Kritik. Sie wehren sich gegen die angedachte Kapitalrente, die sie mitbezahlen müssten. Vertreter der Rentenkommission haben 33 Vorschläge vorgelegt, um das Rentensystem fit für die Zukunft zu machen. Sie empfehlen unter anderem, das Renteneintrittsalter langsam zu erhöhen, die abschlagsfreie Rente mit 63 abzuschaffen und eine kapitalmarktgedeckte Zusatzrente einzuführen.
2: Die EU will härter gegen Kindesmissbrauch im Netz vorgehen. Weil viele Täter neue Technik nutzen, werden neue Straftatbestände eingeführt. So wird es strafbar, mit Hilfe von KI Missbrauchsbilder herzustellen. Was sich sonst noch ändert, erklärt Katrin Schmidt, WDR Brüssel.
4: Zum Beispiel wird das Grooming, also die Anbahnung von sexuellem Missbrauch über das Internet, EU-weit strafbar. Allein der Versuch, also der Anwerbung eines Kindes zur Bereitstellung von einschlägigem Material, soll mit bis zu 6 Monaten Freiheitsstrafe geahndet werden. Im Fall von Nötigung, Gewalt oder Drohungen auch mit mehr. Und auch das Bezahlen für Livestreams mit Kindesmissbrauch sowie der Besitz oder die Verbreitung entsprechender Anleitungen soll künftig unter Strafe stehen. Ein weiterer wichtiger Punkt, die neuen EU-Vorschriften legen außerdem fest, dass Schweigen oder fehlender Widerstand eines Kindes nicht als Einwilligung zu sexuellen Handlungen gelten. Die Einigung muss noch formal bestätigt werden, gilt aber als Formsache. Danach haben die EU-Staaten 3 Jahre Zeit, die neuen Regeln in nationales Recht umzusetzen.
2: Weitere Meldungen im Überblick. Die Hitzewelle in Frankreich hat Auswirkungen auf die Atomkraftwerke des Landes. Die Betreiber haben bis jetzt schon mindestens 4 Kraftwerke in ihrer Leistung gedrosselt. Die Reaktoren müssen gekühlt werden. Das Wasser dazu kommt aus Flüssen. Es hat sich in diesen Tagen aber so sehr erwärmt, dass es für die Kühlung der AKW nicht ausreicht. Der Weg für die Einführung des digitalen Euro ist frei. Der Währungsausschuss des EU-Parlaments hat zugestimmt. Jetzt folgen Verhandlungen mit den Mitgliedsländern. 2029 könnte der digitale Euro dann eingeführt werden, als Ergänzung zum klassischen Bargeld und als Konkurrenz zu US-amerikanischen Bezahlsystemen. In Lengerich im Kreis Steinfurt hat die Polizei einen Großeinsatz am Rathaus beendet. Ein Mann hatte sich im Rathaus mit einer brennbaren Flüssigkeit übergossen. Spezialkräfte konnten die Situation entschärfen, der Mann wurde in ein Krankenhaus gebracht. Der Bereich rund um das Rathaus in Lengerich war zwischenzeitlich abgesperrt.
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2: Menschen, die im Sauerland, in Wäldern, an Seen oder Flüssen unterwegs sind, sollen Ausschau nach Feuersalamandern halten. Denn die Tierart und auch Molche sind durch einen Hautpilz gefährdet. Alexa Schröder für WDR aktuell.
5: Der Erreger, der diesen Hautpilz auslöst, kommt aus Ostasien, ist nicht neu, ist jetzt aber im Hochsauerland nachweisbar. Der Pilz ist auch als Salamanderfresser bekannt und verursacht Löcher in der Haut. Für die Tiere endet eine Infektion meist tödlich. Für Menschen ist der Erreger ungefährlich, allerdings können wir ihn durch Schuhsohlen verbreiten. Für die Experten ist es wichtig zu sehen, wo gibt es tote Tiere, um über den Pilz und seine Verbreitung mehr zu erfahren. Wer einen Salamander oder Molch findet, meldet sich bei der biologischen Station des Hochsauerlandkreises.
2: Das war WDR aktuell. Das Wetter in Nordrhein-Westfalen: bis zum Abend ist es sonnig oder nur leicht bewölkt und warm bei 23 bis 30 Grad. In der Nacht ist es oft sternenklar und trocken. Morgen dann den ganzen Tag lang sonnig. Einzelne Quellwolken bilden sich meist nur im Bergland. Dazu gibt's maximal 35 Grad in Coesfeld, 36 in Herne und bis 37 Grad in Pulheim. Die Zeit 16.04 Uhr.
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6: Mit Nele Freudenberger. Ich hoffe, Sie sind noch nicht ganz vor lauter Hitze zerflossen. Es wäre jetzt ziemlich vermessen zu behaupten, die nächste Musik würde Abkühlung bringen. Aber spritzig ist sie immerhin.

Das Vivace con Brio aus der Sinfonie Nummer 70 in D-Dur von Joseph Haydn. Giovanni Antonini hat hier Il Giardino Armonico geleitet. Ein Hut als Statussymbol, als ein Symbol für die Würde eines Provinzstatthalters. Und dieser Hut, der ist sogar so wichtig, dass er namensgebend ist für ein Ballett von Manuel de Falla, El Sombrero de Tres Picos, der Dreispitz. In dem Ballett, da geht es um verschmähte Liebe und aller Würde zum Trotz, die der Dreispitz ausstrahlt, darum, dass der Provinzstatthalter bloßgestellt wird. Das ist jetzt inhaltlich nicht so interessant, aber als das Stück uraufgeführt worden ist, 1919 in London, mit der Kompanie Ballet Russe, da gab es richtig was zu sehen und zu hören. Zu sehen, weil Pablo Picasso für die Ausstattung verantwortlich war. Naja, und zu hören, weil Manuel de Falla zu dieser Zeit besonders intensiv mit folkloristischen Motiven aus Spanien in seiner Musik gearbeitet hat. Und was ich damit meine, ist überhaupt nicht erklärungsbedürftig, sondern schon im ersten Takt verständlich, hier bei WDR 3 Tonart.

0: Danza de la Moliniera aus El Sombrero de Tres Picos von Manuel de Falla. Hier hat das Duo Acordara gespielt.
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0: Dass das Helsinki Philharmonic Orchestra als eins der führenden Orchester gilt, wenn es um die Musik von Jean Sibelius geht. Naja, das liegt ja fast auf der Hand. Der Komponist hat selber regelmäßig dirigiert. Außerdem hat er 6 der insgesamt 7 Sinfonien auch uraufgeführt. Naja, und jetzt präsentiert das Orchester einen neuen Zyklus mit eben diesen Werken, diesen Sinfonien. Am Pult steht, wie es sich gehört, wieder ein Finne, nämlich Jukka-Pekka Saraste. Früher Chefdirigent von unserem WDR-Symphonieorchester. Saraste, der ist mit der Musik von Sibelius quasi aufgewachsen und sehr mit ihr vertraut. Und ob in diesen Einspielungen jetzt seine tiefe Beziehung zu dieser Musik hörbar ist oder ob es dann am Ende eine Aufnahme unter vielen ist. Christoph Ratz, der ist bei mir im Studio mit seinem Eindruck. Christoph, Jukka-Pekka Saraste, der hat ja schon Ende der 80er einen ganzen Sibelius-Zyklus aufgenommen, damals mit dem finnischen Radiosinfonieorchester. Seitdem hat er die Stücke, naja, tausende Male gespielt, dirigiert mit unterschiedlichen Orchestern rauf und runter in der ganzen Welt. Jetzt also Sibelius mit dem Helsinki Philharmonic. Fast möchte ich jetzt fragen, ach, schon wieder?
2: Ja, wunderbare Frage, habe ich mir am Anfang auch gestellt, als ich das erste Mal gesehen habe, dass diese Aufnahme kommt. Ja, er hat vor 3 Jahren dieses Amt beim finnischen oder philharmonischen Orchester von Helsinki angetreten und das ist nun das erste gemeinsame Großprojekt. Und man könnte jetzt mit finnischen Bildern fragen, ist es ein neuer Aufguss in einer alten Sauna? Ich sag mal mein Fazit direkt vorneweg. Das ist ganz sicher eine betörende Aufnahme, eine Aufnahme, bei der nicht alles neu ist, aber ganz vieles richtig und richtig gut ist.
0: Was ist denn so richtig gut und warum? Weil, also ich meine, in der Aufnahmegeschichte, da haben ja vor allem auch das finde ich interessant, britische und skandinavische Orchester immer diese Sibelius-Zyklen vorgelegt. Gleiches Temperament?
2: Ja, die Deutschen sind da etwas zurückhaltender gewesen, aber das ist ein Kapitel für sich. Also der Schlüssel liegt in einer Aussage, die ich mit Saraste gefunden habe in einem seiner Interviews. Er sagt darin, dass das Wichtige an der finnischen Mentalität und damit sicher auch in der Musik von Sibelius darin bestehe, dass die Emotionen innen bleiben. Also ich drehe das mal rum, für alles Extrovertierte ist kein Platz. Und genau das höre ich in dieser Aufnahme. Das Orchester meidet alles Aufgesetzte, alle Effekte, alles Gewollte. Und dieser Sibelius klingt umgekehrt nie überzogen. Der klingt nie sentimental bezuckert. Der klingt aber auch nie bombastisch. Also hier jetzt gleich mal ein Beispiel aus dem ersten Satz der dritten. Das Ganze ist eine große Steigerung und dennoch erkennt man immer wieder einzelne Instrumente oder Instrumentengruppen, Rhythmus und Melodie als eine Einheit. Also hier.

0: Das nimmt aber doch ganz schön Anlauf.
1: Ja, durchaus. Das ist jetzt keine Sinfonie und keine Musik, die man sich unbedingt bei dem Wetter reinziehen möchte.
0: Aber wenn es schneit, möglicherweise. Jetzt ist ja Sibelius wirklich ziemlich exakt die Schnittstelle zwischen Romantik oder Spätromantik und Moderne. Wie gehen denn Saraste und das Orchester damit um? Machen die das zum Thema sozusagen?
1: Ja, indirekt. Und das finde ich äußerst gelungen. Also die Entwicklung ergibt sich durch die Werke ja an sich, aber tatsächlich kann man das auch hörend in dieser Aufnahme nachvollziehen. Also beispielsweise der langsame Beginn der ersten Sinfonie, das klingt lyrisch und ein bisschen karg auch zugegebenermaßen. Dann auf einmal gibt's Leidenschaft und Dramatik. Und wir haben immer wieder so eine Mischung aus nordischem Nebel und dem emphatischen Erbe der Romantik. Dann wiederum gibt es doch Entwicklungen etwa in der komplizierten, also wie ich finde, komplizierten vierten oder am Beginn der sechsten Sinfonie. Da haben wir die Streicher, die so zwischen einerseits viel Wärme schwanken und einer fast spröden Kühle. Das wäre wiederum angenehm jetzt. Und hier hört man doch, wie der Fortschritt der Musik so auf ganz subtile Weise dahin mäandert und ganz oft in winzig kleinen Erzählschritten.

0: Ich bin doch ein bisschen simpel gestrickt. Ich kriege bei Sekundreibung immer sofort eine Gänsehaut. Aber das klingt ja jetzt wirklich alles andere als spektakulär. Aber trotzdem bist du ja doch einigermaßen angetan von dieser Aufnahme.
1: Ja, genau deswegen, ja. Also beispielsweise die siebte ist ja die prominenteste und vielleicht meist eingespielte. Und da sollte man jetzt keinen Vergleich mit anderen Aufnahmen heranziehen, die mutiger sind, die kühner, verrückter sind, was auch immer. Lieber das Werk innerhalb dieses Zyklus hören und dann wird ein Schuh draus. Dann wirkt diese siebte wie die Summe dieses Helsinkier Großprojekts. Und Saraste drängt uns einfach nichts auf, er inszeniert da nichts, er verleiht der Musik einfach einen natürlichen Charakter, man könnte sagen Bekenntnischarakter, und das beruht alles auf Erfahrung, das hast du ja am Beginn schon gesagt, und das ist aber nie Routine, und diese Geschlossenheit, diese Gelassenheit wird ein Ganzes und die Musik ist einfach da und das ist ein Kompliment, so als folge sie einfach ihren eigenen Naturgesetzen.
0: Also Saraste als Native Speaker sozusagen.
1: So ist es.
0: Herzlichen Dank, Christoph Ratz. Und jetzt hören wir natürlich noch in die Aufnahme rein. Hier ist das Allegretto aus der zweiten Symphonie von Jean Sibelius in der Aufnahme vom Helsinki Philharmonic Orchestra unter der Leitung von Jukka-Pekka Saraste.

Das Allegretto aus der Symphonie Nummer 2 in D-Dur, Opus 43 von Jean Sibelius, Jukka Pekka Saaste, hat das Helsinki Philharmonic Orchestra dirigiert und das ist unser Hörstoff heute. Es liegt nämlich eine Gesamteinspielung der Sibelius-Sinfonien mit dieser Besetzung vor. Und schade, eigentlich bräuchten wir jetzt nach dieser Runde finnischer Musik, also Komponist, Orchester, Dirigent, alle finnisch, einen Tango. Denn die Finnen, die lieben ja den Tango so sehr und sie behaupten sogar zuweilen, sie hätten ihn erfunden. Aber wir kommen hier bei WDR3 Tonart jetzt mit einem anderen lateinamerikanischen Tanz um die Ecke, mit einer Samba für Streichquartett.

Ah, zu dieser Musik gehört doch ein Getränk mit Schirmchen. Oder mindestens mit Strohhalm. Hauptsache Eiswürfel. Eine Samba von Jakob Enke vom Vision String Quartet, das ja auch gespielt hat. Sie hören die Tonart auf WDR3 und da gibt's jetzt Musik aus dem G-Dur-Konzert für Flöte und Orchester. Und das ist eins dieser Mozart-Konzerte, die so filigran und elegant sind und dabei trotzdem verspielt wie ein Spitzendeckchen. Zumal das Rondo, Tempo di Minuetto.

0: Der dritte Satz, Rondo Tempo Diminuetto, aus dem Konzert in G-Dur für Flöte und Orchester von Wolfgang Amadeus Mozart. François Lazarevitsch hat hier geflötet und auch Les Musiciens de Saint-Julien dirigiert. Mozart, der hat so viele Werke geschrieben, die ich wirklich selber gerne mal spielen oder mitspielen wollen würde. Und auch wenn ich aus guten Gründen nicht in der Öffentlichkeit singe, ist das Requiem von Mozart eins dieser Stücke, das ich eben doch mal gerne mitsingen würde. Und da bin ich nicht alleine mit. Einige, die konnten diesen Wunsch jetzt Wirklichkeit werden lassen. Letztes Wochenende bei einem ganz besonderen Chor-Event in Malaga in Spanien. Da haben sich über 400 chorbegeisterte Menschen aus 40 verschiedenen Nationen getroffen und haben dort gemeinsam mit dem WDR-Rundfunkchor das Requiem aufgeführt. Simon Halsey hat dirigiert und das Projekt geleitet. Er ist überhaupt dafür bekannt, dass er regelmäßig grandiose Mitsingkonzerte organisiert und initiiert. Und das war nun ein weiteres. Mit dem neuen, also mit dem Mozart-Requiem, jetzt hat er allerdings doch noch mal neue Maßstäbe gesetzt. Natürlich haben sich auch Sängerinnen und Sänger aus Nordrhein-Westfalen gemeldet und waren mit dabei. Und unsere Autorin Vivienne Frey, die war bei der Reise auch dabei und gibt uns Einblicke, was so ein Erlebnis eigentlich ausmacht und wie das überhaupt funktioniert, Profis und Laien auf diese Weise verbunden.
1: Gemeinsam mit dem WDR-Rundfunkchor sitze ich im Flieger nach Malaga. Dort angekommen, treffe ich am Flughafen schon die ersten Mitsingerinnen aus NRW. Brigitte aus Jülich kennt Simon Halsey schon und wollte unbedingt nochmal mitmachen.
2: Ich habe noch nie in so einem großen Chor gesungen. Man kennt zwar das Stück, aber ich weiß nicht, wer morgen neben mir steht. Und ich finde die ganze Situation total spannend.
1: Am nächsten Morgen tummeln sich dann alle Mitsingerinnen und Mitsänger vor dem Teatro Cervantes. Alle wirken gut gelaunt, unterhalten sich. Manche sind alleine, manche in Freundesgruppen. Gleich geht die erste Probe los, noch ohne Rundfunkchor und Orchester aus Malaga. Das Theater sieht von außen mit seiner hellgelben Fassade unscheinbar aus, aber drinnen eröffnet sich ein prächtiger Opernsaal aus dem 19. Jahrhundert. Simon Halsey kommt auf die Bühne und begrüßt alle Länder, die vertreten sind.
3: Wir haben Gäste aus, zuerst aus Deutschland, Germanistan. Wow!
1: Sogar Länder wie Costa Rica und Neuseeland sind dabei. Dann wird nicht mehr lange geschnackt. Simon Halsey legt direkt los.
3: So, aufstehen, stand, and und stress. And fantastic. Stress, international word.
1: Schon beim Einsingen hat Halsey mit seinem Humor die große Gruppe in seinen Bann gezogen. Dann Mozart. Brigitte neben mir schlägt ihre Noten auf und versucht, sich damit Platz zu machen. Es ist ziemlich eng in den Reihen.

0: Simon Halsey schafft es, immer mehr aus dem Chor rauszukitzeln. Bei einer Stelle zieht er ein Tuch aus der Hosentasche und legt es sich als Hut auf den Kopf.
1: Imagine you have a hat. It looks perpetua.
0: Beim hohen Ton lupft er das Tuch. Dieses Theatralische hilft.
1: Yes!
0: Nach der ersten Probe sind alle ganz ergriffen und total begeistert. Seine Energie überträgt sich.
2: Toll! Was ich an ihm faszinierend finde, ist, wie er uns dazu bringt, das umzusetzen, was er haben will.
3: Extrem belebend und berauschend.
4: Ich finde ihn absolut humorvoll. Mit Witz und Charme macht er das. Und er ist ja wie so eine lebendige kleine Tonfigur da vorne. Also man merkt den Unterschied. Nach seinen Übungen singt der gesamte Chor leichter, klarer, schöner.
0: Zwischen den Proben gibt es Zeit zu plaudern und sich auszutauschen. So verbinden sich Menschen aus der ganzen Welt. Die Sängerinnen und Sänger des WDR-Rundfunkchors stärken sich inzwischen in der Markthalle und lernen ein bisschen Spanisch.
5: Hola, ¿qué tal? Ich weiß es nicht.
6: Claro, sí, claro. Claro, sí, claro.
7: Ich esse Bocadilla mit Pulled Pork.
8: Frittierte Sardellen.
9: Boquerones.
10: Ich habe noch eine Cerveza sin Alcohol, ist ein alkoholfreies Bier. Und das ist auch gut, weil wir müssen später noch singen.
0: Als der WDR-Rundfunkchor dazukommt, steht der zuerst auf der Bühne und so dem Laienchor gegenüber. Dann sitzt er rechts und links in den Balkonrängen. So singen sie dem Laienchor immer in die Mitte zu und der kann sich an dem Klangideal des Profichors orientieren.
11: Simon sagte, hört mal, ihr Bassisten und ihr Tenöre, kommt mal nach vorne, nehmt mal Kontakt mit uns Bassisten, mit uns Tenören auf und singt diese an. Und auf einmal merke ich, wie ich eine Ansprechstimme habe.
0: Für einen Chorsänger aus Malaga ist es etwas ganz Besonderes.
12: Es ist, als dürfte man einmal mit den Profis spielen, wie in einer Fußballmannschaft. Du spielst mit Messi oder Cristiano, du kannst sie duzen und lernst von ihnen.
0: Diese Energie und Euphorie erinnern den Profichor auch wieder an diese ursprüngliche Leidenschaft fürs Singen. Das geht beim Profisingen manchmal ein bisschen verloren, finden Sopranistin Christiane Rost und Bassist Johannes Hill. Sie freuen sich.
13: Ich bin total geflasht von der Qualität der Stimmen und wie einheitlich die singen und mit welcher Begeisterung. Und das geistert mich dann irgendwie auch.
14: Es ist total professionell und es ist ein schönes Maß zwischen Freude und aber doch auch wirklich ernstem Arbeiten.
0: Dass sie gut vorbereitet sind, merkt auch der Dirigent.
15: Das Niveau dieses Mal ist sehr hoch. Die haben die Möglichkeit, Farben zu gehen, die Sprache sehr, sehr deutlich und gut zu singen.
0: Bei den Mitsing-Konzerten geht es ihm vor allem darum, mehr in Kontakt zum Publikum zu gehen und Menschen durch Singen zusammenzubringen.
15: Wenn wir bringen 40 Nationalitäten zusammen, musizieren zusammen, ich habe das Gefühl, dass hier in eine kleine Ecke die Welt ist besser geworden.
0: Kurz vor dem Konzert am letzten Tag knallt die Sonne am Abend noch immer. Alle Teilnehmenden wirken ziemlich gelassen und glücklich.
16: Ja,
0: aufgeregt?
16: Bisschen, aber nicht viel. Ich finde, wir sind gut vorbereitet.
17: Die Proben waren schon so erfüllend, dass wir gesagt haben, das Konzert ist zwar schön, aber wenn es nicht wäre, wäre es genauso schön gewesen.
0: Dann erfüllen sie zusammen mit dem Profichor und dem Orchester auf der Bühne den ganzen Saal mit Mozarts Requiem, mit dem sie in diesen paar Tagen vieles dazugelernt haben. Musikalisch, stimmlich und menschlich. Simon Halsey dreht sich immer wieder um und dirigiert eine ganze Weile lang nur Richtung Laienchor. Nach dem Konzert strömen strahlende und aufgeweckte Gesichter aus dem Theater.
18: Es war so schön, ich hätte es am liebsten nochmal gesungen. Ich hätte fast einen Einsatz verpennt, weil ich so zugehört habe und so fasziniert war.
19: Meine ganzen Erwartungen sind mehr als erfüllt, die sind übertroffen. Ich bin richtig glücklich, dass ich mich getraut habe, mich anzumelden. Das ist wirklich wunderbar.
0: Hier und da höre ich schon Reisepläne fürs nächste Mitsing-Konzert. Das war sicherlich für viele nicht das letzte Mal und wieder ein Beweis dafür, dass Musik Menschen bewegt.
20: Das war mal echt ein Mitsing-Konzert in XXL. Fürs Wochenende mal eben nach Malaga nach Spanien reisen, um da mit dem WDR-Rundfunkchor und Chorbegeisterten aus 40 Nationen gemeinsam Mozarts Requiem zu singen. Großartig. Um was sich musikalisch jetzt ausgezeichnet trifft, ist Isaac Albenis. Der hat in seinem Klavierzyklus Iberia auch die Stadt Malaga bedacht und die klingt so bei ihm.

Malaga aus Iberia von Isaac Albenis, hier gespielt von Alicia de la Rocca. Gleich gibt's die 5 Uhr Nachrichten hier bei WDR3 Tonart und bis dahin haben wir noch Musik mit blauem Blut. Friedrich der Große hat sie komponiert.

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0: Es ist 17 Uhr. 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
6: Die Nachrichten mit Jutta Hammann. Guten Tag.
7: Sie haben abgeliefert. Sie haben ehrenamtlich in Rekordzeit ein wirklich gutes Gesamtpaket auf den Tisch gelegt.
6: Bundessozialministerin Baas hat sich bei der Rentenkommission bedankt. Die Expertengruppe hat 33 Vorschläge zur Reform der gesetzlichen Rente vorgelegt. Die Bundesregierung muss sie nicht umsetzen. Kanzler Merz machte aber klar, sie will die Vorschläge umsetzen. Unter anderem soll zur Rente in Zukunft ein Kapitalanteil gehören, der am Aktienmarkt angelegt wird. Laut Merz erhöht das erstmal die Kosten.
8: Die Kapitalrente erhöht in dem von Ihnen vorgeschlagenen Modell den Beitragssatz um 2 Prozentpunkte ab 2031. Das gehört zum vollständigen Bild dazu. Würden wir nichts tun, würde die Rentenreserve bis 2028 weiter abschmelzen. Beitragssatzsteigerungen wären dann unumgänglich.
6: Ziel der Bundesregierung ist, das Rentenniveau durch die Reform langfristig zu sichern, obwohl weniger Menschen ins System einzahlen. In Brüssel hat die EU-Kommission zum ersten Mal hochrangige Vertreter der islamistischen Taliban-Regierung empfangen. Solche Kontakte sind umstritten wegen der anhaltenden Menschenrechtsverletzungen in Afghanistan. Was bei den Gesprächen herauskam, wurde offiziell nicht mitgeteilt. Die ARD hat aber einiges erfahren. Peter Hornung für WDR aktuell.
9: Der Delegationsleiter der Taliban, der hat in einer WhatsApp-Nachricht an den NDR erklärt, es sei ein historischer Besuch gewesen. Thema sei, Zitat, die würdevolle Rückkehr von Afghanen in ihr Heimatland gewesen. Das ist quasi der Begriff, mit dem die Taliban die Abschiebung nach Afghanistan bezeichnen. Es sei auch darum gegangen, konsularische Dienstleistungen für Afghanen im EU-Raum wieder aufzunehmen. Das heißt im Prinzip, die Taliban wollen eigene Diplomaten in die afghanischen Botschaften schicken, in ganz Europa, so wie es bereits in Deutschland der Fall ist.
6: Weitere Meldungen im Überblick. Die Hitzewelle in Frankreich hat Auswirkungen auf die Atomkraftwerke des Landes. Die Betreiber haben bis jetzt schon mindestens 4 Kraftwerke in ihrer Leistung gedrosselt. Die Reaktoren werden mit Flusswasser gekühlt, das in diesen Tagen ohnehin schon warm ist. Die Behörden befürchten, dass sich die Flüsse durch die AKW-Kühlung überhitzen. In Deutschland werden keine Playmobil-Figuren mehr hergestellt. Das Werk im bayerischen Dietenhofen hat den Betrieb eingestellt. 350 Arbeitsplätze gehen verloren. Produziert wird jetzt in Malta und Tschechien. In Deutschland bleibt nur die Verwaltung von Playmobil. In Gelsenkirchen ist nach einem Badeunfall ein 14-Jähriger im Krankenhaus gestorben. Sein 19-jähriger Bruder schwebt weiter in Lebensgefahr. Die beiden waren am Sonntagabend im Rhein-Herne-Kanal schwimmen und plötzlich untergegangen. An der gleichen Stelle in Gelsenkirchen war am Tag zuvor schon ein 16-Jähriger ertrunken.
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6: In Lengerich im Kreis Steinfurt hat sich am Nachmittag ein Mann im Rathaus mit einer brennbaren Flüssigkeit übergossen. Spezialkräfte der Polizei konnten die Situation entschärfen. Der Mann wurde ins Krankenhaus gebracht. Jonas Gutsche für WDR aktuell.
10: Die Mitarbeitenden im Rathaus haben sofort einen Notruf abgesetzt. Die Polizei war kurz darauf auch mit vielen Einsatzkräften vor Ort, auch mit Spezialeinsatzkräften. Und die konnten die Lage dann auch schnell deeskalieren. Für die Bevölkerung bestand nach Angaben der Polizei keine Gefahr und es wurde bei dem Einsatz auch niemand verletzt. Der Mann selbst ist aber dennoch in ein Krankenhaus gekommen. Den Mitarbeitenden im Rathaus wurde psychologische Hilfe angeboten. Die Hintergründe des Vorfalls in Lengerich sind aber noch völlig unklar.
6: Das war WDR aktuell. Das Wetter in Nordrhein-Westfalen. Bis zum Abend ist es sonnig oder nur leicht bewölkt und noch sehr warm bei 23 bis 30 Grad. Morgen ist es dann den ganzen Tag sonnig und noch etwas heißer als heute. In Warburg 34, in Velbert 35 und in Krefeld 37 Grad. Anschließend wird es noch heißer bis hin zu 40 Grad am Freitag und am Samstag. Die Zeit, es ist 17.04 Uhr.
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0: La Poule aus dem 6e Konzert bearbeitet für Orchester. Jean-Philippe Rameau hat das Original geschrieben und Marc Minkowski hat hier Les Musiciens du Louvre dirigiert. Es gibt Berufe, die macht man einfach, um Geld zu verdienen. Im besten Fall machen sie sogar Spaß, aber ganz selten haben Menschen das Glück, beruflich wirklich genau das zu machen, was sie lieben. Was das angeht, sind Musikerinnen und Musiker natürlich privilegiert. Nicht, dass das Leben mit Musik keine Schattenseiten hätte, aber ich würde sagen, dass Menschen, die beruflich mit Musik zu tun haben, unterm Strich das tun, was sie lieben. Und deshalb hat sich die WDR3 Tonartredaktion gedacht, vielleicht können diese Menschen ja andere dazu inspirieren, auch das zu tun, was sie lieben. Das muss auch gar nicht unbedingt aus dem Bereich Musik sein, aber vielleicht können sie so eine Art Initialzündung geben, indem sie in unserer Gesprächsrubrik Was zählt? 5 Fragen an sich eben diesen, 5 Fragen der Redaktion stellen. Und dafür ist mir der Pianist Boris Giltburg zugeschaltet. Herr Giltburg, bereit für die erste Frage?
1: Ja, bin ich bereit. Guten Tag.
0: Gibt es denn was, wo Sie gedacht haben manchmal, wenn ich das vorher schon gewusst hätte?
1: Ja, aber das geht eher um interpretatorische Sachen, also das heißt, wie man Beethoven spielt oder wie man Bach spielt, also es geht eher um technischen Fragen, Sachen, die ich jetzt weiß und sogar vor 10 oder sogar vor 5 Jahren noch nicht wusste und die mir sehr geholfen hätten, wenn ich sie eigentlich früher wüsste. Aber ganz am Anfang bei der Entscheidung, Klavier zu lernen, würde ich nichts ändern, eigentlich.
0: 2. Frage. Wer oder was hat Sie am meisten motiviert oder unterstützt?
1: Also unterstützt sicherlich meine Familie und später auch mein Hauptlehrer Arje Vardi. Motiviert, würde ich sagen, für mich kommt die Motivation von der Musik selbst. Es ist so eine große Herausforderung, ein neues Musikstück zu lernen, also wirklich von Anfang, von nichts an. Und das bis zu einem Konzertstand bringen. Und das dauert so lange, dass die Motivation kommt von der Musik selbst. Wir haben ja täglich Kontakt mit diesen Musikwerken, die gehören zu den allerbesten Schaffungen des menschlichen Geistes, was auch ein Privileg ist. Und dann darüber hinaus, wenn die Musik der Einbildungskraft Nährung gibt, wie zum Beispiel, wenn man denkt, Gaspard Denis von Maurice Ravel oder Karneval von Robert Schumann oder Bilder einer Ausstellung von Mussorgsky. Das heißt, Werke, wo eine Geschichte hinter den Noten steckt, dann das für mich ist die größte Motivation, diese Geschichte in der Musik auch lebendig und klar fürs Publikum zu machen und dann gemeinsam mit dem Publikum zu erleben während des Konzertes. Und ja, das ist für mich eine Motivation und auch eine Freude.
0: Die 3. Frage, die ist ein bisschen, gucken wir mal. Welche Angst mussten Sie überwinden und wie haben Sie das geschafft?
1: Das kann ich sehr leicht beantworten. Meine größte Angst war die Tatsache, dass ich früher alles auswendig spielen musste. Früher, es war so, dass alle Solisten nur auswendig spielten.
0: Liszt ist schuld.
1: Liszt ist schuld, weil er wollte die Welt beeindrucken mit seinem Gedächtnis und auch Hans von Bülow als Dirigent. Und als ich Kind war, mir war ganz klar, dass ich unbedingt ohne Partitur auswendig spielen musste. Und das war für mich die größte Angst, die Musik zu verlieren, zu vergessen und dann auf der Bühne so ein Blackout zu haben. Und das passierte eigentlich auch nicht nur mir. Es gibt eine große Reihe von Geschichten mit Rubinstein und Richter. Und also es ist sehr, sehr menschlich. Und auch ein paar Zuhörer haben mir früher gesagt, ja, es ist immer sehr interessant, wenn sowas passiert, daran kann man sich erinnern. Und ich dachte mir, ja, erinnern kann man sich vielleicht, aber es ist so eine schlechte Erfahrung für mich auf der Bühne. Ich glaube, fürs Publikum auch, weil das Publikum spürt, wenn der Solist oder die Solisten gestresst sind.
0: Ja, die leiden ja mit.
1: Ja, aber am besten soll die gemeinsame Erfahrung eher von der Musik herkommen und nicht von der Tatsache, dass der Solist den Text verloren hat.
0: Genau.
1: Auf jeden Fall, was mir das Leben gerettet habe, war das iPad. Wenn das iPad Pro erschien mit seinem größeren Bildschirm, dann habe ich angefangen, 2018 mit iPad, vom iPad zu spielen. Also nicht, also es bleibt immer auswendig, aber das iPad liegt da
0: Als
1: flach
0: Backup.
1: im Klavier als Backup. Und das war für mich die größte Freude der letzten Jahren, weil jetzt kann ich auf die Bühne gehen und keinen Stress haben und keine Furcht haben, keine Angst haben, dass ich den Text verliere. Und das erlaubt mir auch viel mehr Repertoire zu spielen. Ja, und seit 2018 habe ich kein Konzert ohne iPad gespielt.
0: So, zur vierten Frage. Was
1: Ja.
0: brauchen Sie neben der Musik, um Musik machen zu können?
1: Meine Familie, also meine Eltern, mein Mann, die sind die Leute, die mich glücklich machen. Und dann habe ich, wenn ich weiß, dass sie alle in Ordnung und heil und gesund sind, dann habe ich die geistliche und die mentale Ruhe, um arbeiten zu können, um mich für die Konzerte vorbereiten zu können und dann auch während der Konzerte auch gut spielen zu können. Ja, wenn ich weiß, dass alle Leute, die mir lieb sind, okay und gesund, dann kann ich arbeiten.
0: Sehr gut. So, und jetzt noch die letzte Frage, die fünfte. Warum glauben Sie, werden Sie übermorgen immer noch lieben, was Sie tun?
1: Weil die Musik unerschöpflich ist. Wir kommen nie zu einem Zeitpunkt, wann wir sagen können, wir wissen alles über irgendein Musikwerk. Abgesehen davon, dass es gibt eine endlose Menge von Werken. Das heißt, wir kommen nie zu einem Zeitpunkt, wenn wir sagen können, ich habe alles schon gespielt. Das besonders mit der Klavierliteratur kommt das nie. Aber diese Unerschöpflichkeit aller Werken, die wir spielen, also sei es eine Beethoven-Sonate oder ein Konzert von Rachmaninow oder was immer. Es gibt immer neue Schichten, neue Facetten zu entdecken. Und dann will ich unbedingt das auch mit dem Publikum zu teilen, weil für mich die Freude kommt nicht davon, dass ich das weiß oder spüre, sondern das gemeinsam mit dem Publikum live zu erleben. Und diesen Hunger kann man nie sättigen. Diesen Wunsch, das mehr und mehr zu tun, das bleibt. Ich glaube, es wird für mein ganzes Leben bleiben. Und deshalb glaube ich, dass ich werde übermorgen und auch in einem Jahr und in 10 Jahren das auch wieder lieben und weiterlieben.
0: Herzlichen Dank, Boris Giltburg.
1: Danke sehr.
0: Er hat sich unserer Gesprächsreihe Was zählt? 5 Fragen angestellt. Dass er liebt, was er tut, das dürfte klar geworden sein. Und Sie können ihm dabei zusehen und zuhören, morgen und übermorgen in Duisburg in der Mercator-Halle. Gemeinsam mit den Duisburger Philharmonikern spielt er Beethovens Klavierkonzert Nummer 5. Und hier bei WDR3 Tonart gibt es ihn jetzt natürlich auch zu hören mit einem der Salonstücke von Sergei Rachmaninow.

Eins der Morceaux de Salon, Opus 10 von Sergei Rachmaninow, hier gespielt von Boris Giltburg. Und der spielt morgen und übermorgen in Duisburg mit den Duisburger Philharmonikern. Dann aber Musik von Ludwig van Beethoven, nämlich das 5. Klavierkonzert. Stummfilme, die bieten ja eine enorme Spielwiese, was die musikalische Untermalung angeht. Stummfilmmusik ist ja im Grunde eine ganz eigene Kunstform, ob jetzt auskomponiert für Orchester oder mehr oder weniger improvisiert für Klavier, Solo oder kleines Ensemble, ganz egal, klar ist, die Bilder geben vor, die Musik muss verstärken. Wie muss das wohl für Philipp Glass gewesen sein, als er angefragt worden ist, ob er die Musik zu dem Stummfilmklassiker Dracula von 1931 komponieren will? Die legendäre Verfilmung mit Bela Lugosi sollte restauriert und als DVD neu herausgebracht werden und dazu bräuchte es eben neue Musik. Ich kann mir richtig vorstellen, dass Glass so ein bisschen geschwankt hat zwischen totaler Euphorie, die Aufgabe lösen zu dürfen, auch dem Stolz, überhaupt gefragt worden zu sein, aber natürlich auch der Angst der großen Aufgabe und den Erwartungen nicht gerecht zu werden. Ist er aber. Wie man mit so wenig Tönen so viel Grusel erzeugen kann, das beeindruckt mich immer wieder.

0: in the Theater heißt dieses Stück aus der Filmmusik zu Dracula von Philip Glass, gespielt hat das Carducci String Quartet.
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0: Sie hören die Tonart mit Nele Freudenberger und da gibt's jetzt einen Schäfertanz von Engelbert Humperdinck.

0: frage mich die ganze Zeit, ob Karl-Anton Rickenbacher da ärgerlich mit dem oder tänzerisch mit dem Absatz aufgestampft hat hier beim Schäfertanz aus der Shakespeare Suite Nummer 2 von Engelbert Humperdinck. Aber ich vermute, es wird einer der Schlagwerker der Bamberger Symphoniker gewesen sein. Die musikalische Vorlage, die ist übrigens die der Schauspielmusik zu Ein Wintermärchen, wäre heute möglicherweise eine willkommene Abkühlung. Konzerte sind großartig, keine Frage. Aber es ist ja auch mal schön, nicht im Konzertsaal oder im Theater zu sitzen, sondern an ganz besonderen Orten. Und da hat wieder R3 Tonart diese Woche ein paar Tipps für Sie, wo Sie solche ungewöhnlichen Orte in NRW finden. Da ist zum Beispiel das Festival Musiklandschaft Westfalen, das in den nächsten Wochen das komplette Münsterland bespielt. Und wenn das Wetter so bleibt, wie es gerade ist, tut es das sogar draußen unter freiem Himmel, dieses Festival bei Klassik im Park. Den ganzen Sommer über können Besucher dann beim Festival durch teils private Parks und Gärten spazieren. Wunderschön. Und wir haben Barbara Overbeck zur Auftaktveranstaltung geschickt, aber da waren die Witterungsverhältnisse, sagen wir mal, anders. Sie erinnern sich, kalt, Regen und so, da war das nicht so heiß wie jetzt.
1: Das bestimmende Gesprächsthema ist das Wetter. Der Veranstalter schaut auf seine App.
2: Vorgestern habe ich mal den Wetterdienst der Landwirte benutzt, weil die haben relativ gute Voraussagen. Aber wissen Sie, Sie können das gar nicht auf den Punkt festlegen. Es kann sein, dass da eine Regenwolke dreuend auf Sie zufliegt und sie geht dann 100 Meter vorbei, sowas passiert.
1: Der Besitzer von Haus und Park betrachtet noch etwas skeptisch die Wiese, auf der die Gäste parken können.
3: Es hat bis vorgestern noch so geregnet und Sie glauben gar nicht, ich habe bis heute Mittag 12 Uhr hier den Hof versucht in Ordnung zu kriegen. Ich habe da extra einen Jeep stehen, damit ich die Autos rausziehen kann, wenn sie festsitzen beim Packen.
1: Der Musiker steht vor haushohen, üppig blühenden Rhododendren und blickt dennoch woanders hin.
4: Wir gucken da ganze Zeit nach oben und wir sind so, bitte bleib trocken.
1: Die Autorin hadert mit der Temperatur.
5: Ja, Wetter ist immer so eine Sache. Also ich fürchte, ich bin zu dünn angezogen. Mir ist gerade ein bisschen kalt.
6: Ist kalt geworden.
5: Sie haben es richtig gemacht, Sie haben eine dicke Jacke.
6: Ja.

0: Doch wir haben alle Glück. Das Wetter spielt mit. Und als das Fagottquartett auftritt, lichten sich die Wolken. Es wird spürbar wärmer. Rund 80 Gäste genießen die Stimmung. Vögel zwitschern zur Musik und fliegen zwischen den Rhododendren, Zypressen und Alpenrosen hin und her. Es riecht nach Blüten und frisch gemähtem Gras. Stillsitzen muss man auch nicht. Besucherinnen und Besucher stehen unter den Bäumen am Teich oder spazieren hin und her. Die Idee zu den Flanierkonzerten hatte Dirk Klapsing in Corona-Zeiten. Draußen haben sich die Abstandsregeln leichter einhalten lassen. Der Aufwand ist gering.
1: Wir haben da hinten zwar eine kleine Verstärkung, die brauchen Stühle, das ist alles.
0: Gastgeber an diesem Tag ist Thomas Gebing. Sein Gutshof liegt hinter Frieden im westlichen Münsterland, kurz vor der niederländischen Grenze. Vor 20 Jahren hat er das Anwesen gekauft und sich direkt in den Park verliebt.
2: Diese Art von Botanik, die wir hier haben, die kann man nicht kaufen. Die ist einfach da, die ist gewachsen. Hier stehen also Bäume mit bestimmt eine Lebenszeit von 250 Jahren oder mehr und die kann man nicht verpflanzen, die sind einfach da.

0: Die jungen Musikerinnen und Musiker spielen alle im großen Orchester des Festivals mit. Für die Parkkonzerte finden sich dann kammermusikalische Besetzungen zusammen. An die Freiluftkulisse müssen sie sich erst gewöhnen, sagt Fagottist Montana Henry.
1: Es ist mehr dankbar, in einen Raum zu spielen mit ein bisschen Hall. Und in so einer komplett Open-Air-Setting schluckt der Klang weg.
0: Ein Fagottquartett, das pulsierend und sehr präsent Kriegsbergkönig aus der Halle treibt, hört man nicht so oft, sagt auch meine Sitznachbarin.
2: Entschuldigung, wir sitzen so nett nebeneinander. Wie fanden Sie es gerade?
3: Ja, völlig ungewöhnlich, dass ich mal auf dieses Instrument überhaupt so geachtet habe. Habe ich ja sonst, das geht ja im Orchester unter, ne, sonst, ne? Und es ist mal super, dass man das mal so mitgekriegt hat, wie tolle Musik die damit machen können und wie charakteristisch das rüberkommt. Ne?
0: Ungezwungen und locker ist die Atmosphäre. Der Gastgeber hat noch Kaffee und Kuchen spendiert.
2: Ich mache eine kleine Reportage für den WDR. Wie schmeckt der Kuchen?
4: Super.
0: Unter die Musik und die Naturgeräusche mischt sich das Klappern der Kaffeetassen. Wer möchte, steht mitten im Konzert nochmal auf und holt sich ein Getränk oder ein weiteres Stück Stachelbeer-Baiser. Die Atmosphäre ist locker und ungezwungen, man kommt schnell ins Gespräch. Ein Paar freut sich sichtlich, dass es einfach so seinen Säugling mit ins Konzert nehmen kann. Und der junge Mann mit dem Kaffee in der Hand?
5: Da fragen Sie genau den Falschen. Mich treibt hier hin, dass ich meiner Partnerin das zum Geburtstag geschenkt habe. Sie steht einfach sehr auf klassische Musik. Ja, und deswegen bin ich hier. Und gefallen hat es mir gut. Ich konnte da vorher nicht so viel mit anfangen mit klassischer Musik, aber mittlerweile, ja, finde ich das auch beeindruckend. Gerade so diese Stimmung, dem Wald im Hintergrund mit den Vögeln, die zwitschern, immer mal wieder zwischendrin. Eine tolle Kombination.

0: In der zweiten Konzerthälfte dann ein echter Klassiker, Vivaldis Jahreszeiten. Das mag auch Hof und Dino, ein cremefarbener Labradudel, der aufmerksam in der zweiten Reihe sitzt und vertrauensvoll einer Besucherin seine Pfote auf den Oberschenkel gelegt hat. Die ist entzückt.
1: Das ist mein neuer Freund und der ist sehr zuwendungsbedürftig.
2: Bist du das?
1: Ja, und hat sich gleich einen guten Platz gesucht.
0: Landpartie mit Kind und Kegel, mit Hund und Kaffeetasse. Es fühlt sich an wie ein Besuch im Garten von Freunden. Völlig entspannt. Und falls es dann doch mal mit dem Wetter nichts werden sollte, es gibt immer einen Plan B mit Dach über dem Kopf. Aber unter freiem Himmel ist es natürlich viel schöner.
3: Und inzwischen mehr als realistisch, dass es da stattfinden kann. Jetzt geht man ja eher rein, weil es zu warm ist und nicht, weil es regnet oder man möglicherweise friert. 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

Sommer heißt dieses Stück von Efim Jurist, hier gespielt vom Jurist-Quartett. Und das war die Tonart auch schon wieder für heute. Gleich im Anschluss kommt das Zeitzeichen und ab 18.10 Uhr begrüßt sie Annette Hager zu den WDR3-Resonanzen. Redakteurin der Tonart war heute Ulrike Langer. Mein Name ist Nele Freudenberger und im Namen des gesamten Teams sagen wir Tschüss und wünschen Ihnen noch einen schönen Abend.

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1: Wie kann man sich so verzocken und ein ganzes Land verändern? Ich bin Wolfgang Mayer. Ich erzähle eine Geschichte darüber, wie aus dem innenpolitischen Manöver eines Prime Ministers und mit Hilfe populistischer Angstmache eine historische Scheidung wurde.
2: 23. Juni 2016. Eine Mehrheit der Briten stimmt für den Brexit.
3: Well, at 5:20, we can now say the British people have spoken and the answer is we're out.
1: Wir sind draußen, sagt der BBC-Moderator am Tag nach der Stimmenauszählung. Remain or leave, bleiben oder verlassen, das war die Frage. Die Antwort ist raus.
4: The total number of votes cast in favor of leave was 17.410.742.
1: 17.410.742 Briten haben für Leave gestimmt, raus aus der EU. 16.141.241 Stimmen für Remain.
5: Das sind 51,9% für den Austritt, nur 48,1% für den Verbleib.
1: Großbritannien ist gespalten an diesem 23. Juni, gespalten zwischen Jung und Alt.
6: Die Jungen haben überwiegend für den Verbleib in der EU gestimmt, die Alten für den Austritt.
5: Dr. Nikolai von Ondarza, Stiftung Wissenschaft und Politik in Berlin. Eines seiner Forschungsschwerpunkte, der Brexit und das Verhältnis des Vereinigten Königreichs zur EU nach dem Brexit.
6: Aber dann auch zwischen den Landesteilen des Vereinigten Königreichs. Also England deutlich für den Brexit, Wales knapp, Schottland klar dagegen und Nordirland sogar überwältigend gegen den Brexit.
1: Europa ist an diesem 23. Juni hin und her gerissen. Zwischen Schock, Sorge und der nüchternen Frage, was passiert jetzt?
7: Let June the 23rd go down in our history as our Independence Day.
1: Bei ihm sind beide Daumen oben, bei Mr. Brexit. Endlich sein Erfolg. Nigel Farage hatte seit vielen Jahren nur dieses eine Ziel, raus aus Europa. Er war Vorsitzender der UKIP, der rechtspopulistischen Unabhängigkeitspartei, und wird später zum Gründungsmitglied der rechten Brexit-Partei. Lasst uns, ruft er aus, den 23. Juni als Unabhängigkeitstag in unsere Geschichte eingehen. Raus aus der EU. Das ist 2016 auch das Ergebnis eines schon lange bestehenden britischen Grund- und Störgefühls, wenn es um Europa geht.
5: 1973.
1: Großbritannien tritt in diesem Jahr der Europäischen Gemeinschaft bei. Spät, nach langem Zögern. Das Verhältnis ist von Anfang an kompliziert. Europa mag nützlich sein, als Markt. Aber diese Vorschriften über krumme Gurken, Füllmengen im Bierglas. Europa ist Einmischung, viel zu viel Staat. Und wir sind britisch.
5: 1988.
8: The Russians said that I was an Iron Lady.
1: Wir wollen Europa als Markt, sagt die berühmte eiserne Lady bei einer Rede in Brügge. Die Premierministerin Margaret Thatcher fügt hinzu, wir wollen keinen europäischen Superstaat. Sie prägt schon damals die Stimmung, Brüssel schränkt uns ein.
8: Britain needs an Iron Lady.
9: Und Frau Thatcher hat damals ihre berühmte Bruges-Rede, also in Bruges in Brügge, geführt. Der Tenor war, die EU ist eigentlich ein bürokratisches Monstrum.
5: Tony Patterson, 2016 Deutschland-Korrespondent der britischen Tageszeitung The Independent.
9: Und da fing also diese Mentalität oder diese anti-europäische Haltung innerhalb der konservativen Partei so richtig an.
1: Anfang der 1990er Jahre tritt Mr. Brexit auf den Plan. Nigel Farage mit seiner UK Independence Party.
5: Partei für die Unabhängigkeit des Vereinigten Königreichs.
1: Ein Sammelbecken für EU-Skeptiker und Rechtspopulisten.
6: Also Nigel Farage kann sicherlich als der Urvater des Brexits genannt werden, denn er hat schon lange vor dem eigentlichen Referendum dafür gesorgt, dass die konservative Partei immer EU-kritischer wird.
5: Nikolai von Ondarza.
6: Seine damals UK Independence Party genannte Partei hatte ja 2014 große Erfolge bei den Europawahlen.
1: Und dieses Wahlergebnis wird zum Auslöser. Bei dieser Europawahl 2014 ist UKIP tatsächlich stärkste Kraft in Großbritannien geworden, vor den Konservativen, vor Labour. Dem konservativen Premierminister David Cameron schwimmen die Fälle weg. Er steckt in der politischen Klemme. Farage zieht ihm die enttäuschten Wähler ab und seine eigene Fraktion murrt. Dutzende konservative Abgeordnete sympathisieren mit dem EU-Austritt und mit diesem Mr. Brexit. Camerons Partei droht zu zerbrechen und im kommenden Jahr steht eine Wahl an. Hinzu kommt, er hat sich selbst eine Falle gestellt. Cameron hat versprochen, die Zahl der Zuwanderer stark zu senken. Aber sie wird seit Jahren größer. Ich muss das stoppen, sagt sich Cameron. Ich muss den Rechten und den EU-Skeptikern irgendwie entgegenkommen, ihnen etwas bieten, bevor es meinen Kopf kostet. Seine Taktik ist aus Angst geboren. Sie wird ihr Ziel verfehlen.
9: Also er hat sich was losgetreten, was er nicht erwartet hat.
1: David Cameron kündigt an, wir werden über die Europafrage abstimmen lassen. Ganz Großbritannien soll entscheiden. Eben am 23. Juli 2016.
6: Cameron hat sich mit Sicherheit verzockt. Er hat gehofft, mit diesem Referendum könnte er endlich die Europafrage in der konservativen Partei endgültig lösen. Und wie wir heute wissen, ist genau das Gegenteil passiert. Die konservative Partei hat sich völlig zerrissen über den Brexit.
1: Es wird zu einem Lehrstück damals, vor allem für David Cameron. Niemand bekommt Rechtspopulisten unter Kontrolle oder gar auf seine Seite, indem er sich ihnen anbiedert.
10: I think the country requires fresh leadership to take it in this direction.
1: Das Land braucht eine neue Führung, sagt der Premier nach der Abstimmungsniederlage und tritt zurück. Und das Land fragt sich, übernimmt er politische Verantwortung? Zahlt er den Preis für sein gewagtes Referendumsspiel? Oder drückt er sich davor, mit der neuen Lage klarzukommen und bürdet es seiner Nachfolgerin auf?
3: We're out.
1: Ihr seid Europa, wir sind britisch. Das Grundgefühl der Mehrheit damals.
9: Wir sind also kontrolliert von einem korrupten Brüssel. Wir müssen für Claude Junckers Flugzeug bezahlen. Niemand hat uns gefragt und so weiter und so weiter. Und ich denke, Europa ist so eine Art Riesenprojektionsfläche geworden für alles, was im Lande nicht stimmt und was mit der Politik nicht stimmt. Und London und Europa sind in dieser Kampagne die gleiche Sache. Die politische Klasse, die Elite und die politische Elite in Brüssel, die sind ein Teil der gleichen Sache.
1: Zu diesem Grundgefühl kommt damals ein weiterer Faktor hinzu: Angst. Das zeigen später die Auswertungen. Angst, ja, auch vor einem Superstaat Europa. Angst vor dem Verlust der nationalen Selbstbestimmung. Vor allem aber die Angst, die Rechtspopulisten immer schüren, egal worum es inhaltlich geht. Die Angst vor Migranten, vor Überfremdung. Das Referendum wird zu einer Abstimmung Bauch gegen Kopf.
6: Und das hat dazu beigetragen, dass diese wirklich sehr emotionale, sehr mit sehr viel Überzeugung geführte Kampagne für den Austritt am Ende verfangen hat und dann eben die klareren Botschaften hatte. Teilweise keine wahren Botschaften, aber klare Botschaften. We take back control.
11: Wir holen uns die Kontrolle zurück.
1: Nigel Farage und andere Rechtspopulisten haben die Botschaft verbreitet. Lasst euch nicht von Europa bevormunden und lasst euch nicht von Ausländern die Arbeit wegnehmen.
11: We take back control.
6: Begrenzung der Migration, dass Großbritannien sehr viel Geld zurückholen könne von der EU. Vieles davon wissen wir heute, hat sich als Lüge herausgestellt.
5: Dr. Nikolai von Ondarza, Brexit-Forscher.
6: Nach dem Brexit ist die Migration nach Großbritannien erstmal deutlich gestiegen und der Staat hat weniger Geld, als er früher hatte, eben weil Großbritannien unter dem Brexit wirtschaftlich gelitten hat.
1: Die Leave-Kampagne, auch das ist inzwischen bekannt, war nicht nur dank der angstschürenden Lügen erfolgreich, sondern auch dank gezielter Manipulationen, finanziert von Milliardären. Der britische Unternehmer Aaron Banks hat 8,4 Millionen Pfund in die Leave-Kampagne gepumpt. Es war damit die bis dahin größte politische Einzelspende in der Geschichte des Vereinigten Königreichs.
5: Quelle: Electoral Commission und die National Crime Agency Großbritannien.
1: Banks trifft sich während der Kampagnenzeit mehrfach mit der Führung von Cambridge Analytica, einer Datenfirma. Sie wird später durch das massenhafte Auswerten von Facebook-Profilen für sogenanntes politisches Micro-Targeting bekannt, für die gezielte Manipulation von Einzelpersonen über Social Media. Die Menschen erhalten maßgeschneiderte Botschaften. Wer Angst vor Migration hat, sieht Migration. Wer Brexit als Freiheit versteht, sieht Freiheit. Dass Cambridge Analytica tatsächlich für Leave EU gearbeitet hat, lässt sich nicht klar beweisen. Banks bestreitet es vor dem britischen Parlament. Aber alles deutet darauf hin. Den Kontakt zwischen Banks und Cambridge Analytica stellt Steve Bannon her. der spätere Chefberater Donald Trumps. Das zeigen E-Mails, die dem Sender CNN vorliegen. Bewiesen ist etwas anderes. Die offizielle Brexit-Kampagne hieß Vote Leave. Ihr prominentestes Gesicht war Boris Johnson, der spätere Premierminister. Vote Leave durfte 7 Millionen £ ausgeben, so schrieb es das Gesetz vor. Doch in den letzten Wochen vor der Abstimmung fließen mehr als 675.000 £ an eine kanadische Datenfirma Aggregate IQ. Verbucht wird das Geld nicht als eigene Ausgabe, sondern als Spende an eine kleine Jugendorganisation namens Believe. Die Wahlbehörde sieht darin später einen gemeinsamen Plan, getarnt als unabhängige Spende. Unterm Strich hat Vote Leave sein gesetzliches Limit um fast 500.000 £ überschritten. Die Behörde verhängt Bußgelder und erstattet Anzeige bei der Polizei.
11: Quelle? Electoral Commission.
1: Dennoch, das Ergebnis des Referendums bleibt unberührt.
11: So long. Farewell. Auf Wiedersehen. Adieu.
1: Steht am Tag nach der Abstimmung auf der Titelseite der Sun. Over and out, titelt der Guardian. Der Daily Mirror fragt:
11: Was zur Hölle passiert jetzt?
1: Die Regierungsvertreter der EU-Länder stellen sich eine ähnliche Frage. Was müssen wir tun, um einen Dominoeffekt zu verhindern? Den Austritt weiterer Staaten?
12: Die Europäische Union ist in ihrem Bestand nicht gefährdet.
1: Das beteuert der Chef der Europäischen Kommission, Jean-Claude Juncker. Wichtig sei, Großbritannien darf keine Sonderbehandlung bekommen.
6: Die EU hatte nach dem Referendum sicherlich einen kurzen Schockmoment. Aber danach hat sich die EU eigentlich schneller wieder sortiert als die Briten. Und ich habe die EU eigentlich nie so einig erlebt wie bei dem Brexit-Prozess.
13: Brexit means Brexit.
1: So formuliert es die erste Premierministerin nach dem Referendum, Theresa May. Ja, wir wollen raus. Brexit meint Brexit. Aber wir hätten gerne Sonderregeln, etwa beim Handel. Brüssel sagt in seltener Einigkeit, sorry.
6: Man hat gesagt, es gibt kein Rosinenpicking. Und diese Geschlossenheit, die EU manchmal vermissen lässt, wenn sie mit den USA oder mit China verhandelt, die hat man gegenüber Großbritannien wirklich hinbekommen. Großbritannien kann sich als Ex-Mitglied nicht mehr die Rosinen aus dem Binnenmarkt herauspicken, wie das viele ja beispielsweise Boris Johnson lange gehofft haben.
11: Der 31. Januar 2020.
1: 3,5 Jahre nach dem Referendum ist die Scheidung durch. Großbritannien verlässt die Europäische Union nach 47 Jahren Mitgliedschaft.
11: Vor 10 Jahren, 2016, London, Flughafen Heathrow.
1: Zum Kontinent? Einmal in den Flieger springen. Ticket, Bordkarte, Ausweis. Paris, Köln, Amsterdam. Europa ist Inland. Der Handel ist frei.
11: Heute, 2026.
1: Europa bedeutet Passkontrolle, Stempel, Zollformulare. Europa ist Ausland. Die Berechnung der wirtschaftlichen Folgen ist am Anfang schwierig, wegen der Corona-Pandemie, die ohnehin auch wirtschaftlich alles durcheinandergebracht hat.
6: Trotzdem sagen mittlerweile seriöse wissenschaftliche Studien, dass Großbritannien ein Bruttoinlandsprodukt heute hat, was etwa 6-8% kleiner ist, als es wäre, wenn Großbritannien noch Mitglied der Europäischen Union geblieben wäre. Der Handel ist schwieriger geworden, vor allen Dingen für kleine und mittlere Unternehmen.
1: Viele der gut 17 Millionen Brexit-Befürworter von damals würden heute anders entscheiden. Der Austritt war ein Fehler. Diese Meinung überwiegt nach allen Umfragen. Es herrscht so etwas wie eine Reset-Stimmung. Nicht zurück in die EU, aber besser zusammenarbeiten. Im vergangenen Jahr haben sich die EU und Großbritannien auf eine neue strategische Partnerschaft verständigt. Es geht um Sicherheit und Verteidigung, um die Ukraine, um Energie, aber auch um Agrar- und Lebensmittelregeln.
6: Ich würde sagen, die größte Lehre für Großbritannien ist, dass die Wut gegen die politischen Eliten und der Rufen nach einfachen Lösungen am Ende mehr Probleme einbringt, als sie tatsächlich gelöst haben.
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15: Guten Abend, Martin Günther hier. Wie sieht es aus in Zukunft mit unserer Rente? Eine Expertenkommission hat der Bundesregierung heute eine Art Fahrplan vorgelegt. Was bedeutet er für jede und jeden Einzelnen? Außerdem, Herbert Grönemeyer wird für seinen Einsatz für die Demokratie ausgezeichnet. Und die aktuelle Hitzewelle wäre ohne den Klimawandel nicht ganz so heiß, sagen Klimaforscher.
16: Immer weniger Beitragszahler müssen die Renten für immer mehr Rentner aufbringen. Deswegen mussten wir reagieren. Nichts tun ist keine Option,
15: meint Bundeskanzler Merz und hat jetzt von der Rentenkommission aus Experten, Expertinnen und Bundestagsabgeordneten eine Anleitung bekommen, wie die Rente zukunftssicher werden kann. Eine Liste aus 33 Vorschlägen, die, so heißt es zumindest heute, die Bundesregierung geschlossen auf den Weg bringen will. Ich habe unseren Reporter Gabor Hallas in Berlin gefragt, wenn das tatsächlich so kommt, wie werden normale Arbeitnehmende, die monatlich in die gesetzliche Rentenkasse einzahlen, das merken?
17: Kommt ein bisschen darauf an, wie alt wir sind und was wir machen. Grundsätzlich ist es so, dass wir später in Rente gehen werden. Also Rente mit 67, da nähern wir uns ja noch an. Die ist 2031 erreicht. Und so als Faustregel kann man sagen, 10 Jahre später, also 2041, gehen wir dann mit 67,5 in Rente. Wenn wir früher gehen wollen, dann geht das nicht mehr ohne Abschläge, es sei denn, es gibt gesundheitliche Gründe. Und ab 2028, dann soll auch Geld von unseren Beiträgen am Kapitalmarkt, also zum Beispiel in Aktien, angelegt werden. Und da sagt der Bundeskanzler:
16: Und deswegen ist das wirklich eine richtig gute Idee. Ich habe mich nur darüber geärgert, dass ich nicht selber drauf gekommen bin.
17: Also die Hoffnung ist eben, dass Gewinne vom Aktienmarkt dann helfen, damit das Rentenniveau wieder steigt.
15: Also die Bundesregierung sagt, wir machen das so. Wie reagiert die Opposition auf den Plan?
17: Ja, so ein bisschen gemischt. Die Grünen sagen, wir schauen uns das in Ruhe an, machen sich aber Sorgen wegen der Altersarmut. Die Linke sagt, am Ende werden die Renten gekürzt und sie begründen das damit, weil wir ja länger arbeiten. Und die AfD sagt zum einen, dass da bei ihnen angeblich einiges abgeschrieben worden ist, kritisieren aber, dass die Kommission eben nicht die mit an Bord hatte, die es betrifft, Arbeitgeber und Arbeitnehmer.
15: Was wird aus der Rente? Gabor Hallas. Emotionale Preisverleihung heute in Berlin. Die Deutsche Nationalstiftung, gegründet Mitte der 90er von Altbundeskanzler Helmut Schmidt, zeichnet jedes Jahr Menschen oder Institutionen aus, die sich für Demokratie und gesellschaftlichen Zusammenhalt einsetzen. Und dieses Jahr ging der Deutsche Nationalpreis an einen Mann, der auch schon mal türkisch singt. Ja, die Stimme erkennt man in jeder Sprache. Anke Michel berichtet über den Preis für natürlich Herbert Grönemeyer.
18: Im schwarzen Anzug, mit schwarzen Lackschuhen und mit obligatorischer schwarzer Hornbrille nahm der 70-Jährige sichtbar gerührt den Nationalpreis entgegen. Am Mikrofon musste Grönemeyer erstmal hörbar durchatmen.
19: Ich bin extrem angefasst, wenn ich ehrlich bin. Das ist mir jetzt auch ein bisschen unangenehm.
18: Es sei der erste Preis, der ihn als Mensch und Musiker würdige, so empfindet er es. Auch diese Dankesrede des politischen Künstlers Herbert Grönemeyer hatte politische Botschaften. Zu viele Menschen seien armutsgefährdet, sagte er, und forderte mehr Unterstützung für die Schwachen in der Gesellschaft. Und für eine vielfältige und offene Gesellschaft müsse man kämpfen, gerade in diesen Zeiten.
19: Wir gehören alle zusammen, welche politische Ausrichtung und welche Meinung auch immer. Wir machen uns die gleichen Sorgen, wir sitzen alle in der gleichen Klasse. Es gibt nur eine. Das ist mein Lebenselixier, das hat mich geprägt. So schreibe ich, so ringe ich, so ist meine Musik, so singe ich. Grenzenlos und bunt, umarmt und getragen von so vielen unterschiedlichen Blicken.
18: Die Jury des Nationalpreises lobte Grönemeyers Einsatz für Demokratie und soziale Gerechtigkeit. Der Deutsche Nationalpreis wird seit 1997 von der Deutschen Nationalstiftung verliehen. Im vergangenen Jahr wurden die BioNTech-Gründer Özlem Türeci und Ugur Şahin damit ausgezeichnet.
15: Wenn wir bargeldlos zahlen, dann machen wir das meistens mit Hilfe von US-Unternehmen wie Visa, Mastercard oder PayPal. Bald soll es eine neue europäische Alternative geben. Mehr in den Kurznachrichten mit Jutta Hamann.
20: Der Weg für die Einführung des digitalen Euro ist frei. Der Währungsausschuss des EU-Parlaments hat zugestimmt. Jetzt folgen Verhandlungen mit den Mitgliedsländern. 2021 könnte der digitale Euro dann eingeführt werden, als Ergänzung zum klassischen Bargeld. In Deutschland werden keine Playmobil-Figuren mehr hergestellt. Das Werk im bayerischen Dietenhofen hat den Betrieb eingestellt. 350 Arbeitsplätze gehen verloren. Produziert wird jetzt in Malta und Tschechien. In Deutschland bleibt nur die Verwaltung von Playmobil. In Lengerich im Kreis Steinfurt hat die Polizei einen Großeinsatz am Rathaus beendet. Ein Mann hatte sich im Rathaus mit einer vermutlich brennbaren Flüssigkeit übergossen. Spezialkräfte konnten die Situation entschärfen. Der Mann wurde in ein Krankenhaus gebracht. Die Hitzewelle hat in Frankreich Auswirkungen auf die Atomkraftwerke des Landes. Die Betreiber haben mindestens 4 Kraftwerke in ihrer Leistung gedrosselt. Die Reaktoren werden mit Flusswasser gekühlt, das in diesen Tagen ohnehin schon warm ist. Die Behörden befürchten, dass sich die Flüsse durch die AKW-Kühlung überhitzen.
15: Ja, Stichwort Hitze. Gerade geistert durch soziale Medien wieder gerne eine 37-Grad-Schlagzeile von 1975. Ja, auch vor 50 Jahren gab es schon mal Hitze im Sommer. Trotzdem ist das kein Beleg dafür, dass es keinen Klimawandel gibt. Denn tatsächlich gibt es Hitzewellen wie gerade inzwischen öfter. Und sie sind durch die Erderwärmung auch bis zu 4 Grad heißer. Janina Schreiber über eine neue Analyse von internationalen Klimaforschenden.
0: Die aktuelle Wetterlage sei in den vergangenen Jahrzehnten wiederholt aufgetreten. Allerdings spiele sich das Wetter heute in einer deutlich wärmeren Welt ab. Grund dafür sind die zusätzlichen Treibhausgase in der Atmosphäre durch das Verbrennen von Kohle, Öl und Gas. Die Ergebnisse des Forschungsteams bestätigen die Berichte des Weltklimarats IPCC. In den kommenden Jahrzehnten werden wir voraussichtlich nicht nur intensivere Hitzewellen erleben, sondern auch solche, die bisherige Rekorde um ein Vielfaches übertreffen. Die Forschenden betonen, die Zahl der Menschen, die weltweit extremer Hitze ausgesetzt sind, wächst aufgrund der vom Menschen verursachten Klimaerwärmung bereits nicht linear, sondern exponentiell.
15: Tja, und jetzt du, Marcel Klär, mit dem Wetter.
21: Ja, richtig. Die kommende Nacht, die wird schon teils wieder wärmer. Es kühlt sich nur auf 21 bis 15 Grad ab. Ja, und morgen kommt die Hitzewelle wieder deutlich stärker zu uns. Wir kommen bei viel Sonnenschein in Münster auf 36 Grad. In Frechen und Langenfeld sogar 37 Grad. Einzelne Wolken, die gibt's wirklich nur im Bergland, sonst viel Sonnenschein. Und auch am Freitag und Samstag und auch am Donnerstag, den habe ich fast vergessen, geht sehr heiß weiter. In der Spitze sind dann sogar bis zu 40 Grad möglich.
15: Dankeschön. Und das war wieder aktuell. Der Tag um 6. Ich bin Martin Günther.
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22: Heute mit Annette Hager und zum Auftakt kredenzt Christian Meyers Quintett einen Berlin-Pancake. 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

Weltweiter kultureller Austausch, internationaler Dialog und die Förderung der deutschen Sprache in rund 100 Ländern. Dafür steht das Goethe-Institut, das heute mit einem Festakt und Podiumsdiskussion im Haus der Berliner Festspiele sein 75-jähriges Bestehen feiert. Eine reine Jubelfeier wird's wohl nicht werden, auch in unserem bilanzierenden Gespräch zu Beginn dieser Stunde wohl nicht. Vor 10 Jahren stand, ich glaube, das ist keine Übertreibung, Europa unter Schock. Großbritannien stimmte für den Austritt aus der Europäischen Union. Und der Brexit war mehr als eine politische Entscheidung. Er offenbarte tiefe gesellschaftliche Spaltungen und wurde zum Symbol einer neuen Ära des Populismus. 10 Jahre später hat das Land 6 Regierungschefs verschleißt. Und wir haben die langjährige London-Korrespondentin Annette Dittert für Rück- und Ausblick eingeladen nach 19 Uhr. Das und mehr in 2 Vorabend. Abendlichen Radiostunden in diesen Resonanzen. Schön, dass Sie hier sind bei WDR 3. Schön auch, dass sie hier ist, Lisa Simon mit Let It Go.

0: Als Tochter einer legendären Sängerin wählte sie einen technischen Beruf bei der US Air Force, inklusive Stationierung im Irak. Wie schön, dass sie sich umentschieden hat, Lisa Simon. Let It All Go ist der Opener ihres Albums My World. Gegründet 6 Jahre nach Ende des Zweiten Weltkrieges ist das Goethe-Institut heute, könnte man denken, so wertvoll und politisch wichtig wie selten. Als bewährter Brückenbauer in einer fragmentierten Welt, als Kämpfer für kulturelle Freiräume, Werber für internationales Vertrauen und wichtige Stimme in Debatten um weltweit unter Druck geratene Demokratien. Und doch ist die Einrichtung mitten in einer doppelten Transformation. Einerseits wächst der politische Druck, Kulturarbeit soll mehr leisten, etwa bei Fachkräftegewinnung oder geopolitischer Stabilisierung, andererseits schrumpft der finanzielle Spielraum. Standorte werden geschlossen, Personal reduziert. Wie unabhängig kann Kulturpolitik unter diesen Bedingungen sein? Und was bleibt vom klassischen Bild der kulturellen Mittlerschaft? Darüber konnte ich am Nachmittag sprechen mit dem Generalsekretär des Goethe-Instituts, Johannes Ebert. Herr Ebert, wenn Sie heute die realen Bedingungen und Gegebenheiten mit, unter denen das Goethe-Institut arbeiten muss, als Folie über die Gründungsgedanken lesen, was passt da noch, was klafft auseinander?
1: Naja, ich glaube, der grundsätzliche Auftrag des Goethe-Instituts, das hat ja mit der Fortbildung von Deutschlehrern begonnen, ist dann aber sehr schnell durch die Gründung des Goethe-Instituts Athen 1952 in den internationalen Bereich gegangen. Der grundsätzliche Auftrag hat sich über diese gesamten 75 Jahre fortgesetzt. Er heißt, wir fördern die deutsche Sprache im Ausland, wir fördern den internationalen Kulturaustausch und wir informieren über Deutschland. Das ist der Auftrag des Goethe-Instituts. Und ich glaube, im Vergleich zu unserer Gründungszeit, da ging es ja sehr stark darum, Deutschland wieder nach der Zeit des Nationalsozialismus in die internationale Gemeinschaft einzuführen, Deutschland darzustellen, deutsche Kultur, deutsche Musik und so weiter. In den folgenden Jahrzehnten hat es sich dahin entwickelt, wo wir heute stehen, wo wir stärker kooperieren, wo wir stärker uns in den Gastländern verankern und einen deutschen Beitrag zu Herausforderungen der Gastländer und zu globalen Fragen leisten. Also da hat sich schon einiges geändert, aber ich denke auch in eine gute Richtung. Ja, eben Kooperation, Austausch und vielleicht etwas weniger Selbstdarstellung.
0: Also zwischen, ich sag mal, Kernauftrag kultureller Dialog, außenpolitisches Instrument, Fragezeichen. Ist das ein Knackpunkt? Wie unabhängig können Sie sein, wenn das Institut dem Auswärtigen Amt unterstellt ist und seine Arbeit als, Zitat, integraler Teil der deutschen Außenpolitik gilt?
1: Ja, das Goethe-Institut ist dem Auswärtigen Amt nicht unterstellt, sondern es ist ein eingetragener Verein mit einer eigenen Satzung, einer eigenen Mitgliedschaft. Und es hat einen Rahmenvertrag mit dem Auswärtigen Amt, der regelt, wie Auswärtiges Amt und Goethe-Institut zusammenarbeiten. Und da sind die Satzungsaufgaben genannt, nämlich Förderung der deutschen Sprache, internationaler kultureller Austausch und Information über Deutschland. Aber wir stimmen uns natürlich mit dem Auswärtigen Amt ab über Themen, über Fragen. Aber ich würde schon sagen, dass wir unsere Entscheidungen, die ja auch manchmal schwierig sind, eigenständig treffen. Diese Qualität hat das Goethe-Institut auch durch diese Konstruktion der Mittlerorganisation.
0: Und verändert oder erleben Sie denn, das ist ja durchaus nicht mehr selten in der Kultur, mehr ministerielle Einmischung, mehr Druck zu Rechtfertigungen oder vielleicht sogar angeratenen Unterlassungen, ehe es irgendwie Kritik oder Debatten gibt?
1: Wissen Sie, ich habe im Vorfeld unseres 75-jährigen Jubiläums die Geschichte, das Goethe-Institut von unserer ehemaligen Präsidentin Carola Lenz wieder gelesen. Spannendes Buch und da wird deutlich, dass über die ganze Geschichte des Goethe-Instituts es immer wieder Momente gab, wo Aushandlungsprozesse mit dem Auswärtigen Amt, mit der Politik schwieriger waren, wo sie einfacher waren. Dann gab es Momente, wo die Finanzen ganz unten waren, dann ging es wieder besser. Das Wichtige war, dass wir immer unseren Auftrag leisten konnten. Und es ist natürlich schon so, dass nach dem Angriff Russlands auf die Ukraine und den ganzen Krisen, die danach folgten, schon ein hoher Druck auch auf der Politik ist. Und das kriegen, glaube ich, auch Kulturinstitutionen mit. Und das ist auch okay. Das ist unsere Realität, in der wir leben, wo halt Aushandlungsprozesse und Besprechungsprozesse dann vielleicht ein bisschen intensiver laufen als in anderen Jahren. Für ganz normal in so einer Mittlerstruktur.
0: Ein anderes Beispiel, das mir da natürlich sofort in den Kopf kommt, für vielleicht schwieriger gewordene Balanceakte, der Umgang mit Israel bzw. den Palästinensern oder dem BDS, dürfte auch so ein Balanceakt sein?
1: Naja, es ist natürlich so, dass seit dem schrecklichen Angriff der Hamas auf Israel und einem Krieg in Gaza, dem 70.000 Menschen zum Opfer fielen, hat sich natürlich sehr viel polarisiert. Und wir erleben, dass die weltweite Kulturszene überwiegend Partei für Palästina ergreift, für die Palästinenser ergreift. Und gleichzeitig haben wir natürlich eine Geschichte, die uns eine gewisse Verantwortung für Israel mit sich bringt und für den Kampf gegen Antisemitismus. Das ist natürlich ein Zwiespalt. Und da muss das Goethe-Institut schon immer wieder vermitteln, gerade in der arabischen Welt oder auch in anderen Ländern, wie deutsche Debatten laufen, wie die Fragen hier diskutiert werden und dann auch vielleicht rückspiegeln nach Deutschland, um zu sagen, dass beispielsweise in der arabischen Welt die deutsche Position zur israelischen Regierungspolitik als zu einseitig empfunden wird und da auch Kritik auf das Goethe-Institut als einer zwar eigenständigen, aber deutschen Institution zukommt.
0: Das sind ja zunehmende Konflikte. Wir haben es heute weltweit mit Kulturkämpfen zu tun, mit unverhohlener Machtpolitik, Systemkonkurrenzen, zum Beispiel zwischen den USA, Russland und China. Und die werden in allen Ländern der Welt ausgetragen. Und gerade die Kultur ist dabei explizites Angriffsziel. Welche Bedeutung haben in dieser Gemengelage Goethe-Institute heute? Welche wird ihnen auch politisch zugestanden? Gibt es da auch mehr Anerkennung?
1: Also ich sage ja fast jedes Jahr, das Goethe-Institut ist so wichtig wie noch nie und ich sage das in jedem Jahr mit noch größerer Überzeugung, weil die Konflikte zwischen und innerhalb Gesellschaften, das haben Sie ja gerade gesagt, zunehmen und der Auftrag des Goethe-Institutes ist es, Räume für Begegnung, für Debatten, auch für eine kritische Reflexion zu schaffen. Mit unseren Häusern, wir sind ja mit 154 Goethe-Institute in 100 Ländern. Und diese Funktion des Goethe-Instituts halte ich für enorm wichtig. Aber auch Sprachkurse, in denen dann Menschen aus ganz unterschiedlichen Schichten sitzen, sich begegnen, sich für Deutschland interessieren. Auch das sind Momente der Begegnung, die ich für sehr, sehr wichtig halte und die, glaube ich, für unser Land sehr wichtig sind, aber auch für die Gastländer, in denen wir arbeiten.
0: Die institutionelle Förderung durch das Auswärtige Amt im Jahr 2026 liegt bei 232 Millionen Euro, wenn ich das richtig gelesen habe. Aber das Goethe-Institut hat allerlei Einsparungen hinter sich, dazu Inflation und Umstrukturierung, Stellenabbau, 9 Standortschließungen, auch in wichtigen Partnerländern, Frankreich, Italien. In anderen Ländern können oder dürfen sie nicht mehr arbeiten, wie Belarus oder Iran, in anderen eingeschränkt. Ist das eine große Zerreißprobe, mehr komplexere Aufgaben, mehr Nachfrage und weniger Mittel?
1: Das ist natürlich eine komplexe Aufgabe, aber Sie stellen das so negativ dar. Ich finde, wir sind in ganz vielen Ländern sehr aktiv und sehr präsent und arbeiten auch mit Diaspora-Communities. Also ich glaube, wir sind sehr aktiv. In der Tat ist es natürlich aber herausfordernd, dass die allgemeine Finanzsituation in den öffentlichen Haushalten in Deutschland, das betrifft nicht nur das Goethe-Institut, sondern auch andere Kultureinrichtungen, angespannt ist. Und da muss man natürlich sich als Vorstand oder als Leitung des Goethe-Instituts immer wieder fragen, wie reduzieren wir Strukturkosten, um wieder Handlungsfähigkeit zu bekommen. Handlungsfähigkeit auch, um an Orten, wo wir bisher nicht sind, zum Beispiel im Landesinneren der USA oder in der Republik Moldau, kleine Büros zu gründen, was wir im Moment tun. Also wir versuchen immer wieder, uns Bewegungsfreiheit zu schaffen. Aber natürlich ist so eine stabile Finanzierung sehr wichtig. Und ich hoffe, dass die Politik auch das Goethe-Institut weiterhin unterstützt mit Finanzierung. Denn dieses Netzwerk ist für Deutschland in diesen Zeiten Gold wert.
0: Auch wenn Sie jetzt gerade so positiv gestimmt sind, Sie werden Ihr Amt im Juli an Ihre Nachfolgerin Gitte Tschoch übergeben. Welche Herausforderungen, welches Thema sehen Sie gewaltig am Horizont und sind persönlich heilfroh, damit nicht mehr befasst zu sein?
1: Sie haben recht, ich werde im Oktober nach Athen gehen, auf eigenen Wunsch. Ich wollte am Schluss meiner Laufbahn nochmal ein Auslandsinstitut leiten und eine große Region mit im Osten und Südosten Europas mit 25 Instituten. Darauf freue ich mich sehr. Denn die Arbeit des Goethe-Instituts findet natürlich im Ausland statt. Es gibt Themen, die natürlich herausfordernd bleiben. Das ist die Digitalisierung. Es sind auch die Krisen, die weiter bestehen in der Ukraine, über die wir noch gar nicht gesprochen haben, wo das Goethe-Institut sehr viel Stabilisierung für die Kulturszene leistet. Es ist natürlich weiterhin die Finanzsituation. Da muss man dranbleiben, um sich Freiräume zu schaffen und die Strukturkosten nicht zu stark wachsen zu lassen.
0: Herr Ebert, danke für Ihre Zeit und eine konstruktive Diskussion und auch eine schöne Feier am Abend.
1: Ja,
0: und
1: vielen Dank, Frau Hager.
0: Alles
1: Dank.
0: Gute für Athen.
1: Okay, ja. Ja. Tschüss.
0: Über 75 Jahre Goethe-Institut, heute am Jubiläumstag. Der Generalsekretär Johannes Ebert war Gast dieser WDR 3-Resonanzen.

for Soul, ein Stück über die Mühen des Künstlerlebens und die Kraft, trotzdem weiterzumachen, aus dem neuen Album Outsider des französischen Sängers und Songwriters Tivayo. Der deutsche Jazzgitarrist Paolo Morello hat für sein aktuelles Album Moving dieses Stück seinem einstigen Lehrer und Weggefährten Attilo Zoller entliehen, einem der großen Jazzgitarristen des 20. Jahrhunderts, als Hommage also hier The Birds and the Bees.

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1: Die Sie jetzt hören können, dank Katrin Baumhöfer.
2: Die Choreografin Raphael Giovannola erhält den Deutschen Tanzpreis 2027. Der Dachverband Tanz Deutschland würdigt damit ihren prägenden Beitrag zum zeitgenössischen Tanz. Die Jury hebt hervor, mit welch außergewöhnlicher Ausdauer sie Themen erforscht.

0: forscht und wie sie ungewöhnliche Bewegungspraktiken miteinander verbindet. Der Choreograf und Ballettdirektor Martin Schläpfer wird für sein Lebenswerk geehrt. Joy Alpuertorita erhält die Ehrung als herausragende Interpretin. Die Preise werden am 13. März bei einer Tanzgala im Essener Altotheater verliehen. Das Leipziger Bachfest zieht Konsequenzen aus einem Vorfall mit dem britischen Dirigenten John Elliott Gardiner. Das Bach-Archiv wird seine Einladung für 2027 neu prüfen. Weitere Planungen liegen auf Eis. Gardiner soll bei einer öffentlichen Urkundenübergabe in der Thomaskirche eine junge Frau bedrängt haben. Externe Fachleute sollen nun Videomaterial auswerten. Das Festival will bis 2027 ein Schutzkonzept erarbeiten, um ein sicheres Arbeitsumfeld für alle Beteiligten zu gewährleisten. Der Dirigent hat sein Fehlverhalten eingeräumt und die Frau um Entschuldigung gebeten. Im neuen Bund-Länder-Programm zum Erhalt schriftlichen Kulturguts werden 92 Projekte zur Bewahrung historischer Originale gefördert. Dafür werden rund 1,5 Millionen Euro bereitgestellt. Gesichert werden damit zum Beispiel rund 10.000 Karteikarten zur Zwangsarbeit im NS-Konzentrationslager Buchenwald, die stenografische Sammlung der Sächsischen Landesbibliothek und Fragebögen für Mitglieder der jüdischen Gemeinde zu Berlin. Kulturstaatsminister Wolfram Weimer sieht darin einen Beitrag, das kollektive Gedächtnis für kommende Generationen zu bewahren. Das in diesem Jahr neu aufgelegte Programm bündelt die bisherigen Förderlinien und schafft ein vereinfachtes und bürokratieärmeres Förderangebot. Am Münchner Flughafen entsteht eine der größten Konzertarenen Europas. Der Stadtrat von Freising hat den Bebauungsplan für die Munich Arena beschlossen. Das Verfahren nach 4 Jahren ist abgeschlossen. Die Halle soll Platz für rund 20.000 Besucher bieten und 2029 eröffnen. Geplant sind Konzerte von Rock und Pop bis Hip-Hop und Elektro. Laut einer Studie von Deloitte könnte die Arena der Region jährlich rund 355 Millionen Euro bringen. Die Stadt Freising spricht von einem wichtigen kulturellen und wirtschaftlichen Impuls. Vorgesehen ist ein Verkehrskonzept mit Bahn, Bus und Auto.
1: Mit dem, was heute wichtig war in der Kultur, war das Katrin Baumhöfer.
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Bewertest du? Das waren Randy Crawford und Joe Sample mit einer kleinen Lektion über Selbstgenügsamkeit, Würde und die Kunst, bei sich zu bleiben. Me, Myself and I. Ein Stück aus dem gemeinsamen Album Feeling Good aus dem Jahr 2009. Eine wunderschöne Sammlung von Standards und Soul-Klassikern. Auch diese beiden treten gern zusammen auf und haben ein gemeinsames Album gemacht. Der Klarinettist und Kontrabassist Nils Kugelmann und die mongolische Pianistin Shutin Erdenbata hier mit The Road Ahead.

0: Zwei schon vielfach ausgezeichnete, der Münchner Kontrabassist Nils Kugelmann und die Pianistin und Komponistin Shutin Erdenbarta. Sie stammt aus der Mongolei, lebt in Deutschland und zählt wie Kugelmann zu den herausragenden Stimmen der europäischen Jazzszene.
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0: Nicht nur von einem neuen Buch, sondern von einer neuen Autorin ist jetzt die Rede. Und ihr Debüt beschrieben Kritiker in Schweden mit absolut großartig, brillant, umwerfend. Da war plötzlich ein großes Talent wie aus dem Nichts aufgetaucht. Und dann auch noch ein besonders junges. Elika Lagerlöf wurde im Jahr 2000 geboren und ignoriert den Trend autobiografischer oder autofiktionaler Geschichten. Stattdessen fasziniert und schockierte sie auch viele Leser mit ihren seltsamen, surrealistischen, fantastischen Erzählungen. Die sind nun in einer deutschen Übersetzung erschienen. Body heißt das Buch. Tobias Wenzel hat es gelesen und die Autorin in ihrer schwedischen Heimat getroffen.
2: Ich tue es einfach. Ich weiß nicht, warum ich so gerne Leser verstöre.
3: Nice. To disturb the reader.
4: Elika Lagerlöf sitzt im Stockholmer Humlegården-Park mit Blick auf die Königliche Bibliothek. Hier hat sie ihren Erzählungsband Body geschrieben. Und der ist in der Tat verstörend. Ich habe Lagerlöf Objekte aus ihren Geschichten mitgebracht. Einen Vakuumierer, Weingummis und eine Zimtschnecke. Lagerlöf steckt das Gebäck in einen Vakuumbeutel und entzieht ihm die Luft. Die Zimtschnecke wirkt seltsam verzerrt.
3: This is amazing.
2: Das ist unglaublich, genau wie im Buch.
3: It's just like in the book.
4: Lagerlöfs Geschichten verzerren die Wirklichkeit irritierend wie faszinierend. Nicht nur metaphorisch, sondern auch konkret. In einer Erzählung wird einer Frau vom Pflegedienst Essen geliefert, das sie aber nie isst, sondern vakuumverpackt und mit dem jeweiligen Datum der Lieferung versieht. In einer anderen Erzählung schneidet sich ein kleiner Junge mit einer Kinderschere den Hodensack ab, um nicht erwachsen zu werden. Das alles hat einige Leser geekelt.
3: I didn't know that it was disgusting.
2: Ich wusste nicht, dass es eklig war. Ich wollte eigentlich nur über das Absurde, das Seltsame, das Magische, das Andere schreiben. Aber das Ergebnis war manchmal einfach das Eklige. Ich habe es nicht gesucht. Die britische Sozialanthropologin Mary Douglas hat Dreck als Materie definiert, die sich am falschen Platz befindet. So funktioniert auch Ekel. In meinem Buch fallen etwa Kindern beim Backen von Zimtschnecken Haare in den Teig. Und das ist dann eklig.
3: Losing their hair in the buns, that is disgusting.
4: Einige der Geschichten hat Lagerlöf mit erst 22 geschrieben. Dafür sind sie beachtlich. Manchmal wirkt die Idee allerdings stärker als die literarische Umsetzung. In Body ist der menschliche Körper zentral. Mal produziert er Perlen, mal wird er, wie in der wunderbar tragikomischen Geschichte über einen Bauarbeiter, aus Versehen in die Wand eines Wohnhauses eingemauert.
2: Anscheinend vermisste ihn niemand. Familie hatte er nicht. Er ernährte sich von den Essensresten, die wir auf den Boden fallen ließen und die in den Spalt unter der Sockelleiste rutschten.
3: My dad used to, he had this game or play with me.
2: Mein Vater hat früher ein Spiel mit mir gespielt. Er hat gesagt, dass ein Meerschweinchen bei uns zu Hause in der Wand neben dem Aufzug lebt. Wir haben dann gemeinsam geklopft und gehofft, das kleine Meerschweinchen würde die Revisionsklappe öffnen und zu uns herauskommen. Noch heute, wenn ich meine Mutter besuche, die dort noch wohnt, klopfe ich manchmal an der kleinen Metallklappe.
3: Sometimes I still knock when I visit my mother who still lives there. I knock on the little metal door.
4: Die gelungensten Erzählungen scheinen einen autobiografischen Hintergrund zu haben. So sind die Gebeine von Lagerlöfs Vater verschwunden. Sie hat damit keinen Ort zum Trauern. Das hat sie in ihrer besten Geschichte, Der Lagerraum, wirkmächtig verarbeitet. Ein Mann ertrinkt. Seine Leiche wird nicht gefunden. Die Witwe führt ihre Tochter in einen Lagerraum. Dort hängt ein riesiger Kokon aus Haarrückständen der Familienmitglieder. Das sei ihr Vater, erklärt die Mutter ihrer Tochter und steckt einen Weingummi in den Kokon. Die Tochter tut es ihr nach.
2: Ich drückte die Weingummis ungefähr dort in den Kokon, wo Mamas Weingummi verschwunden war. Sie nickte mir aufmunternd zu und wieder berührte ich ihn ganz behutsam. Das gefällt ihm, sagte Mama sanft und trat ebenfalls näher.
4: Im Park in Stockholm schweißt Elika Lagerlöf die mitgebrachten Weingummis ein. Sie hält diese Vakuumverpackung und die mit der Zimtschnecke gegen die Sonne.
2: Vielleicht schreibe ich das heutige Datum drauf und lasse sie für immer eingeschweißt. Sehen sie nicht wie Kunstwerke aus?
4: Grotesk und produktiv verstörend. Elika Lagerlöf ist ein unerhörtes Debüt geglückt.
0: Tobias Wenzel über Elika Lagerlöfs Erzählband Body. Er wurde aus dem Schwedischen von Caroline Hippe übersetzt und ist bei Hoffmann und Campe erschienen. Der 160 Seiten schmale Band kostet 24 €.

0: Gute Laune Musik von Les Yeux de la Tête, auch wenn sie hier behaupten, die Menschen nicht zu mögen. J'aime pas les gens. Um das Ansehen in der Welt ist auch Israel, man merkt es nicht so sehr, bemüht. Hasbara ist das Wort dafür, das heißt wörtlich Erklärung. Und es gibt auch im Land selbst nicht wenige, die meinen, dass angesichts des katastrophalen Ansehens Israels in der Welt das Land seine Lage einfach nicht gut genug erklärt hat. Schon seit Jahrzehnten setzen Israels Regierung, aber auch halbstaatliche Lobbygruppen und private Initiativen verschiedene Methoden ein, um das Ansehen des Landes international zu verbessern. Vieles davon hat lange funktioniert. Doch spätestens seit dem Krieg im Gazastreifen, der in den Augen vieler internationaler Rechtsexperten eine genozidale Ausprägung hat, stößt die Hasbara an ihre Grenzen. Auch die derzeitige in Teilen rechtsextreme Regierung unter Benjamin Netanyahu investiert viel in Hasbara, längst auch als Teil der Kriegsführung. Unser Korrespondent Jan Christoph Kitzler blickt hinter die Kulissen und beleuchtet Mechanismen, Perspektiven und Strategien der Hasbara, zum Beispiel Kampagnen und Posts in sozialen Medien wie dieses Instagram Reel.
1: Der Song, mit dem die Aktivistin Brooke Goldstein ihre Bilder aus dem Gazastreifen unterlegt. Gib mir Essen, heißt es da, und ich will etwas Käse, Erdnussbutter, Senf und Bohnen. Die Bilder auf Instagram dazu zeigen die blonde Frau aus New York, hinter ihr große Mengen Pakete mit Nahrungsmitteln. Sie stammen vom August 2025, da wurde Goldstein mit Dutzenden anderen Influencern in den Gazastreifen gebracht, geführt von der israelischen Armee. Die Botschaften, die nach Touren wie dieser durch die sozialen Medien gespült wurden, widersprachen sich, es gibt keinen Hunger in Gaza und schuld sind die Vereinten Nationen. So postete das zur gleichen Zeit Noah Kochwar, eine ehemalige Miss Israel, geschminkt mit Helm und Schutzweste.
2: Ich befinde mich hier in Kerem Shalom. Hier liegt all das Material, das eigentlich in den Gazastreifen zu den Palästinensern gelangen soll. Aber wusstet ihr, dass Israel seit letztem Mai über 10.000 Lastwagen voller Hilfsgüter geliefert hat? 5.000 Tonnen Säuglingsnahrung. Aber die UN hat sie nie abgeholt. Schaut mal, was ist hier eigentlich los? Warum holt die UN diese Hilfsgüter nicht ab? Wollen sie etwa nicht, dass sie die Zivilbevölkerung erreichen? Oder füttern sie vielleicht einfach nur die Propagandamaschine der Hamas?
1: Der Zeitpunkt der Kampagne war kein Zufall. Israel hatte zuvor fast 12 Wochen zwischen dem 12. März und dem 19. Mai keinerlei Lebensmittel in den Gazastreifen gelassen. Menschenrechtsorganisationen sprachen vom Einsatz von Hunger als Kriegswaffe. Und im August stellte das IPC, das international anerkannte Klassifizierungssystem für Ernährungssicherheit, für den Norden des Gazastreifens, der damals noch immer unterversorgt war, eine Hungersnot fest. Um ein gänzlich anderes Bild zu verbreiten, investierte Israels Regierung viel Geld in groß angelegte Kampagnen. Einer Recherche des Bayerischen Rundfunks zufolge flossen von Mitte Juni bis Ende Dezember 2025 umgerechnet fast 40 Millionen Euro aus dem israelischen Staatshaushalt in Google und YouTube-Anzeigen und weitere über 4 Millionen Euro an die Plattformen X und Outbrain. Hinzu kamen Delegitimierung und Diffamierung von staatlicher israelischer Seite. Beispielsweise bezeichnete ein früherer Sprecher der israelischen Armee seinerzeit die Tagesschau als so wörtlich Sprachrohr der Hamas. Aber auch nichtstaatliche Lobbyorganisationen mit Verbindungen nach Israel sind Teil davon, sagt Alon Sacher, ein Israeli, der in Berlin den Blog Staatsraison Monitor betreibt.
3: Es gibt Reporter in Deutschland, die unter Anfeindungen gelitten haben. Und sogar ganze Zeitungen wurden als antisemitisch abgestempelt. Es findet keine wirkliche Auseinandersetzung mit den eigentlichen Aussagen statt. Denn wenn es darum ginge, über den Völkermord und die Fakten oder auch nur die Vorwürfe zu debattieren, wollen die Beteiligten das ja gar nicht. So weichen sie der Sache aus. Wenn man dir die Schuld gibt, will man sich gar nicht erst anhören, was du zu sagen hast. Man stellt die Motive des Sprechers in Frage, statt sich mit seinen Aussagen zu befassen.
1: Regierungschef Benjamin Netanyahu bezeichnete den Kampf um die öffentliche Meinung in den Medien als achte Front Israels. Angesichts von Kampagnen, die in den sozialen Medien auch gegen Israel laufen, sagte er vor ein paar Monaten in New York vor Influencern.
4: We have to fight back. How do we fight back? Our influencers.
5: Wir müssen zurückschlagen. Wie? Mit unseren Influencern. Das ist sehr wichtig. Und wir müssen die geeigneten Waffen nutzen. Das Wichtigste ist Social Media. Am wichtigsten TikTok. Das andere X. Wir müssen in den Kampf gehen, um Juden eine Richtung zu geben und unseren nicht-jüdischen Freunden oder denen, die unsere Freunde sein können.
1: Und so investiert Israel in Zeiten, in denen es international wegen seiner Kriegführung immer mehr isoliert ist, viel Geld. Die Mittel, die das Land für das ausgibt, was Public Diplomacy, also Diplomatie mit Öffentlichkeitswirkung genannt wird, sind in diesem Jahr fast fünfmal so hoch wie 2025.

Boy and Bia heißt diese australische Band, der es gelingt, Pop und Folk perfekt miteinander zu verknüpfen. Wir spielten House and Farm. Gleich nach Hörtipp und Nachrichten begrüße ich Sie wieder, unter anderem zu einem rückblickenden Gespräch über ein zurückliegendes Ereignis, mit dem wir mehr zu tun haben, als wir damals dachten und das manches vorwegnahm, was aktuelle Herausforderungen in Europa sind, der Brexit. Annette Dittert im Gespräch, gern also. Bis gleich.

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0: Die Co-Vorsitzende der Rentenkommission hat die gemeinsamen Vorschläge für eine Rentenreform übergeben. Kanzler Merz und Sozialministerin Baas haben die 33 Positionen stellvertretend entgegengenommen. Viele davon waren am Wochenende schon bekannt geworden. Wie es bei der Rentenreform jetzt weitergeht, erklärt Frank Eichmann, WDR Berlin.
1: Die Forschungsgruppe will jetzt in Weringhausen untersuchen, wie solche leerstehenden Häuser...
0: Das ist der falsche O-Ton. Entschuldigung. Hier kommt...
2: Ob späterer Renteneintritt, die Streichung der Rente mit 63 oder nach schwedischem Vorbild ein Zusatzbeitrag, der von der Rentenversicherung am Kapitalmarkt angelegt wird. Da die Rentenkommission ihre Empfehlungen einstimmig abgab, soll ihr Konzept nun vollständig von der Regierung übernommen werden. Bundeskanzler Merz bestätigte das heute. Arbeitsministerin Baas sprach von einem Gesamtkunstwerk. Ohne Umsetzung der Empfehlungen drohten Beiträge zu steigen, Renten dagegen zu sinken. Aus den Empfehlungen werden nun Gesetzentwürfe, die nach der Sommerpause vom Bundestag beraten und noch in diesem Jahr verabschiedet werden sollen.
0: Der Weg für die Einführung des digitalen Euro ist frei. Der Währungsausschuss des EU-Parlaments hat zugestimmt. Jetzt folgen Verhandlungen zwischen EU-Parlament und Mitgliedsländern. 2029 könnte der digitale Euro dann eingeführt werden, als Ergänzung zum klassischen Bargeld. Sarah Lopez für WDR aktuell.
3: Wer mit dem digitalen Euro zahlen möchte, soll ein digitales Portemonnaie bekommen, also ein Wallet auf dem Handy zum Beispiel. Damit sollen Verbraucher sowohl online als auch offline zahlen können, etwa im Geschäft. Aber genauso soll Geld an Freunde verschickt werden können. Außerdem sollen private Informationen nicht zentral gespeichert werden. Unklar ist noch, wie viel digitales Geld ein Einzelner besitzen darf. Ziel ist, unabhängiger von den USA zu werden. Denn digitale Zahlungsmöglichkeiten wie Visa, Apple Pay und Mastercard sind US-amerikanisch.
0: Weitere Meldungen im Überblick. NRW-Vize-Regierungschefin Neubauer hat sich im Solingen-Untersuchungsausschuss Kritik anhören müssen. Der Hauptvorwurf an die Grünen-Politikerin ist, dass sie angefragte Unterlagen nicht liefere. Der Ausschuss des NRW-Landtags will die Hintergründe des tödlichen Messerangriffs vor 2 Jahren in Solingen klären. Am Abend soll auch Ministerpräsident Wüst befragt werden. Schauspieler Christian Ulmen hat im Zusammenhang mit Vorwürfen um sogenannte Deepfake-Videos einen Teilerfolg vor Gericht erzielt. Demnach darf der Spiegel nicht behaupten, Ulmen habe solche Videos von seiner Ex-Frau Colleen Fernandes hergestellt oder verbreitet. Fernandes Vorwürfe hatten in Deutschland zu einer Debatte über digitale Gewalt gegen Frauen geführt. Die Hitzewelle in Frankreich hat Auswirkungen auf die Atomkraftwerke des Landes. Die Betreiber haben bis jetzt schon mindestens 4 Kraftwerke in ihrer Leistung gedrosselt. Die Reaktoren werden mit Flusswasser gekühlt, das in diesen Tagen ohnehin schon warm ist. Die Behörden befürchten, dass sich die Flüsse durch die AKW-Kühlung überhitzen.
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0: Die Bahnstrecke zwischen Hannover und Hamm ist momentan komplett gesperrt. In Höhe Porta-Westfalica steht ein Güterzug, aus dem ein Gefahrstoff ausgetreten ist. Auf der Strecke fahren auch ICE vom Ruhrgebiet nach Berlin. Die Bahn sagt, dass man mit etwa 1 Stunde Verspätung rechnen muss. Stefan Duksch für WDR aktuell.
5: Seit dem Nachmittag steht der Güterzug in Höhe Porta-Westfalica-Nesen auf freier Strecke. Die Lokführerin hatte bemerkt, dass ein Kesselwagen mit Gefahrgut nicht dicht war. Als sie sich ihm bei einer Überprüfung näherte, wurde sie leicht verletzt. Die Feuerwehr hat den Bereich weiträumig abgesperrt und zieht am frühen Abend an einem Bereitstellungsort in Minden eine größere Anzahl an Rettungskräften, darunter auch Rettungswagen und Notärzte, zusammen. Laut einem Sprecher der Kreisleitstelle Minden-Lübbecke ist der ausgetretene Gefahrstoff bekannt.
0: Das war WDR aktuell. Kurzes Wetter haben wir auch noch. In Nordrhein-Westfalen wird die Nacht klar, bleibt warm mit Werten zwischen 21 und 15 Grad. Und morgen gibt's wieder viel Sonne. Es wird noch heißer in Porta-Westfalica 34, in St. Augustin 36 und in Eschweiler 38 Grad. Die Zeit, es ist 19.04 Uhr.
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6: Herzlich willkommen, Annette Hager, mein Name. Schön, dass Sie noch oder frisch eingeschaltet mit uns sind. Europa steht unter Druck. Nationalismus, Krieg, Migration, Rechtspopulisten, wirtschaftliche Unsicherheit und eine geopolitische Konkurrenz. Gleichzeitig wächst bei vielen die Sehnsucht nach Zusammenhalt und Orientierung und oder nach der harten Hand. 10 Jahre nach dem Brexit wollen wir über seine Folgen sprechen und über die Perspektiven für Großbritannien und haben dafür eine Expertin geladen, die fast 20 Jahre intensiv gesucht hat nach der Seele Großbritanniens. Gleich hier im Gespräch, nach diesem ersten Sweet Talk dieser Radiostunde von Iron and Wine.

0: Sam Beam, der Mann hinter Iron and Wine, mit einem Lied über Nähe und Vertrauen, Sweet Talk. Take Back Control, das könnte als zentrale Botschaft auch heute verfangen. Kontrolle über Grenzen gewinnen, Schluss mit Einwanderung. Die Brexit-Befürworter wie Nigel Farage oder vor allem Boris Johnson haben sowas gefordert. Man werde wieder eigene Gesetze machen. Statt 350 Millionen Pfund pro Woche an die EU zu zahlen, könnten die ins Gesundheitssystem fließen. Das alles fiel auf fruchtbaren Boden. Und so stimmten die Britinnen und Briten im Juni 2016 für den Austritt aus der Europäischen Union. Für eine Bilanz, Zwischenbilanz, 10 Jahre nach dem Brexit-Referendum, haben wir eine kompetente Übersetzerin britischer Befindlichkeit eingeladen, Annette Dittert. Fast 20 Jahre hat die Auslandskorrespondentin für die ARD aus London berichtet, bis Dezember letzten Jahres. Das Land, dessen Staatsbürgerschaft sie auch hat, indem sie weiterhin auf einem Londoner Hausboot lebt und zu dem sie also ein komplexes, nahes Verhältnis hat, wie man auch nachlesen kann in ihrem jüngsten Buch Dear Britain, auf der Suche nach der Seele Großbritanniens. Aus Termingründen schon am Nachmittag konnte ich am Telefon mit ihr sprechen. Willkommen bei WDR3, Annette Dittert.
1: Ja, hallo nach Deutschland. Danke für die Einladung.
0: Wenn man zurückdenkt an den Brexit, all die Prophezeiungen fliegen einem da um die Ohren, auch die Befürchtung. Was mir aber vor allem einfällt, ist die Ungläubigkeit. Das kann nicht wahr sein. Ging es Ihnen auch so? Wie erinnern Sie den 23.06.2016?
1: Also mir ging es nicht so, weil ich die Wochen zuvor als ARD-Korrespondentin im Land viel unterwegs war und das schon gespürt habe, dass das passieren kann. Ich hatte das auch schon ein paar Wochen vorher als Möglichkeit in den Raum gestellt, aber auch gemerkt, dass in Deutschland das keiner für möglich hielt. Insofern war ich nicht so überrascht und dennoch kam es, es war ja, ich glaube, 4.30 Uhr am Morgen, als das Ergebnis dann von der BBC verkündet wurde, dennoch war das ein Schock, als wir es dann hörten. Mhm. Gerade auch für mich persönlich als Europäerin, muss ich sagen, war das auch nochmal ein doppelter Einschnitt, weil ich plötzlich das Gefühl hatte, ja okay, dann gehöre ich halt jetzt nicht mehr dazu, so wie vorher. Und aber eben auch die andere Hälfte der Briten, man darf ja nicht vergessen, dass fast 50% dagegen gestimmt haben, waren schon an diesem Morgen in einer Art von Schock. Das kann man schon sagen.
0: Der nochmal angetriggert wurde, kurz drauf durch die erste Wahl von Trump. Wer absehbar Verlierer sein würde, das war damals eigentlich auch klar. Und die haben sich auch beschwert. Das waren vor allem die Jungen, oder?
1: Ja, die sind davon natürlich am härtesten getroffen, weil es ja auch um ihre Zukunft geht. Weil es war ja nicht nur so, dass man sagte, wir sind jetzt wieder ein souveräner Staat und unabhängig von der EU und es kann keiner mehr ins Land kommen, ohne dass wir das kontrollieren. Also es ging ja vor allem auch gegen die Arbeitnehmerfreizügigkeit. Was immer verschwiegen wurde, war, dass das natürlich auch für die jungen Briten bedeutete, dass sie sofort nicht mehr in Europa arbeiten, leben oder studieren konnten wie vorher. Und das wird eben jetzt vor allem, wo allmählich auch klarer und klarer wird, wie schädlich finanziell der Brexit fürs Land war, das wird jetzt eben auch immer lauter bei den Jungen, bei der jungen Generation, die sehr, sehr überwiegend, ich weiß nicht, die letzten Umfragen waren 70-80%, eine Rückkehr in die EU fordert. Und das wird man jetzt sehen, wie das gehen soll, weiß allerdings niemand hier. Und letztlich ist auch daran Keir Starmer pünktlich zum 10. Jahrestag als Premier gescheitert.
0: Letzte Woche gab es eine Weltspiegel-Doku dazu, die Brexit-Erben uns reicht, zu den Jungen, die gibt es in der Mediathek zu sehen. Würden Sie auch sagen, das betrifft ja, ist ähnlich, dass die Kultur in besonderer Weise Opfer war, weil sie in anderen Ländern an Bedeutung verlor und Tourneen und Gastspiele kaum möglich sind?
1: Ja klar, ich meine für die britischen Musiker, Schauspieler oder auch ja was auch immer, Musical Stars, ist es wahnsinnig schwer geworden, nach Europa zu reisen und aber auch andersrum. Das heißt, es sind auf vielen, vielen Ebenen die Bindungen zwischen den EU-Ländern und den Briten zerrissen und das ist wahnsinnig schwer zu reparieren. Der Schulaustausch ist 80% runtergegangen, weil das so kompliziert ist, weil man Visa braucht. Der Tourismus ist eine ganze Weile ziemlich im Keller gewesen, das hat sich jetzt ein bisschen wieder beruhigt. Da ist ganz viel kaputt gegangen, dass eben gerade, wenn man sich die junge Generation angeht, was eben auch in der Zukunft die Briten weiter mental und kulturell entfernen wird von dem europäischen Kontinent. Und das ist etwas, was vor allem die junge Generation jetzt zunehmend realisiert.
0: Und Großbritannien galt in den 90ern und Nullerjahren als Vorbild für eine interkulturelle, diverse Gesellschaft. Wie hat sich das seit dem Brexit verändert? Ist Großbritannien selbstbezogener, womöglich sogar insulärer geworden oder so feindlich, wie es scheint?
1: Ja, ich meine, natürlich hat dieses Wegdriften vom europäischen Kontinent auch eben zu einer stärker insularen Mentalität geführt. Ist die Berichterstattung über europäische Länder ist noch weniger als vorher, ist noch reduzierter als vorher. Man guckt sehr viel stärker in die USA. Das war ja auch immer der große Fixpunkt für die Brexiteers, die gesagt haben, wenn wir uns einmal von den Fesseln der EU befreien, dann können wir diesen großen Handelsdeal mit Washington machen. Das war ja immer der große Preis. Der ist, hat sich nun überhaupt nicht materialisiert. Im Gegenteil, also die internationale, globale Lage ist ja gerade für die Briten besonders bedrohlich geworden, da sie eben nicht mehr unter dem EU-Schutzschirm sind und jetzt den Launen von Trump und der MAGA-Bewegung noch mal ganz anders ausgesetzt sind als vorher. Also insofern, ja, also ich würde schon sagen, und so würden es, glaube ich, auch die meisten Briten empfinden, dass man ja alleine ist im, im Atlantik und ein bisschen verlorener und sicher verletzlicher als zuvor.
0: Es gab die treibenden Politiker, den Aufstieg von Figuren wie Nigel Farage oder Tommy Robinson, aber sie beschreiben den Brexit nicht vor allem als ein politisches Projekt, eher als ja, Ausdruck eines tieferen gesellschaftlichen Gefühls und gesellschaftlichen Konflikten?
1: Ja, ganz sicher. Der Brexit war Symptom einer Krise, die schon viel früher begann und sicher nicht die Ursache dessen, was wir jetzt in Großbritannien sehen, sondern das war letztlich der Ausdruck der Unzufriedenheit immer ja dieser mittleren Mittelschicht und der unteren Schichten, die überhaupt nicht mehr klarkamen finanziell, schon damals nicht, 2016. Und das hatte ganz viel zu tun mit der Finanzkrise 2008, dem großen Lehman-Crash, der die Briten härter und stärker getroffen hat als europäische Länder, da sie eben viel stärker von der City abhängig waren. Und diese Folgen des Finanzcrash, die wurden eben nochmal verschärft durch David Cameron, der damals dann Premier wurde, durch dessen Sparpolitik. Er versuchte sozusagen, diesem Crash entgegenzukommen oder den aufzufangen, indem er gerade in öffentlichen sozialen Einrichtungen immer stärker gespart hat. Die sogenannte Austerity Policy. Und die hat das alles noch schlimmer gemacht. Und aus dieser Unzufriedenheit ist, das war jetzt nicht der einzige Grund, aber ist vor allem eben in den, sag ich mal, mittleren und unteren Mittelschichten diese Unzufriedenheit entstanden, die dann dazu geführt hat zum Brexit. Eben weil versprochen wurde, damit wird alles besser, weil wir eben dann Geld sparen können, dass wir in unser eigenes Gesundheitssystem stecken. Das war natürlich dann überhaupt nicht der Fall. Der Brexit hat all das, was zu ihm geführt hat, also die strukturellen Probleme Großbritanniens, deutlich verschärft und schlimmer gemacht. Und deswegen sehen wir jetzt eben auch eine zweite Welle des Rechtspopulismus. Farage ist wieder in den Umfragen vorne, weil er eben wieder diese noch stärker gewordene Unzufriedenheit anzapfen kann, von der ja er von Anfang an gelebt hat.
0: Und wir haben damals wahrscheinlich nicht verstanden, wie nah wir dem sind. Der Brexit zeigt sich ja rückblickend wirklich als europäische oder weltpolitische Zäsur mit direkter Verbindungslinie zu Trump, dem Aufstieg rechter Parteien in Europa. Das Referendum weniger als Ursache, als vielmehr als erstes Symptom einer Entwicklung, die uns bis heute beschäftigt. Annette Dittert, auf das heute gucken wir nach einer Musik.

0: Der Norweger Daniel Herskedal hat die Tuba aus ihrer klassischen Begleitrolle befreit. Who are you heißt dieses Stück von ihm. Und diese Frage, who are you, richtet die langjährige ARD-Auslandskorrespondentin Annette Ditter seit fast Jahrzehnten an Großbritannien, zuletzt im Buch Dear Britain. Und über dieses Land vor und nach dem Brexit spreche ich weiter mit ihr 10 Jahre nach dem EU-Austritt. Und 10 Jahre, Frau Ditter, in denen die Premiers sich die Klinke in die Hand gaben. Gestern kündigte der Sechste seinen Rücktritt an. Auf Keir Starmer will Andy Burnham folgen, ehemaliger Labour-Minister und ehemaliger Bürgermeister von Manchester. Starmer galt als EU-freundlich. Wie ist denn die Haltung von Burnham zur EU?
1: Also die ist ähnlich. Also da wird sich auch, glaube ich, nicht so viel verändern. Er hat als Bürgermeister in Manchester sehr darauf gedrungen, dass Großbritannien wieder zurück in die EU kehren muss, und zwar möglichst bald. Das hat er jetzt schon in den letzten Tagen sehr viel vorsichtiger formuliert, denn das ist was anderes, ob man das als Bürgermeister von Manchester oder als Premierminister in der Downing Street sagt. Er weiß natürlich auch um die Schwierigkeiten einer solchen Rückkehr. Aber grundsätzlich wird sich inhaltlich politisch, gerade was die Außenpolitik und die Politik der EU gegenüber angeht, mit einem Andy Burnham als Premier, wenn er es denn wird, Ende Juli, nichts ändern.
0: Wenn es heute heißt, die Bevölkerung ist in der Mehrheit heute gegen den Brexit, ist sie, die Jugend zum Beispiel, denn für einen Wiedereintritt in die EU? Unter welchen Bedingungen wäre denn so ein Rejoin, ein Return, ein Wiedereintritt denkbar?
1: Ja, also natürlich ist der Großteil der Jugend dafür, und es gibt auch eine große Mehrheit mittlerweile in der Bevölkerung, die ganz klar sagt, der Brexit war ein Fehler. Das sind aber nicht alle. Es gibt eben immer noch Farage und die Rechtspopulisten, die sagen, der Brexit ist damals einfach nur nicht richtig umgesetzt worden. Und ich würde mal sagen, das sind so 20-30% der Bevölkerung, die aber sehr laut sind. Mhm. Und das Problem ist, dass das jetzt thematisiert wird, ist ein Schritt nach vorne. Es wurde ja in den letzten 10 Jahren fast gar nicht über den Brexit gesprochen, weil niemand wusste, wie man das reparieren soll, die Schäden, die da angerichtet wurden. Jetzt hat man begonnen, darüber zu sprechen. Das sind aber immer noch im Wesentlichen Selbstgespräche, denn die Frage ist ja auch, ob Brüssel Briten überhaupt zurückhaben will, solange sie fürchten müssen, dass mit einem Farage und den Rechtspopulisten hier, die ja mittlerweile in den Umfragen sogar vorne liegen, dann der ganze Zirkus möglicherweise in 3 Jahren wieder von vorne losgeht.
0: Ja.
1: Das heißt, das ist ein Riesenproblem. Also die Umsetzung einer Rückkehr ist, halte ich für ziemlich schwierig und auch in der nahen und mittleren Zukunft für nahezu unmöglich.
0: Jetzt wird ja zunehmend die Politik von liberalen, demokratischen Kräften nicht mehr nur national bekämpft von den sehr lauten. Wie groß schätzen Sie den Einfluss von Musk und einem Teil der MAGA-Bewegung in Großbritannien ein?
1: Also das ist auch nochmal ein Faktor, der kommt sozusagen noch obendrauf. Denn die, sage ich mal, Bedrohung der liberalen Demokratie, die geht hier nicht nur eben von Farage und auch aus dem Land selbst von den Rechtspopulisten aus, sondern die wird eben auch massiv von der MAGA-Bewegung und von Elon Musk vor allem befeuert, der immer wieder versucht, hier zu sozialen Unruhen aufzurufen, der mittlerweile hier die rechtsextreme Partei, die noch rechts von Farage ist, finanziell unterstützt und auch auf X unterstützt, wo er ständig deren Tweets sozusagen millionenfach reproduziert und damit einen ungeheuren Einfluss hat in Großbritannien. Denn der Unterschied zu Europa ist, dass das ja hier dieselbe Sprache ist. Also das ist eben auch Englisch, und deswegen ist der Zugriff sozusagen über die sozialen Medien von der MAGA-Bewegung aus, hat halt eine viel klarere Durchschlagskraft als in anderen Ländern.
0: Und Sie schreiben von einem fragilen Europa, Krieg in der Ukraine, Populismus, Nationalismus, wirtschaftliche Unsicherheit. Wenn viele europäische Gesellschaften jetzt ähnliche Spannungen erleben wie Großbritannien damals, was sollten wir unbedingt aus dem Brexit lernen?
1: Ich glaube, was man aus dem Brexit lernen kann, ist, dass wenn einmal eine rechtspopulistische Strömung Strukturen zerstört in einer liberalen Demokratie, dann ist das wahnsinnig schwer, das wieder zu reparieren. Und das ist das, was man hier wirklich sehen kann. Man kann es zum Teil ja auch in Polen sehen. Donald Tusk hat ja ähnliche Probleme. Die Rechtspopulisten, und der Brexit war ja letztlich der erste Ausbruch des Rechtspopulismus, die entzaubern sich nicht an der Macht. Die zerstören Strukturen, die niemand richtig wieder so leicht oder schnell reparieren oder wieder aufbauen kann. Also diese Zerstörung der Verbindungen zur EU wieder aufzubauen im Nachhinein ist ungeheuer schwierig. Die Zerstörung in Polen des Justizsystems ist ungeheuer schwierig zu reparieren. Und dadurch entsteht eine Instabilität, die man überhaupt nicht unterschätzen darf und die langfristige Auswirkungen hat und die ein schwächer gewordenes Land auch immer anfälliger macht für eine zweite Welle des Rechtspopulismus und eben nicht eine Rückkehr in normale Zeiten provoziert, sondern im Gegenteil. Das kann man lernen aus dem Brexit.
0: Hoffentlich lernen wir es. Bis jetzt sind wir nicht viel besser darin geworden, die Ursachen von Populismus zu verstehen oder gar zu bekämpfen. Ganz herzlichen Dank für das Gespräch, Annette Dittert.
1: Danke Ihnen.
0: Vielen Dank. Tschüss.
1: Tschüss.
0: Das Gespräch mit Annette Dittert, langjährige ARD-Korrespondentin, haben wir vor der Sendung aufgezeichnet. Von ihr wird auch nach ihrem Buch Dear Britain weiter aus London zu hören sein, nicht nur auf Instagram. Zu folgendem Musiktitel ist es vielleicht gut zu wissen, Epiphyten sind Pflanzen, die nicht im Boden wurzeln, sondern auf anderen Pflanzen leben, ohne ihnen zu schaden. Sie hängen gewissermaßen zwischen Himmel und Erde, getragen von etwas anderem und doch ganz eigenständig. Dieses Bild hatte der belgische Gitarrist Quentin Dujardin vielleicht vor Augen bei dieser Komposition Epiphyte.

0: Der belgische Musiker Quentin Dujardin mit Epiphyte.
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2: Die Choreografin Raffaele Giovannola erhält den Deutschen Tanzpreis 2027. Der Dachverband Tanz Deutschland würdigt damit ihren prägenden Beitrag zum zeitgenössischen Tanz. Die Jury hebt hervor, mit welch außergewöhnlicher Ausdauer sie Themen erforscht und wie sie ungewöhnliche Bewegungspraktiken miteinander verbindet. Der Choreograf und Ballettdirektor Martin Schläpfer wird für sein Lebenswerk geehrt. Joy Alpueto Ritter erhält die Ehrung als herausragende Interpretin. Die Preise werden am 13. März bei einer Tanzgala im Essener Altotheater verliehen. Das Leipziger Bachfest zieht Konsequenzen aus einem Vorfall mit dem britischen Dirigenten John Elliott Gardiner. Das Bach-Archiv wird seine Einladung für 2027 neu prüfen. Weitere Planungen liegen auf Eis. Gardiner soll bei einer öffentlichen Urkundenübergabe in der Thomaskirche eine junge Frau bedrängt haben. Externe Fachleute sollen nun Videomaterial auswerten. Das Festival will bis 2027 ein Schutzkonzept erarbeiten, um ein sicheres Arbeitsumfeld für alle Beteiligten zu gewährleisten. Der Dirigent hat sein Fehlverhalten eingeräumt und die Frau um Entschuldigung gebeten. Im neuen Bund-Länder-Programm zum Erhalt schriftlichen Kulturguts werden 92 Projekte zur Bewahrung historischer Originale gefördert. Dafür werden rund 1,5 Millionen Euro bereitgestellt. Gesichert werden damit zum Beispiel rund 10.000 Karteikarten zur Zwangsarbeit im NS-Konzentrationslager Buchenwald, die stenografische Sammlung der Sächsischen Landesbibliothek und die Fragebögen für Mitglieder der jüdischen Gemeinde zu Berlin.

0: Berlin. Kulturstaatsminister Wolfram Weimer sieht darin einen Beitrag, das kollektive Gedächtnis für kommende Generationen zu bewahren. Das in diesem Jahr neu aufgelegte Programm bündelt die bisherigen Förderlinien und schafft ein vereinfachtes und bürokratieärmeres Förderangebot. Am Münchner Flughafen entsteht eine der größten Konzertarenen Europas. Der Stadtrat von Freising hat den Bebauungsplan für die Munich Arena beschlossen. Das Verfahren nach 4 Jahren ist abgeschlossen. Die Halle soll Platz für rund 20.000 Besucher bieten und 2029 eröffnen. Geplant sind Konzerte von Rock und Pop bis Hip-Hop und Elektro. Laut einer Studie von Deloitte könnte die Arena der Region jährlich rund 355 Millionen Euro bringen. Die Stadt Freising spricht von einem wichtigen kulturellen und wirtschaftlichen Impuls. Vorgesehen ist ein Verkehrskonzept mit Bahn, Bus und Auto.
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Die britische Singer-Songwriterin Lucy Kitchen zurückgezogen, trauernd in my corner. Unser neues Album der Woche heißt A Summer on the Brink, ein Sommer am Abgrund, und stammt aus der Feder von Bastian Klatny, Künstlername Bastido. Und die Band, mit der er dieses Debütalbum verwirklicht hat, heißt The Edikeren, genau wie das ausgesprochen friedliche Erdzeitalter vor 100 Millionen von Jahren. Das ist fluffiger Indie-Folk, warme analoge Gitarren- und Piano-Sounds angereichert mit dezent eingesetzten digitalen Plugins, sonnige Musik hörbar, inspiriert durch den Hawaii Surfer und Singer-Songwriter Jack Johnson. Inhaltlich schwingt in Bastidos Songs aber trotzdem ein Hauch von Schwermut mit. Die Sehnsucht nach der alten, heilen Welt mischt sich mit Sorgenfalten bezüglich der Zukunft unseres Planeten. Klimawandel, Kriege, Social Media. In diesem Themenspektrum ist auch der heutige Song angesiedelt, nostalgisch schon der Titel Sepia. Jetzt ab ins Gras auf der Suche nach dem vierblättrigen Kleeblatt, Four-Leaf Clover.

0: Sepia vom Album Summer on the Brink von Bastido und seinem Bandprojekt The Edikeren. Wir haben es zum Album der Woche gekürt in diesen WDR3-Resonanzen. Abkühltipps gehen ja gerade reichlich durch Netz und Medien. Ich für meinen Teil war heute Morgen schon schwimmen und schwöre ja, in Marokko mal abgeguckt auf warmen Tee. Mein Kollege Christoph Orem ist jetzt mit Ergebnissen einer Recherche und diverser Selbstversuche ins Studio gekommen, mit Empfehlungen speziell für unser Publikum, also für kulturaffine Menschen. Im Winter reden wir dann wieder über Nachhaltigkeit und Energiekosten. Jetzt erfreuen uns kühle Museen. Wo bist du losgezogen?
1: Ich habe mir es ein wenig leicht gemacht, habe das WDR-Funkhaus verlassen und war dann in der, wir haben es alle erraten, Kölner Innenstadt. Zwischen Wallraf-Richartz-Museum und Museum Ludwig habe ich mich herumgetrieben. Heute Morgen ein bisschen bewölkt, noch einigermaßen erträglich, und habe dann so einen netten jungen Herrn vor dem Wallraf-Richartz-Museum getroffen, der hieß David Eck und war schon cool, denn er ist aus dem coolen Schweden, aus dem kühlen Schweden gerade nach Deutschland zu Besuch gekommen. Er hatte das Wallraf-Richartz-Museum aber schon länger auf seinem Zettel.
2: Es hat damit zu tun, dass ich eigentlich seit länger hingehen wollte, aber es bis jetzt nicht geschafft habe. Mit der Hitze hat es nichts zu tun, aber vorher habe ich das auch schon gemacht. Zum Beispiel in Hamburg war ich 8 Stunden lang im Kunstmuseum wegen der Hitze. 39 Grad damals.
3: Gibt es da Tipps für, wenn man 8 Stunden im Museum bleibt?
2: Ich habe ja auch eine Jacke dabei. Von daher bin ich auf alle Temperaturen bereit.
1: Also ich finde schon, dass das ein Profi-Tipp ist, so ein Pullover mitnehmen oder eine Jacke ins kühle Museum mitten im Sommer. Denn wenn man vorher geschwitzt hat, naja, da kannst du auch schon mal richtig zugig werden. Und nicht, dass man sich noch erkältet. Es ist natürlich sehr trubelig in der Stadt, Kölner Innenstadt, wo ich mich rumgetrieben habe. Viele Gäste kommen zu Besuch und eine Gästin hat auch Angelika Spargel dabei.
4: Ich liebe es gerade echt bei diesem Wetter ins Museum zu gehen, weil es ist schön kühl. Ich habe auch für morgen geplant, das weiß ich noch gar nicht. Morgen geht's in die Bundeskunsthalle nach Bonn, genau.
1: Eine sehr gute Idee, würde ich sagen, bei ja eher steigenden Temperaturen auch noch morgen zusammen ins Museum zu gehen. In die Bundeskunsthalle kann man eh sich immer schön anschauen. Ich hoffe, ich habe da jetzt nicht durch meine Fragen bei diesen beiden vor dem Museum Ludwig die Überraschung verdorben.
0: Wie würdest du das denn einschätzen? Gehen viele wirklich wegen der Kühle ins Museum? Kann das ein Klimakatastrophen-Marketing-Tipp für die Häuser werden?
1: Ich habe mich jetzt ja umgehört und ich wollte natürlich, dass mir alle sagen, ja, das ist der Tipp. Und dann haben doch tatsächlich, muss man sagen, gehen die wenigsten ins Museum, um sich abzukühlen. Dabei ist das wirklich so ein schöner Ort. Die Foyers sind ja auch öffentliche Plätze und verpflichten ja gar nicht so unbedingt dazu, schon Eintritt zu bezahlen. Meine Frage nach Abkühlung im Foyer haben Tom Jacobs an ein Urlaubserlebnis erinnert.
5: Eigentlich ist der Gedanke gar nicht so doof. Ich weiß, ich war vor 20 Jahren auf Kuba und da ist man dann irgendwann in die Hotellobbys gegangen. Ja, aber ich habe eine ganz kühle Wohnung, da ist das nicht so das Problem.
1: Der hat mit seinem Bruder übrigens das Museum Ludwig besucht. Der ist ja gerade mit dieser großen Blockbuster-Mainstream-Ausstellung auch in aller Munde. Und ich habe da auch einmal nachgefragt in der Pressestelle des Museums Ludwig, wie es eigentlich aussieht. Kommen jetzt so im Sommer, wenn es so heiß wird, eigentlich mehr Leute? Antwort, es gibt da keine wirklich verlässlichen Zahlen. Und außerdem sind sie im Ludwig ja gerade eh schon ziemlich ausverkauft. Und ausverkaufter als ausverkauft geht bekanntlich nicht. Übrigens haben doch viele den Museumsbesuch für eine gute Idee gehalten. Und wenn Sie nicht vorher schon daran gedacht haben, dann hat Sie ein schwitzender Reporter für WDR, ich glaube, Sie wissen, von wem ich spreche, auf die Idee gebracht, Astrid Graf.
6: Aber auf die Idee, bei der Hitze ins Museum zu gehen, haben Sie mich jetzt tatsächlich gebracht, weil da habe ich in Hamburg Möglichkeiten ohne Ende.
0: Das klingt jetzt erstmal so, als wären alle begeistert gewesen. Gab es denn auch Stimmen, die gesagt haben, dass das zu aufwendig wäre oder gar nicht auf Ihrem Schirm?
1: Es ist natürlich schon so, dass, wenn man sich jetzt bei Museumsbesuchern umhört, ja, dass die Museen gegenüber eh schon recht positiv eingestellt sind. Aber ja, es gab auch schon einige, die haben gesagt, ja, einmal in der Woche, auch wenn es so heiß ist, schon, aber generell nicht. Hier zum Beispiel Ulrich Blotz.
7: Ich setze mich dann eher vor die Kneipe in den Schatten, natürlich mit einem kühlen Getränk, und bewege mich möglichst wenig.
1: Ich muss gestehen, dass das natürlich auch ein ganz schöner Ort ist.
0: Ist das für die Museen selbst eigentlich nicht ein großes Problem, wenn es so heiß wird?
1: Das ist natürlich auch mit Mehrkosten verbunden, diese Häuser so runterzukühlen. Und ich weite jetzt mal den Blick über NRW hinaus. Man denke an die Dokumentehalle in Kassel als so extremes Beispiel. Ich sage einmal so, ein Spiel von Glas in Glas. Flachdach und Glasfront sind nicht dazu bestimmt, besonders zu kühlen bei extremen Temperaturen. Da gibt es dann einen sehr hohen, Achtung, Fachwort Wärmeeintrag. Generell wäre es sicherlich auch ein Problem für die Museen, wenn jetzt wirklich alle unseren Geheimtipp hier befolgen und ganze Stadtteile die Foyers beziehen würden, um sich abzukühlen. Aber noch ist es ja nicht so weit. Immer noch ist das ein, behaupte ich hier, kleiner Geheimtipp. Also einfach mal ein paar schöne Museen in der Gegend raussuchen und besuchen, vor allem, wenn es so heiß ist.
0: Ja. Christoph Orem über Museen als Fluchtort an Hitzetagen. Vielleicht für den einen oder anderen auch eine Idee für Familientreffen. Schön entspannt, ganz anderer Soundtrack als im Freibad bei 38 Grad.

Das Älterwerden hat keinen besonders guten Ruf. Die britische Folk- und Soul-Sängerin, Songwriterin und Gitarristin Lianne Le Havas hielt hier dagegen mit Age, ein Lied über das Reifen statt das Vergehen, über Selbstannahme statt Selbstoptimierung. Und darauf folgt die reizvolle Begegnung zweier musikalischer Welten in diesem Stück von In diesem Stück Michael's Latin Blues verbindet der Saxophonist Olaf Schönborn mit seinem Quartett Q4 die Melancholie des Blues mit der Leichtigkeit südlicher Rhythmen. Musik aus seinem Album Never Too Late.

0: wo sie sich abkühlen können. Dazu haben wir ja eben Tipps gegeben. Am Abend gehen wir hier gleich den umgekehrten Weg und schließen uns sozusagen den Temperaturen an. Gekühlte Getränke haben sie sicher vorrätig. Und gleich wird's tropisch im WDR3-Konzert. Es geht nach Kuba. Johannes Zink erwartet Sie dann und kann schon jetzt verraten. Auf was können wir uns denn freuen, Johannes?
1: Ja, liebe Annette, vielen Dank erstmal für diese schöne Einleitung. Freuen können wir uns auf ein Konzert mit dem WDR-Funkhausorchester vom 15. Mai in unserem großen Sendesaal. Danzón Cubano war die Überschrift und die Fans des Orchesters, die werden da besonders hellhörig. Das ist nämlich nicht das erste Mal, dass sich das WDR-Funkhausorchester mit der kubanischen Jazzpianistin Mariali Pacheco zusammengetan hat. Gemeinsame Konzerte hat es schon gegeben unter dem Titel Danzón Cubano, 2016 beim Beethovenfest in Bonn und 2017 in der Philharmonie Köln und auf dem Internationalen Jazzfestival in Viersen. Dieser Auftritt in Viersen ist sogar als Live-Album rausgekommen. Dieses Format, das kommt einfach gut an und jetzt bei der dritten Danzón Cubano-Ausgabe eben am 15. Mai, da platzte unser Sendesaal wirklich aus allen Nähten.
0: Erzähl uns doch mal ein bisschen was über Mariali Pacheco.
1: Gerne. Also Mariali Pacheco ist Pianistin und Komponistin, geboren 1983 in Havanna und mit der Musik ihrer kubanischen Heimat aufgewachsen. Später hat sie dann als erste Frau den renommierten Klavierwettbewerb des Montreux Jazz Festivals gewonnen. Eine ungemein virtuose Spielerin, voller Energie. Sie kann aber auch besonders in den langsamen Stücken tief berührend sein. Heute lebt sie in Deutschland und eben dieser Brückenschlag zwischen den Welten, das ist ihr Markenzeichen. Ob jetzt solo oder im Trio oder eben wie gleich mit großem Orchester.
0: Apropos Orchester, kubanische Musik ist rhythmisch ja manchmal ganz schön eine knifflige Angelegenheit. Mariali Pacheco ist damit groß geworden, die meisten Mitglieder des WDR-Funkhausorchesters aber nicht. Wie kommen die denn damit klar?
1: Ja, also Mariali Pacheco hat mir im Gespräch verraten, dass sie dieses Orchester wirklich heiß und innig liebt. Und dafür hat sie, wie ich finde, ganz gute Gründe.
2: Die sind extrem gute Musiker, sehr professionell. Und auch wenn die nicht dort geboren sind, wo diese Musik herkommt, die haben eine Sensibilität für die Musik, egal welche Musikrichtung. Die ersten Proben sind immer so ein bisschen Herausforderung, vor allem ne, wegen mit diesem Rhythmen und so, aber am Ende, die kriegen alles hin, weil sie sind extrem gute Musiker und ich habe das große Glück und Privileg, mit denen arbeiten zu können, zum dritten Mal diesmal. Das ist wunderschön, wirklich.
1: Und dass ihr auch diese dritte Zusammenarbeit wieder richtig Spaß gemacht hat, das hört man ihrem Spiel auch an. Hier ist mal ein Ausschnitt aus ihrem Stück Burundanga.

0: Also von sanft bis Vollgas ist da wirklich alles dabei. Burundanga, ein Stück von und mit der Pianistin Mariali Pacheco und dem WDR-Funkhausorchester unter der Leitung von Daniel Geis. Was so eine Burundanga ist, das hat Mariali Pacheco selbst auch noch erklärt. Sie hat dieses Konzert auch moderiert. Da gibt's so einiges an spannenden Dingen zu erfahren über ihre Heimat und natürlich auch über sie selbst. Aber vor allem wird das gleich ein Abend mit großartiger Musik, lebhaft, temperamentvoll, bis hin zu melancholisch gefühlvoll. Es ist alles dabei.
1: Exotische Klänge also gleich hier auf WDR 3. Danke, Johannes Zink. Wir machen Platz und pünktlich Schluss mit diesen WDR 3 Resonanzen. Ich bin Annette Hager und gleich aus der Tür. Ihnen einen schönen Abend. Machen Sie es gut.

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3: Die Nachrichten mit Jutta Hammann. Guten Abend. Die Reformkommission der Bundesregierung hat ihre Pläne für die Rentenreform veröffentlicht. Das Renteneintrittsalter soll langsam steigen. Wer heute 20 ist, müsste bis 69 arbeiten. Für alle soll es erschwert werden, vorzeitig in Rente zu gehen. Katrin Aue, WDR Berlin.
4: Der Kanzler sieht in den Rentenvorschlägen ein Gesamtkonzept, das nur im Paket funktioniere. Die Arbeitsministerin warnt vor Rosinenpickerei. Merz und Baas sind voll des Lobes für die Arbeit der Rentenkommission und wollen die 33 Empfehlungen, so wie sie sind, durch den Bundestag bringen. Linken-Fraktionschefin Reicheneck kontert, das Parlament sei kein Abnickgremium. Sie kündigt eine harte Debatte an. Die Linke kritisiert das Rentenpaket als so wörtlich massives Kürzungsprogramm, vor allem für Menschen mit mittleren und geringen Einkommen. Komplett ohne Einwände wollen offenbar auch die Regierungsfraktionen das Paket nicht durchwinken. Die Vize-Fraktionschefin der SPD Schmidt und CSU-Landesgruppenchef Hoffmann sprechen beide von einer guten bzw. sehr guten Grundlage.
3: Der Weg für die Einführung des digitalen Euro ist frei. Der Währungsausschuss des EU-Parlaments hat zugestimmt. Jetzt folgen Verhandlungen mit den Mitgliedsländern. 2029 könnte der digitale Euro dann eingeführt werden, als Ergänzung zum klassischen Bargeld und als Konkurrenz zu US-amerikanischen Bezahlsystemen. Die Bahnstrecke zwischen Hannover und Hamm ist zurzeit komplett gesperrt. In Höhe Porta Westfalica steht ein Güterzug. Aus dem Kesselwagen ist Ethanol ausgetreten. Die Feuerwehr ist mit einem Großaufgebot vor Ort. Der Einsatz könnte demnach bis in die Nacht dauern. Laut Bahn kommt es zu Verspätungen von bis zu einer Stunde. Herbert Grönemeyer ist in Berlin mit dem Deutschen Nationalpreis geehrt worden. Die Jury ehrte ihn als Vorbild für viele Menschen, auch weil er sich gegen Rassismus und für Demokratie und soziale Gerechtigkeit einsetze. In seiner Dankesrede kritisierte Grönemeyer die Politiker. Sie kommunizierten zu wenig und müssten sich mehr für Schwache einsetzen.
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3: In NRW hat es wieder einen tödlichen Badeunfall gegeben, dieses Mal in Höxter in Ostwestfalen-Lippe. Ein 18-Jähriger ist im Freizeitsee Godelheim ertrunken. Stefan Duksch für WDR aktuell.
5: Die Polizei in Höxter wurde am späten Dienstagnachmittag alarmiert. Ein Mann sei von einer Badeplattform in den Godelheimer See ins Wasser gesprungen und nicht mehr aufgetaucht. Die Polizei leitete sofort eine große Rettungsaktion ein. Auch ein Rettungshubschrauber war vor Ort. Tatsächlich konnten Rettungskräfte den Mann kurze Zeit später bergen. Sie versuchten ihn zu reanimieren, jedoch erfolglos. Der Mann verstarb noch an der Unfallstelle.
3: Das war WDR aktuell. Das Wetter in Nordrhein-Westfalen, die Nacht wird klar und es bleibt warm mit Werten zwischen 21 und 15 Grad. Morgen wieder viel Sonne und noch etwas heißer in Herford 34, in Solingen 35 und in Kerpen 37 Grad. Die Zeit, es ist 20.03 Uhr.
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6: Gerade habe ich noch mal nachgesehen, unglaubliche 29 Grad haben wir in Köln und WDR 3 Konzert hat heute die passenden Klänge zur Tropennacht im Gepäck. Zu der Musik, die die kubanische Pianistin Mariali Pacheco und das WDR Funkhausorchester am 15. Mai auf die Bühne unseres großen Sendesaals gebracht haben, da würde am besten ein Cuba Libre passen. Ein Teil Rum, drei Teile Cola, Saft von einer halben Limette und Eis. Oder alternativ ein Virgin Cuba Libre, was schlicht und ergreifend ein Glas Cola wäre. Ich bin Johannes Zink und sage heute aus gegebenem Anlass mal Bienvenido statt herzlich willkommen. Sie könnten die nächsten rund 5 Minuten nutzen, um zu überlegen, wie Sie es sich in den kommenden 2 Stunden gemütlich machen wollen. Währenddessen stimmt Sie das WDR Funkhausorchester unter der Leitung von Daniel Geis mit Musik von einem der ganz Großen unter den kubanischen Komponisten ein, Ernesto Lecuona. Dessen Suite Andalusia ist in den späten 1920ern ein großer Hit gewesen und der namensgebende zweite Satz Andalusia hat später noch unter dem Titel The Breeze and I auch als Jazzstück Karriere gemacht. Und mit dieser schmachtenden Melodie geht der Abend jetzt los. Wie es von da aus weitergeht, das erzählen Ihnen anschließend der Bratschist Federico Bresciani vom WDR Funkhausorchester und natürlich der große Star des Abends, die Pianistin Mariali Pacheco.

Guten Abend, meine Damen und Herren. Das war das WDR Funkhausorchester unter der Leitung von Daniel Geiss. Und was wir gerade gespielt haben, sind zwei Stücke aus der Suite Andaluza von Ernesto Capuano, ein kubanischer Komponist. Das waren Andalusia und Gitanerias. Das Ganze arrangiert von unserem guten Freund Alec Garoyan. Mein Name ist Federico Bresciani, ich bin Solobratsche des WDR Funkhausorchesters. Ich bin hier schon seit 2018 und in 2019 hatte ich die Gelegenheit und die Ehre, zum ersten Mal zusammen mit meiner Kolleginnen und Kollegen des Orchesters, zusammen mit Mariali, zum ersten Mal zu spielen. Sie war hier als Gast. Wir haben auch ein CD aufgenommen. Es war ein phänomenales Projekt, was wir damals gespielt haben. Und dieses Mal wird sogar besser. Also von der Probe kann ich wirklich versprechen, wir hatten so dermaßen Spaß mit ihr und mit Miguel, ihrer Perkussionist, zusammenzuarbeiten. Und deswegen ein großes Applaus für Miguel Altamar und Mariali Pacheco.

Dankeschön. Hola, buenas noches. Muchas gracias. Dankeschön. Wow. Vielen Dank an alle. Wie schön, euch zu sehen. So volles Haus. Das ist so, so schön. Danke, dass ihr dabei seid. Wir sind so glücklich. Ich rede für mich und vom Miguel hier zu sein. Für mich nochmal, ich glaube, es ist zum dritten Mal mit dem WDR-Funkhausorchester. So schön. Und dieses Projekt, Danzón Cubano, habe ich schon ein paar Mal mit Ihnen gemacht. Es gibt eine Live-Platte, die wir auch heute haben, wenn ihr uns nach Hause mitnehmen möchtet. Gibt es eine Live-Platte und das ist so, so schön, weil diese CD ist einfach so spontan passiert. Wir haben gespielt in 14 beim Jazz-Festival und die Aufnahme war so toll, dass ich habe gesagt, wir müssen das rausbringen als CD. Und für mich, Live-Platten sind die besten, weil da gibt es noch was zu verstecken, also bei Live-Konzerten. Deswegen ist es mir eine große Ehre und Privileg und ich bin sehr, sehr glücklich hier zu sein und heute mit dem Dirigenten Daniel Geist, das ich neulich kennengelernt habe. So eine tolle Arbeit, Daniel. Dankeschön, dass du auch dabei bist. Und wir haben gerade ein Stück aus Kuba und gespielt. Der Name dieses Projekts heißt Danzón Cubano und das war ein Danzón, ein traditioneller Danzón, 19. Jahrhundert. Es heißt Tres Lindas Cubanas, drei wunderschöne Kubanerinnen. Eine meiner Lieblingsstücke, die ich arrangiert habe. Und jetzt machen wir weiter mit einem neuen Arrangement und das heißt Zapateo. Zapateo kommt von Schuhe, Zapato. Ja, auf Spanisch. Und das ist ein Rhythmus aus dem Countryside, aus dem Land in Kuba. Normalerweise sind Rhythmen sind immer 4/4, aber diese Zapateo sind 6/8 und oder 3/4, wie man das zählen kann. Deswegen ist es ein bisschen anders, als ihr vielleicht kennt von kubanischer Musik. Das heißt Zapateo. Dankeschön. Genießt den Abend.

Das war ein Stück, das ich geschrieben habe, heißt Flores de Invierno, Winterblumen. Und es ist eine Metapher, weil im Winter keine Blumen gibt. Und ich habe immer so ein Heimweh, obwohl ich lebe hier in Deutschland seit so lange. Und das ist ja mein zweites Zuhause. Ich liebe dieses Land sehr, mit Herz und Seele. Aber trotzdem, ich komme aus Kuba, ihr müsst euch vorstellen, was mir hier fehlt. Die Sonne am meisten und das Meer. Ich komme aus einer Insel, ne? Und deswegen, dieses Stück war so ein bisschen Bedürfnis nach Sonne, deswegen Winterblumen. Ich wollte unbedingt das haben und das habe ich einfach in der Musik. Das ist meine beste Art und Weise, zu sagen, was in mein Herz ist. Und der nächste Stück, die jetzt folgt, ist genauso. Das habe ich vor ein paar Jahren geschrieben und ich hatte das im Archiv sozusagen. Und als dieses Projekt nochmal kam, ich dachte, ich mache ein Arrangement von diesem Song. Und das war einer der ersten Songs, die ich geschrieben habe, als ich nach Deutschland kam. Sehr viele Jahre her und es heißt Mi Azul, also mein Blau. Und das ist gewidmet sozusagen zu der Himmel in unserem Land, in Kuba. Wir sagen, klingt ein bisschen arrogant, aber das ist nur Liebe, ja? Dass es gibt keinen Himmel wie unser Himmel, so blau ist der, ohne Wolken, so richtig schön blau. Und das spiegelt sich auf das Meer. Und dieser Türkiswasser, die wir haben in der Karibik und haben wir auch in Kuba. Und als ich nach Deutschland kam, die ersten Jahre waren die schwierigsten, dann wurde ein bisschen besser. Aber die ersten Jahre war sehr, sehr, sehr schwer für mich hier. Ich habe vieles nicht verstanden, die Sprache, die Kultur. Vieles war mir nicht klar, wieso man für alles zahlen muss. Krankenversicherung, was soll das sein? Solche Sachen haben wir nicht. Wir haben sowas nicht. Ne? Genau, heißes Wasser ist sehr teuer. Solche Dinge. Und ich hab viel geheult damals. Ich weiß, jeden Abend habe ich so vermisst mein Land, meine Mutter, meine Familie. Und wie gesagt, Musik heilt und hat mich gerettet, immer in meinem Leben. Ist das Einzige, die immer bei mir da ist, und dieses Instrument. Und deswegen dieses Song Mi Azul, die wir heute spielen, zu meinem Land Kuba, die auch heute nicht so gut geht. Eigentlich geht es sehr schlecht. Und vielleicht hören die das auch da. Und das ist Mi Azul für euch alle, mein Blau. Dankeschön.

0: So, wir machen weiter. Und das ist hier ein Stück, der hat einen sehr witzigen Namen. Daniel hat ja einen besseren Namen heute. Ich weiß nicht, wie hieß das nochmal, was du gesagt hast? Das war so witzig.
1: Barandunga.
0: Barandunga, ja, das geht auch. Es heißt eigentlich Burundanga. Wow. Ja, und das ist... Ja. Daniel hat eine Invention hier gemacht, ist auch cool, ey, das nehme ich mit. Ich wechsle den Namen bei dem Stück. Und es ist so, wir haben bei der Probe vorgestern gesprochen, das ist ein Wort, ich weiß nicht, ob Deutsch sowas gibt, ein Wort, die gar nicht und alles gleichzeitig bedeutet. Ja? Und das ist so, dass eine Burundanga heißt das eigentlich. Und das ist ein Wort in Kuba, der viel bedeuten kann und gar nicht. Und es gibt aber zwei wichtige Bedeuten, also... Und das erste ist, wir waren ja spanische Kolonie und die Spanier haben Afrikaner geholt, um zu arbeiten in Kuba, Sklaven. Und die haben mit denen natürlich den Kultur, Rhythmen, Religion, Konzept zum Leben, vieles, die wir noch haben heute in Kuba. Und deswegen diese afrokubanische Musik ist sehr stark bei uns mit diesen afrikanischen Wurzeln. Und wir haben auch Yoruba-Religion, das ist diese Religion, die aus Afrika kommt. Und in dieser Religion gibt es natürlich ein bisschen Dark Magic, kann man so sagen. Und eine Burundanga ist zum Beispiel, wenn eine Frau ein Mann wird oder ein Mann eine Frau wird, kann egal sein. Und da geht zum Beispiel die Frau zu so einer Hexe und sagt, ich will, dass er mich liebt, er liebt mich gar nicht und ich kann nicht mehr. Und dann sagt sie, okay, dann bring mir von ihm ein Haar. Und wir machen so ein Caldero, das ist so ein Topf, ne? Mit Haar und Hundehaare und ein bisschen Eier und irgendwas anderes. Und dann Blut von irgendwelchen Ziegen. Und dann wird das gekocht so. Und dann, ja, Halleluja. Und dann auf einmal, der liebt dich und du weißt nicht. Und der weiß selber nicht, weißt du? Man, deswegen in Kuba, wenn ein Mann oder eine Frau super verliebt ist oder so hin und weg mit jemand ist, so blind verliebt, dann sagen die Le Charon Burundanga. Ne? Der ist irgendwas so, lala. Und, oder das kann auch sein, dass wie meine Omi, oh, im Himmel ist meine Omi, hat immer so eine Suppe von Leftovers von dem Tag vorher. Und das ist auch eine Burundanga, wo ich sage, bring mir alles, was im Kühlschrank gibt und dann wir machen was. Es passt nicht zusammen, es ist egal, wir versuchen was und alles im Topf und wird gegessen. Und so ist dieses Stück auch konzipiert. Es ist ein bisschen verrückt, ein bisschen dunkel, ein bisschen schnell, ein bisschen langsam. Und so, danke, dass ihr alle da seid. Mua. Dankeschön. Danke.

WDR3-Konzert ist heute mit Ihnen unterwegs in Kuba und dieses Stück, mit dem sich die Pianistin Mariali Pacheco und das WDR-Funkhausorchester unter der Leitung von Daniel Geis am 15. Mai in die Konzertpause verabschiedet haben, das hatte den Titel Burundanga. Und was so eine Burundanga ist, das hat Mariali Pacheco schön erklärt, eine Art Liebestrank, und das Rezept hat sie eben mit uns geteilt. Für alle diejenigen, die eifrig mitgeschrieben haben, lassen Sie zu Ihrem eigenen Besten lieber die Finger davon. Denn es sind nicht nur Hühnerfedern und Ziegenblut in diesem Gebräu, es kommt auch Burundanga rein, ein sehr obskures Zeugs, das bei den Pharmazeuten Scopolamin heißt, aus dem Stechapfel gewonnen wird und für komplette Willenlosigkeit sorgt. Ein Schuss zu viel davon bringt sie in einen Zustand, in dem sie sich problemlos zum Beispiel auch in ihren Staubsauger verlieben könnten. Bleiben wir lieber beim Cuba Libre, wie er seit der Jahrhundertwende in den Bars von Havanna gemixt wird. Auch das ist ja eine Art von Zaubertrank, der in moderater Dosierung dafür sorgt, dass man sich ins kubanische Lebensgefühl verliebt. So ging's jedenfalls 1996 dem amerikanischen Gitarristen Ray Cuda, der in den Bars der kubanischen Hauptstadt verzückt den Klängen der alten Meister wie Ibrahim Ferrer, Compay Segundo oder Ruben González lauschte, diesen fröhlich quicklebendigen Dinosauriern der traditionellen kubanischen Musik, die er dann als Band unter dem Namen Buena Vista Social Club zusammengebracht hat. Wenig später ist deren gleichnamige CD auf den Markt gekommen und hat sich über 8 Millionen Mal verkauft. Mit dem populärsten Stück auf diesem Album setzen das WDR-Funkhausorchester und Daniel Geis ihre musikalische Tropenreise jetzt fort. Es geht um die Sehnsucht und Liebe eines Mannes zu seiner unerreichbaren Herzensdame namens Juanica. Und ihr Verehrer heißt so wie dieses Stück: Chan Chan.

0: Dankeschön.
1: Ich habe hier bei mir heute Abend als Gast eine sehr besondere Schlagzeuger, die eigentlich heute Perkussion spielt. Der fühlt sich ein bisschen eng, weil sein Schlagzeug fällt. Aber Miguel und ich, Miguel Altamar, der kommt aus Kolumbien, der ist mein Schlagzeuger mit meinem Trio, mit meinen Jungs. Wir kennen uns seit einer Ewigkeit. Er ist wie mein Bruder. Wir sind zusammen hier in Deutschland, haben wir uns kennengelernt, in Bremen. Und seitdem machen wir immer Musik zusammen. Und als Corinna mir gesagt hat, wir machen dann so einen Cuban und so und haben den Miguel dabei, ich habe mir gedacht, dann müssen wir unbedingt was in Duo machen für euch. Ja? Und wir machen was, wir probieren was und das ist ein Stück nur mit Bongos, das was der da oben hat, und Klavier, wo ich alles mache hier. Ich habe 88 Tasten und ich bin mein einiges Band, Bass und Klavier und alles auf einmal. Und das ist ein Stück, was von Paoli Mejías. Paoli Mejías ist eine der bekannteste und erfolgreichste und coolste Perkussionisten aller Zeiten. Der kommt aus Puerto Rico, spielt mit Santana. Wir haben den Glück, ihn persönlich kennenzulernen, als Santana hier in Köln gespielt hat. Dieses Stück ist von ihm. Es heißt Hello Nanny. Und genau, wir werden es probieren. Ich hoffe, es gefällt euch. Und Miguel Altamar am Bongos und ich hier am Klavier. Hello Nanny für euch. Vielen Dank.

Die kubanische Jazzpianistin Mariali Pacheco ist heute das glänzende Epizentrum dieses WDR3-Konzerts. Hier gerade war sie im Duo zu erleben mit Miguel Altamar an den Bongos in einem Stück des Santana-Perkussionisten Paoli Mejías mit dem Titel Hello Nanny. Seit 2013 lebt Mariali Pacheco dauerhaft in Deutschland und hat mittlerweile auch die deutsche Staatsbürgerschaft. In einem Interview hat sie mal gesagt, worüber ich mich oft ärgere, ist, wenn die Leute in Kuba sagen, die Deutschen sind kalt. Es ärgert mich, weil es total falsch ist. Die Deutschen fühlen genauso wie wir, auch genauso stark. Und wenn Sie dieses Zitat mal mit dem vergleichen, was an diesem 15. Mai in unserem großen Sendesaal los war, dann hat Mariali Pacheco vollkommen recht. Die Deutschen können Kuba, nur die Musik, die muss halt stimmen. Danzón Cubano ist dieser Abend überschrieben gewesen, übrigens der dritte seiner Art zusammen mit dem WDR-Funkhausorchester. Und Danzón Cubano heißt auch die folgende dreisätzige Orchestersuite von Mariali Pacheco, die Daniel Geis jetzt gleich dirigieren wird. Im Anschluss daran können Sie nochmal gediegen die Hüften kreisen lassen zu den Klängen von Moisés Simons El Manicero, der Erdnussverkäufer, ein Stück von 1930, das in den USA zu allerhöchsten Ehren gekommen ist. 2001 tänzelte das Lied vom fröhlichen Straßenhändler ganz tiefenentspannt in die Latin Grammy Hall of Fame und wenig später in die Library of Congress National Recording Registry, die Liste der national bedeutendsten Musikdokumente der USA. Nicht schlecht für einen Erdnussverkäufer. Hier ist aber erstmal Mariali Pachecos Danzón Cubano.

0: Mariali Pacheco, Danzón Cubano. Das Werderfunkersorchester unter der Leitung von Daniel Geis. Mari, puedo venir?
1: Ah, wie schön ist mit dir zu spielen.
2: Oh mein Gott, mit euch auch.
1: Wahnsinn.
2: Danke.
1: Ich habe, also während dieser Proben und auch jetzt, dass wir gespielt haben, ich dachte die ganze Zeit, das ist natürlich Latin Jazz, was du spielst, so Richtung Chicoria. Ein bisschen, hast du ein bisschen auch davon was?
2: Ja, natürlich von ja klar, das ist die Maestros, ne? Nicht nur Chic. Für mich Keith Jarrett ist meine große Inspiration. Genau, Keith Jarrett hat mein Leben verändert, weil ich habe ja klassisches Klavier studiert in Kuba. 13 Jahre habe ich klassisches Klavier studiert und meine Tante hat mir, als ich 18 war, von meinem 18. Geburtstag Köln-Konzert von Keith Jarrett die CD geschenkt.
1: Wie schön.
2: Gegeben.
1: Ja.
2: Yay! Oh mein Gott. Cool. Oh mein Gott. Und ich war in meiner klassischen Welt in Zimbabwe und in Kuba. Wir haben eine sehr strikte, wir haben das russische System vom Musik, also Konservatorium, wo alles sehr strikt und diszipliniert und üben und das Beste sein und nach vorne und spielen und Technik perfekt und alles. Und dann, ich war in dieser Welt und es ist eine wunderschöne Welt, ich liebe es heute noch, aber Keith Jarrett, als ich das gehört habe, ich dachte, okay, warte mal, was ist das denn? Ich war verliebt in seinen Klang, in die Spontanität, in die Freiheit und alles. Und dann habe ich angefangen, Jazz zu spielen, dann komme ich nicht mehr weg.
1: Konntest du auch mal live erleben?
2: Ja, ich habe ihn einmal gesehen in der Berliner Philharmonie, da war ich sehr, ein paar Jahre war ich hier in Deutschland, hatte 0 Euro, kein, nada, zero Geld. Und der hat in der Berliner Philharmonie ein Einzelkonzert gegeben, Solo Piano. Und von einer Freundin, von einer Cousine, der eine Freundin kannte, von der Direktorin von meinem Label damals, habe eine Karte bekommen. Und ich war in der, ich glaube, dritte Balkon oder so in der Berliner Philharmonie, habe ich ihn so klein gesehen, also so klein. Aber ich habe ihn gehört und ich hatte Tränen in meinen Augen von dem ersten Klang bis zum nächsten, also erste Ton auf dem Klavier. Und weißt du, in Kuba, in den 90er, wir hatten nichts, also wir haben heute genauso wenig wie damals, aber kein Internet, nichts, keine Information, was draußen ist. Und ich hatte einen Walkman mit Kassetten, ne? Von nicht nur Keith, sondern Pat Metheny, Herbie Hancock, Chick Corea, Oscar Peterson. Und für mich, Keith, war so wie ein, ich habe ihn nur gehört und irgendwann mal bekommt diese Person so eine göttliche fast Eindruck in mein Kopf, ne? Wo man denkt, okay, der existiert nicht, der existiert nur in meinem Discman oder in meinem Walkman. Und als ich ihn gesehen habe, ich dachte, wow, der ist doch ein Mensch. Ja. Der geht, der spricht, der sitzt, der spielt, der lebt. Ne? Und das war für mich zu viel. Also ein Solo-Piano, dann hat er Songs gespielt, Memories of Tomorrow und My Song, solche Lieder, die ich kannte vom Herzen. Ne? Und dann, das war wow, ich habe die Karte noch.
1: Oh, wie schön.
2: Von dieses, ja, natürlich, ja. Schon immer und ewig. Ja. Das ist wunderschön, wunderschön, Keith Jarrett, oh mein Gott. Ich sitze noch kurz und ich möchte an dieser Stelle mich bedanken bei, erstmal bei der Daniel Geis, dieser wunderbare Direktor, war das Orchester, die immer mich vertraut mit meiner Musik und die spielen einfach, was da ich da bringe, ohne was zu sagen. Und das ist nicht eine Selbstverständlichkeit. Die spielen es einfach und ich kann immer davon ausgehen, dass die spielen das gut. Und das ist ein großes Privileg und das ist nicht selbstverständlich. Und vielen Dank auch an euch. Es ist auch nicht selbstverständlich, dass ihr kommt zum Konzert. Dankeschön. Wir bedanken uns alle bei euch. Dankeschön. Ich hoffe, ihr genießt und habt das Konzert genossen. Und dieses letzte Stück ist ein Hommage an Kuba, El Manicero, wahrscheinlich kennt ihr das von Buena Vista Social Club. Und heute hier in Köln mit WDR Funkhausorchester unter der Leitung von Daniel Geis. Dankeschön. Applaus

Während sich Köln am 15. Mai über milde Frühlingstemperaturen gefreut hat, herrschte im restlos ausverkauften großen Sendesaal des WDR die volle Tropenhitze. Die kubanische Pianistin Mariali Pacheco hat dem Publikum ordentlich eingeheizt mit ihrem dritten Danzon Cubano-Programm gemeinsam mit dem WDR-Funkhausorchester, das der gebürtige Essener Daniel Geis an diesem Abend dirigiert hat. Eigentlich hätte dieses WDR-3-Konzert mit Moisés Simons ikonischem El Manicero enden sollen, aber Sie hören ja selbst. Das ging so lange weiter, bis sich Mariali Pacheco nochmal für eine Zugabe ans Klavier gesetzt hat. Mambo In ist der Titel. Mit dabei ist nochmal der Perkussionist Miguel Altamar. Und die Cenceros, die typischen Kuhglocken, werden von einem Musiker des WDR-Funkhausorchesters bedient, dem sein lateinamerikanischer Kollege öfter mal anerkennende Blicke zuwarf.

Mambo in ein Stück von Mario Bausa, dem Großmeister des Afro-Cuban Jazz, der in den 1940ern und 1950ern mit seinen wilden Rhythmen aus Havanna die New Yorker Clubszene völlig auf den Kopf gestellt hat. Auf den Kopf gestellt hat auch die Pianistin Mariali Pacheco das Kölner Funkhaus mit dieser Zugabe zu ihrem Danzon Cubano-Abend mit dem WDR-Funkhausorchester, den Sie heute im WDR3-Konzert gehört haben. Und wenn es Sie in der nächsten Zeit mal frösteln sollte, die heißen kubanischen Klänge der heutigen Sendung stehen Ihnen ab morgen 30 Tage lang im Konzertplayer auf der WDR3-Homepage zur Verfügung. 1932 verbringt George Gershwin 2 Wochen in Havanna und gerät dabei mitten in das pulsierende Nachtleben der kubanischen Hauptstadt. Er feiert in den Clubs, er tanzt auf den Straßen und verfällt dem Zauber der kubanischen Musik. Direkt nach seiner Rückkehr verarbeitet er diese Eindrücke in einem neuen Werk, das die Klangwelt des klassischen Orchesters mit Broadway-Jazz und traditioneller kubanischer Folklore verbindet. Damit das so authentisch wie möglich klingt, hat er sogar originale Maracas, Bongos und Klanghölzer aus Kuba mit in die USA gebracht, die im Orchester auch ganz vorne stehen müssen. Das New Yorker Philharmonic Orchestra hat Gershwins Cuban Overture 1932 unter freiem Himmel im New Yorker Louisian Stadium uraufgeführt. Ein triumphaler Erfolg, mehr als 17.000 Menschen drängen sich auf den Tribünen, weitere 5.000 versuchen vergeblich, sich noch irgendwie hineinzukämpfen. Gershwin selbst hat rückblickend von diesem Ereignis als der aufregendsten Nacht, die ich je erlebt habe, gesprochen. Das WDR-Funkhausorchester hat George Gershwins Cuban Overture 2012 in einem Samstagskonzert gespielt. Dirigiert hat Wayne Marshall.

Das sind doch genau die richtigen Klänge bei den 27 Grad, die hier in Köln noch immer herrschen. Ab 20 Grad gilt eine Nacht als Tropennacht und passend dazu dreht sich heute alles ums tropische Kuba in diesem WDR-3-Konzert mit dem WDR-Funkhausorchester, das hier gerade unter der Leitung seines ehemaligen Chefdirigenten Wayne Marshall George Gershwins Cuban Overture gespielt hat. Südamerikanisches Temperament im sinfonischen Kontext. Dass das eine reizvolle Kombination ist, hat das WDR-Funkhausorchester auch im Februar 2019 bewiesen, als es den 70. Geburtstag einer echten lebenden Legende gefeiert hat, Paquito de Rivera. Der kubanisch-amerikanische Ausnahmemusiker hat nicht nur mit Altsaxophon und Klarinette auf der Bühne gestanden, sondern zusätzlich eine ganz besondere Premiere mit nach Köln gebracht. Unter der Leitung von Wayne Marshall hat das Orchester die Latin American Chronicles aus der Taufe gehoben, ein eigens für diesen Anlass geschriebenes Werk des argentinischen Komponisten Daniel Freiberg. Das Ergebnis ist ein musikalisches Porträt ohne Scheuklappen, ein feinsinniges Zusammenspiel, das die rhythmische Energie der Karibik mühelos mit der epischen Tiefe eines großen Sinfonieorchesters verbindet.

Panoramicas aus den Latin American Chronicles, die Komponist Daniel Freiberg zum 70. Geburtstag des Klarinettisten und Saxophonisten Paquito de Rivera geschrieben hat, der hier gerade auch gemeinsam mit dem WDR-Funkhausorchester unter der Leitung von Wayne Marshall gespielt hat. In den Takten, mit denen WDR3-Konzert sich für heute von Ihnen verabschiedet, bekommt Paquito de Rivera jetzt nochmal Verstärkung vom Funkhausorchester-Klarinettisten Andy Miles. Wir sagen danke fürs Zuhören, Michael Breugst in der Redaktion und Johannes Zink am Mikro. Morgen bringen im ARD-Konzert ab 20.03 Uhr die Cellistin Sol Gabetta und das Orchestre de la Suisse Romande unter der Leitung von Daniele Gatti Romantic Splendor, romantischen Glanz, auf die Bühne. In einem Konzert aus Genf, das die Kolleginnen und Kollegen vom Hessischen Rundfunk Ihnen präsentieren. Und hier gleich im Anschluss übernimmt Carsten Mützelfeld mit einem weiteren seiner Giant Steps in Jazz. Dazu viel Vergnügen Ihnen allen, machen Sie's gut und bis zum nächsten Mal.

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0: Es ist 22 Uhr. 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
6: Die Nachrichten mit Jutta Hammann. Guten Abend. Deutschland bereitet sich auf die heißesten Tage des Jahres vor. Ende der Woche werden um die 40 Grad erwartet. In Frankreich war heute bereits der heißeste Tag seit Beginn der Wetteraufzeichnungen. Kai Rienecker, WDR Paris.
7: In einer ganzen Reihe von Städten stiegen die Temperaturen erneut über 40 Grad, südlich von Bordeaux sogar bis auf 44 Grad. In mehr als der Hälfte des Landes gilt die höchste Hitzewarnstufe rot. Die französische Regierung hält inzwischen fast täglich Krisensitzungen ab. Das Personal in den Krankenhäusern soll nun aufgestockt werden, weil mit einer Welle geschwächter Menschen gerechnet wird. Rund 2000 Schulen wurden bereits geschlossen, auch Baustellen in vielen Departements müssen ausgesetzt werden. Viele Menschen suchen Abkühlung in Flüssen und Seen. Nach Angaben von Premierminister Le Cornu sind allein in den vergangenen 5 Tagen 40 vor allem junge Menschen bei Badeunfällen gestorben.
6: In NRW können sich 50 Restaurants in diesem Jahr über Michelin-Sterne freuen, darunter Küchen in Bergisch Gladbach, Spockhövel, Detmold und Essen. Die meisten bekamen 1 Stern, 3 Häuser in NRW erhielten 2 Sterne. Bundesweit wurden insgesamt 339 Spitzenköche ausgezeichnet, darunter war eine Frau aus Aachen. Die Vorschläge der Rentenkommission stoßen auf ein geteiltes Echo. Wirtschaftsverbände reagieren überwiegend mit Lob. Von Gewerkschaften kommt viel Kritik. Das Konzept sieht vor, das Renteneintrittsalter stufenweise zu erhöhen und einen Teil des Rentenbeitrags am Aktienmarkt anzulegen. Bundeskanzler Merz will die Vorschläge trotz der Widerstände umsetzen. Die gesperrte Bahnstrecke zwischen Hannover und Hamm soll noch vor Mitternacht freigegeben werden. In Höhe Porta Westfalica war aus dem Kesselwagen eines Güterzugs ein leicht entzündliches Gas ausgetreten. Das Leck konnte inzwischen abgedichtet werden. Die Feuerwehr war mit einem Großaufgebot vor Ort. Laut Bahn kommt es zu Verspätungen von bis zu 1 Stunde.
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6: Portugal hat bei der Fußball-WM sein 2. Gruppenspiel gewonnen. Die Mannschaft setzte sich gegen den Außenseiter Usbekistan 5:0 durch. Philipp Hofmeister, WDR Sport.
8: Mann des Tages in der ausverkauften Arena von Houston war der Superstar persönlich, Cristiano Ronaldo, abgefeiert von den Fans bei jedem Ballkontakt, traf gleich 2-mal und krönte sich damit zum ersten Spieler überhaupt, der in 6 Weltmeisterschaften getroffen hat. Nuno Mendes, Rafa Leao und ein Eigentor des usbekischen Keepers sorgten für den 5:0 Endstand.
6: Das war WDR aktuell. Das Wetter in Nordrhein-Westfalen, die Nacht wird klar und bleibt warm mit Werten zwischen 21 und 15 Grad. Morgen gibt's wieder viel Sonne und es ist noch etwas heißer als heute. In Aalen 34, in Wuppertal 36 und in Langenfeld 37 Grad. Die Zeit, es ist 22:03 Uhr.

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1: Sein eigenes Label nennt er Lost Marble, frei übersetzt. Nicht mehr alle Tassen im Schrank. Die Musik steckt voller verrückter Ideen und der Schalk im kleinsten Detail. Sein architektonischer Sinn lässt raffiniert konstruierte Tongebilde entstehen. Und die Stimmen, die in ihm einzig den musikalischen Humoristen hören, verstummen. Einst als Wunderkind des britischen Jazz gefeiert, gilt er heute als absolute Ausnahmeerscheinung. Heute in Giant Steps in Jazz Extended Version. Genie am Werk, der Komponist und Pianist Django Bates. Am Mikrofon begrüßt Sie Carsten Mützelfeld.

Django Bates 1995 mit seiner Big Band Delightful Precipice und Musik aus dem Album Winter Truce and Holmes Blaze. Allein das, was der Urheber dieser Klänge über das gerade gehörte Fox Across the Road im Booklet schreibt, verrät einiges über die herrlich verrückte Welt des Django Bates. Zitat: Es ist verdammt hart, sich mit einem Fuchs zu befreunden. Einmal habe ich meine Haare rot gefärbt und verbrachte viele Nächte damit, in die Gärten fremder Menschen zu scheißen und ihre Mülltonnen zu durchwühlen. All das nur, um die fuchsartige Seite in mir zu finden. Obwohl nie gänzlich als Teil ihres Rudels akzeptiert, lehrten mich diese Füchse, wie man es vermeidet, gezähmt zu werden und wie man eine Straße sicher überquert. Das war mehr als das, was ich in der Schule gelernt habe. Zitat Ende. Django Bates ist nicht nur Komponist und Bandleader, sondern auch ein Hornist. Als solchen werden wir ihn noch einmal am Ende der Sendung hören. Und ein formidabler Pianist. Deshalb nun, nach dem Großformat, Bates im Kleinstformat. Autumn Fires and Green Shoots ist ein Klaviersoloalbum von 1994. Sweetie.

0: music can be groovy and interesting and funny and serious and a whole lot of other things. I can change my mind.
1: Seine Musik kann vieles, sehr vieles sein und immer wieder anders. In den Worten des britischen Journalisten John Fordham:
2: Wenn Bates da gewesen wäre, als das Rad erfunden wurde, hätte man Geld auf ihn für seinen Beweis gesetzt, dass ein quadratisches Rad besser sei. Bates krempelt alles um, stellt es auf den Kopf und lässt es rückwärts laufen. Er schreibt klassische Musik und packt Vokalparts im Stile der Crooner hinein. Swing-Einlagen, die in gefährliches, einbeiniges Hüpfen münden. Virtuose Bebop-Linien, die im Lärm versinken. Verträumte Balladen, in die betrunkene Horden von vagabundierenden Dissonanzen eindringen. Er ist der Mann, der My Way oder New York, New York mit den Worten ankündigte:
0: A lovely, lovely, lovely old song played in a horrible new way. The definition of jazz.

0: Leon Django Bates wird am 2. Oktober 1960 in Beckenham im Süden von London geboren.
1: I was born in the house that I grew up in, and I'm sure at some point on the day that I was born, my dad would have played one of his many Parker records or Mingus or something, who knows.
0: Die Annahme, sein Vater habe während Djangos Hausgeburt womöglich eine seiner Charlie Parker oder Charles Mingus Platten laufen lassen, liegt nahe. Dessen LP-Sammlung beinhaltete sehr viel Jazz, neue zeitgenössische Musik, Volksmusik aus osteuropäischen Ländern, aber auch Aufnahmen aus Südafrika mit Chormusik der Zulu. Ein ungewöhnlich breites Spektrum an Klängen prägt den jungen Django und, wie sich alsbald zeigen wird, auch den erwachsenen Bates.

0: Neben dem Quartett First House und der Gruppe Earthworks um Schlagzeuger Bill Bruford zählt Sila zu Bates ersten wichtigen Stationen, eine Band des im Londoner Exil lebenden südafrikanischen Saxophonisten Dudu Pukwana. Eine Erfahrung, die nachhaltigen Eindruck im Pianisten hinterlässt und ihn zur Komposition Sad Africa inspiriert, geschrieben für eine Big Band der besonderen Art, die Loose Tubes.
1: Sad Africa.
2: Ich spielte mit der Idee, im Titel einen südafrikanischen Akzent einzufangen. Das Stück reflektiert die Zeit, als ich zum Anfang meiner Karriere mit südafrikanischen Musikern wie Dudu Pukwana spielte. Ich erlebte die Lebensfreude, die diese Leute und ihre Musik ausstrahlten, zugleich aber auch ihre Traurigkeit darüber, nicht aus ihrem Exil nach Hause zurückkehren zu können. Viele der südafrikanischen Musiker konnten nicht damit umgehen, in unserem Teil der Welt zu leben, und starben sehr früh. Aber bevor sie starben, kreierten sie eine wunderbare Musik und hatten einen großen Einfluss auf den Free Jazz und die frei improvisierte Musik.

Das bevorzugte Domizil der Loose Tubes war Ronnie Scott's im Londoner Stadtteil Soho. Seit 1965 befindet sich der Club in der Frith Street. Die letzten Auftritte der Loose Tubes im September 1990 erschienen später auf mehreren CDs. Eine davon trägt den Titel Dancing on Frith Street. Hören wir daraus Good Bucket, ein Stück aus der Feder von Django Bates.

0: Thank you once more to Loose Tubes. Loose Tubes will be back tomorrow night for the last ever appearance.
1: 1990 lösen sich die Loose Tubes auf, dieser lockere Haufen gebogenes Metall. Eine unkonventionelle Big Band, durch und durch demokratisch gesinnt und mit nur wenigen Verboten.
2: Als wir mit Loose Tubes begannen, gab es ein ungeschriebenes Gesetz, dass wir niemals ein swingendes Stück spielen würden. Das war einer der wenigen Grundsätze dieser Band. Es gab also Momente von Rebellion, wenn sie notwendig waren. Und oft sind sie notwendig. Ich glaube, heute rebelliere ich vor allem gegen das Business.
3: I guess my rebellion is more against the business, in a way.

0: Loose Tubes. I guess it sounds a bit jokey, and I do like...
1: Loose Tubes klingt ein wenig spaßig. Und ich mag Späße, auch spaßige Namen. Eine Band zu haben, ist ein ernsthaftes Vorhaben. Also verdient sie eigentlich einen anderen Namen. Aber ich akzeptiere den Gedanken, dass die Loose Tubes mit einem anderen Namen vielleicht nie existiert hätten.
2: Kurz nach dem Ende der Loose Tubes gründet Django Bates mit einigen der Tubes-Musiker seine eigene Big Band. Deren Name ist alles andere als griffig. Delightful Precipice. Wunderbarer Abgrund.
0: That's what's really fascinating about it. Because I started a band called Delightful Precipice, which almost nobody in the world has heard of. And that's because it's not a catchy name. Yes is a good name for a rock band. Delightful Precipice is not.

0: Witz und Aberwitz durchziehen seine Musik. Ist es der viel zitierte britische Humor? Für Bates vor allem eine Rebellion gegen das allzu Ernsthafte.
1: Is it part of being English? A bit of a rebellion against the supposed seriousness. Yeah, I think it is a reaction against performances that I've seen growing up that I thought took themselves very seriously beyond what was reasonable, let's say.
0: Die kreativsten Köpfe in der Szene sind fasziniert vom Bateschen Mikrokosmos und hingerissen von seiner Abenteuerlust. Auch der norwegische Bassist Ole Morten Vagan, der früh Delightful Precipice hört und sich später mit dem Trondheim Jazz Orchestra von den verrückten Ideen des Engländers inspirieren lässt.
2: That was partly my hope.

0: Ich mag das Wort Komplexität nicht besonders, denn es klingt so, als ob man bewusst etwas Verwirrendes kreieren will. Für mich steht Komplexität eher für Reichtum, für Reichhaltigkeit. Und damit kommen wir zum indischen Curry zurück. Das ist ein komplexes Gericht, zumindest wenn es gut gemacht wird. Komplexität, die einen nicht abschreckt, sondern einfach eine schöne, reichhaltige Kombination von Zutaten und Gewürzen ist, von der du vielleicht denken könntest, dass alles nicht zusammengeht, aber es dennoch irgendwie tut.
1: Es gibt sie durchaus, Momente zum Durchatmen. Wenn sich Django Bates einmal zu ruhigen Passagen durchringt, dann sind sie von schlichter, fragiler Schönheit. Wie ein Innehalten, um Kraft zu schöpfen für den nächsten Tanz auf dem Vulkan.
2: Extremely detailed and very simple. And right now it feels like I will always enjoy playing with those extremes.
1: Der Publizist Roger Willemsen.
3: Auch die leiseste Bewegung in einem Schweigen kann als Musik wahrgenommen werden. Da klingt ein Becken mit dumpfem Klöppel geschlagen. Ein paar schwingende Geräusche treten in den Raum. Eine Bassseite wird bearbeitet, ehe das Klavier mit einem Suchen der Melodie, die sich erahnen lässt, die dann zögernd in Läufe stürzend andeutet, wer sie sein könnte. Ein Krepuskül, also eine Erscheinung, eine Luftspiegelung ist dies bloß. Etwas will werden und indem es sich sucht, ist es schon erschienen und wieder verschwunden.

0: Luftige, raumlassende Transparenz ist das eine Extrem. Das andere eine Dichte von Arrangements, die immer wieder die Frage aufwirft, was macht er da eigentlich? Django Bates und sein Trio Beloved gewähren Studenten am Beispiel von Charlie Parker Bearbeitungen Einblicke in ein grundlegendes Gestaltungsprinzip, De- und Rekonstruktion.
1: So because Parker goes, I just thought it's obvious we have to play around with that. So if you add up that phrase, da da da, you get. So you get the in B major as well as the F major version. That's in the left hand. Left hand in bar 3 and 4. Here we go, top.

0: think Charlie Parker's main influence on me is melodic.
1: Charlie Parkers wichtigster Einfluss auf mich ist ein melodischer. Seine Ornamentik, der Blues, das Umspielen und Spiel mit Intervallen, all das hat auch Eingang in meine Musik gefunden. Das lässt aber immer noch viel Raum, um andere Elemente seiner Musik aufzugreifen und auf eigene Weise umzugestalten. Wenn du zum Beispiel die Harmonik, Rhythmik und Form veränderst, erscheint die Melodie in einem anderen Kontext. Und das gibt dem Ganzen einen anderen Charakter, eine andere Bedeutung. Parkers Freigeist findet sich auch in meinem Umgang mit Formen wieder und generell in meinem Umgang mit Musik. Parker, alias Bird, ist vollkommen frei. Frei wie ein Vogel. Er schaut hinunter, kommentiert und genießt es, da oben zu fliegen.
0: Above it, looking down, commenting, having fun, flying high.

Django Bates Trio Beloved mit dem schwedischen Bassisten Petter Eldt und dem dänischen Schlagzeuger Peter Brünn widmet sich fast ausschließlich dem Oeuvre Charlie Parkers. Mal mit Unterstützung der schwedischen Norrbotten Big Band, wie auf der CD Tenacity, mal in reiner Trio-Besetzung, wie auf den Alben Bird und Confirmation. Gerade hörten wir die finalen Takte von Donna Lee im Großformat, jetzt eine Version eben jenes Parker-Klassikers in Trio-Besetzung mit Beloved.

0: I think you could do it with any music, really. And I said,
1: ich glaube, dieses Prinzip lässt sich auf jede Art von Musik anwenden. Und wenn ich sage, dass das wie beim Kochen ist, dann ist das nicht nur scherzhaft gemeint, denn auch gute Köche de- und rekonstruieren. Du gibst ihnen etwas ganz Einfaches, ein Ei, ein Biskuit, Kartoffelchips, und sie können daraus etwas zaubern. Das könnte ich auch mit einem simplen Popsong machen. Da stellt sich eher die Frage, ob es einen Grund dafür gibt.
0: It's more the question of, is there a reason to do this?

0: Django Bates und die HR Big Band mit einer Interpretation des Beatles-Albums Sgt. Pepper's Lonely Hearts Club Band. Von 2005 bis 2010 lehrt er am Kopenhagener Rhythmic Music Conservatory, lehrt im akademischen Kontext die Kunst des Serious Fun, des ernsthaften Spaßes. Mit seinen Studenten formt Bates die Großformation Storm Chaser, Sturmjäger. Sie sorgen für Turbulenzen am Rande des Chaos.
1: Yes, it has the excitement and the turbulence on the edge of chaos.
0: Im folgenden Stück kommt jenes Excitement einmal ganz und gar sonnig zum Ausdruck. Pure Freude über die Ankunft des Frühlings. Das tänzelnde und zum Tanzen animierende Spring aus der Storm Chaser CD. Spring is here. Shall we dance?

0: Nach Professuren in Kopenhagen und der Londoner Royal Academy of Music unterrichtet Django Bates seit 2011 an der Hochschule der Künste in Bern. Besorgt über die Situation seines Heimatlandes nach dem Brexit wähnt er sich im Exil, aber glücklich als Englishman in der Schweiz.
1: I consider myself an exile from England and very happy to be in exile when I look at the direction things are taking in England or the former United Kingdom or whatever it's called. It's deeply sad and deeply worrying. But that's a whole other program.

Django Bates. Heute in 2 Wochen gibt's die nächste Folge von Giant Steps in Jazz Extended Version, basierend auf der Podcast-Reihe Giant Steps in Jazz. Dann dreht sich alles um den Bassisten Ray Brown. Ich habe eingangs der Sendung bereits erwähnt, dass wir am Ende dieser Ausgabe auch noch einmal Django Bates als Hornisten hören werden. Und das bringt uns am Schluss zu den Anfängen seiner Karriere ins Jahr 1986, als er Mitglied von der ersten Ausgabe von Earthworks war, einer Fusion-Band des Schlagzeugers Bill Bruford, der erklärtermaßen die Gruppe als Plattform für junge, talentierte Nachwuchsmusiker verstand. Mit Up North aus dem Album Earthworks klingt die Sendung aus. Vielen Dank für Ihr Interesse. Am Mikrofon verabschiedet sich Carsten Mitzelfeld.

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0: 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Es ist 23 Uhr. 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
2: Die Nachrichten mit Jutta Hamann. Guten Abend. In Deutschland fahren gerade keine Züge. Der Betrieb ist eingestellt worden. Offenbar gibt's massive Probleme beim Zugfunk. Niklas Roth, WDR aktuell. Weiß man schon, wie lange die Störung dauern wird?
3: Nein, im Moment ist tatsächlich noch nicht viel bekannt. Erst hieß es, der Zugverkehr in NRW sei komplett eingestellt. Kurz darauf wurde das eben korrigiert auf bundesweit. Und wie wir von hier aus in Tracking-Portalen sehen können, stehen die meisten Züge in NRW still. Sie scheinen noch in den nächsten Bahnhof gefahren zu sein oder tun das gerade noch und halten dann eben an. Der Zugfunk, der ist ja das Sicherheitssystem. Darüber laufen zum Beispiel auch Notrufe und die Mitarbeiter in den Stellwerken können darüber mit den Lokführern sprechen. Wenn dieser Funk ausfällt, dann muss der Zugverkehr einfach allein schon sicherheitshalber eingestellt werden.
2: NRW-Ministerpräsident Wüst hat sich im Untersuchungsausschuss zum Anschlag in Solingen Kritik anhören müssen. Der Vorsitzende Kutschaty von der SPD warf ihm vor, Akten nur schleppend herauszugeben. Wüst wurde zum ersten Mal nach dem tödlichen Messerangriff vor 2 Jahren befragt. Er betonte, maximal transparent sein zu wollen, damit sich Fehler nicht wiederholten. Frankreich hat heute den heißesten Tag seit Jahrzehnten erlebt, mit Temperaturen von bis zu 44 Grad südlich von Bordeaux. Im Großteil des Landes gilt die höchste Hitzewarnstufe. Rund 2000 Schulen wurden geschlossen. Der erste Atomreaktor musste heruntergefahren werden, weil das Kühlwasser in den Flüssen zu warm wird. Die USA lockern bei der Fußball-WM die Beschränkungen für die iranische Nationalmannschaft. Für das Gruppenspiel gegen Ägypten am Freitag in Seattle darf das Team bereits 2 Tage vor der Partie einreisen. Bei den ersten beiden WM-Spielen war das erst 24 Stunden vor Anpfiff erlaubt. An der sofortigen Ausreise nach dem Spiel will die US-Regierung aber festhalten.
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2: Der Kreis Olpe hat Beschwerde gegen eine Entscheidung zum Problem Wolf Milan eingereicht. Das Landgericht Arnsberg hatte den Abschuss des Wolfes untersagt. Jetzt geht der Fall an das Oberverwaltungsgericht Münster. Kim Stähler für WDR aktuell.
4: Der Kreis will den Wolf töten lassen, weil er im Wendener Land etliche Schafe gerissen hatte. Tierschützer hatten sich dagegen beschwert und vom Verwaltungsgericht Arnsberg per Eilbeschluss Recht bekommen. Die Begründung, die betroffenen Landwirte hätten nicht alle Mittel ausgeschöpft, um ihre Herden vom Wolf zu schützen. Es geht davon aus, dass bessere Herdenschutzmaßnahmen verhindern, dass Milan weitere Schafe reißt. Jetzt muss das Oberverwaltungsgericht Münster entscheiden, ob es dieser Argumentation folgt oder den Wolf doch noch zum Abschuss freigibt.
2: Das Wetter in Nordrhein-Westfalen. Die Nacht wird klar und bleibt warm mit Werten zwischen 21 und 15 Grad. Morgen gibt's dann wieder viel Sonne und es ist noch etwas heißer als heute. In Menden 34, in Hagen 36 und in Meerbusch 37 Grad. 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
2: die sensible Nase von Olivia Rodrigo. Olivia Rodrigo hat bei ihren Konzerten schon Fans in der ersten Reihe gerochen, die Windeln trugen. Sie glaubt, dass die Leute Windeln tragen, damit sie in der ersten Reihe stehen können.
3: Dafür mit This is America. 250 Jahre USA in Hip-Hop und Rap.

Die Sugar Hill Gang mit Rapper's Delight aus dem Jahr 1979. Einer der ersten Songs überhaupt, die heute das Label Hip-Hop tragen. Ob es der erste ist, das lässt sich schwerlich genau sagen. Es ist auf jeden Fall der erste Rap-Track, der weltweit im Radio gespielt wurde. Er kommt auf eine stattliche Länge. Zwar gab es eine 4-Minuten-Radio-Version, die Album-Version hier aber, die ist sage und schreibe 14 Minuten und 35 Sekunden lang.

Produziert hat dieses Stück Sylvia Robinson, die damals das Musiklabel Sugar Hill Records hatte und so selten heute noch Produzentinnen sind. In den 70ern und Anfang der 80er war das noch seltener, dass da eine Frau hinter den Reglern und an den Entscheidungspunkten saß. Sylvia Robinson, die hat hier quasi die erste kommerzielle Rap-Gruppe erfunden. Sie wollte das Phänomen Rap, das es schon einige Jahre vor allem auf den Straßen New Yorks gab, auch auf Platte bringen, fand die drei MCs der Sugar Hill Gang angeblich in einem Diner, legte den Beat drunter und nannte sie nach ihrem Label Sugar Hill Records eben Sugar Hill Gang.

Über 10 Minuten lang waren viele dieser ersten Hip-Hop-Tracks, die es auf den Platten zu kaufen gab. Sie waren ja vor allem für den Einsatz durch DJs gedacht, die so Zeit hatten zum Mixen und ihren eigenen Dreh draus zu machen und ab und zu ja auch mal auf Toilette gehen wollten. Die Basis dieses Tracks hier bildete dabei ein ganz besonderes Sample.

Einer der am meisten gesampelten Songs der Musikgeschichte, Good Times von Nile Rodgers und Bernard Edwards 1979, einer der letzten Hits von Chic. Von Shakira über Will Smith und LL Cool J, sie alle haben Teile übernommen aus diesem Song Good Times von Chic. Eine der prominentesten Weiterverarbeitungen geschah aber noch im Jahr des Releases 1979 bei der Sugar Hill Gang und ihrem ersten Hit Rapper's Delight.

0: Ihr hört Ex und Pop. Wir blicken heute auf die Wurzeln und die Entwicklung eines der erfolgreichsten Genres aller Zeiten. Denn kaum eine andere Musikrichtung ist so von den Umständen geprägt, unter denen sie entstanden ist, wie eben Hip-Hop. Geboren in den Straßen von New York, war er gerade am Anfang immer eine Stimme der Marginalisierten und Vergessenen. Von den Blockpartys der 1970er Jahre in der New Yorker Bronx über den Aufstieg zum globalen Phänomen bis hin zu seiner Rolle als kultureller und politischer Spiegel der US-amerikanischen Gesellschaft hat sich Hip-Hop entwickelt. Welche Geschichten erzählt er und wie spiegelt er genau die US-Gesellschaft wider? Das und mehr hört ihr heute bei Ex und Pop. Grund dafür ist ein Jubiläum, und zwar der Geburtstag der USA. Am 4. Juli werden die Vereinigten Staaten 250 Jahre alt. Und aus diesem Anlass gibt es hier bei Ex und Pop eine kleine Reihe zu hören. In 4 Ausgaben blicken wir auf die Geschichte einiger US-amerikanischer Musikphänomene zurück. Diese Woche geht es, wie gesagt, vor allem in die New Yorker Bronx. Letzte Woche war es Detroit. Und in den nächsten 2 Ausgaben hört ihr dann unsere Lieblingssongs über die USA.
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0: I Have a Dream, 250 Jahre Vereinigte Staaten von Amerika, so heißt ein fast 1000 Seiten schweres Buch, herausgegeben von Horst Lauinger und Stefan Wagner, in dem auf das bald kommende Jubiläum der USA in ganz verschiedenen Texten geschaut wird. Darum gibt's auch einen ziemlich massiven Untertitel bei dieser Sammlung, nämlich ein Roadtrip in Proklamationen, Pamphleten, Trinksprüchen, Tagebucheinträgen, Essays, Nature Writing, Memoirs, Reportagen, Briefen, Reden, Short Stories, Gedichten, Songs und Famous Last Words. Und es gibt eine Timeline mit wichtigen Daten aus 250 Jahren USA, auf die wir in dieser Sendung auch noch einmal zurückkommen werden, aber vor allem in den nächsten beiden Ausgaben von Ex und Pop in dieser vierteiligen Serie mit einer, sagen wir, kritischen Geburtstagsfeier der USA. Und da geht's jetzt los mit der Timeline des Buches I Have a Dream im Jahr 1973.
2: 1973. Roe versus Wade Entscheidung. Der oberste Gerichtshof erlaubt Schwangerschaftsabbrüche im ersten Trimester. Ein Embargo der OPEC führt zu explodierenden Energiepreisen und einer Wirtschaftskrise. Bei einer Blockparty von DJ Kool Herc in der Bronx schlägt die Geburtsstunde des Hip-Hop.
0: Die Geschichte der USA ist auch eine Geschichte der Gleichzeitigkeiten. Das Urteil Roe versus Wade, das 1973 gefällt wurde und Schwangerschaftsabbrüche im ersten Trimester erlaubt hat, 2022, ihr wisst Bescheid, wurde es gekippt. Explodierende Energiepreise und eine Wirtschaftskrise, auch das fühlt sich aktueller an denn je. Und endlich ein wirklich durch und durch feiernswertes Ereignis aus dem Jahr 1973.
2: Bei einer Blockparty von DJ Kool Herc in der Bronx schlägt die Geburtsstunde des Hip-Hop.
0: Eingeladen zu dieser Blockparty hat Cindy Campbell, das war die Schwester von Clive Campbell, der sich damals nämlich eben DJ Kool Herc genannt hat, in den Gemeinschaftsraum ihres Wohnblocks in der 1520 Sedgwick Avenue in der New Yorker Bronx. Cindy Campbell wollte unbedingt für das neue Schuljahr coolere Klamotten haben und hat eben beschlossen, eine Party in ihrem Block für alle aus der Nachbarschaft zu schmeißen. Sie schreibt auch die Einladungskarten per Hand, die Eltern sorgen für Snacks, Limonade und Bier aus dem nahen Getränkeladen und um 9 Uhr abends geht's dann los. Für die Unterhaltung sorgt dann dabei der große Bruder Clive Campbell, gerade 18 geworden, der sich seit kurzem DJ Kool Herc nennt. Er hat eine Musikanlage mit 2 Plattenspielern und jede Menge Funk aus den 60ern auf Vinyl, jeweils doppelt, sodass er instrumentale Passagen wiederholen und die Platten ineinander mixen kann. Dazu rappt ein Freund, auch wenn das damals noch nicht so hieß und auch keine erzählten Texte oder Geschichten waren, sondern eher Anfeuerungsrufe ans Publikum, das doch bitte tanzen soll. Bevor die ersten Hip-Hop-Stücke aufgenommen wurden, sollte es dann noch einige Jahre dauern. Rapper's Delight, eines der ersten, haben wir gehört und kurz darauf kam dann schon dieser Track hier.
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The Breaks, einer der ersten Rap-Songs, die es international in die Charts geschafft haben und der erste Rap-Song überhaupt, der in den USA mit einer goldenen Schallplatte ausgezeichnet wurde. The Breaks, Curtis Blow ist das hier. 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Im Mittelpunkt dieses Tracks stehen kurze Schlagzeug-Breaks, also sozusagen Schlagzeug-Soli, bei dem die restliche Band pausiert und das Schlagzeug kurzzeitig ganz alleine stehen kann. Dazu Pausen, wie sie eben im Funk gespielt wurden. Breaks sind Brüche, aber eben auch Pausen, die es immer wieder in der Songstruktur gibt. Dazu gab es dann einen Rap-Text, der in schön früh vorweggenommener Rap-Manier auf Wortspiele setzt. Über 80 Mal wird das Wort Break in verschiedenen Bedeutungen benutzt. 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

The Breaks, nicht nur einer der frühesten, sondern vergleicht man ihn mit den Tracks heute, auch einer der längsten Rap-Songs. Über 7 Minuten lang ist der Song. In der Zeit allerdings überhaupt keine Seltenheit. Länger ging es damals durchaus. Der nächste Track hier kommt auf über 15 Minuten.

The Funky Four Plus One, eine Hip-Hop-Gruppe wieder aus New York, wieder aus der Bronx. Die 4 plus 1, The Funky 4 plus 1, das sind die vier männlichen MCs Jazzy Jeff, Keith Keith, The Voice of KK und Rodney C. Und dazu noch eine weibliche MC, nämlich Shah Rock und ein DJ. Rappin' und Rockin' the House, auch aus dem Jahr 1979, also im selben Jahr erschienen wie die Sugar Hill Gang und ihr Rapper's Delight, ist hier die erste Schallplatte, wahrscheinlich auf der eine Frau rappt.

Die sogenannte Mother of the Mic, Sharon Green alias Sha Rock, haben wir gehört. Angefangen hatte sie als Tänzerin, als Breakdancerin natürlich. Ein B-Girl war sie, denn Rap ist ja nur eine der vier Säulen des Hip-Hop, zusammen mit DJing, Graffiti und eben Breakdance. Ab 1979 war Sha Rock dann aber eben auch MC bei The Funky 4 Plus One, als einzige Frau mit vier männlichen MCs, eine Diskrepanz, die sie sich ganz selbstbewusst in den Namen geschrieben haben. Gerade mal 17 war sie da.

Rappin' and Rockin' the House. 15 Minuten dieser instrumentale, recht einfache Loop plus die Verses von den 5 MCs von The Funky 4 Plus One. Ein exemplarischer früher Hip-Hop-Track hier bei X und Pop 1979, kurz vor dem Durchbruch von Hip-Hop in den globalen Charts mit Rapper's Delight und The Breaks von Curtis Blow. Seitdem hat sich Hip-Hop kontinuierlich weiterentwickelt bis zu dem Genre, das zumindest als Einflussgeber den Großteil unserer heutigen Charts dominiert.

The Funky 4 Plus One 1981 hat auch Debbie Harry von Blondie, die 19-jährige Sha-Rock, mit ihrer Band Funky 4 Plus One in die Comedy-Show in Saturday Night Live eingeladen als Musikgast. Und damit waren Funky 4 Plus One die erste Hip-Hop-Crew überhaupt, die im US-amerikanischen Fernsehen aufgetreten ist. Blondie war großer Fan, wollte sie später auch mit auf Tour nehmen, was Sylvia Robinson, die CEO von Sugar Hill Records, aber verhindert hat. Und Blondie, die hatten dann ihren ersten eigenen, wenn man so mag, Rap-Hit.

0: Das hier sind Blondie, die die Underground-Bewegung Hip-Hop in den Mainstream bringen, zumindest in die Nähe. Ihr Titel The Rapture kombiniert New Wave, Pop, Funk und enthält gerade in der zweiten Hälfte ausgedehnte Rap-Passagen. Rapture heißt ja auch der Song, Unterbrechung übersetzt.
1: Also ich glaube, das erste Mal, dass Rap in dem Mainstream vorkam, war Blondie, wo sie Rapture singt und da die ganzen Leute vorstellt, ne? Kool Herc und all diese Leute.
0: Das hier sagt Ted Geier von den Goldenen Zitronen, noch bevor er sich mit George Cameron und Co. Anfang der 80er in Hamburg zusammentat, war er schon Fan von Blondie und Curtis Blow.
1: Und für mich war Curtis Blow sehr wichtig. Ich war auf dem Curtis, weil zum Beispiel eben die Punk-Szene in Ulm war dann auch so, dass die eben sehr stark schwul dominiert war und die waren immer einen Schritt weiter mit den coolen Sachen und die haben dann eben schon 82 eben Rap gehört. Und so kam ich dann auf so ein Konzert 82 in München, wo Curtis Blow gespielt hat. Und das war für mich eine totale Erleuchtung. Das war natürlich erstmal eine fraglich, wie man als weiß geprägte deutsche Person, wie das sich adaptieren lässt. Ich finde auch bis heute ist das nicht gelöst, dieses Problem. Weil das ist definitiv afroamerikanische Kultur. Ne? Das ist echt wirklich schwer, das glaubwürdig zu adaptieren.
0: Sagt also Ted Geier und George Cameron ergänzt.
2: Mir hat Curtis Blow mal die Haut gerettet. Ich habe auch diese Tour gesehen und ich war so Berufsschüler, so auf Kfz-Mechaniker und da musste man sich immer so ein bisschen durchretten, weil so als Punker war das ein bisschen schwierig. Und ich hatte dann aber so einen Schutztypen, weil der irgendwie gehört hat, dass ich bei Curtis Blow war. Und das war eher so ein Schläger, so ein Street-Typ. Und das gab es tatsächlich in Hamburg auch viel, so Street-Boys, die irgendwie, wo man auch nicht so genau wusste, also eigentlich lieber nichts mit zu tun haben, weil der meinte aber, ey Alter, du hast Curtis gesehen, habe ich gehört. Und irgendwie auf dich werde ich ab jetzt aufpassen. Das war echt lustig.

0: Georges Cameron und Ted Geier von den Goldenen Zitronen waren also Fans von frühem Hip-Hop, der damals noch nicht so hieß. Ganz genau wie Blondie, so hatte Debbie Harry ja unter anderem Funky 4 Plus One in die Show von Saturday Night Live eingeladen und wollte in erster Linie mit ihrem Song Rapture wohl einem Genre Tribut zollen, das sie selbst sehr verehrt hat. Aber dabei haben sie sich natürlich auch die Ausdrucksform des Rap zu eigen gemacht, eine Art Texte vorzutragen, die eben nicht im luftleeren Raum entstanden ist, sondern bis zu Blues-Aufnahmen aus den 20er und 30er Jahren zurückgeht. Dazu kam ab Ende der 1960er Jahre der Einfluss von jamaikanischer Musik, vom Toasting sowie von der Bürgerrechtsbewegung und den Black Panthers, in deren Umfeld auch Musiker wie James Brown, The Last Poets oder Gil Scott-Heron neben Gesang eben auch rhythmischen Sprechgesang verwendet haben, um vor allem politische Botschaften zu verbreiten.
1: From the town to the nation, we'd like to do a song for you about the larger picture. There's only one season lately. There used to be an agreement between the seasons that they would all come and stay for 3 months and then go to wherever seasons go, and they're not where we are. Lately, there has been no spring, no summer, and no fall. Politically and philosophically and psychologically, there has only been the season of ice. It is a season of frozen dreams and frozen nightmares, a scene of frozen progress and frozen ideas, frozen aspirations and inspirations. They call the season winter. We call the song Winter.

0: hat auch Sicherheitsfunktionen. Darüber werden zum Beispiel Notrufeanzüge abgesetzt. Deshalb kann man den Zugverkehr bei einem solchen Ausfall nicht guten Gewissens noch laufen lassen.
1: Und was könnte nun die Ursache gewesen sein für eine solche Störung?
0: Das ist bisher noch nicht bekannt. Denkbar ist von einer Softwarestörung über einen Cyberangriff bis hin zu einem Bagger, der versehentlich zentrale Kabel beschädigt hat, vieles. Aber wir wissen im Moment bei dieser Störung noch nichts.
1: Dankeschön, Niklas Roth. Und das war unsere Sonderausgabe von WDR Aktuell. Weitere Nachrichten dann wie gewohnt um 0 Uhr.

0: Gil Scott-Heron bezeichnet die US-Verfassung in seinem Track hier als Noble Piece of Paper, also einen edlen Fetzen Papier. Das, wofür diese Verfassung stehen soll, keine Realität. Die USA sind in einem ewigen Winter. Sein Album Winter in America aus dem Jahr 74 ist eine Abrechnung, eine poetische Abrechnung mit den USA in den 70er Jahren. Ein Land, das seine Versprechen nicht hält, in dem Rassismus, Armut und politische Korruption den Alltag prägen und in dem der amerikanische Traum für viele eine Illusion bleibt. Gil Scott-Heron gilt nicht nur als einer der wichtigsten politischen Künstler der 70er Jahre, sondern auch als Wegbereiter des Rap, weil auch er seine Texte nicht nur gesungen hat, sondern eben auch immer wieder Spoken-Word-Elemente aufgenommen hat. Als die ersten DJs dann anfingen, auf den Blockpartys in New York die Instrumentalpassagen aus Funkstücken zu loopen und dazu Wortbeiträge suchten, da wurden vor allem solche Sprüche und Kommentare aus diesen politischen Kontexten in einem der Jugend eher zugänglicheren Slang genutzt und die ersten RapperInnen taten das immer mehr im Reimen zum Rhythmus der Musik.
1: Bass.

White Lines. Don't do it. Mach es nicht oder mache es nicht. Die weißen Linien, die White Lines von den Grandmaster Flash.

0: und Melly Mel hier im Jahr 83 singen, sind natürlich Kokainlinien. Und dieses Lied, ein vielleicht Anti-Kokain-Statement, war zunächst auf jeden Fall keines. So sollte der Song zuerst einen Party-Lifestyle feiern, auf dem natürlich auch ordentlich gekokst wurde. Doch unterlag auch Hip-Hop 1983 schon einer Verkaufslogik und bekam dann diesen Anti-Drogendreh hinzugedichtet.
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0: Das Instrumental dieses Stückes basiert dabei nicht auf 60er-Jahre-Funk, sondern auf einem anderen Genre, das parallel zu Hip-Hop in New York getrendet ist, auf dem Post-Punk-Titel Cavern, nämlich von Liquid Liquid aus dem Jahr 82.

Aus dieser Basslinie der New Yorker Underground-Band Liquid Liquid wurde eines der bekanntesten frühen Hip-Hop-Stücke. Sugar Hill Records hat die enorme Beliebtheit dieses Tracks in den New Yorker Clubs erkannt und seine Hausband den Basslauf für Grandmaster Flash und Melly Mel's Anti-Kokain-Hymne White Lines nachspielen lassen. Die Folgen: das Label von Liquid Liquid, 99 Records, verklagte Sugar Hill wegen Urheberrechtsverletzung, bekam auch Recht und erwirkte ein Urteil über eine hohe Entschädigung. Doch der langwierige Rechtsstreit trieb sowohl 99 Records als auch Sugar Hill in den Konkurs.

Cavern von Liquid Liquid erschien 1983 auf der Optimo EP, eine EP, die zwar auf dem Post-Punk-Label 99 Records erschien, aber sehr beliebt war bei vielen DJs der Nachtclubs und auch der schwarzen Radiostationen in New York. So kam der Dance-Track zu Sugar Hill Records, wo er für White Lines von Grandmaster Flash und Melly Mel nachgespielt wurde. 99 Records ist entstanden in der 99 McDougal Street im Greenwich Village in New York, war zuerst nur ein Klamottenladen von der britischen Designerin Gina Franklin. Ihr Freund Ed Balman begann dann aber eben nicht nur britische Mode einzukaufen, sondern bei den Trips nach London auch immer Platten mitzubringen. Fans von diesem Laden waren dann bald Bands wie Bush Tetras oder auch Vivian Goldman, die beide auch beim bald entstehenden Label 99 Records veröffentlicht haben. Auch die nächste Band brachte dort bei 99 Records ihre erste EP heraus.

0: Wohnhäuser verfallen oder werden in Brand gesteckt, um das Geld der Versicherung zu kassieren. In Public Housing Projekten leben oft über 3000 Menschen in einem Gebäude. Und mittendrin probt eine Band, ESG. Das sind die drei Schwestern Valerie, Marie und Deborah Scroggins. Manchmal ist auch noch ein Cousin mit dabei. Ihre Instrumente haben sie von ihrer Mutter geschenkt bekommen, angeblich um sie von der Straße wegzukriegen. 78 gegründet, in einem Genre-Misch, weil viele Familien aus lateinamerikanischen Ländern, zum Beispiel aus Puerto Rico oder der Dominikanischen Republik, ebenfalls in diesen Housing-Projekten lebten. Aber natürlich auch ein großer Bezug zur Disco-Bewegung, die fast zeitgleich in New York ebenfalls ganz aktuell ist. Und auch zum Punk schlagen ESG Brücken. Auf dem Post-Punk-Label 99 Records erscheint ihre erste EP. Später veröffentlichen sie beim britischen Label Factory Records. ESG haben wir gehört mit UFO, ein Song, der später sehr oft gesampelt wurde. Ein Song darüber, dass ein UFO in den Housings landet, eben die Housings, der Begriff für den sozialen Wohnungsbau, etwa in der Bronx, wo ESG herkam und Ende der 70er Jahre geprobt haben. Ihr hört Ex und Pop, wir widmen uns heute dem amerikanischsten aller Genres, so meine These, das eben dort entstanden ist, in den Wohnblöcken der Bronx, dem Hip-Hop bzw. Rap. Und dazu gehört eben auch noch eine ordentliche Portion Beef, also Streit. Diesem Thema, dem Beef im Hip-Hop, haben wir auch eine ganze Sendung bei Ex und Pop gewidmet, vor 2 Jahren ungefähr. Und da haben wir auch zurückgeblickt auf den ersten Beef aller Zeiten, den Ur-Beef im Hip-Hop sozusagen, die Roxanne Wars.
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0: UTFO, the Untouchable Force Organization aus Brooklyn mit ihrem Klassiker Roxanne, Roxanne, eine B-Seite aus dem Jahr 1984.
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0: Ein Song, der sich an keine konkrete Roxanne wendete, aber auf den eine sehr konkrete Roxanne antwortete, nämlich Lolita Shantae Gooden, eine junge Rapperin aus Queens, die sich aus dem Songtitel und ihrem zweiten Vornamen das Alias Roxanne Shantae gegeben hat und zusammen mit dem Produzenten Marley Marl diesen Song hier aufgenommen hat.

0: Roxanne's Revenge. Roxanne's Rache also, aufgenommen von der 14-jährigen Lolita Shanté Gooden aus Queens, die ab dem Zeitpunkt dann unter dem Namen Roxanne Shanté Musik gemacht hat. Das Stück ist eine Improvisation angeblich, zunächst auf das Original-Instrumental von UTFO. Später nahmen Marley Marl und Roxanne den Song nochmal neu auf. Er verkaufte sich dann mehrere tausend Mal für damalige Verhältnisse, als Hip-Hop kaum über die Grenzen der Bronx hinausging, ein Riesenerfolg. Daraufhin nahmen UTFO eine Antwort auf mit der Rapperin Elise Jack, die sich als Real Roxanne ausgab.
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UTFO mit Real Roxanne, gerappt von Elise Jack, der UTFO aber zunächst keinen Credit für ihre Arbeit an dem Song geben wollten, weshalb sich die Gruppe dann von ihr getrennt hat und eine neue, echte Roxanne erfand, nämlich Adelaide Martinez. 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Adelaide Martinez, die echte Roxanne, the real Roxanne mit Roxanne's Groove. In der Folge dieses Streits um die echte Roxanne nahmen zahlreiche KünstlerInnen Antworten auf, in denen sie behaupteten, Roxanne selbst zu sein, ihre Schwester, ihre Eltern oder gar ihr Arzt. Roxanne Shanté antwortete auch selbst noch einmal.

Bite This, die Rapperin Roxanne Shanté. 1986 hatte sie mit dem Funkmusiker Rick James noch einen Hit, Lucy's Rap, bevor sie sich in den 90er Jahren aus dem aktiven Hip-Hop zurückgezogen hat. Damit verpasste sie etwas, was heute als Golden Era bezeichnet wird, die späten 80er und frühen 90er mit Bands wie A Tribe Called Quest, De La Soul oder Public Enemy und dann natürlich auch der G-Funk um Dr. Dre, Snoop Dogg, Tupac, Biggie, N.W.A., Lil' Kim, Missy Elliott und alles, was danach im Hip-Hop und Rap noch folgte. Für all das leider in einer Stunde kein Platz. Wir machen darum einen großen Zeitsprung ins Amerika von heute oder von kurz vor heute. Childish Gambino mit This is America.

0: Hier kommt alles zusammen bei Childish Gambino, This is America. Hip-Hop als Gegenwartskommentar im Jahr 2018, schon 8 Jahre her, aber damals der Status quo. Die erste Trump-Regierung schmeichelt der Waffenlobby und spricht ihnen mehr Rechte zu. Dagegen gehen zehntausende Schülerinnen und Schüler auf die Straße. Gleichzeitig gibt es immer mehr Polizeigewalt gegen Schwarze. In diesem Kontext erscheint dieser Track This is America von Childish Gambino und auch musikalisch fasst Donald Glover alias Childish Gambino hier viele Jahrzehnte US-Musikgeschichte zusammen. Dieser Trap-Beat kombiniert mit den Gospelchören, Autotune-Gesang und dann der freundlichen Gitarre, die immer wieder von diesen Gunshot-Effekten zerstört wird. Dazu kommt ein Musikvideo, was für mich eins der Highlights dieses Jahrzehnts war. Glover ist ja auch Schauspieler, was er hier sehr gekonnt einsetzt. Dieses Video zu This is America, mitreißend, verstörend, weil auch mit vielen gewaltvollen Elementen und gleichzeitig visuell wahnsinnig stark Black Power zelebrierend. Gehört habt ihr den Song This is America, seine Bestandsaufnahme der USA aus dem Jahr 2018 in einer Ausgabe von Ex und Pop, die auf 250 Jahre USA zurückblickt. Nicht ganz so lange gibt es Hip-Hop in den USA, aber nächste Woche machen wir weiter mit einer kritischen Feier des 250. Jubiläums der US-amerikanischen Unabhängigkeit.
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0: Das hat George Cameron hier heute gesagt. Klaus Walter, hat Curtis Blow dir auch schon mal was gerettet?
3: Ja, Curtis Blow hat mich immer mal wieder vor einer leeren Tanzfläche bewahrt. The Breaks, das war die erste Hip-Hop-Maxi meines Lebens. Damals nannte man das noch Rap. Und beim Auflegen in Frankfurter Kellern, also in Kellern und Clubs, die es alle nicht mehr gibt, in denen vor allem damals New Wave gespielt wurde. Heute würde man vielleicht sagen Post-Punk. Und da konnten sich plötzlich alle auf diesen neuen Sound einigen. The Breaks, todsichere Nummer.
0: Ein Bruchteil Hip-Hop gab es hier heute in Ex und Pop. Wie genau geht's weiter nächste Woche?
3: Ja, nächste Woche spielen wir gemeinsam Lieblingslieder über die USA und über Musik aus den USA. Und das noch einmal mit dem Buch I Have a Dream und dann zum Beispiel mit Songs, in denen die berühmte Rede von Martin Luther King zitiert wird, I Have a Dream, oder besser noch gesampelt wird. Außerdem dabei die erste schwarze Frau an der Spitze der US-Billboard Country Charts, wer das wohl ist.
0: Ja, wer das wohl ist. Ein Hinweis folgt hier gleich, doch zuerst noch einmal ein Ausschnitt aus der Timeline des Buches I Have a Dream.
1: Lesen bildet.
4: 1865. Bedingungslose Kapitulation der Südstaaten. Der Bürgerkrieg hat bis zu 750.000 Menschen das Leben gekostet. Abraham Lincoln wird von einem fanatischen Südstaatler ermordet. Im Dezember tritt der 13. Verfassungszusatz in Kraft, der die Sklaverei verbietet. John B. Stetson entwirft den Hut Boss of the Plains, der zum berühmtesten Cowboy-Hut aller Zeiten wird.
0: Die Gleichzeitigkeiten der US-Geschichte werden sehr gut deutlich in dieser 250 Jahre umfassenden Timeline im Buch I Have a Dream von Horst Lauinger und Stefan Wagner. 1865, der Bürgerkrieg endet, Abraham Lincoln wird ermordet, die Sklaverei wird formal abgeschafft und der Cowboyhut wird erfunden. Die formale Abschaffung der Sklaverei, sie wird jährlich gefeiert am 19. Juni, nach dem Tag, an dem sie im letzten der Südstaaten in Texas nämlich proklamiert wurde, am 19. Juni 1865, bevor sie dann im Dezember desselben Jahres in Kraft getreten ist. Der 19. Juni wurde damit offiziell zum Juneteenth National Independence Day oder auch Black Independence Day oder auch kurz zum Juneteenth. Dieser schwarze Unabhängigkeitstag ist auch ein Tag, an dem immer wieder Musik zum Thema erscheint, so auch vor 6 Jahren das letzte Stück für heute, Black Parade von Beyoncé Knowles. Veröffentlicht am Juneteenth 2020 singt Beyoncé darin über ihre texanischen Wurzeln und feiert ihre schwarzen Vorfahren. Wir hören uns nächste Woche wieder. Vielen Dank fürs Zuhören an dieser Stelle, sagt Diviam Hoffmann.

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3: Die Nachrichten mit Ronald Lessig. Guten Abend. Der Zugverkehr in ganz Deutschland ist eingestellt. Der Grund sind offenbar massive Probleme beim Zugfunk. Niklas Hoth, WDR aktuell. Was bedeutet das für Bahnreisende aktuell?
4: Dass jetzt bis auf Weiteres alle Züge am nächsten Bahnhof angehalten sind und es dort dann erstmal nicht weitergeht. Wie zum Beispiel bei diesen Reisenden am Dortmunder Hauptbahnhof.
5: Der Zug ist stehen geblieben und nicht weitergefahren. Dann kam die Durchsage, alle Züge in Deutschland stehen. Ich konnte es gar nicht glauben. Aber es ist so. Also schon eine krasse Geschichte.
6: Also ich war auf dem Rückweg von Hamburg und wollte eigentlich gemütlich nach Köln fahren mit dem ICE. Und dann standen wir in Dortmund und dann hieß es ja, hier geht es jetzt gerade erstmal nicht weiter wegen einer Störung.
3: Und weiß man denn schon, Niklas, wie lange die Störung dauern wird?
4: Nein, die Bahn teilt mit, dass sie die Ursache noch nicht kennt, aber die Techniker mit Hochdruck daran arbeiten würden, die Störung zu beheben. Solange das nicht der Fall ist, können aus Sicherheitsgründen keine Züge fahren. Der Zugfunk ist das zentrale Kommunikationsmittel zwischen den Lokführern und den Stellwerken und Betriebszentralen. Darüber werden auch Notrufe übermittelt. Deshalb kann der Zugverkehr bei einem Ausfall nicht guten Gewissens weiterlaufen.
3: Dankeschön, Niklas Hoth. In Köln ist für uns Oliver Köhler vor Ort und beschreibt die aktuelle Lage.
7: Hier am Kölner Hauptbahnhof stehen alle Züge still. Die Bahn hat die Fahrgäste aufgefordert, die Bahnsteige zu verlassen und in die Bahnhofshalle zu kommen. Dort haben sich vor der Information lange Schlangen gebildet. Mitarbeiter verteilen dort Taxigutscheine, damit die Leute einigermaßen nach Hause kommen. Allerdings kann den Menschen auch niemand sagen, wie lange die Störung bei der Bahn noch andauern wird.
3: NRW-Ministerpräsident Wüst hat sich im Untersuchungsausschuss zum Anschlag in Solingen Kritik anhören müssen. Der Vorsitzende Kutschaty von der SPD warf ihm vor, Akten nur schleppend herauszugeben. Wüst wurde zum ersten Mal nach dem tödlichen Messerangriff vor 2 Jahren befragt. Er betonte, maximal transparent sein zu wollen, damit sich Fehler nicht wiederholten. In NRW können sich 50 Restaurants in diesem Jahr über Michelin-Sterne freuen, darunter Küchen in Bergisch Gladbach, Spockhövel, Detmold und Essen. Die meisten bekamen einen Stern, 3 Häuser in NRW erhielten 2. Bundesweit wurden insgesamt 339 Spitzenköche ausgezeichnet, darunter eine Frau aus Aachen. Bei der Fußball-Weltmeisterschaft haben sich England und Ghana 0:0 getrennt. Portugal hatte vorher gewonnen, 5:0 gegen Außenseiter Usbekistan. Und das Wetter in Nordrhein-Westfalen. In der Nacht klar, 21 bis 15 Grad. Tagsüber ist es sonnig und trocken, dazu in Herford bis 34 Grad. In Wuppertal werden Höchstwerte bis 36 Grad erreicht und in Kerpen bis 37 Grad. Auch am Donnerstag sonnig, dann bis 38 Grad. Und auch am Freitag gibt es viel Sonne, dann bis 40 Grad. Das war WDR aktuell.
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9: Guten Abend und herzlich willkommen. Am Mikrofon ist für Sie Sven Knappel. Bis zu den 2 Uhr Nachrichten bringen wir Aufnahmen aus den Archiven des Westdeutschen Rundfunks. Mit von der Partie sind der Pianist Andreas Beude, das WDR-Funkersorchester, der Cellist Guido Schiefen, das Mandelring-Quartett und das WDR-Sinfonieorchester. Den Anfang macht aber das Concerto Köln mit der Sinfonie in D-Dur von Joseph Martin Krauss.

Wir hörten das Concerto Köln unter der Leitung von Werner Erhard mit der Sinfonie in D-Dur von Joseph Martin Kraus. Variationen für eine liebe Freundin, schrieb Brahms mit seinem üblichen Understatement auf die Originalhandschrift seiner Händel-Variationen. Im September 1861 hatte er seine längsten und virtuosesten Variationen für Klavier vollendet und schickte sie sofort an seine liebe Freundin Clara Schumann mit der Bitte, das Werk in ihr Konzertrepertoire aufzunehmen. Viele andere Pianisten taten das danach auch, zum Beispiel Andreas Beude.

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1: Zum Zugausfall in Deutschland eine Sondersendung mit Ronald Lessig. In Deutschland fahren gerade keine Züge, der Zugverkehr ist eingestellt worden. Offenbar gibt es massive Probleme beim Zugfunk. Niklas Roth, WDR aktuell, weiß man denn schon, wie lange die Störung noch dauern wird?
2: Nein, das weiß die Bahn nach eigenen Angaben noch nicht, wobei die deutsche Presseagentur gerade meldet, dass erste dpa-Reporter in Zügen sitzen, die wieder fahren würden. Die Bahn sagt derzeit offiziell noch nichts, teilt nur mit, dass die Störung zumindest identifiziert wurde. Die Ursache nennt sie nicht. Es gibt aber Hinweise darauf, dass es eine Softwarestörung ist. Der Zugverkehr ist daraufhin in ganz Deutschland eingestellt worden. Die Züge sind dann noch in den nächsten Bahnhof gefahren und wurden dann dort gestoppt.
1: Warum ist denn dieser

Der 1967 in Oschatz bei Leipzig geborene Pianist Andreas Beude interpretierte die Händel-Variationen Opus 24 von Johannes Brahms im ARD-Nachtkonzert. Vom Klavier wechseln wir zum Cello. Guido Schiefen spielt gemeinsam mit dem WDR-Funkhausorchester das Concerto Militaire in G-Dur von Jacques Offenbach.

Der Operettenspezialist Jacques Offenbach schrieb dieses Concerto Militär in G-Dur. Der Cellist Guido Schiefen wurde vom WDR-Funkhausorchester unterstützt. Die Leitung hatte Helmut Froschauer. Hier ist das ARD-Nachtkonzert, präsentiert von BR Klassik mit Kammermusik von Georges Onslow, 1784 in Clermont-Ferrand geboren. Onslow schrieb unter anderem 36 Streichquartette, hier eines in G-Moll, serviert vom Mandelring-Quartett.

Das Mandelring-Quartett aus Neustadt an der Weinstraße interpretierte das Streichquartett Opus 9 Nummer 1 von George Onslow im ARD-Nachtkonzert. Mit einer Gedichtvertonung geht's auf die 2 Uhr Nachrichten zu, getextet von Adelbert von Chamisso, vertont von Emil Nikolaus von Resnicek. Der Titel: Tragische Geschichte. Der Bass Alexander Vassiljev wird umrahmt vom WDR-Sinfonieorchester Köln.

Wir hörten Thema und Variationen nach dem Gedicht »Tragische Geschichte« von Adelbert von Chamisso, komponiert von Emil Nikolaus von Resnicek, eine Aufnahme mit dem Bass Alexander Wassiljew und dem WDR-Sinfonieorchester Köln unter Michael Jurowski. In den vergangenen beiden Stunden brachten wir Aufnahmen aus den Archiven des Westdeutschen Rundfunks. Nach den 2 Uhr Nachrichten meldet sich das ARD-Nachtkonzert zurück mit Musik von Ottorino Respighi, Ernst von Dohnányi und Wolfgang Amadeus Mozart.

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1: Die Nachrichten mit Ronald Lessig. Guten Morgen.
2: Der Zug ist stehen geblieben und nicht weitergefahren. Dann kam die Durchsage, alle Züge in Deutschland stehen. Ich konnte es gar nicht glauben. Also schon eine krasse Geschichte.
1: So wie diesem Reisenden am Bahnhof Münster erging es am späten Abend vielen, als eine Zugfunkstörung den Verkehr lahmgelegt hat. Inzwischen rollt er wieder. Niklas Roth, WDR aktuell. Bis alles wieder normal läuft, wird es aber noch dauern, oder?
3: Ja, die Züge wurden am Abend ja in ganz Deutschland am nächstbesten Bahnhof angehalten. Auch wenn sie jetzt wieder losfahren können, dauert es natürlich, bis es sich wieder eingerenkt hat. Die Züge stehen zum Teil an den falschen Orten. Viele Lokführer und Zugbegleiter dürften ihre zulässige Arbeitszeit überschritten haben. Damit sind dann auch die Dienstpläne durcheinander. Es ist also nicht davon auszugehen, dass heute tagsüber der Zugverkehr ohne größere Störungen rollen wird.
1: Danke, Niklas. Die Zugausfälle haben vielerorts Probleme verursacht. Für uns am Bahnhof in Dortmund ist David Peters und schildert die Lage dort.
4: Am Hauptbahnhof stand auf einmal alles still. Im Bahnhof Durchsagen, Schlangen am Infocenter und Reisende, die erstmal nicht wussten, wie es weitergeht. Trotzdem blieb die Lage hier relativ entspannt. Viele Reisende, die sich Minuten vorher noch gar nicht kannten, haben sich spontan zu Fahrgemeinschaften zusammengeschlossen. Andere haben einen Taxigutschein der Bahn genutzt oder sich von Verwandten abholen lassen. Seit kurz vor eins läuft der Zugverkehr im Dortmunder Hauptbahnhof wieder an.
1: Die Rentenreformpläne haben eine kontroverse Debatte ausgelöst. Arbeitgeberverbände kritisieren die Idee einer Kapitalrente, weil sie hohe Kosten verursache. Der Paritätische Gesamtverband bezeichnet die Vorschläge als sozial unausgewogen. Die Gewerkschaft Verdi wendet sich gegen die Abschaffung der abschlagsfreien Rente mit 63. Die Regierung will alle Vorschläge unverändert durch den Bundestag bringen. Bei der Fußball-Weltmeisterschaft haben sich England und Ghana 0:0 getrennt. Portugal hatte vorher gewonnen, 5:0 gegen Außenseiter Usbekistan.
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1: Mit der Hitze steigt der Wasserverbrauch. Der Kreis Euskirchen hat verfügt, kein Wasser aus Bächen und Seen zu entnehmen. Julia Dahmen für WDR aktuell.
5: Der Kreis Euskirchen sagt, dass seine Oberflächengewässer aktuell durchgehend niedrige Wasserstände aufweisen. Diese Lage beschränkt sich aber auf den Kreis Euskirchen. Trotz der Hitze liegen die Pegelstände von Heinsberg bis Monschau weiterhin